0: 20 bis 27 Grad. Die Zeit, es ist 2.03 Uhr.
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2: Mit Sven Knappe am Mikrofon. Freut mich, dass Sie mit dabei sind. Bis zu den 4 Nachrichten bieten wir eine Suite von Jean-Philippe Rameau, ein Streichquartett von Ludwig van Beethoven, eine Fantasie für Violine und Orchester von Robert Schumann, sinfonische Tänze von Leonard Bernstein und zu Beginn ein Konzert für Cello und Orchester von Joaquin Rodrigo. Der Cellist Sebastian Hess wird von der NDR Radio Philharmonie begleitet. Israel Jinon dirigiert.

Concerto in modo galante für Cello und Orchester von Joaquin Rodrigo in einer Aufnahme mit Sebastian Hess und der NDR Radio Philharmonie unter Israel Jinon. 26. September 1957 im Winter Garden Theater in New York City wird die West Side Story von Leonard Bernstein uraufgeführt. Das Musical spielt im Manhattan der 1950er Jahre und ist eine moderne Version der Tragödie Romeo und Julia von William Shakespeare. Die sinfonischen Tänze daraus bietet das Klavierduo Genofar und Dimitrov.

Das 1995 in Hannover gegründete Klavierduo Genova und Dimitrov interpretierte die sinfonischen Tänze aus der West Side Story von Leonard Bernstein im ARD-Nachtkonzert. Robert Schumanns Violinfantasie Opus 131 entstand 1853 und ist eine Auftragskomposition des damals 22-jährigen Wundergeigers Josef Joachim. Hier eine Aufnahme mit Frank-Peter Zimmermann und der Deutschen Radiophilharmonie Saarbrücken-Kaiserslautern.

Fantasie für Violine und Orchester in C-Dur, das Opus 131 von Robert Schumann, gespielt von Frank-Peter Zimmermann und der Deutschen Radiophilharmonie Saarbrücken, Kaiserslautern, unter Josep Pons. Hier ist das ARD-Nachtkonzert, präsentiert von BR Klassik mit Kammermusik von Ludwig van Beethoven. Das Streichquartett, Opus 18 Nummer 6, gewidmet Fürst Josef von Lobkowitz, serviert das Jerusalem Quartett.

Das 1993 in Israel gegründete Jerusalem Quartet interpretierte das Streichquartett Opus 18 Nummer 6 von Ludwig van Beethoven im ARD-Nachtkonzert. Und jetzt machen wir noch einen Abstecher in den französischen Spätbarock mit der Suite Les Boreades aus der gleichnamigen Oper von Jean-Philippe Rameau. Sir Simon Rattle dirigiert das Symphonieorchester des Bayerischen Rundfunks.

Les Boreades, die Suite aus der gleichnamigen Oper von Jean-Philippe Rameau, bearbeitet und dirigiert von Sir Simon Rattle, zum Besten gegeben vom Symphonieorchester des Bayerischen Rundfunks. Nach den 4 Uhr Nachrichten sind wir vom ARD-Nachtkonzert wieder für Sie da, mit einem Klavierkonzert von Marianna von Martinez, einem Streichquartett von Josef Haydn und einem Capriccio von Sergei Rachmaninow.

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1: Um 4 Uhr mit Ronald Lessig. In Oakland im US-Bundesstaat Kalifornien hat für den Meta-Konzern ein möglicherweise folgenschwerer Prozess begonnen. Es geht um den Vorwurf, dass die zum Konzern gehörenden Online-Plattformen Instagram und Facebook junge Menschen bewusst süchtig und damit psychisch krank machen. Aus der Nachrichtenredaktion Jörg Brandscheid.
2: Meta habe Kinder und Jugendliche abhängig gemacht, die Funktionsweise ihrer Gehirne ausgenutzt und die Öffentlichkeit an die Irre geführt. Das sagte Kaliforniens stellvertretende Generalstaatsanwältin Megan O'Neill in ihrem Eröffnungsplädoyer. Mehrere US-Bundesstaaten verlangen Beschränkungen bei Instagram- und Facebook-Funktionen sowie eine massive Strafzahlung von rund 200 Milliarden Dollar. Der Meta-Konzern versichert, dass er ausreichend Schutzmaßnahmen für minderjährige Nutzerinnen und Nutzer ergreife.
1: SPD-Vizekanzler Klingbeil hat die jüngste Äußerung des israelischen Sicherheitsministers Ben-Gvir scharf verurteilt und Konsequenzen gefordert. Es müssten auf europäischer Ebene Sanktionen geprüft werden, sagte der SPD-Politiker auf Sat.1. Die Aussagen seien menschenverachtend. Ben-Gvir hatte sich dafür ausgesprochen, pro Nacht 30 bis 40 Palästinenser im Gazastreifen gezielt zu töten. Außerdem hatte er gesagt, es gebe im Gazastreifen Menschen, die es nicht verdienten, zu leben und die nicht einmal Menschen seien. Der Meere rund um Europa erwärmen sich wegen des Klimawandels rasant. In diesem Sommer gab es laut der Forschungsinitiative World Weather Attribution von Irland bis ins Mittelmeer massive marine Hitzewellen. Aus der ARD-Klimaredaktion Stefan Hübner.
3: Die Hitzewellen dieses Sommers erfassten weit über 2/3 der untersuchten Meeresflächen. In den meisten Regionen lag die Erwärmung über dem weltweiten Mittel von 1,4 Grad Celsius. Im Mittelmeer stiegen die Spitzenwerte der Meerestemperatur sogar um etwa 3 Grad. Die Folgen können verheerend sein. Meerestiere sterben oder wandern in kühlere Regionen ab. Nahrungsketten verändern sich. Das gefährdet Meeresökosysteme und die Fischerei. Außerdem erhöht sich das Sturmrisiko.
1: Frank Beard, langjähriger Schlagzeuger der US-Rockband ZZ Top, ist tot. Der 77-Jährige starb auf seiner Ranch im Bundesstaat Texas im Beisein seiner Familie. Das teilte sein Pressesprecher mit. ZZ Top hat weltweit mehr als 50 Millionen Tonträger verkauft. Zu den größten Hits der Band zählen Sharp Dressed Man und Gimme All Your Lovin'. Das waren die Nachrichten. Das Wetter in Deutschland. Tagsüber gebietsweise Schauer oder Gewitter, teilweise auch trocken bei bis zu 19 Grad im Norden und 32 Grad im Süden. Am Donnerstag trocken, teilweise Schauer oder Gewitter, 20 bis 27 Grad. Am Freitag zeitweise sonnig bis 26 Grad. Es ist 4.03 Uhr.
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4: Herzlich willkommen. Am Mikrofon ist für Sie Sven Knappe. Mariana von Martinez, der klangvolle Name einer österreichischen Cembalistin und Sängerin, die unter anderem bei Nicola Porpora und Joseph Haydn in die Lehre ging. Mit 17 begann Mariana zu komponieren, zum Beispiel folgendes Klavierkonzert in E-Dur.

Mariana von Martinez schrieb dieses Klavierkonzert in E-Dur. Die Pianistin Edith Meshulam-Korman wurde vom Oxford Philharmonic Orchestra begleitet. Zu Marianas berühmten Lehrern zählte, wie bereits erwähnt, Joseph Haydn. Hier ein Streichquartett aus Haydns Feder, gespielt vom Angelus String Quartet.

Das 2001 aufgelöste Angelus String Quartet interpretierte das Streichquartett Opus 33 Nummer 2 von Joseph Haydn. Der Russe Sergei Rachmaninow steuert jetzt noch ein Capriccio Bohemia zum ARD-Nachtkonzert bei. Nemi Järvi leitet The Philharmonia Orchestra London.

Capriccio Bohemien, das Zigeuner-Capriccio Opus 12 von Sergei Rachmaninow mit dem Philharmonia Orchestra London unter der Leitung von Neeme Järvi. Die Zeit bis zu den 5 Uhr Nachrichten füllen Arvo Petri und das English Chamber Orchestra.

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1: Um 5 Uhr mit Ronald Lessig. In Oakland, im US-Bundesstaat Kalifornien, hat für den Meta-Konzern ein möglicherweise folgenschwerer Prozess begonnen. Es geht um den Vorwurf, dass die zum Konzern gehörenden Online-Plattformen Instagram und Facebook junge Menschen bewusst süchtig und damit psychisch krank machen. Aus der Nachrichtenredaktion Jörg Brandscheid.
2: Meta habe Kinder und Jugendliche abhängig gemacht, die Funktionsweise ihrer Gehirne ausgenutzt und die Öffentlichkeit irregeführt. Das sagte Kaliforniens stellvertretende Generalstaatsanwältin Megan O'Neill in ihrem Eröffnungsplädoyer. Mehrere US-Bundesstaaten verlangen Beschränkungen bei Instagram- und Facebook-Funktionen sowie eine massive Strafzahlung von rund 200 Milliarden Dollar. Der Meta-Konzern versichert, dass er ausreichend Schutzmaßnahmen für minderjährige Nutzerinnen und Nutzer ergreife.
1: SPD-Vizekanzler Klingbeil hat die jüngste Äußerung des israelischen Sicherheitsministers Ben Gvir scharf verurteilt und Konsequenzen gefordert. Es müssten auf europäischer Ebene Sanktionen geprüft werden, sagte der SPD-Politiker auf Sat.1. Die Aussagen seien menschenverachtend. Ben Gvir hatte sich dafür ausgesprochen, pro Nacht 30 bis 40 Palästinenser im Gazastreifen gezielt zu töten. Außerdem hatte er gesagt, es gäbe im Gazastreifen Menschen, die es nicht verdienten zu leben und die nicht einmal Menschen seien. Mitarbeitende des Toilettenbetreibers Sanifair haben schwere Vorwürfe gegen das Unternehmen erhoben. Nach Recherchen des ARD-Politikmagazins Report Mainz kommt es bei Arbeitszeiten und Löhnen immer wieder zu Verstößen. Aus Mainz, David Mailänder.
3: 12-Stunden-Schichten an 7 Tagen die Woche ohne einen Tag Pause und das an mehreren Raststätten. Das belegen die Recherchen von Report Mainz. Die Reporter hatten Arbeitszeiten von Reinigungskräften bundesweit dokumentiert. Mitarbeiterinnen und Mitarbeiter hatten sich an das Politikmagazin gewandt und auch von Stundenlöhnen weit unter dem für Gebäudereiniger geltenden Mindestlohn berichtet. Sanifair erklärte gegenüber Report Mainz, man nehme die Hinweise ernst. Sie seien aber zu pauschal, um sie prüfen zu können.
1: In Belgien, in der Nähe der deutschen Grenze, kämpfen Einsatzkräfte weiter gegen das große Feuer im Naturschutzgebiet Hohenfenn. Zuletzt haben sich die Flammen auch aufgrund von Regen nicht weiter ausgebreitet. Die Feuerwehr versucht nun, den Brand einzukreisen. Gelingt das, bestehe die Hoffnung, das Feuer unter Kontrolle zu bringen, hieß es. Weil der Boden größtenteils aus Torf besteht, könnte es Wochen oder Monate dauern, bis der Brand komplett gelöscht ist. Das waren die Nachrichten. Das Wetter in Deutschland. Tagsüber gebietsweise Schauer, selten Gewitter, teilweise auch trocken bei bis zu 19 Grad im Norden und 32 Grad im Süden. Am Donnerstag teilweise trocken, teilweise Schauer, ein paar Gewitter, bis 27 Grad. Es ist 5:03 Uhr.
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0: Es startet in Bad Orb. Das Wetter stellenweise Schauer und Gewitter, 22 bis 30 Grad. München. Nach zwei Vorfällen auf derselben Start- und Landebahn am Flughafen München laufen Ermittlungen. Am Samstag hob eine Boeing 787 von Vietnam Airlines offenbar erst in letzter Sekunde ab und beschädigte dabei die Bahnbefeuerung. Gestern setzte ein Airbus A380 der Lufthansa bei der Landung aus San Francisco noch vor der Landebahnschwelle auf. Die Bundesstelle für Flugunfalluntersuchung untersucht beide Fälle. Die Flugschreiber wurden sichergestellt. Verletzt wurde niemand, weder bei dem beinahe Unfall der Vietnam Airlines Maschine mit rund 270 Menschen an Bord, noch bei der Lufthansa-Landung mit 351 Passagieren. Die Ursachen sind bislang unklar. Auckland. In den USA hat ein Prozess gegen den Meta-Konzern begonnen, in dem es um die Nutzung seiner Online-Plattformen durch Kinder und Jugendliche geht. Mehrere Bundesstaaten werfen dem Unternehmen vor, Minderjährige bewusst süchtig von Facebook und Instagram und damit psychisch krank zu machen. Kaliforniens stellvertretende Generalstaatsanwältin sagte in ihrem Eröffnungsplädoyer, Meta habe Kinder und Jugendliche abhängig gemacht, die Funktionsweise ihrer Gehirne ausgenutzt und die Öffentlichkeit in die Irre geführt. Die Kläger fordern, dass Meta bestimmte Funktionen seiner Apps beschränkt, etwa das Endlos-Scrollen oder den Gefällt-mir-Zähler. Außerdem droht eine milliardenschwere Geldstrafe. Der Konzern weist die Vorwürfe zurück. Berlin. Bundesjustizministerin Hubig hat vorgeschlagen, für einen besseren Hitzeschutz das Mietrecht zu ändern. Konkret geht es ihr etwa um den Einbau fest installierter Klimaanlagen oder Sonnenblenden. Mieterinnen und Mietern sollte es erleichtert werden, ihre Wohnungen entsprechend auszustatten, sagte die SPD-Politikerin der Rheinischen Post. In der Regel müssen die Vermieter solchen baulichen Veränderungen zustimmen. In Zukunft brauche es für beide Seiten klare und praktikable Regelungen, so Hubig. Hamburg. Der Skandal um den Immobilienfonds Verius zieht weitere Kreise. Nach Recherchen von NDR, WDR und Süddeutscher Zeitung haben offenbar auch Kirchen, Pensions- und Sterbekassen Geld in den Fonds investiert. Viele Anleger gehen inzwischen von einem Totalverlust aus. Den Recherchen zufolge sollte Verius Geld von institutionellen Anlegern in Immobilienprojekte investieren, geriet dann aber in Schieflage. Auch das Bistum Augsburg wird auf Investorenlisten geführt. Bereits bekannt war, dass Krankenkassen und kassenärztliche Vereinigungen rund 400 Millionen Euro in dem Fonds verloren haben sollen. Berlin. Zum Welttag der humanitären Hilfe beklagen die Organisationen in Deutschland mangelnde Unterstützung. Die Zahl der Krisen nehme zu, während die Finanzierung immer weiter schrumpfe, erklärte die Vorstandsvorsitzende des Dachverbands Venro Heinlein. Die internationalen Hilfsorganisationen warnen gleichzeitig vor den zunehmenden Gefahren für ihre Arbeit in Kriegen und Konflikten. Im vergangenen Jahr kamen laut einer internationalen Datenbank weltweit rund 350 Helferinnen und Helfer ums Leben. Hunderte weitere wurden verletzt oder entführt. Rund die Hälfte der Getöteten kam im Gazakrieg ums Leben. Bad Orb. Mit einem kurzen Prolog im hessischen Bad Orb startet heute für die Radprofis in Deutschland die Deutschlandtour. Nach dem Auftakt stehen Etappen nach Schwäbisch Hall, Offenbach an der Queich und Bad Dürkheim auf dem Programm, ehe die Rundfahrt am Sonntag in Heilbronn endet. Zu den Favoriten zählt der Mexikaner Isaac del Toro, der bei der diesjährigen Tour de France den dritten Platz belegte. Der Deutsche Florian Lipowitz fällt verletzungsbedingt aus. Das Wetter in Bayern. Sonne und Wolken wechseln sich heute ab. Anfangs fällt örtlich noch etwas Regen. Später gibt es vor allem im nördlichen Franken einzelne Schauer und mögliche Gewitter. Höchstwerte 22 bis 30 Grad. Tiefstwerte kommende Nacht zwischen 17 bis 14 Grad. Von morgen bis Samstag viel Regen und teils kräftige Gewitter. Höchstwerte 18 bis 28 Grad. Es ist gleich 6.05 Uhr. Die Verkehrsmeldungen, normaler Verkehr auf den Fernstraßen in Bayern. Soweit der Service.
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2: Heute mit Matthias Hacker. Guten Morgen, schön, dass Sie mit uns in diesen Morgen starten. Unsere Themen: Italien blockt Rücknahme von Asylbewerbern. Deutschland will Geflüchtete nach Italien wieder überstellen, die dort erstmals in die Europäische Union eingereist sind. So sehen es die sogenannten Dublin-Regeln vor. Der italienische Innenminister Piantedosi, der lehnt die Rücknahme ab.
3: Dieses ganze Thema

0: Man hat zwei Ebenen. Einerseits geht es um die Durchsetzung europäischer Regeln und andererseits um den Schutz nationaler Interessen. Dazwischen sind diese Unstimmigkeiten.
1: Mehr dazu in 5 Minuten. Außerdem, wo ist der Kanzler? Vor 3 Wochen hat sich der Bundeskanzler so in den Urlaub verabschiedet.
2: Okay, so, vielen Dank. Schöne Ferien, dir auch. Ja, tschüss.
1: Seither ward Friedrich Merz nicht mehr gesehen und nicht gehört, auch nicht zu Krisen wie der Sprengdrohne am Leipziger Flughafen oder der extremen Hitze und Dürre. Und die Opposition spottet darüber. Und seltene gute Nachricht aus dem Regenwald. Brasilien bremst die Abholzung im Amazonas.
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1: Und mit First Aid Kit aus Schweden, das sind die beiden Schwestern Johanna und Clara Söderberg mit It's a Shame.

0: First Aid Kit bei Bayern 2 um 6:09 am Mittwoch in der Früh. Zum zweiten Mal innerhalb weniger Tage hat es am Münchner Flughafen auf der Start- und Landebahn einen Vorfall gegeben. Kürzlich, da rollte ein Flugzeug von Vietnam Airlines schon über die Startbahn hinaus, schaffte es nur noch in letzter Sekunde abzuheben. Und gestern dann ein neuer Vorfall. Da setzte ein Lufthansa Airbus mit 350 Menschen an Bord bei der Landung zu früh auf.
1: Der Airbus A380 kam am Montagabend aus San Francisco. Laut Lufthansa hat er am Münchner Flughafen bei der Landung zwar schon auf Beton aufgesetzt, aber noch vor der mit Streifen markierten Landebahnschwelle und damit vor Beginn der eigentlichen Landebahn. Die dortige Beleuchtung wurde dabei beschädigt. Dennoch ist das Flugzeug sicher gelandet. Die 351 Passagiere blieben unverletzt. Eine Sprecherin der deutschen Flugsicherung teilte mit, ein zu frühes Aufsetzen der Maschine sei nicht dokumentiert. Der Flughafen stellte eine geringfügige Beschädigung der Beleuchtung fest, und zwar im Bereich der östlichen Landebahnschwelle auf der Südbahn des Airports. Die Beleuchtung sei umgehend repariert worden. Knapp eine Stunde nach der Landung der Maschine konnte die Südbahn demnach schon wieder genutzt werden. Jetzt untersucht die Bundesstelle für Flugunfalluntersuchung den Vorfall. Der Airbus A380 ist das größte Passagierflugzeug der Welt. Nur zwei Tage zuvor war auf derselben Bahn ein Boeing Dreamliner der Vietnam Airlines beim Start über das Pistenende hinausgeschossen, konnte aber noch abheben.
0: Das ist gerade noch mal gut gegangen und die Lufthansa-Passagiere sind mit dem Schrecken davongekommen. Antje Dörfner über den gestrigen Vorfall bei einer Landung am Münchner Flughafen.
2: Bei uns steht der Hintergrund im Vordergrund. 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
0: Die Kontrollen an den deutschen Außengrenzen sollen um ein weiteres halbes Jahr bis Mitte März nächsten Jahres verlängert werden. Das hat Bundesinnenminister Alexander Dobrindt offiziell bei der EU-Kommission angemeldet. Die Entwicklungen an den europäischen Außengrenzen zeigen, das Zurückdrängen der illegalen Migration braucht weiterhin Kontrollen, so Dobrindt. Gleichzeitig gibt es Streit in der Migrationspolitik, ausgerechnet mit Italien. Deutschland will wieder sogenannte Dublin-Fälle nach Italien überstellen, also Asylbewerber, die über Italien in die EU eingereist waren. Italien lehnt die Rücknahme allerdings ab. Und das könnte zum Test für das Verhältnis zwischen Berlin und Rom werden.
3: Italien will diese Somalierinnen und andere Migranten nicht zurücknehmen. Innenminister Matteo Piantedosi begründet das in einem Interview mit dem Medienunternehmen Mediaset so.
4: Dieses ganze Thema hat zwei Ebenen. Einerseits geht es um die Durchsetzung europäischer Regeln und andererseits um den Schutz nationaler Interessen. Dazwischen sind diese Unstimmigkeiten.
3: Piantedosi spricht in dem Interview auch über eine Vereinbarung mit Deutschland zum Thema Dublin-Fälle, über eine Art Altfallregelung, unter die auch Menschen wie diese Somalierin fallen. Was der Minister damit ausdrücken will, erklärt Christopher Hein. Er ist Professor für Migration und Asylrecht an der Universität Louis in Rom. Italien hat seit 2022 keinen dieser sogenannten Dublin-Fälle zurückgenommen, mit der Begründung, man sei komplett überlastet. Italien und Deutschland hätten vor einigen Monaten eine politische Übereinkunft getroffen, sagt Hein. Ab Mitte Juni dieses Jahres, wenn das gemeinsame europäische Asylsystem in Kraft tritt, nimmt Italien wieder Dublin-Fälle zurück. Aber wie so oft liegt der Teufel im Detail. Italien und Deutschland haben unterschiedliche Ansichten darüber, ob Italien ab Mitte Juni Dublin-Fälle übernehmen muss, die schon in Deutschland sind. Oder ob Italien nur die Migrantinnen und Migranten zurücknehmen muss, die ab Mitte Juni in die EU über Italien einreisen. Die Somalierin ist genau so ein umstrittener Fall. Sie ist im März eingereist, soll aber jetzt nach Italien überstellt werden.
5: Das ist meiner Ansicht nach wirklich ein spitzfindiger Aufhänger, wo jede Seite sagt, das ist dein Fall oder das ist nicht mein Fall. Und ich will noch mal ganz klar sagen, das ist eigentlich alles eine sehr traurige Geschichte, denn wir sprechen von einer gemeinsamen europäischen Asylpolitik.
3: Italiens Vizeministerpräsident Matteo Salvini von der rechten Lega fordert inzwischen, wie andere aus der Regierung, eine Kompensation von Deutschland. Für die Migrantinnen und Migranten, die private Seenotrettungsschiffe unter deutscher Flagge aus dem Meer retten und nach Italien bringen.
4: Vor allem laden wir unsere deutschen Freunde dazu ein, alle deutschen Schiffe der deutschen NGOs in die Heimat zurückzubringen, die Italien mit einem Flüchtlingslager verwechselt haben. Danach können wir über alles sprechen.
3: Gleichzeitig ist Deutschland für Italien ein wichtiger Partner, gerade im Bereich Migration. Ministerpräsidentin Giorgia Meloni und Bundeskanzler Friedrich Merz verstehen sich auch persönlich gut. Und so betont der italienische Innenminister Piantedosi auch, dass man mit Deutschland hervorragend kooperiere. Das deutsche Innenministerium schreibt auf ARD-Anfrage ebenfalls, Deutschland und Italien arbeiteten in Fragen der Migrationspolitik eng und vertrauensvoll zusammen. Der Konflikt scheint beiden Seiten also höchst ungelegen zu kommen. Warum gibt also keiner nach? Andrea De Petris ist der wissenschaftliche Direktor des Centro Politiche Europee in Rom. Für ihn liegt das an den kommenden Wahlen. In Italien wird im nächsten Jahr das Parlament gewählt. In Deutschland stehen im Herbst Landtagswahlen an. Sowohl Merz als auch Meloni befürchteten, dass Parteien wie die AfD und die italienische ultrarechte Splitterpartei von Roberto Vannacci ihnen Stimmen streitig machten, sagte Petris.
4: Und ihre Idee ist, eine harte Haltung in der Migrationspolitik zu demonstrieren, die sie ausschließlich in der Perspektive nationaler Interessen sehen, um zu versuchen, keine Stimmen an Vannacci, an die AfD zu verlieren. Die Umfragen in Deutschland, aber auch in Italien sagen, dass sowohl die AfD als auch Vannacci im Aufschwung sind. Daher ist es vielleicht nicht gerade der beste Schachzug, die Beziehungen zwischen Berlin und Rom in eine Krise zu stürzen, um auf diese Spannungen zu reagieren.
3: Vielleicht auch deshalb versuchen sowohl Italien als auch Deutschland momentan, den Migrationskonflikt möglichst runterzuspielen.
0: Lisa Weiß über den Asylstreit zwischen Deutschland und Italien. Wir sprechen heute Abend ausführlich mit Christopher Hein, Professor für Asylrecht an der Universität in Rom, um 10 nach 6 heute Abend Bayern 2.

0: Bob Marley mit Waiting in Wayne aus seinem berühmten Album Exodus. Ich bin tatsächlich kein Reggae-Fan, aber ich finde, Bob Marley geht immer.
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0: Auf dem Marktplatz von Dessau. Da startet das BSW heute Nachmittag die heiße Phase des Wahlkampfs. 2,5 Wochen vor der Abstimmung in Sachsen-Anhalt, die sehr, sehr wichtig ist für das BSW. Natürlich werden die beiden Spitzenkandidaten Thomas Schulze und Claudia Wittig auftreten. Vor allem aber wird Sarah Wagenknecht erwartet. Gründerin und Namensgeberin und die Politikerin, die ihre Partei landesweit in den Schlagzeilen hält. Auch mit ihren Avancen und Angeboten in Richtung AfD.
2: Das Bündnis Sarah Wagenknecht führt einen politischen Überlebenskampf. Erst vor 2,5 Jahren gegründet, folgte einem Höhenflug in ostdeutschen Landtagen das knappe Scheitern an der 5%-Hürde bei der vergangenen Bundestagswahl. Anfang des Jahres zerlegte sich die BSW-Fraktion im Landtag von Brandenburg. Damit endete die dortige Koalition. Derzeit regiert das BSW nur in Thüringen mit.
3: Und deshalb ist es für das BSW wichtig, in ein weiteres Bundesland einzukehren,
2: sagt Politikwissenschaftler Benjamin Höhne von der TU Chemnitz.
3: Man macht sich starke Hoffnung, dass das in Sachsen-Anhalt gelingen könnte.
2: Auf der Habenseite mit über 11% das beste Landesergebnis bei der vergangenen Bundestagswahl. Heute allerdings in Wahlumfragen mal knapp drin, mal unter 4%. Die Parteispitze betont die eigene Wichtigkeit in einem Bundesland, in dem die AfD auf über 40% zusteuert. Die Brandmauer zur AfD ist gescheitert, sagen Wagenknecht und die beiden Parteichefs Amira Mohamed Ali und Fabio Di Masi. Auch wenn die AfD in Sachsen-Anhalt als gesichert rechtsextremistisch eingestuft ist und das BSW sich auf der anderen Seite des politischen Spektrums von der Linken abtrennte, sagt Politikwissenschaftler Höhne.
3: Es gibt tatsächlich viele Schnittmengen zwischen beiden Parteien. Beide Parteien kann man als Anti-Establishment-Parteien sehen, die wenig Vertrauen in die etablierten Institutionen haben.
2: Nach der Wahl in Sachsen-Anhalt und dem eigenen Einzug dort will das BSW die Idee der Expertenregierung umsetzen. Kein Parteipolitiker soll Ministerpräsident werden, sondern eine allseits respektierte Persönlichkeit, die sich im Landtag wechselnde Mehrheiten sucht. Lassen Sie uns das öffentlich bereden, schlug Wagenknecht Ende Juni AfD Chefin Weidel vor, die konterte kühl, kein Bedarf, wir wollen mit absoluter Mehrheit regieren. Und dann vor einer Woche aus Thüringen das überraschende Angebot des dortigen AfD-Chefs.
4: Sehr geehrte Frau Wagenknecht, Sie kommentieren durchaus klug das Zeitgeschehen, von der Seitenlinie, wenn man so will. Schreiten Sie doch mal zur Tat. Werden Sie Ministerpräsidentin des Freistaats Thüringen?
2: Hintergrund des Höcke-Angebots: Ministerpräsident Mario Vogt von der CDU wurde sein Doktortitel aberkannt, wogegen er derzeit klagt. AfD und BSW-Spitze wollen die Abwahl Vogts, der habe Glaubwürdigkeit verloren. Diese Abwahl wäre auch das Ende der BSW-Regierungsbeteiligung in Thüringen. Die BSW-Fraktion im Landtag dort stellte sich mehrheitlich gegen ihre Parteispitze. Die drei Minister des BSW bleiben im Amt.
5: Hallo, Herr Höcke. Sie haben mir vor einigen Tagen ein Angebot gemacht.
2: Entgegnete Sarah Wagenknecht in dieser Woche per Social Media und lehnte erneut dankend ab, Ministerpräsidentin zu werden. Ganz offen auch wegen ihrer Querelen mit der eigenen Fraktion dort. Damit wird sich in Thüringen ein Sonderparteitag des BSW befassen. Wichtiger aber die bevorstehende Wahl in Sachsen-Anhalt.
5: Herr Höcke, wir reden gerade viel übereinander. Warum reden wir eigentlich nicht mal miteinander?
2: Auch wenn Björn Höcke, wie bereits Alice Weidel, das Gesprächsangebot ablehnen sollte, zum heutigen Auftakt des heißen Wahlkampfs hat sich Sarah Wagenknecht eines gesichert: mediale Aufmerksamkeit, die bis zum 6. September helfen soll, im Gespräch zu bleiben, um dann das BSW über die 5%-Hürde zu bringen.
0: Frank Eichmann berichtete.
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0: Wenn wir heute auf Bill Clinton schauen, ist da nicht nur der ehemalige US-Präsident mit dem weißen Haar und der rau gewordenen Stimme, Da ist auch ein Stück 90er-Jahre-Geschichte. Globalisierung, Optimismus, Friedensprozesse. Und zugleich sind da die Schattenseiten Clintons, dessen Privatverfehlungen öffentlich zur Staatsaffäre wurden. Bill Clinton wird heute 80.
9: The president never, this is 20-something years ago.
10: Bill Clinton wirkt schmaler als sonst, seine Stimme noch heiserer, als er in diesem Jahr vor dem Kongress in Washington über seine Bekanntschaft zum Sexualstraftäter Jeffrey Epstein aussagen muss.
9: I don't believe any law enforcement agency has ever asked.
10: Nach diversen Herzoperationen und Diäten hat Clinton zuletzt an Gewicht verloren, wirkt streckenweise fahrig und ganz anders als im Sommer 1992. Damals spielt Clinton Saxophon im Fernsehen mit Sonnenbrille als Präsidentschaftskandidat gegen George Bush den Älteren. Jung, modern, energetisch kommt Clinton damals rüber als Kandidat aus der Kleinstadt Hope in Arkansas, der sich intelligent und ehrgeizig nach oben gearbeitet hat. An seiner Seite steht schon damals eine mindestens ebenso kluge Juristin und Politikwissenschaftlerin, die Bill 20 Jahre vorher in der Uni-Bibliothek von Yale kennengelernt hatte.
11: In the spring of 1971, I met a girl.
10: Dass Bill seine Hillary liebt, ist keine Frage. Dass er sie betrügt, muss sie bald herausgefunden haben. Als Clinton Gouverneur von Arkansas ist, der jüngste aller Zeiten, gibt es bereits Gerüchte über seine Untreue. Als er 1992 Präsident wird, erfährt ganz Amerika davon. Und dann, in seiner zweiten Amtszeit, kommt der große Skandal.
12: I did not have sexual relations with that woman. Miss Lewinsky.
10: Er habe keine sexuelle Beziehung mit dieser Frau Lewinsky gehabt, lügt Bill Clinton 1998, obwohl er seine Machtposition für eine Beziehung mit der 22-jährigen Praktikantin ausgenutzt hatte. Das Abgeordnetenhaus verurteilt Clinton wegen Meineids. Hillary steht damals zu ihrem Bill und treibt ihre eigene Karriere voran. Als Außenministerin, dann Präsidentschaftskandidatin, die Bill zum First Husband machen würde.
13: First Dude, First Mate, First Gentleman, I'm just not sure about it.
10: Anschließend rückt Bill in die zweite Reihe, hat bis heute kaum öffentliche Auftritte, schreibt lediglich hin und wieder an einer Krimireihe mit. Seinen 80. Geburtstag feiert Bill Clinton in einem Amerika, das sich nach dem Erfolg seiner Präsidentschaft zurücksehnt, als die Wirtschaft noch brummt und der Staat sogar einen Haushaltsüberschuss erwirtschaftet. Und trotzdem ist es ein privates Jubiläum, denn wirklich verziehen haben Amerika und sein Ex-Präsident einander bis heute nicht.
0: Samuel Jakisch zum 80. Geburtstag von Bill Clinton. Und das ist Bayern 2 Heimatsound von Die Novak aus Regensburg. Das Schönste auf der Welt.
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0: Die Novak. 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Er fordert von Deutschland mehr Arbeit und ist selbst 4 Wochen am Stück im Urlaub. Der Bundeskanzler. Ist das nur Sommerloch-Spott oder ein echtes Führungsproblem? Gleich bei uns, wo ist Friedrich Merz? Das nach den Nachrichten mit Andreas Dirschel.
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2: Guten Morgen. Nach 2 Vorfällen am Flughafen München laufen die Ermittlungen. Beide ereigneten sich auf derselben Start- und Landebahn des Airports. Die Bundesstelle für Flugunfalluntersuchung stellte die Flugschreiber sicher. Am Montag hatte ein Airbus der Lufthansa bei der Landung zu früh aufgesetzt. Am Samstag hatte ein Boeing Dreamliner der Vietnam Airlines erst hinter der Startbahn abgehoben. Bayern prüft mögliche Verstöße gegen die 12-Uhr-Regel. Das Landesamt für Maß und Gewicht untersucht derzeit die Daten, teilte das Wirtschaftsministerium mit. Auf dieser Grundlage werde über das weitere Vorgehen entschieden. Noch ist nicht bekannt, wie viele Abweichungen von der 12-Uhr-Regel übermittelt wurden. Schleswig-Holstein meldete zuletzt die Prüfung von mehr als 21.000 potenziellen Verstößen. Klingbeil fordert Konsequenzen nach Äußerungen von Israels Polizeiminister Ben Gvir. Diese könnten von der Bundesregierung nicht akzeptiert werden, betonte der Vizekanzler im Sommerinterview mit Sat.1. Auf europäischer Ebene müssten jetzt sehr ernsthaft auch Sanktionen geprüft werden. Ben Gvirs Verhalten sei menschenverachtend. Der rechtsextreme Minister hatte die gezielte Tötung von Menschen im Gazastreifen gefordert. Wegweisender Prozess gegen Meta beginnt in den USA. 4 US-Bundesstaaten werfen dem Mutterkonzern von Facebook und Instagram vor, Minderjährige bewusst süchtig und damit psychisch krank zu machen. Die Kläger fordern Milliarden an Schadenersatz sowie grundlegende Änderungen an der Funktionsweise der Plattformen. Deutschland-Tour beginnt im hessischen Bad Orb. Für die Radprofis gibt es zum Auftakt des Events einen kurzen Prolog. Anschließend stehen Etappen nach Schwäbisch Hall, Offenbach an der Queich und Bad Dürkheim auf dem Programm, ehe die Rundfahrt am Sonntag in Heilbronn endet. Soweit die Nachrichten um 20:30.
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2: Heute teils Sonne, teils Wolken und zu Beginn stellenweise Regen bei 22 bis 30 Grad. Bayern 2 Verkehrsmeldungen. A73 Nürnberg Richtung Bamberg zwischen Forchheim Süd und Forchheim Nord ein Unfall. Es ist 6.32 Uhr.
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0: Mit Matthias Hacker, guten Morgen. Während in Deutschland Wälder brennen, Flüsse zu niedrig werden, die Hitze Tausende das Leben kostet, eine Sprengdrohne den Leipziger Flughafen lahmlegt, währenddessen sucht man den Bundeskanzler auf den Bildern vor Ort vergeblich. Er ist im Urlaub und hat seinen Urlaub sogar noch mal um 1 Woche verlängert. Derselbe Kanzler, der so beharrlich von Deutschland mehr Arbeit fordert. Die Opposition macht daraus längst eine politische Frage. Reicht Beobachten in einem Sommer wie diesem?
3: Nur für den Fall, dass wer vergessen hat, wie der Mann, den Sie Kanzler nennen, klingt. So nämlich.
4: Okay, so, vielen Dank, schöne Ferien, dir auch.
3: Ja, ja, tschüss. Tschüss, das war das bisher letzte öffentliche Wort von Kanzler Merz. 29. Juli, so gegen 17 Uhr, danach Schweigen und Urlaub, hieß es vom Regierungssprecher.
5: Er wird anschließend ein paar freie Tage haben.
3: So bummelig 27 freie Tage, gute 4 Wochen vermutlich. Aber Friedrich Merz ist ja nicht weg, nur woanders. Wo genau, weiß offiziell keiner, aber er beobachtet aufmerksam alles, sagt der stellvertretende Regierungssprecher Hille, der nicht in den Urlaub durfte, sondern mitbeobachtet.
6: Der Kanzler beobachtet immer, egal wo er sich aufhält, was in Deutschland, in Europa und in der Welt passiert.
3: Und da gab es einiges zu beobachten. Gut 12.000 Hitzetote als Halbjahresbilanz, Rekordniedrigwasser in den Flüssen, Brände gab es und gibt es, den größten jemals in NRW. Grünen Co-Chef Banaschak wundert sich.
7: Es reicht in einer solchen Situation nicht aus, das Wetter nur aus dem Urlaub heraus zu beobachten.
3: Zu beobachten war ja auch ein vereitelter Drohnenanschlag am Flughafen Leipzig und der Kanzler.
6: Er äußert sich dann, wenn er sich äußert.
3: Und beobachtet weiter, hartnäckig schweigend. Der Mann braucht Regierungserholung, auch wenn seine Parteifeindin Merkel das für sich einst anders formulierte.
8: Mit der Erholung bei der Bundeskanzlerin ist es so, dass der sicherste Weg sowieso der ist, dass man sich während der Arbeit erholt.
3: Aber die Zeiten waren wohl andere. Wobei auch Merkel, wie Merz, durchaus mal 4 Wochen weg war, also woanders im Dienst.
9: Ein Bundeskanzler auch wenn er mal ein paar Tage versucht auszuspannen, ist natürlich immer im Dienst. Von daher kann man auch keinen Endpunkt sozusagen nennen, wann diese Zeit vorbei ist.
3: Der Endpunkt in Sachen Klimafolgenschutz zum Beispiel. Bisher 12.000 Hitzetote. Der stellvertretende Regierungssprecher Hille spricht, weil Merz schweigt, deshalb viel und oft übers Klima und begleitet das Thema, so wie Merz eben auch, was immer das heißt, das Klimathema begleiten.
6: Wie Sie sich vorstellen können, begleitet der Bundeskanzler dieses Thema natürlich intensiv, sodass Sie davon ausgehen können, dass der Bundeskanzler bestens in diesem Thema dabei ist und das Thema engstens begleitet. Und
3: die Opposition begleitet das mit Spott. Die will allmählich wissen, wo ist er denn, der Kanzler? Und warum sagt er nichts? Nichts zu Drohnen, nichts zum Rentenstreit, nichts zur Dürre, nichts zur Hitze und zum Klima.
7: Auf Feigheit, Bräsigkeit und Ignoranz kann man keine Kanzlerschaft aufbauen.
3: Im Kanzleramt bauen sie auf Sommerpause, Ruhe und kein öffentliches Kanzlerwort, weil sich durch Reden nicht alles ändert, zum Beispiel beim Niedrigwasser. Nur wenn man einen Hebel oder, wie Regierungssprecher Hille erstaunlicherweise sagt, einen Knopf umlegt.
6: Da bringt es nichts, die Erwartung zu schüren. Da könnte man einen Knopf umlegen und übermorgen ist wieder genug Wasser im Rhein und alles funktioniert wieder.
3: Berliner Politikexperten vermuten Methode. Willst du was gelten, dann mach dich selten. Zumal manche CDUler Friedrich Merz vermutlich lieber im Urlaub als in den Landtagswahlkämpfen sehen, ätzt der grüne Banaschak.
7: Das ist jetzt keine Option, dass der Bundeskanzler erst nach den Landtagswahlen in Sachsen-Anhalt, Berlin und Mecklenburg-Vorpommern die politische Bühne wieder betritt. Vor allem in der Situation, in der wir uns befinden.
3: Die Situation heißt trotzdem Sommerpause. Nächste Woche dann Kabinettsklausur. Merz wird dann wohl da sein. Und dann ist der Sommer zu Ende. Und dann kommt, was schon Merkel wusste.
8: Dann kommt der Herbst und dann kommt der Winter der Entscheidungen. Jetzt kommen überhaupt nur noch Entscheidungen.
0: Georg Schwarte auf der Suche nach dem Bundeskanzler, der im Urlaub ist und bisher nichts von sich hören lässt. Paul Simon erzählt in Graceland von einer Reise nach Memphis auf dem Weg nach Graceland, der berühmten Villa von Elvis.

0: Paul Simon bei Bayern 2 um 20 Minuten vor 7.
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0: Superhelden treten im Kino oft mit großer Geste auf. Welt retten, Städte retten, ja, ganze Universen retten. Mit gut gebauten Körpern und computergenerierten Bildern. Je größer, desto besser. Die neue Serie Lanterns scheint da einen anderen Weg zu nehmen. Lanterns beginnt nicht mit dem großen Knall, sondern mit einer Ermittlung. Die Serie schickt zwei intergalaktische Polizisten in die staubige Provinz von Nebraska. Lanterns macht aus der Comicvorlage einen düsteren Krimi über Macht, Angst und eine Reflexion darüber, wann es Zeit ist, einem Jüngeren Platz zu machen. Anna Wollner stellt die Serie vor.
2: Dieser Ring ist die mächtigste Waffe im Universum. Ob und wann du ihn benutzt, darauf kommt's an, Junior.
3: Seit Jahrzehnten gehört Green Lantern zu den kosmischsten Figuren im DC-Universum. Als Gegengewicht zum gefloppten Film mit Ryan Reynolds von 2011 macht HBO jetzt aus dem Stoff um Green Lantern einen Provinzkrimi.
4: Hast du den Ring gerade benutzt, um Geld zu fälschen?
2: Nope.
3: Kylie Chandler spielt Hal Jordan, einen erfahrenen intergalaktischen Polizisten, einen Green Lantern. Aaron Pierre spielt John Stewart, einen neuen Anwärter auf den Ring. Gemeinsam ermitteln sie in einer Kleinstadt in Nebraska. Statt ferner Galaxien gibt es staubige Straßen, Footballfelder, Bars. Statt Weltuntergang einen mysteriösen Fall. Ganz bewusst erinnert die Serie an True Detective, so Showrunner Chris Mundy.
5: Wir wollten eine bodenständige Geschichte erzählen. Wobei nachvollziehbar eigentlich das bessere Wort ist. Eine Geschichte über Menschen, die diesen Job machen. Deshalb war es uns wichtig, mit einer Welt, einer Atmosphäre und einem Ort anzufangen, die die Zuschauer verstehen können. Und von dort aus wollten wir diese Welt immer weiter vergrößern.
3: Mundy und seine Mitautoren Damon Lindelof und Tom King haben neben True Detective noch andere Vorbilder. Sie wollten nach und nach die emotionalen Geheimnisse ihrer Figur freilegen. Dafür haben sie sich ausgerechnet bei einem Genre bedient, das vom Superheldenfilm respektive der Superhelden-Serie sehr weit entfernt ist, nämlich dem Neo-Western. Eine wichtige Referenz ist für Mundy No Country for Old Men von den Coen-Brüdern, ein Film mit einer weiten, staubigen amerikanischen Landschaft und dem ständigen Gefühl einer Bedrohung, die unaufhaltsam näher kommt. Im Zentrum steht auch bei Lanterns die Beziehung zweier Männer, die sich zusammenraufen müssen. Hal Jordan ist der Veteran, John Stewart der mögliche Nachfolger.
4: Wie hast du ihn bekommen? Den Ring?
2: Das weißt du. Beworben habe ich mich nicht darum.
4: Oh shit, hättest du vielleicht tun sollen. Sollte man sich solche Macht nicht erarbeiten?
3: Hal muss ausgerechnet den ausbilden, der irgendwann seinen Platz einnehmen könnte. Lanterns widmet sich damit einem Thema, das im Superhelden-Genre eher selten vorkommt. Älter werden und die Angst, nicht mehr gebraucht zu werden.
5: In vielerlei Hinsicht geht es tatsächlich mehr um Nachfolge als um Superhelden. Superheld zu sein ist ihr Beruf. Aber wenn man akzeptiert, dass Menschen diesen Beruf ausüben, muss man auch akzeptieren, dass irgendwann jemand zu alt dafür wird. Irgendwann kommen wir alle an diesen Punkt, und fragen uns, ist es Zeit aufzuhören? Genau das steht im Zentrum unserer Geschichte.
3: Hal Jordan muss nicht nur die Welt retten, sondern sich irgendwann die Frage stellen, wann es Zeit ist, Platz zu machen. John Stewart hält ihm permanent den Spiegel vor Augen. Er ist jünger, selbstbewusst und keineswegs bereit, einfach nur Hals Schüler zu sein. Mundy und seine Co-Autoren haben beim Schreiben nicht nur über Krimis und Western als potenzielle Referenzen nachgedacht, sondern auch über romantische Komödien. Zwei Menschen treffen sich, geraten aneinander, nähern sich an, entfernen sich wieder. Nur, dass hier keine Liebesgeschichte entsteht, sondern eine ziemlich komplizierte Männerfreundschaft in einem Superhelden-Setting.
2: An diesen Ring kommst du nur über meine verdammte Leiche.
4: Ich glaube, er mag mich.
3: Unter all der DC-Mythologie der letzten Jahre erzählt Lanterns damit stilsicher von irdischen Dingen, vom Älterwerden, von Freundschaft und von der Angst, irgendwann nicht mehr gebraucht zu werden.
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0: Wenn wir in den vergangenen Jahren über das Amazonasgebiet berichtet haben, dann waren das meistens schlechte Nachrichten. Es ging um Waldbrände, Brandrodungen, Vertreibung indigener Menschen, Dürren, Niedrigwasser, Artensterben. Umso schöner ist es, dass uns nun gute Nachrichten erreichen. Im brasilianischen Amazonasgebiet ist die Abholzung deutlich zurückgegangen, auf den niedrigsten Stand seit 10 Jahren.
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2: Der Amazonas-Regenwald umfasst etwa 5,5 Millionen Quadratkilometer und ist damit um einiges größer als die Europäische Union. Er erstreckt sich über 9 Länder in Südamerika, wobei 60% des Regenwaldes in Brasilien liegen. Unter Präsident Bolsonaro nahmen Abholzung und Brandrodung stark zu, weil er vor allem das wirtschaftliche Potenzial des Waldes sah. Mit Lula da Silva ist seit 2023 ein Präsident im Amt, der den Regenwald und damit die Artenvielfalt und das Klima schützen will. Unter ihm ist die Abholzung deutlich zurückgegangen und auf den niedrigsten Stand seit 10 Jahren gesunken. Zwischen August 2025 und Juli 2026 wurden nach Angaben des Nationalen Instituts für Weltraumforschung nur etwa 2874 Quadratkilometer abgeholzt und damit etwa 36% weniger als im Vorjahreszeitraum. Der brasilianische Präsident bezeichnete diese Entwicklung als fantastisch und will bis 2030 die Abholzung vollständig stoppen.
0: Ist das jetzt die Trendwende bei der Rettung des Regenwalds oder eher eine Momentaufnahme? Darüber sprechen wir mit Anja Ramig von der TU München. Sie ist dort Professorin für Klimafolgenforschung. Ich grüße Sie, Frau Ramig.
3: Hallo.
0: Im Amazonas werden so wenige Bäume abgeholzt wie seit 10 Jahren nicht mehr. Und Präsident Lula, der sagt, das sei fantastisch. Was sagen Sie denn?
3: Ja, also das ist tatsächlich fantastisch. Das sind wirklich mal positive und wunderbare Nachrichten. Und es freut mich sehr, sowas zu hören und zu sehen.
0: Aber trotzdem muss man auch sagen, ist nicht jeder Baum zu viel? Und wir freuen uns jetzt, obwohl das Niveau nach wie vor zu hoch ist?
3: Ja, das stimmt. Und Lula hat ja auch das Ziel, eben die Abholzung komplett auf Null zu bringen. Man hat ja schon gesehen, dass es in den letzten Jahrzehnten da immer wieder Schwankungen gab, aber schon eben deutliche Trends in der Abholzung mit den jeweiligen Regierungen, die man dort hatte. Also man hat schon vor Bolsonaro ja gesehen, dass die Abholzung sehr stark runterging. In der Zeit, als Bolsonaro Präsident war, ist sie wieder stark angestiegen. Und jetzt, seit Lula Präsident ist, ist es eben wieder stark runtergegangen. Und es sieht ja jetzt wirklich so aus, als wäre er da auf einem guten Weg.
0: Wie hat er denn das geschafft? Über mehr Kontrollen, über höhere Anreize oder auch mehr Strafen?
3: Was ich weiß, ist, dass sie ein sehr gutes Monitoring-System haben dort. Also die schauen eben mit Satelliten, wo sich was an der Waldfläche verändert und können damit wirklich sofort identifizieren, an welchen Orten großflächig Wald abgeholzt wird und schicken dann auch tatsächlich die Armee hin, um da eben weitere Abholzung zu stoppen. Und das ist jetzt nicht was, was der Lula jetzt gerade erst erfunden hat in seiner jetzigen Amtsperiode, sondern das gab es eben auch schon in der Zeit vor Bolsonaro. Da hat das Institut für Weltraumforschung, das INPE, in Brasilien, die machen eben ganz viel mit so Satellitenforschung. Die haben eben dieses System implementiert und damit wirklich sehr gute Ergebnisse erzielt.
0: Wir haben ja in den vergangenen Jahren auch immer wieder gesehen, dass es zum Beispiel auch große Waldbrände gegeben hat, wo wirklich riesige Flächen abgebrannt sind. Wie geht's denn dem Amazonas jetzt? Also wie konnte er sich auch davon erholen?
3: Ja, eben. Also dieser andere Stress, der ist natürlich tatsächlich noch enorm. Und einerseits kann es natürlich schon sein, dass diese Feuer jetzt auch ein bisschen zurückgehen, weil da ja auch viel Brandrodung gemacht wird. Und wenn natürlich die Abholzung reduziert wird, dann werden damit auch die Zahl der Feuer reduziert. Aber andererseits, wenn wir eben den Klimawandel uns in dieser Region anschauen und sehen, wie trocken und wie heiß es da wird, dann ist natürlich jedes Feuer, was da brennt, kann sich halt auch wahnsinnig ausbreiten, dadurch, dass halt alles viel trockener ist, als es normalerweise ist. Und das ist dann eben schon sehr kritisch. Und da kann es wirklich nach wie vor zu großen Waldbränden kommen.
0: Frau Ramig, Sie sind Expertin für Klimafolgenforschung. Der Amazonas ist ein riesiger Kohlenstoffspeicher und auch Klimaregulator. Er bindet Schätzungen zufolge 150 bis 200 Milliarden Tonnen Kohlenstoff und beeinflusst auch die Regenfälle weit über die Region hinaus. Der Schutz des Amazonas ist also in unserer alle Interesse, auch bei uns hier in Deutschland.
3: Ja, das stimmt. Also das können wir uns nicht leisten, den zu verlieren. Andererseits, wenn wir natürlich weiterhin den Klimawandel so vorantreiben, wird es auch sehr schwierig, den zu schützen, weil wir eigentlich sozusagen den Klimawandel stoppen müssen oder mindern müssen, um diesen Wald zu schützen. Und das ist eben eine globale Anstrengung, die wir da unternehmen müssen. Und das sieht man ja, dass es aktuell einfach überall sehr schwierig ist.
0: Sie haben jetzt schon mehrmals angedeutet und gesagt, dass Lula ja die Abholzung im Amazonasgebiet bis 2030 auf Null setzen will, also komplett stoppen möchte. Ist das Ihrer Ansicht nach wirklich realistisch?
3: Naja, ganz komplett wird man es wahrscheinlich nicht aufhalten können und es wird immer irgendwelche illegalen Abholzungen geben und dann gibt es nach wie vor Straßen, die gebaut werden. Man sieht ja dann immer da dieses klassische Fischgrätenmuster. Wenn eine große Straße durch diesen Wald geht, dann entstehen da bald so kleinere Seitenstraßen, die sich immer weiter verzweigen. Das sind natürlich auch Leute, die da leben und die da eine Lebensgrundlage brauchen und die sich da ausbreiten und diesen Wald nutzen. Also so gesehen denke ich mal schon, dass man das nicht ganz verhindern können wird. Aber ich denke, was halt wichtig ist, so dieses große Ziel zu haben, dass eben so großflächige Abholzungen einfach nicht mehr passieren dürfen.
0: Und grundsätzlich, um auch nochmal so ein bisschen die Klammer hinzubekommen zum Anfang, es ist einfach eine positive Nachricht und solche positiven Botschaften braucht wahrscheinlich auch die Klimaforschung und auch die Klimabewegung.
3: Ja, es ist schön, dass es mal sowas gibt und dass man mal sowas hört, aber gleichzeitig gibt es einfach so viel überwältigend mehr schlechte Nachrichten. Also auch wenn wir uns jetzt eben hier in Deutschland diesen Hitzesommer anschauen, den Wald uns hier anschauen, wie schrecklich, in was für einem schrecklichen Zustand der ist. Also auch unsere Wasserverfügbarkeit, das ist ja nicht nur im Amazonas, das sehen wir ja hier bei uns inzwischen auch schon, dass einfach das Wasser knapp wird. Ja. Und das sind schon wirklich sehr, sehr kritische Sachen, die einfach in der Politik aktuell nicht genug ernst genommen werden, meiner Meinung nach.
0: Die Abholzung im brasilianischen Amazonasgebiet geht zurück, ist auf dem Tiefstand seit 10 Jahren. Das ist eine seltene gute Nachricht aus dem Regenwald, findet auch Anja Ramig, Professorin für Klimafolgenforschung an der Technischen Uni in München. Vielen Dank.
3: Gerne. Dankeschön.

0: Bäcker Mancari ist in einer italienisch-puerto-ricanischen Familie auf Staten Island in New York aufgewachsen. Das war Lonely Boy.
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2: Was bedeutet Scheitern? Was heißt Erfolg? Scheitern bedeutet zunächst einmal, dass etwas misslingt, fehlschlägt, anders endet als geplant. Im allgemeinen Sprachgebrauch und persönlichen Erleben wird aber häufig etwas anderes mitgedacht. Dass das Misslingen auch ein persönliches Scheitern ist, eine persönliche Niederlage, die wir als seelische Enttäuschung, Frustration und Minderung des eigenen Selbstwertgefühls erleben und die uns in den Augen der anderen herabsetzt. Daher ist Scheitern in aller Regel mit seelischem Leid verbunden. Aber ist dieses Leiden, der Ärger und die Enttäuschung dem angemessen, was objektiv passiert ist? Die antiken Denker vertraten die Auffassung, dass ein gelingendes Leben sehr wenig mit dem Erfolg unserer täglichen Unternehmungen, Ziele und Wünsche zu tun hat, also dem, was wir im Außen zu erreichen suchen. Das Glück liege weder in Herden noch im Golde, also in äußeren Gütern, meinte der griechische Philosoph Demokrit, sondern im Innern der Seele. Für eine Zufriedenheit mit dem eigenen Leben kommt es auf den Seelenzustand an, darauf, dass man mit sich und dem, was man tut und wie man es tut, im Reinen ist und sich deshalb in seiner Haut wohlfühlt. Glück und Unglück ist Sache der Seele, sagt Demokrit. Zufrieden kann man auch in bescheidensten Verhältnissen sein, so wie es umgekehrt Menschen gibt, die alles haben, aber unglücklich sind.
0: Gedanken zum Tag heute von Albert Kitzler. Filmstar, Ärztin, Moderatorin Marianne Koch blickt auf eine vielseitige Karriere zurück. Heute wird sie 95 Jahre alt.
3: Ich habe nichts gegen mein Alter. Ich habe auch nichts dagegen, wenn man mich auf mein Alter anspricht. Wobei ich sagen muss, ich habe schon ziemlich Glück, dass ich in diesem Alter sehen, hören und arbeiten kann.
0: Ein Porträt über diese bemerkenswerte Frau hören Sie um 6:45 hier in der Bayern 2 Welt am Morgen.

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1: Es ist 7 Uhr. Die Nachrichten des Bayerischen Rundfunks mit Andreas Derschall. Die Übersicht. Flugunfallermittler prüfen zwei Vorfälle in München. Knobloch fordert schärferen Umgang mit der AfD. FC Bayern-Star Musiala

0: beiden Fällen Ermittlungen aufgenommen und die Flugschreiber sichergestellt. Sowohl die Insassen der Vietnam Airlines Maschine als auch die Menschen an Bord des Lufthansa Airbus blieben unverletzt. Berlin. SPD-Vizekanzler Klingbeil hat die jüngste Äußerung des israelischen Sicherheitsministers Ben-Gvir scharf verurteilt und Konsequenzen gefordert. Es müssten auf europäischer Ebene Sanktionen geprüft werden, sagte der SPD-Politiker auf Sat.1. Die Aussagen seien menschenverachtend. Der Präsident des Zentralrats der Juden in Deutschland, Schuster, kritisierte die Äußerungen Ben-Gvirs als beschämend und verantwortungslos. Sie stünden im diametralen Gegensatz zu jüdischen Werten. Der israelische Minister hatte gesagt, dass pro Nacht 30 bis 40 Palästinenser im Gazastreifen gezielt getötet werden sollten. Es gebe dort Menschen, die es nicht verdienten, zu leben und die nicht einmal Menschen seien. München. Die Präsidentin der israelischen Kultusgemeinde München und Oberbayern, Charlotte Knobloch, fordert einen schärferen Umgang mit der AfD. In einem Interview mit dem Magazin Stern zog die 93-Jährige Vergleiche zur Zeit vor der Machtübernahme der Nationalsozialisten. Knobloch sagte wörtlich, man kann es nicht gleichsetzen, aber vergleichen sollte man. Die AfD sei gefährlicher als frühere rechtsextreme Parteien wie NPD, Republikaner oder DVU. Deutschland müsse laut Knobloch alles prüfen, was im Kampf gegen politische Radikalisierung helfen könne. Dazu gehöre auch ein Verbotsverfahren gegen die AfD. Seoul. Die USA und Südkorea verkürzen ihr gemeinsames Militärmanöver deutlich. Die Übung endet bereits am Freitag und damit fast eine Woche früher als ursprünglich geplant. Das südkoreanische Militär teilte mit, die Entscheidung sei gemeinsam mit den USA getroffen worden. Zudem sollen einzelne Übungen im Gelände verkleinert werden. Zuvor hatte US-Präsident Donald Trump erklärt, die Manöver seien zu kostspielig und gegenüber Nordkorea ein unangemessenes Signal. Trump verwies auf seine nach eigenen Angaben guten Beziehungen zum nordkoreanischen Machthaber Kim Jong-un. Nordkorea kritisierte die Übungen erneut scharf und bezeichnete sie als Bedrohung für die Region. Brüssel. In Belgien kämpfen Einsatzkräfte in der Nähe der deutschen Grenze weiter gegen das große Feuer im Naturschutzgebiet Hohes Venn. Zuletzt haben sich die Flammen auch aufgrund von Regen nicht weiter ausgebreitet. Die Feuerwehr versucht nun, den Brand einzukreisen. Gelingt dies, bestehe die Hoffnung, das Feuer unter Kontrolle zu bringen, hieß es. Weil der Boden größtenteils aus Torf besteht, könnte es aber Wochen oder Monate dauern, bis der Brand komplett gelöscht ist. Bislang wurden rund 3000 Hektar Land zerstört. München. Fußballnationalspieler Jamal Musiala hat nach seinem erneuten Zusammenbruch Entwarnung gegeben. Dem Bayern-Profi gehe es gut, teilte der 23-Jährige in den sozialen Medien mit. Musiala erklärte, bei ihm seien vorübergehende, gut behandelbare Absenzen festgestellt worden. Ursache sei eine neurologische Dysfunktion. Diese könne zu kurzen Aussetzern führen, wie zuletzt im Spiel gegen Leipzig und nun beim Testspiel in Heidenheim. Beim 4:2-Sieg des FC Bayern war Musiala erneut zusammengebrochen. Das Wetter in Bayern. Sonne und Wolken wechseln sich heute ab. Anfangs fällt örtlich noch etwas Regen. Später gibt es vor allem im nördlichen Franken einzelne Schauer und mögliche Gewitter. Höchstwerte 22 bis 30 Grad. Tiefstwerte kommende Nacht zwischen 17 und 14 Grad. Von morgen bis Samstag viel Regen und teils kräftige Gewitter, Höchstwerte 18 bis 28 Grad. Es ist 7.05 Uhr. Die Verkehrsmeldungen: A92 München Richtung Deggendorf in Höhe Altdorf, Behinderungen nach einem Unfall. Und A92 Deggendorf Richtung München in der Einfahrt Landshut West, ein Unfall. Soweit die Verkehrsübersicht.
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2: Heute früh mit Matthias Hacker. Ich grüße Sie. Einen schönen guten Morgen. Die Welt in der Früh heute mit diesen Themen. Gibt es Sanktionen gegen Ben-Gvir? Israels rechtsextremer Polizeiminister empört mit menschenverachtenden Aussagen. Wir haben sie in den Nachrichten gehört. Palästinenser sollen gezielt getötet werden und würden es nicht verdienen zu leben, so Ben-Gvir. Die grünen Außenpolitikerin Deborah Düring fordert von Deutschland:
3: Es ist jetzt an der Zeit, dass die deutsche Bundesregierung Die Sanktionierung der rechtsextremen Minister

0: entschieden vorantreibt, statt immer weiter auf EU-Ebene zu blockieren.
1: Wird Deutschland das tun? Das fragen wir in 5 Minuten den außenpolitischen Sprecher der Unionsfraktion im Bundestag, Jürgen Hart. Außerdem ein Kobold im Brunnen. Der Pumuckl ist ein aufgewecktes Kerlchen, auch wenn sich Meister Eder beim Aufwecken schwer tut.
2: Hallo, aufstehen.
3: Ach, das ist ja noch zu früh. Komm doch später noch mal.
2: Ja, das sagst du jeden Tag. Jetzt steh schön auf.
1: Da jammert der Pumuckl. Jetzt ist der kleine Kobold an einem Münchner Brunnen aufgetaucht. Wie es dazu gekommen ist und was die Stadt München dazu sagt, das verraten wir Ihnen. Und wie erkennen Sie Fake-Shops aus China, die sich als bayerische Geschäfte tarnen?
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1: Adele hat das Album 30 als sehr persönliches Trennungsalbum geschrieben und Oh My God ist darauf der Moment, in dem nach dem Schmerz wieder Lust aufs Leben auftaucht.

0: Adele bei Bayern 2 um 10 Minuten nach 7. Der rechtsextreme israelische Polizeiminister Itamar Ben-Gvir wird wegen seiner jüngsten Aussagen weltweit verurteilt. In einem Podcast hat der hochumstrittene Politiker folgende verstörende Sätze gesagt.
1: Unsere Wiederherstellung ist ihre Zerstörung. Ich denke, wir müssen im Gazastreifen gezielte Tötungen durchführen, jede Nacht 30, 40 ausschalten. Nicht nur diejenigen, die uns jetzt gefährden. Nein, dort gibt es Leute, die keine menschlichen Wesen sind. Sie sollten nicht leben. Sie sind keine Menschen. Ich mache ihnen ein Kompliment, wenn ich sie als Menschen bezeichne.
0: Ben-Gvir wird für diese Aussagen nahezu geschlossen verurteilt, beispielsweise in Deutschland vom Zentralrat der Juden. Auch viele Politiker verurteilen es, auch Jürgen Hart, der außenpolitische Sprecher der Unions-Bundestagsfraktion, der uns jetzt auf Bayern 2 zugeschaltet ist. Guten Morgen, Herr Hart.
2: Guten Morgen, Herr Hacker.
0: Sie haben ja schon EU-Sanktionen gegen Ben-Gvir gefordert. Was genau soll da auf den Tisch? Einreiseverbot, Kontensperren, politische Kontaktverbote oder was stellen Sie sich vor?
2: Genau das wäre das Programm, dass man sagt, man setzt Ben-Gvir auf die Liste derer, die in der Europäischen Union weder sich bewegen dürfen, noch hier Geschäfte machen dürfen. Das würde sich auch auf Konten beziehen. Ich weiß natürlich nicht, ob Ben-Gvir irgendwelche Konten in Europa, in der Europäischen Union unterhält, aber das Signal an die israelische Öffentlichkeit, vielleicht auch ein Signal an diejenigen, die in Israel dazu neigen, ihn zu unterstützen und an sich seine Politik teilen, dass Israel sich ein Stück weit entfremdet von Europa und von unseren gemeinsamen Werten, wenn Israel duldet, dass solche Äußerungen von einem Regierungsvertreter unversöhnt getätigt werden können. Das finde ich wichtig. Und im Übrigen wäre es natürlich der einfachste und beste Schritt, wenn Netanyahu sich distanzieren würde von Ben-Gvir, wenn er ihn vielleicht sogar aus der Regierung entließe. Das ist eine innerisraelische Entscheidung, die ich offen gesagt nicht erwarte, so kurz vor den anstehenden Parlamentswahlen. Aber das wäre natürlich auch ein Zeichen von Vertrauensbildung.
0: Aber Deutschland ist auch ein wichtiger Partner Israels. Muss Deutschland nicht sogar hier Druck aufbauen in Richtung israelische Regierung?
2: Gut, also wir tun es, indem wir uns klar positionieren gegen die illegale Siedlungspolitik, die im Übrigen von Ben-Gvir auch maßgeblich mitverantwortet wird und seiner politischen Partei. Wir haben die israelische Regierung auch gemahnt und auch, wenn Sie so wollen, Druck ausgeübt im Blick auf die humanitäre Lage im Gazastreifen. Sie erinnern sich an die Diskussion letztes Jahr im August über den Stopp von deutschen Waffenlieferungen nach Israel. Aber unterm Strich ist es natürlich so, Israel ist ein Land in einer enormen Bedrängnis. Wenn Sie die Situation 2023 im Oktober sich vergegenwärtigen, Teile des Landes waren für Israelis nicht mehr bewohnbar, nicht nur um den Gazastreifen herum, sondern eben auch im Norden des Landes, weil die Hezbollah die Region mit Raketen überzogen hat. Wenn wir das Existenzrecht Israels ernst nehmen, dann müssen wir verhindern, dass Teile des Landes unter die Kontrolle fremder Mächte fallen. Und deswegen muss Israel sich auch verteidigen können.
0: Aber können Sie nachvollziehen, dass viele Kritiker der israelischen Regierung finden, es wird ein Deutschland mit zweierlei Maß gemessen, also was Israel und die Palästinenser angeht?
2: Wir sind der größte Unterstützer der palästinensischen Autonomiebehörde außerhalb der arabischen Welt. Ich bin sogar der Meinung, möglicherweise weltweit diejenigen, die am meisten unterstützen. Das führt im Übrigen auch zu Diskussionen mit der jetzigen israelischen Regierung. Aber wir halten daran fest, dass wir den palästinensischen Repräsentanten der Autonomiebehörde, genauer gesagt der PLO, als Botschafter hier in Deutschland empfangen. Ich rede auch regelmäßig mit ihm, genauso wie mit dem israelischen Botschafter. Wir sind diejenigen, die sagen, es kann nur eine dauerhafte Friedenslösung geben, wenn die Palästinenser zu ihrem Recht kommen, auch zu ihrem eigenen Staat. Davon sind wir im Augenblick weit entfernt, aber da liegen wir natürlich auch im Dissens mit wesentlichen Teilen der israelischen Regierung, aber eben nicht im grundlegenden Dissens mit allen Menschen in Israel. Israel ist eine Demokratie, wo es auch ganz andere Positionen zur Siedlungspolitik und zur palästinensischen Frage gibt, als die von speziell jetzt Ben-Gvir oder anderen in der Regierung vertreten.
0: Kommen wir zu Ben-Gvir zurück, Herr Hart. Der Vizekanzler Klingbeil fordert jetzt von der Europäischen Union, dass die Sanktionen geprüft werden. Bräuchte es da nicht auch eine Marschrichtung vom Bundeskanzler, der ja gerade im Urlaub ist? Haben Sie Kontakt zu ihm in der Sache und wissen Sie, ob der Kanzler diese EU-Sanktionen auch wirklich aktiv unterstützt?
2: Es gibt eine klare Linie Deutschlands im Blick auf die Sanktionen. Wir sagen, wir sind bereit, die notwendige Einstimmigkeit herzustellen im Blick auf Sanktionen gegen Personen. Ich fordere und wünsche mir von der deutschen Bundesregierung, dass sie in diesem Sinne zum Beispiel Anfang September beim Treffen der EU-Außenminister tätig wird. Da kann zwar nicht formal was beschlossen werden, aber die politische Entscheidung könnte getroffen werden. Ich bin im Blick auf andere Formen von Sanktionen gegen Israel extrem skeptisch. Ich finde es gut, dass die deutsche Bundesregierung dort eine ablehnende Haltung verfolgt, weil ich nicht will, dass wir gerade diejenigen in Israel, auf die wir setzen, im Blick auf die Weiterentwicklung der Situation, jetzt auch im Blick auf die Wahlen, die ja Ende Oktober stattfinden, dass wir die entmutigen dadurch, dass wir zum Beispiel die guten Wissenschaftskontakte zu jungen Leuten, zu Unternehmen in Israel abbrechen. Ganz abgesehen davon, dass wir auch in wirtschaftlicher Hinsicht natürlich gute Zusammenarbeit mit Israel haben und dass der Wohlstand, die Prosperität und die Stärke Israels auch davon abhängt, dass Israel mit uns gute wirtschaftliche Beziehungen hat.
0: Wenn die EU sich aber jetzt nicht einigt auf Sanktionen, soll Deutschland dann, wenn wir beispielsweise national die Einreise verwehren? Ja oder nein? Andere Staaten tun das.
2: Diese Frage würde ich dann im Nachgang zu einer möglicherweise gescheiterten Entscheidung der EU diskutieren wollen, gemeinsam mit unserem Koalitionspartner und mit dem Minister. Ich gehe aber davon aus, dass angesichts dessen, was jetzt in den letzten Tagen geschehen ist und angesichts auch der Äußerungen, ich war einer der Ersten, der das gefordert hat, und ich freue mich, dass es so ein breites, einheiliges Echo in der deutschen Politik dazu gegeben hat, Zentralrat der Juden in Deutschland, in Österreich, gleichermaßen auch die deutsch-israelische Gesellschaft extrem skeptisch gegenüber der Äußerung von Ben-Gvir. Also insofern haben wir da jetzt, glaube ich, ein Momentum in ganz Europa, dass das jetzt gelingen könnte. Und deswegen, ich finde, eine Sanktion, die EU gemeinsam aufspricht, als auch außenpolitisches Signal, wesentlich wirkungsvoller, als wenn nur einzelne Länder, zum Beispiel Deutschland, etwas unternimmt.
0: Sagt Jürgen Hart, der außenpolitische Sprecher der Bundestagsfraktion. Herzlichen Dank.
2: Auf Wiedersehen.

0: Linger von den Cranberries bei Bayern 2. Wenn ein öffentlich-rechtlicher Sender spart, dann merken Sie das als Publikum oft erst spät. Es gibt ja da keine leeren Regale, sondern irgendwann dann weniger Korrespondenten, weniger Beiträge, mehr Wiederholungen, weniger ausführliche Recherchen. Oder einfach ein Programm, das dünner wird. Und in Österreich, da warnt der ORF genau davor. 93 Millionen Euro pro Jahr will die Regierung dem ORF von 2027 bis 2029 streichen. Und der Sender sagt, damit ist der öffentlich-rechtliche Auftrag nicht mehr zu erfüllen. Zugleich stellt sich der ORF nach Skandalen an der Spitze neu auf. Wie viel Reform ist da nötig und wo beginnt der politische Spardruck?
1: Es ist ein tolles Haus mit hochkompetenten Kolleginnen und Kollegen und gemeinsam werden wir diesen Weg gehen. Alles, was an Skandalen und Unzumutbarkeiten da ist, mit aller Härte aus dem Unternehmen zu entfernen.
2: Das sagt der neue mächtige Mann im ORF über den ORF. Die Rede ist von Clemens Pick. Er ist ab Januar Generaldirektor im öffentlich-rechtlichen Rundfunk in Österreich, also der oberste Chef und der Nachfolger von Roland Weißmann. Der Ex-Boss war im März nach Vorwürfen der sexuellen Belästigung gegenüber einer Mitarbeiterin zurückgetreten. Roland Weißmann bestreitet diese Vorwürfe vehement und wehrt sich juristisch dagegen. Sein Abgang hatte aber eine ganze Reihe von internen Untersuchungen, Ermittlungen und Suspendierungen zur Folge. Einige Führungskräfte standen dabei im Fokus. Es ging um Luxuspensionen, Mobbing und anderes Fehlverhalten. Damit soll Schluss sein. Seit Mitte August steht fest, mit welcher Geschäftsführung Clemens Pick den öffentlich-rechtlichen Rundfunk in Österreich leiten wird. Dabei gilt als Überraschung, dass Silvia Lieb die Verantwortliche für den Bereich Finanzen und Verwaltung geworden ist. Die Medienmanagerin kommt aus der Moser Holding, einem der größten privaten Medienhäuser des Landes, hat bislang aber keinerlei Erfahrung im ORF gesammelt. Harald Fiedler, Journalist der Tageszeitung Der Standard, kommentiert das so.
3: Sie hat auch selbst gesagt, irgendwie, dass sie die Strukturen im ORF nicht kennt. Und ich glaube, sie muss sich sehr rasch einarbeiten, weil der ORF muss 93 Millionen Euro sparen ab 2027.
2: Silvia Lieb muss für den ORF massive Einsparungen managen. Und das hat folgenden Grund. Österreichs gesamtstaatliches Haushaltsdefizit ist zu hoch. Die EU hat deshalb bereits 2025 ein Defizitverfahren gegen das Land eingeleitet. Österreich muss also sparen. Die Bundesregierung hat dazu in dem vor kurzem beschlossenen Doppelhaushalt für 2027 und 2028 ein größeres Sparpaket verankert. Diese Einsparungen treffen viele öffentliche Institutionen wie Ministerien, Universitäten, Museen, aber auch den ORF. 93 Millionen Euro an Bundesmitteln werden für die Öffentlich-Rechtlichen ab 2027 pro Jahr gestrichen. Das sind etwa 10% dessen, was dem ORF in diesem Jahr zur Verfügung steht. Für 2027 würde der Sender das noch so gerade eben hinkriegen, sagt der designierte Generaldirektor. Aber
1: ab 2028 allerdings ist hier wirklich Feuer am Dach und ich stelle die Frage, dass wir da nicht einfach zur Tagesordnung übergehen können.
2: Die Bundesregierung hat ihre Sparpläne für den ORF im Juni öffentlich gemacht. Das sei laut Clemens Pick so kurzfristig und massiv, dass sie den Sender beim Erfüllen des öffentlich-rechtlichen Auftrags gefährdeten. Der ORF hat darum angekündigt, Verfassungsbeschwerde einzulegen, um die Streichung der Mittel zu stoppen. Man sei ansonsten nicht mehr bedarfsgerecht finanziert. Wie er das Defizit sonst ausgleichen möchte, da wolle Clemens Pick nicht mit Maßnahmen oder Zahlen um sich werfen. Dafür sei die Sache zu ernst. So ernst, dass der ORF sich auf eine juristische Auseinandersetzung einstellt.
0: David Freches über die Sparmaßnahmen beim ORF in Österreich.
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0: Ein kleiner Kobold mit großem Auftritt. Am Wittelsbacher Brunnen in München sitzt seit einiger Zeit ein bronzener Pumuckl mit Bierkrug in der Hand. Ganz offiziell war das offenbar nicht, aber wirklich versteckt ist er inzwischen auch nicht mehr. Das städtische Baureferat kennt die Figur und duldet sie, sagt man. Vermutlich stammt sie vom ukrainisch-ungarischen Künstler Kolodko, der für solche prominenten Skulpturen bekannt ist.
5: Die Stupsnase, die Struppelhaare, ja, ganz unverkennbar. Das ist der Pumuckl, obwohl die Haare nicht rot, das Hemd nicht gelb und die Hose gar nicht vorhanden ist. Dieser Pumuckl ist eine Bronzefigur. Halb steckt sie im Felsen, der Oberkörper stoisch, die Augen fest geschlossen. Also vielleicht nicht ganz typisch Kobold, aber wer ihn sieht, erkennt ihn sofort. Monika erfreut sich schon seit einigen Monaten an seiner Gegenwart.
6: Ich weiß, er sitzt da oben und guckt von oben nach unten. Ich weiß, dass er da ist.
5: Monika, eine studierte Dolmetscherin, sitzt am Beckenrand des Wittelsbacher Brunnens in München. Der 25 Meter breite Brunnen mit seinen beiden reitenden Figuren überragt den Lehnbachplatz. Der Pumuckl ist nur wenige Zentimeter groß und ist zudem ein wenig versteckt in der künstlichen Felsenlandschaft am Rand des Brunnens. Monika hat ihn in einer Mittagspause vor ein paar Monaten zum ersten Mal gesehen.
6: Er ist klein, aber ich habe den entdeckt. Sehr süß. Sehr süß.
5: Wer sie einmal gesehen hat, entdeckt die bronzefarbene Figur auf dem grauen Steinbrocken auch aus einiger Entfernung. Klein, aber oho, typisch Pumuckl eben. Weshalb er aber da ist und seit wann? Das erschließt sich erst im Internet. Mit einem wackeligen Video deutet der Künstler Mihaly Kolodko an: Ich bin's gewesen, ich habe den Pumuckl schon 2022 hier in München montiert. Heimlich, ohne Genehmigung, typisch für die Guerillakunst à la Banksy. Aber anders als der rätselhafte Engländer, der wohl hinter Banksy steckt, bekennt sich Mihaly Kolodko, ein Ukrainer mit ungarischen Wurzeln, offen zu seinen Werken und führt an seinem Wohnort Budapest gerne zu Franz Josef. Der ist dem ehemaligen KOK-Herrscher Kaiser Franz Josef nachgebildet, nur dass dieser Franz Josef in einer Hängematte liegt und im Brückengeländer hängend fröhlich das Leben genießt. Mihaly Kolodko: Es gibt eine sehr interessante Tradition, bei der einmal im Jahr diese Brücke hier gesperrt wird und die Menschen ihre Freiheit genießen können. Dann gibt es den ganzen Tag Konzerte, man kann eine Hängematte mitbringen und ein Picknick machen. Um seiner eigenen Freiheit willen hat sich Mihaly Kolodko auf kleine Figuren spezialisiert. Während er Bildhauerei in Kiew studierte, merkte der 48-Jährige, dass er sich in diesem Maßstab besser und vor allem unabhängiger ausdrücken kann. Kein Auftraggeber, keine Behörde redet ihm rein, solange seine Kunst klein ist. Seit 10 Jahren installiert der 48-Jährige seine Figuren nun schon an vielen Orten Europas. Der Pumuckl hat ihn schon als Kind verzaubert. Nach der Covid-Pandemie hat er ihn in Bronze verewigt. Als das Oktoberfest nach Covid wieder eröffnet wurde, kam mir die Idee, dass Pumuckl am besten zu den Menschen sprechen kann, wenn er einen Bierkrug hält. Ja, richtig gehört, Pumuckl hält ein Bierkrug mit Deckel in den Händen. Dem kleinen Kobold scheint das bayerische Nationalgetränk mittlerweile auch ganz gut zu bekommen. Jedenfalls lässt er sich sogar von Touristen in aller Ruhe ablichten.
7: Da schauen wir mal München an, was es für tolle Sehenswürdigkeiten gibt. Und unter anderem ein Highlight auf meiner Liste, der Pumuckl.
5: Und so hat es der kleine Kobold mal wieder geschafft, irgendwie im Mittelpunkt zu stehen, obwohl er so klein ist.
0: Das war ein Beitrag von Boris Berg über den Pumuckl am Brunnen. Und das ist Heimatsound von Max von Milland zusammen mit den brennenden Herzen. Bayern 2 präsentiert seine Konzerte im November. Hier hören wir Rucksack.
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0: kommt aus Südtirol, lebt in München. Max von Milland, Bayern 2, präsentiert seine Konzerte im November. Tritt er zum Beispiel in Ingolstadt, in Inning am Ammersee oder auch in Passau auf. Ein Klick, ein Schnäppchen, ein böses Erwachen. Immer mehr Online-Shops tarnen sich als deutsche Händler. Woran sie die Masche erkennen, das klären wir gleich mit der Verbraucherzentrale Bayern. Nach den Nachrichten mit Andreas Dierschall.
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2: Guten Morgen. Nach zwei Vorfällen am Flughafen München laufen die Ermittlungen. Beide ereigneten sich auf derselben Start- und Landebahn des Airports. Die Bundesstelle für Fluguntersuchung stellte die Flugschreiber sicher. Am Montag hatte ein Airbus der Lufthansa bei der Landung zu früh aufgesetzt. Am Samstag hatte ein Boeing Dreamliner der Vietnam Airlines erst hinter der Startbahn abgehoben. Bayern prüft mögliche Verstöße gegen die 12-Uhr-Regel. Das Landesamt für Maß und Gewicht untersucht derzeit die Daten, teilte das Wirtschaftsministerium mit. Auf dieser Grundlage werde über das weitere Vorgehen entschieden. Noch ist nicht bekannt, wie viele Abweichungen von der 12-Uhr-Regel übermittelt wurden. Klingbeil fordert Konsequenzen nach Äußerungen von Israels Polizeiminister Ben-Gvir. Diese könnten von der Bundesregierung nicht akzeptiert werden, betonte der Vizekanzler im Sommerinterview mit Sat.1. Auf europäischer Ebene müssten jetzt sehr ernsthaft auch Sanktionen geprüft werden. Ben-Gvir hatte die gezielte Tötung von Menschen im Gazastreifen gefordert. Auch Kirchen und deutsche Pensionskassen verlieren Millionen in riskanten Immobilienfonds. Recherchen von NDR, WDR und SZ zeigen, dass unter anderem die Altersversorgungswerke von Ärzten, Zahnärzten und Tierärzten in den Währungsfonds investiert haben. Auch das Bistum Augsburg wird auf Investorenlisten geführt. Bereits bekannt war, dass Krankenkassen, kassenärztliche Vereinigungen wohl Millionen in dem Fonds verloren haben. Fußballnationalspieler Jamal Musiala erklärt Ursachen seiner Schwächeanfälle. Bei dem 23-Jährigen wurden nach eigenen Worten temporär auftretende Absenzen festgestellt, zurückzuführen auf eine neurologische Dysfunktion. Musiala war zweimal innerhalb weniger Tage auf dem Fußballplatz zusammengebrochen. Soweit die Nachrichten um halb.
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2: Heute teils Sonne, teils Wolken und zu Beginn stellenweise Regen bei 22 bis 30 Grad. Bayern 2 Verkehrsmeldungen. A3 Nürnberg Richtung Passau zwischen Laber und Nittendorf 4 Kilometer Stau nach einem Unfall. Die A6 Nürnberg Richtung Heilbronn ist zwischen Nürnberg-Langwasser und Kreuz Nürnberg Süd nach einem Unfall gesperrt. Im Moment 3 Kilometer Stau. Und A92 München Richtung Deggendorf zwischen Pilsting-Großköllnbach und Landau an der Isar ein Unfall. Es ist gleich 7.34 Uhr.
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0: Matthias Hacker am Mikrofon, ich grüße Sie. Guten Morgen. Wir wollen etwas im Internet bestellen, finden ein günstiges Angebot. Der Shopname heißt beispielsweise alpenversand.de. Aber dahinter versteckt sich ein chinesischer Fake-Shop. Das merken viele dann erst, wenn die Ware kommt. Schlechte Qualität, falsche Größen und wenn man sie zurückschicken will, dann wird's plötzlich teuer. Wie bei Marc Gundlach, der auf einer dieser Fake-Shops reingefallen ist.
3: Als das Paket ankam, waren wir erstmal verwundert über das, was das war. Das war eigentlich kein Paket, das war ein etwas besserer Müllsack. Erst nach 3, 4 E-Mails habe ich dann die Rücksenderadresse bekommen. Ich muss die Jacken dahin schicken, ans Lager in China und die Kosten muss ich selber tragen.
0: Wie können wir solche Situationen vermeiden? Der Handelsverband Deutschland warnt vor solchen scheinbaren deutschen Online-Shops. Wie erkennen wir sie, bevor wir auf Kaufen klicken? Darüber sprechen wir mit Simone Büb von der Verbraucherzentrale Bayern. Sie ist Referentin für Verbraucherrecht im Referat Recht und Digitales. Ich grüße Sie, Frau Büb.
4: Guten Morgen.
0: Wenn ein Shop Alpenversand beispielsweise heißt, wie kann ich trotzdem erkennen, ob dahinter vielleicht gar kein deutscher Händler steckt?
4: Das ist schon sehr perfide, aber leider die Endung zum Beispiel DE oder auch der Name selbst sagt noch nichts darüber aus, dass das ein deutscher Shop ist. Also ich muss auf jeden Fall mal ins Impressum schauen. Auch da gibt es leider sehr viele Shops, die dann ein deutsches oder ein europäisches Impressum haben. Und was ganz wichtig ist, ich muss nach der Rücksendeadresse suchen, weil oft ist es bei diesen Shops so, dass da drin steht im Impressum, das ist keine Rücksendeadresse, dann sollte ich schon mal stutzig werden und sollte vielleicht in der Widerrufsbelehrung nach der Rücksendeadresse schauen. Da steht dann sehr oft eine chinesische Adresse drin oder gar keine. Und wenn da gar keine steht, dann auf jeden Fall die Finger davon lassen.
0: Das sind schon mal gute Tipps. Wie viele Anrufe bei der Verbraucherzentrale erreichen Sie denn, wo es um solche Fake-Shops geht?
4: Sehr viele leider. Also es nimmt auch überhand. Es war bis vor einem Jahr, waren das ungefähr tatsächlich, also richtige Fake-Shops, wo ich einfach was bestelle und gar nichts bekomme. Und jetzt werden es immer mehr diese asiatischen Shops. Ich habe keine Zahlen, aber wir haben ein Beschwerdepostfach und da kommen täglich mehrere Beschwerden über solche Shops rein.
0: Der HDE, der sagt, das Geschäftsmodell vieler Anbieter, das beruht ja auch darauf, dass die Rücksendungen so teuer sind, dass Kundinnen und Kunden die Ware dann lieber behalten. Erleben Sie das in der Beratung auch so?
4: Ja, das ist auch so. Also es sind meistens ja günstige Waren und es kommt dann auch, wenn ich wieder den Widerruf erklären will von den Shops, oft, ach, wir geben Ihnen 50% Nachlass oder 30% Nachlass, behalten Sie die Ware doch trotzdem. Und wenn ich dann darauf bestehe, das zurückzuschicken, dann habe ich eben Zoll- und Portokosten, die sehr hoch sind.
0: Und wer muss eigentlich rechtlich die Rücksendekosten tragen, wenn ich widerrufe?
4: Das ist ganz unterschiedlich. Also die Shops können mir die Rücksendekosten auferlegen, dann müssen sie mich aber vor Vertragsschluss auch ganz genau darauf hinweisen. Dann kann ich auch die Rücksendekosten tragen müssen. Ansonsten, wenn kein Hinweis erfolgt, trägt die der Shop.
0: Also und was bedeutet das jetzt praktisch, Frau Bub? Wo sollte ich jetzt vor dem Kauf nachschauen? Also Sie haben schon angedeutet im Impressum, aber gibt es auch seitens der Optik von diesen Webseiten eigentlich irgendwie ein Erkennungszeichen?
4: Leider nicht. Also sehr oft werden mir solche Shops auf Social Media angeboten. Da ist eine Werbung geschaltet und da gefallen mir dann Sachen. Das ist natürlich in Ordnung. Ich kenne den Shop nicht, aber dann sollte ich eben solche Sachen mal prüfen, wie das Impressum oder die Rücksendeadresse. Wo schicke ich denn die Sachen hin? Und was auch noch ganz gut funktioniert, ist unser Fake-Shop-Finder. Der funktioniert nämlich nicht nur bei Fake-Shops, sondern tatsächlich auch bei, ja, ich sage jetzt mal unseriösen Shops oder solchen China-Shops. Die finden Sie auf unserer Seite unter Fake-Shop-Finder Verbraucherzentrale Bayern. Da können Sie die URL eingeben und der gibt Ihnen auf jeden Fall eine Hilfestellung.
0: Und welche Rolle spielen Bewertungen und Erfahrungsberichte anderer Kundinnen und Kunden? Also woran erkenne ich, ob nicht auch die gefälscht sind?
4: Also grundsätzlich sind Bewertungen zu lesen, gerade bei Shops, die ich nicht kenne, durchaus sinnvoll auf einer unabhängigen Bewertungsplattform. Nicht bei dem Shop selbst, weil die haben im Zweifel nur gute Bewertungen. Aber auf unabhängigen Plattformen kann ich es lesen. Und wenn der schon schlechte Bewertungen hat, dann sollte ich auf jeden Fall die Finger davon lassen. Ansonsten ist das schwierig, solche Bewertungen zu erkennen. Wenn einfach nur 5 Sterne vergeben werden und gar kein Text dabei ist und das sehr oft geschieht, kann es durchaus sein, dass die Bewertungen nicht echt sind. Aber das weiß man leider nicht.
0: Jetzt lassen wir uns ja oft von billigen Angeboten locken. Was raten Sie so bei extrem günstigen Angeboten, zum Beispiel auf Social Media? Da erlebe ich das öfter. Sagen Sie da grundsätzlich vorsichtig sein und lieber die Finger davon lassen?
4: Also grundsätzlich auf jeden Fall vorsichtig sein. Das muss ja nicht heißen, dass das unbedingt was Unseriöses ist. Aber wenn es extrem günstig ist, das sind die übrigens meistens gar nicht so sehr, diese China-Shops. Aber wenn es wirklich extrem günstig ist, dann sollte ich Eckdaten prüfen wie Widerrufsbelehrung, Impressum, vielleicht unseren Fake-Shop-Finder nutzen, um mich da eben abzusichern.
0: Wie man scheinbar deutsche Online-Shops erkennt, hinter denen Anbieter aus China stecken können und worauf man vor dem Kauf achten sollte, das war Simone Bub von der Verbraucherzentrale Bayern. Danke für das Gespräch.
4: Vielen Dank.

0: James Bay aus England zusammen mit John Batiste aus New Orleans. Batiste war früher übrigens Bandleader bei Stephen Colbert, dem Late-Night-Talker, der geschasst wurde. Es ist 7.42 Uhr, Sie hören die Welt am Morgen mit Matthias Hacker. Erst gegen Leipzig und dann in Heidenheim. Innerhalb weniger Tage ist Bayern-Star und Nationalspieler Jamal Musiala zweimal benommen zu Boden gegangen. Schrecksekunden auf dem Fußballplatz vor laufenden Kameras. Und jetzt hat Musiala die Ursache für seine Blackouts erklärt.
1: Nach dem Testspiel in Heidenheim sagte Bayerns Sportvorstand Max Eber lediglich kryptisch: Wir wussten Bescheid. Musiala werde sich selbst dazu äußern. Das hat der 23-Jährige am Abend in den sozialen Netzwerken getan. Bei ihm seien temporär kurz auftretende, aber gut behandelbare Absenzen festgestellt worden. Absenzanfälle sind eine Form der Epilepsie, die sich durch kurze Bewusstseinsstörungen auszeichnen. Musiala sei in bester medizinischer Behandlung, sehr optimistisch und auf einem guten Weg, schreibt er. Er selbst habe die Verantwortung übernommen, nach ärztlicher Freigabe weiter Fußball zu spielen. In Heidenheim war Musiala nur wenige Minuten nach seiner Einwechslung in der zweiten Halbzeit zu Boden gegangen und wurde daraufhin von seinen Mitspielern abgeschirmt. Ärzte eilten aufs Feld und nach kurzer Behandlung ging Musiala mit ihnen in Richtung Kabine.
0: Und wir wünschen Jamal Musiala natürlich alles Gute.
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0: Marianne Koch hatte als Kind nur einen Traum: Ärztin werden. Sie erfüllte ihn sich, aber erst nach einer 20-jährigen Karriere als eine der erfolgreichsten Schauspielerinnen der Nachkriegszeit. Seit Jahrzehnten ist sie die Gesundheitsexpertin des Bayerischen Rundfunks und heute wird Marianne Koch 95 Jahre alt. Peter Jungblut.
3: Ich weiß noch, wie die mit ihren Panzern da bei uns in der Straße in Gasselgersteig vorbeifuhren und uns Kindern Bonbons von den Panzern runtergeworfen haben.
4: Wer nach dem Krieg im Münchner Stadtteil Geiselgersteig aufwuchs, der kam wohl zwangsläufig mit dem Filmgeschäft in Berührung. Schließlich befanden sich dort die großen Studios. Die ganz junge Marianne Koch jobbte dort als Hilfskraft, während sie Medizin studierte. Vor die Kamera zog es sie nach eigenen Worten nicht. Und trotzdem war sie 20 Jahre ein Leinwandstar.
5: Sie haben doch nicht schon wieder geweint, oder doch?
6: Nein, Sir, heute nicht.
5: Sie brauchen jetzt nicht mehr lange traurig zu sein.
4: Drehen mit Hollywood-Stars, mit den großen italienischen und deutschen Regisseuren und das, wo sich Marianne Koch gar nicht als Schauspielerin verstand. Ihre diesbezügliche Lässigkeit sei wohl der Grund gewesen, warum sie studierte Künstlerinnen bei Probeaufnahmen ausstach.
3: Ich habe mir das auch damals wie heute nur so erklären können, dass ich eben diese totale Gelassenheit, heute würde man sagen, ich war cool. Ich hatte ja einen Beruf. Das war alles nur ganz lustig, hat mich ein bisschen neugierig gemacht, natürlich, klar.
7: Wissen Sie, wenn man Kaffee kocht, dann muss man sich konzentrieren. Sonst schmeckt er nämlich nicht. So, jetzt muss er ziehen.
4: Für ihre Rolle in der Zuckmeier-Verfilmung des Teufelsgeneral an der Seite von Kurt Jürgens bekam sie 1955 das Filmband in Silber als beste Nebendarstellerin. Rückblickend verklärt die jetzt 95-jährige Marianne Koch ihre Filmkarriere in keiner Weise. Ganz im Gegenteil, die Bekanntheit sei ihr eher lästig gewesen, die Drehs waren anstrengend.
3: Was wirklich toll war, war, dass ich zu einem Zeitpunkt, als man noch nicht so locker verreisen konnte, die halbe Welt gesehen habe.
4: Nach großen Erfolgen, etwa mit dem Italo-Western für eine Handvoll Dollar an der Seite von Clint Eastwood, beendete Marianne Koch Anfang der 70er Jahre ihre Filmkarriere.
3: Es war einfach ein totaler Umbruch in meinem gesamten Leben. Ehe kaputt. Ich habe mich mit Filmen und so weiter eigentlich nicht mehr identifizieren können wollen. Ich wollte unbedingt jetzt zurück. Sicher haben die Kollegen, die ja alle fast 20 Jahre jünger waren, gesagt, was will die Alte hier? Ja, natürlich. Aber das ging dann eigentlich sehr gut.
4: Sie wurde Talkshow-Gastgeberin und blieb der Rateshow Was bin ich weiterhin treu, wurde jedoch vor allem als Expertin in der BR-Radiosendung Das Gesundheitsgespräch populär, das sie 25 Jahre lang moderierte.
3: Diese Art von Kommunikation zwischen Arzt und Patient, die halte ich trotz aller Digitalisierung und so, halte ich für nach wie vor ganz wichtig. Warum? Weil es sich herausgestellt hat, und da gibt es auch wissenschaftliche Beweise dafür, dass Patienten, die mitdenken können mit ihrer Krankheit und mit dem, was mit ihrer Krankheit geschieht und wie die Medikamente wirken und alles, weil die eine größere Chance haben, dass sie wieder gesund werden, beziehungsweise dass das, was man ihnen vorschlägt, dass das auch wirkt.
4: Auch die hochbetagte Marianne Koch hadert nicht mit ihrem Alter. Neben ihrer bemerkenswerten Gelassenheit vermutlich auch einer der Gründe für ihre beneidenswerte Vitalität.
3: Ich habe nichts gegen mein Alter. Ich habe auch nichts dagegen, wenn man mich auf mein Alter anspricht. Wobei ich sagen muss, ich habe schon ziemlich Glück, dass ich in diesem Alter sehen, hören und arbeiten kann.
0: Sagt Marianne Koch, die heute 95 wird. In der ARD-Mediathek sehen Sie Zeugin der Zeit, eine neue BR-Doku, in der Marianne Koch über die Geschichte ihrer Familie in der NS-Diktatur erzählt. Außerdem hören Sie im Anschluss an die Welt am Morgen um kurz nach 9 heute Marianne Koch live im Gespräch mit den Kolleginnen und Kollegen von nah dran. Und am Nachmittag, da darf sie dann nochmal ganz ausführlich eine Stunde lang erzählen.
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0: Das ist Rhiannon Giddens mit I'm on my way bei Bayern 2.

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0: Heute mit Stefan Forg aus dem Bayern 2 Team. Guten Morgen, Stefan.
2: Guten Morgen.
0: Was hast du heute in den Kommentaren der Zeitungen gefunden?
2: Ja, also das größte Thema ist die Erntebilanz. Da habe ich echt viele Kommentare gefunden.
0: Da geht es um den Bauernverband, der gestern seine Prognose für die diesjährige Ernte verkündet hat. Die Dürre der vergangenen Wochen macht sich auch beim Getreide bemerkbar. Es wird wohl 7% weniger als im Vorjahr geben. Was sagen die Zeitungskollegen dazu?
2: Also die Südwestpresse relativiert den Alarmismus vom Bauernverband. Die schreibt: Nein, Deutschland droht kein Getreidenotstand. Die 41,9 Millionen Tonnen, die der Bauernverband in seiner Erntebilanz schätzt, sind zwar spürbar weniger als im Vorjahr, aber deutlich mehr als 2024. Und ein bisschen anders sieht es die Badische Zeitung. Schlechte Jahre für die Landwirtschaft gab es immer wieder einmal. Die diesjährige Bilanz ist aber ein Warnzeichen. Der Kommentar wirft dem Bauernverband vor, zu wenig auf die Klimaprobleme in der Landwirtschaft einzugehen. Zitat: Das Motto lautet: Jammern, bis die Politik einknickt.
0: Viel Kritik also am Bauernverband. Der fordert ja jetzt Soforthilfen von der Bundesregierung, damit die Höfe nicht pleite gehen.
2: Ja, und auch das wird kritisiert. Die Rhein-Neckar-Zeitung erinnert daran, dass die Landwirtschaft ja ohnehin schon viele staatliche Unterstützung bekommt und schreibt: Die Ernte ist noch nicht eingefahren, schon werden Einnahmeausfälle geltend gemacht. Landwirtschaftsminister Rainer hat völlig recht. Erst bilanzieren, dann fordern und dann weitersehen.
0: Das spielt auf die Reaktion des Ministers an. Der hat sich ja grundsätzlich offen für Hilfen gezeigt, will aber erstmal die konkreten Zahlen abwarten, also wenn die Felder dann auch geerntet sind.
2: Genau, aber wenn es mehr Hilfen geben soll, dann bitte mit Blick auf Klimaschutz, kommentieren viele Zeitungen. Die Augsburger Allgemeine zum Beispiel. Zitat: Die Unterstützung muss so gestaltet werden, dass die Landwirtschaft den Klimawandel nicht auch noch verstärkt. Und auch die Allgemeine Zeitung aus Mainz meint: Die Politik darf die Bauern nicht in der Krise allein lassen. Doch eine staatlich alimentiertes Weiter-so wird nicht funktionieren.
0: Gibt es eigentlich auch Kommentare, die den Bauern zur Seite stehen?
2: Ja, also in der Schwäbischen Zeitung habe ich was gefunden. Die hält nichts davon, dass alle kritisieren, die Bauern würden immer jammern. Zitat: Solche Vorwürfe sind zum Klischee geworden. Interessanter wird die Geschichte, wenn die Bevölkerung insgesamt darüber sinnieren würde, dass man im gleichen Boot sitzt. Siehe Erdgas oder auch Energie im Gesamten. Anders formuliert: Was die Bauern bedrückt, plagt in weiten Teilen alle.
0: So viel also zu den Erntezahlen. Was hast du noch auf den Kommentarseiten gefunden?
2: Ja, zur SPD gibt's einiges. Die Unzufriedenheit mit der Parteispitze treibt auch einige Kommentatoren um. Die Pforzheimer Zeitung meint: Kommt es bei den Landtagswahlen im kommenden Monat zum erwarteten Debakel für die Sozialdemokraten, werden Bärbel Baas und Lars Klingbeil sich nicht mehr halten können. Allerdings stellt der Kommentar in Frage, ob neues Personal die Probleme der SPD wirklich lösen. Das Straubinger Tagblatt übrigens auch. Und ohne überzeugende Antworten auf Verteilungsfragen, Migration, Industriepolitik und die wachsende Entfremdung ihrer früheren Stammwählerschaft würde ein Wechsel an der Spitze vielleicht etwas Ruhe in die Partei bringen, ihren Niedergang jedoch kaum stoppen.
0: Für ein Thema haben wir noch Zeit, Stefan.
2: Ja, dann kommen wir noch zum neuen Zentrum für Drohnensicherheit.
0: Das hat Bundesinnenminister Alexander Dobrindt ja gestern in Kochstedt eröffnet, auch in Reaktion auf den Drohnenangriff am Leipziger Flughafen vor 2 Wochen.
2: Und der Tagesspiegel titelt dazu: Dobrindts Drohnenshow schützt keine Flughäfen. Die Kommentatorin glaubt, dass es bessere Absprachen mit den Bundesländern braucht und mehr Abwehrtechnik an Flughäfen. Und weiter: Zentren und Aktionismus verbessern nichts, wenn feindliche Drohnen nicht erkannt und vom Himmel geholt werden. Es braucht sichtbare Erfolge anstelle neuer Logos und Ankündigungen.
0: Und dazu sprechen wir auch um 7:45 mit der Chefin vom Deutschen Zentrum für Luft- und Raumfahrt. Das betreibt auch das neue Drohnenzentrum, das eröffnet worden ist. Stefan, vielen Dank für die Presseschau.
2: Danke auch, schönen Tag.

0: CC Top mit Tush. Und es gibt eine traurige Nachricht für die Rockfans. Frank Beard, der Schlagzeuger der Band CC Top, ist tot. Er ist gestern in einem Hospiz in Texas im Beisein seiner Familie gestorben. $1.4 billionen Strafe. Die könnten dem Facebook-Konzern Meta drohen. In den USA haben mehrere Bundesstaaten gegen das Unternehmen geklagt. Sie werfen ihm vor, Social-Media-Plattformen so zu gestalten, dass sie süchtig machen.
1: No company, no matter how wealthy, no matter how influential.
2: Keine Firma, egal wie reich, machtvoll oder wie unantastbar sie sich fühlt, sollte über der Wahrheit, dem Recht und unseren Kindern stehen.
1: The law and our children.
0: Das sagt eine Mutter, deren Kind sich umgebracht hat. Schuld ist aus ihrer Sicht Meta. Mehr zu all dem erfahren Sie in etwa 10 Minuten nach den Nachrichten hier bei Bayern 2.
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4: Es ist 8 Uhr. Die Nachrichten des Bayerischen Rundfunks mit Andreas Derschall. Ermittlungen nach zwei Vorfällen am Flughafen München laufen. Bayern prüft Verstöße gegen 12-Uhr-Regel an Tankstellen. Skandal um Immobilienfonds weitet sich aus. Das Wetter: örtlich Schauer und Gewitter, 22 bis 30 Grad. München. Nach zwei Vorfällen auf derselben Start- und Landebahn am Flughafen München laufen Ermittlungen. Am Samstag hob eine Boeing 787 von Vietnam Airlines offenbar erst in letzter Sekunde ab und beschädigte dabei die Bahnbefeuerung. Gestern setzte ein Airbus A380 der Lufthansa bei der Landung aus San Francisco noch vor der Landebahnschwelle auf. Die Bundesstelle für Flugunfalluntersuchung überprüft beide Fälle.

0: Wanger fordert unterdessen die Abschaffung der Regel. Er bezeichnet sie als bürokratisch und wirkungslos. Die 12-Uhr-Regel schreibt vor, dass Benzin- und Dieselpreise nur noch einmal täglich um 12 Uhr erhöht werden dürfen. Verstöße können mit Bußgeldern von bis zu 100.000 Euro geahndet werden. Berlin. Der außenpolitische Sprecher der Unionsfraktion Hart unterstützt EU-Sanktionen gegen den israelischen Polizeiminister Ben-Gvir. Im Interview mit der Welt am Morgen schlug er vor, Ben-Gvir auf die Liste der Personen zu setzen, die sich in der EU nicht bewegen dürfen. Auch Geschäfte innerhalb der EU sind diesen Menschen verboten. Hart sieht gute Chancen für EU-Sanktionen, die auch SPD-Vizekanzler Klingbeil gefordert hatte. Noch besser als Sanktionen wäre nach Harts Worten, wenn der israelische Regierungschef Netanyahu sich von seinem Minister distanzieren würde. Ben-Gvir hatte gesagt, dass pro Nacht 30 bis 40 Palästinenser im Gazastreifen gezielt getötet werden sollten. Es gebe dort Menschen, die es nicht verdienten zu leben und die nicht einmal Menschen seien. Hamburg. Der Skandal um den Immobilienfonds Verius zieht weitere Kreise. Nach Recherchen von NDR, WDR und Süddeutscher Zeitung haben offenbar auch Kirchen, Pensions- und Sterbekassen Geld in den Fonds investiert. Viele Anleger gehen inzwischen von einem Totalverlust aus. Den Recherchen zufolge sollte Verius Geld von institutionellen Anlegern in Immobilienprojekte investieren, geriet dann aber in Schieflage. Auch das Bistum Augsburg wird auf Investorenlisten geführt. Bereits bekannt war, dass Krankenkassen und kassenärztliche Vereinigungen rund 400 Millionen Euro in dem Fonds verloren haben sollen. New York. Frank Beard, langjähriger Schlagzeuger der US-Rockband ZZ Top, ist tot. Der 77-Jährige starb auf seiner Ranch im Bundesstaat Texas im Beisein seiner Familie, das teilte sein Pressesprecher mit. ZZ Top wurde 1969 gegründet und hat seitdem weltweit mehr als 50 Millionen Tonträger verkauft. Zu den größten Hits der Band zählten Sharp Dressed Man, Legs und Gimme All Your Lovin'. Das Wetter in Bayern. Sonne und Wolken wechseln sich heute ab. Anfangs fällt örtlich noch etwas Regen, später gibt es vor allem im nördlichen Franken einzelne Schauer und mögliche Gewitter. Höchstwerte 22 bis 30 Grad. Tiefstwerte kommende Nacht zwischen 17 und 14 Grad. Von morgen bis Samstag viel Regen und teils kräftige Gewitter, Höchstwerte 18 bis 28 Grad. Es ist 8.04 Uhr. Die Verkehrsmeldungen: A3 Würzburg Richtung Frankfurt in Höhe Aschaffenburg West ein Unfall. A3 Nürnberg Richtung Passau zwischen Laber und Nittendorf Sperre nach einem Unfall. Und A6 Nürnberg Richtung Heilbronn zwischen Nürnberg Langwasser und Kreuz Nürnberg Süd sind nach einem Unfall zwei Spuren blockiert. Soweit die Verkehrsübersicht.
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2: Am Mittwoch in der Früh. Ich wünsche Ihnen einen guten Morgen. Matthias Hacker ist am Mikrofon. Unsere Themen: Gefahr durch Drohnen. Die kleinen Fluggeräte sind ein großes Sicherheitsproblem. Bei Magdeburg ist ein neues Zentrum für Drohnensicherheit eröffnet worden. Innenminister Dobrindt sagte gestern bei der Eröffnung:
3: Das ist der Schattenkrieg des 21. Jahrhunderts. Kein heißer Krieg, aber eine dunkle Bedrohung, die versucht, sich manipulativ auch über unser Land zu legen.
2: Wie man dieser dunklen Bedrohung etwas entgegensetzen kann, das besprechen wir mit der Chefin des Deutschen Zentrums für Luft- und Raumfahrt in 10 Minuten. Außerdem, Slumdog Millionaire machte das Viertel Dharavi in Mumbai weltberühmt. Es ist ein besonderes Slum, meint dieser Bewohner.
4: Das Beste ist eigentlich, dass die Gemeinschaft in Dharavi zwar nicht besonders wohlhabend ist, aber die Menschen helfen einander. Manchmal bewirkt Geld nichts, aber die menschliche Natur schon.
2: Wir kehren an den Schauplatz von Slumdog Millionaire zurück und schauen, wie der Film das Viertel verändert hat. Und wir blicken auf Rosa Parks. Ihre Autobiografie erscheint erstmals auf Deutsch und zeigt eine Frau, die weit mehr war als die Bürgerrechtlerin, die im Bus sitzen blieb.
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2: Und mit der kanadischen Sängerin Anne Murray und Daydream Believer.

0: Anne Murray bei Bayern 2 um 8:08. Social Media fesselt uns schnell und zieht uns in seinen Bann. Und in Windeseile ist dann eine halbe Stunde am Handy verdaddelt. Das geht schon in dem Moment los, in dem wir eigentlich nur kurz Instagram öffnen wollen und dann doch länger bleiben. Genau solche Mechanismen stehen jetzt in Oakland vor Gericht. Mehrere US-Bundesstaaten werfen Meta vor, Facebook und Instagram so gebaut zu haben, dass Kinder und Jugendliche möglichst viel Zeit dort verbringen. Im Prozess haben die Eröffnungsplädoyers begonnen. Es ist einer der wichtigsten Prozesse darüber, wie viel Verantwortung Plattformen für das digitale Aufwachsen von Kindern tragen, deren Mütter stinksauer sind.
1: Power does not excuse harm. Profits does not erase the responsibility of big tech.
2: Macht ist kein Freibrief und Profit befreit Big Tech nicht von Verantwortung, ruft Lori Schott. Sie steht vor einem Plakat mit mehr als 130 Namen. Kinder und Jugendliche, die, davon sind die Angehörigen überzeugt, durch Social Media in den Tod getrieben worden sind. Schotts Tochter Annalena hatte Selbstwertprobleme, die Instagram tödlich verstärkt habe, sagt die Mutter. Tausende Klagen von Angehörigen laufen, aber in Oakland geht es jetzt nicht um Einzelfälle. Es geht ums Prinzip. Sie haben eine ganze Reihe von Funktionen entwickelt, die die Anfälligkeit junger Gehirne ausnutzen, um sie dazu zu bringen, immer wieder zurückzukommen. Etwa Instagram Stories, Autoplay und das endlose Scrollen. Und für Kaliforniens Generalstaatsanwalt Rob Bonta ist klar, das ist wirklich Absicht. Um natürlich möglichst viel, möglichst passgenaue und damit teure Werbefläche zu verkaufen. Die Generalstaatsanwälte von Kalifornien, Colorado und New Jersey geben nach den Eröffnungsplädoyers eine Pressekonferenz. Die Verteidigung nicht. Von Meta gibt es schriftliche Statements wie dieses.
3: Die Generalstaatsanwälte mögen es einen wegweisenden Fall nennen. Ihre Vorwürfe sind schwach und unbelegt, ihre finanziellen Forderungen völlig unverhältnismäßig.
2: Die Vertreter der klagenden Bundesstaaten sagen, Meta versucht sich hier in grotesker Weise als das Opfer darzustellen. Das Unternehmen selbst habe die astronomische Zahl von 1,4 Billionen US-Dollar ins Spiel gebracht, hochgerechnet anhand der Zahl junger Nutzer und der maximal möglichen gesetzlichen Geldbußen in Kalifornien, Colorado, Kentucky und New Jersey. Die Kläger selbst nennen eine Größenordnung von 200 Milliarden Dollar für Geldbußen, Wiedergutmachung und Abschöpfung unrechtmäßiger Gewinne. Phil Weiser, Generalstaatsanwalt von Colorado, vergleicht das Verfahren mit Prozessen gegen beispielsweise die Tabakindustrie. Beide Verfahren gehen auf parteiübergreifende Ermittlungen der Bundesstaaten zurück. In beiden Fällen hat der Kongress nicht gehandelt und in beiden geht es um öffentliche Gesundheit und um Marketing an Kinder, das ihrer Gesundheit schadet. Die Verteidigung sagt in ihrem Eröffnungsplädoyer vor Gericht, die Kläger picken sich hier einzelne interne Mails heraus und reißen sie aus dem Zusammenhang. Dass sie eine Handvoll Accounts von unter 13-Jährigen gefunden haben, das ignoriert die Anstrengungen Metas, Jugendliche zu schützen. Und überhaupt, warum sorgen nicht die App Stores dafür, dass die Jüngeren entsprechende Apps erst gar nicht auf ihre Handys laden können? Ich will kurz klarstellen, wer hier die Opfer sind. Meta ist nicht das Opfer. Meta ist der Täter. Die Kinder, ihre Familien und Eltern, sie sind die Opfer. Meta ist nicht das Opfer. Und Meta ist nur das erste Unternehmen, das vor Gericht steht. Das Ganze ist ein branchenweites Problem. Viele dieser gefährlichen Funktionen gibt es nicht nur bei Meta. Und wir haben inzwischen auch TikTok verklagt. Wenn es nach dem kalifornischen Generalstaatsanwalt geht, kommen auch Snap und YouTube noch an die Reihe. Für Lori Schott vielleicht kein Trost, aber Genugtuung.
1: No company, no matter how wealthy, no matter how influential.
2: Keine Firma, egal wie reich, machtvoll oder wie unantastbar sie sich fühlt, sollte über der Wahrheit, dem Recht und unseren Kindern stehen.
1: The law and our children.
0: Ein Bericht von Reinhard Spiegelhauer. Und das ist Manuel MNL Meyer mit Ray of Sunshine.

0: Heimatsound aus Regensburg, Ray of Sunshine bei Bayern 2. Eine Drohne ist klein genug, um leicht übersehen zu werden, aber gefährlich genug, um einen Flughafen lahmzulegen. Der Fund einer mit Sprengstoff bestückten Drohne am Flughafen Leipzig-Halle hat noch einmal sehr deutlich gemacht, Drohnen sind längst nicht mehr nur ein Spielzeug, Liefertechnik oder Zukunftsversprechen, sie sind auch Teil hybrider Angriffe. Gestern ist in Kochstedt ein neues Zentrum für Drohnensicherheit eröffnet worden.
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2: 10 Millionen Euro sollen in den kommenden Jahren investiert werden. Bis zu 40 neue Stellen beim Deutschen Zentrum für Raum- und Luftfahrt, das den Flughafen betreibt, geschaffen werden. Man müsse Schritt halten mit der rasanten Entwicklung bei Drohnen. Diese können mit geringen Kosten und überschaubarem personellen Aufwand großen Schaden anrichten, etwa wenn sie kritische Infrastruktur treffen. Der Russland- und Ukraine-Krieg hat es bereits gezeigt. Am Flughafen Kochstedt soll man künftig eng die Entwicklung beobachten und Abwehrmöglichkeiten für Drohnen suchen bzw. mit der Industrie entwickeln. Im vorigen Jahr liefen hier am Flughafen bereits an 200 Tagen Tests der Forscher für Transport- und Suchdrohnen, aber auch mit der Waffenindustrie. Das soll nun weiter hochgefahren werden. Es gibt hier auf dem ehemaligen Verkehrsflughafen auch gute Möglichkeiten zur Simulation von Angriffen. Auch Hangar und ein Containerdorf sollen für Testzwecke genutzt werden.
0: Und darüber sprechen wir mit Anke Kaiser-Pizzalla. Sie ist Vorstandsvorsitzende des Deutschen Zentrums für Luft- und Raumfahrt und jetzt mit mir bei Bayern 2 verbunden. Ich grüße Sie.
3: Guten Morgen.
0: Nach dem mutmaßlichen Anschlagsversuch am Leipziger Flughafen mit einer Drohne, da hat Innenminister Dobrindt ja auf die Eröffnung ihrer neuen Forschungseinrichtung verwiesen. Gestern war es dann soweit, die Eröffnung. Wie können Sie mit dem neuen Zentrum dazu beitragen, dass solche Vorfälle künftig nicht mehr passieren?
3: Ja, tatsächlich arbeiten wir schon lange an dem Thema Drohnen. Ursprünglich ging es da mal sehr stark um das Thema Airtaxis, ging sehr stark um Lieferdrohnen oder aber auch Drohnen für den Katastrophenschutz. Und seit langem ist eigentlich jetzt geplant gewesen, weil man die Zunahme hybrider Angriffe schon länger befürchtet, dass man so ein Zentrum eröffnet. Also von langer Hand geplant. Und was wir dort tun wollen, ist den Behörden mit Sicherheitsaufgaben, insbesondere Bundespolizei und Bundeskriminalamt, aber auch den Länderpolizeien die Möglichkeit zu geben, Equipment zu testen und auch weiterzuentwickeln. Mhm. Und genauso auch den Unternehmen, wie Sie gerade schon in der Erklärschalte gezeigt haben.
0: Und an was genau forschen Sie da? Und wie nah ist das an der Praxis von Polizei, von den Flughäfen und der kritischen Infrastruktur dran?
3: Das ist ganz nah dran. Wir haben ein gemeinsames Reallabor, was insbesondere auch am Frankfurter Flughafen ist. Und die entsprechenden Sensoriken, also zum Beispiel Radar, optische Sensoren und auch entsprechende Drohnen und auch die Software, mit denen man diese Drohnen trackt beispielsweise und auch dann zu dem Drohnenpiloten kommt, das haben wir alles in Kochstedt dann auch gemeinsam mit den Behörden und auch mit Herstellern ausprobiert. Und wir machen das in Kochstedt, weil man ja dafür so einen großen Flughafen wie Frankfurt natürlich nicht über längere Zeit nutzen kann. Mhm. Das heißt, wir sind da ganz dicht dran. Wir wollen aber natürlich auch ein Stück vorweg sein und deswegen eben auch Forschung durchaus auch auf niederen Technology Readiness Level, um da dann auch die nächste Generation etwa von Technologien zur Verfolgung von Drohnen oder auch zu Drohnendetektion vorzubereiten.
0: Wo liegt denn aus Ihrer Sicht der schwierigste Teil, Drohnen früh genug zu erkennen, auch ihre Flugbahn vorherzusagen und sie dann am Ende auch rechtssicher und wirksam abzuwehren?
3: Also schwierig sind viele Teile, weil sich alles auch permanent fortentwickelt. Und wichtig ist, dass man eine Drohne möglichst früh erkennt. Das heißt, es gibt natürlich sehr kleine Drohnen, es gibt sehr schnelle Drohnen, es gibt vor allem auch sehr, sehr unterschiedliche Drohnen. Alle diese muss man erkennen. Dann geht es darum, herauszufinden, was die Drohne trägt, die sogenannte Payload oder Nutzlast. Also ist das zum Beispiel Sprengstoff, ist das gegebenenfalls auch ein Kamerasystem für Spionage? Sind das Störer, mit denen etwa Telekommunikation und andere Dinge gestört werden sollen? Was ist das genau? dann die Frage, wie wird die Drohne ihren Flugweg fortsetzen, damit man die auch wirksam abfangen kann. Da gibt es zum Beispiel dann entsprechende Abfangdrohnen, die automatisch dann auf so ein Zielobjekt fokussieren und dann dieses Zielobjekt jagen. Das kann man aber natürlich nicht bei jeder Payload mit den gleichen Mitteln machen und auch nicht bei jeder Drohnensteuerung mit den gleichen Mitteln machen. Und das muss man entscheiden und schnell entscheiden.
0: Apropos schnell entscheiden und schnell vonstatten gehen. Also Sie betreiben jetzt vor Ort die Forschung und Testen für die Sicherheitsbehörden und die Industrie auch. Da soll es eine engere Zusammenarbeit geben. Wie verhindern Sie denn, dass am Ende wieder gute Prototypen entstehen, die aber draußen am Flughafen oder bei der kritischen Infrastruktur zu spät ankommen?
3: Also das ist, glaube ich, natürlich eine gemeinsame Aufgabe auch der Wirtschaft und uns und den Behörden. Und wir versprechen uns aber davon, dass gerade in Bereichen, wo man auch durch Software viel tun kann, durch das neue Zentrum hier die Behörden sehr viel schneller die neuen Möglichkeiten bekommen. Und natürlich auch, dass bei der Beschaffung immer die jeweils neuesten Technologien beschafft werden und so viel beschafft wird, dass man schnell auch wieder die nächste Generation beschaffen kann. Also nicht riesige Mengen auf Halde legen, sondern immer wieder die Möglichkeit hat, da auch neue Dinge zu erhalten. Wir sehen auch, dass das bei den Polizeien recht gut funktioniert. Und wir sehen auch, dass die Polizeien es schaffen, sehr viel mehr Täter in letzter Zeit festzusetzen.
0: Frau Kaiser-Pizzalla, Sie sind vom Deutschen Zentrum für Luft- und Raumfahrt. Vielleicht noch kurz eine andere Frage zu einem anderen Fall. In München gab es jetzt gerade zwei Vorfälle bei Start und Landung von Maschinen am Münchner Flughafen. Kennen Sie dazu Fakten und haben Sie dazu Erkenntnisse, wie es dazu kommen konnte?
3: Da kann ich Ihnen jetzt keine Details zu sagen. Das wird ja auch von den entsprechenden Behörden derzeit untersucht. Und ich glaube, da müssen wir erst die Fakten ganz genau kennen, bevor man das beurteilen kann.
0: Ein Versuch war es wert. Das war Frau Anke Kaiser-Pizzalla, Vorstandsvorsitzende des Deutschen Zentrums für Luft- und Raumfahrt. Vielen Dank für das Gespräch.
3: Sehr gerne. Tschüss.
0: Tschüss.

0: Tja, joho. Das Lied hat 2009 sowohl einen Oscar als auch einen Grammy als bester Filmsong gewonnen. Und um diesen Film geht's jetzt. Vielleicht haben Sie durch das Lied ja schon eine Vorahnung.
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0: Mumbai ist das Hollywood Indiens, könnte man sagen. Hier sitzt die Filmindustrie, hier leben die Schönen und Reichen. Doch die Hälfte von Mumbais Bevölkerung lebt in sogenannten informellen Siedlungen, landläufig als Slum bekannt. Die größte dieser Siedlungen in ganz Indien heißt Dharavi. Der Slum ist durch den Film Slumdog Millionaire weltberühmt geworden. Und sie lockt entdeckungslustige Touristen, aber auch Stadtentwickler, die sich von der Lage etwas versprechen. Dabei birgt Dharavi einen anderen unbezahlbaren Wert, hat Lena Bodewein herausgefunden.
2: What can a Slumdog possibly know?
3: We went on the show because I thought she'd be watching. She's my destiny.
4: Dieser Film hat Millionen von Herzen gerührt. Ein Quizgewinner aus dem Slum. Slumdog Millionaire machte im Jahr 2008 nicht nur seinen Hauptdarsteller Dev Patel weltberühmt, sondern auch den Drehort Dharavi, der größte Slum Asiens, wo 1 Million Menschen auf knapp 2,5 Quadratkilometern lebt.
5: Talking about slums. Slum is an English word.
6: Also reden wir über Slums. Slum ist ein englisches Wort. Es hat eine stark negative Konnotation. Wenn Menschen diesen Begriff hören, denken sie als erstes an einen schmutzigen Ort, an dem Kriminelle leben und wo es unsicher ist, entlang zu gehen. Diese Definition stammt aus einer Zeit, als Indien noch nicht entwickelt war und es an angemessenem Wohnraum mangelte. Für diese armen Viertel gab es keine entsprechenden gesetzlichen Regelungen. Sie wurden stattdessen von Gangs und der Mafia kontrolliert.
5: And it's not accurate word to say.
4: Chaitan ist selbst in informellen Siedlungen aufgewachsen. Er führt Besucher durch Dharavi für Reality Tours. Die Gründer dieser NGO sahen, dass viele Menschen nach Slumdog Millionär neugierig auf Dharavi waren, sich aber alleine nicht in die Siedlung trauten. Taxifahrer fuhren sie auf eine Brücke, von der sie hinunterschauten. Doch Chaitan und seine Kollegen führen die Menschen mitten hinein. Nach Dharavi. Durch enge Gassen, in die kaum Licht fällt. Auf kleine Plätze, auf denen Ziegen zwischen Müll nach Essbarem suchen. Und vor allem vorbei an Werkstätten, Nähstuben, Mikrofabriken. So viel Geschäftigkeit auf kleinstem Raum.
5: But most people are poor here. Nobody sit empty. Everybody believe in work hard.
6: Niemand sitzt untätig herum. Alle glauben daran, durch harte Arbeit Geld zu verdienen.
4: Einer der wichtigsten Geschäftszweige ist Plastikrecycling, erzählt Chaitan. 10 Tonnen Plastik pro Tag. Sie liegen in Säcken hochgestapelt, machen die eh schon engen Gassen noch schmaler. In kleinsten Räumen wird nach Farben und Material sortiert, in anderen geschreddert, dann wieder gewaschen. Dass es hier Wasser und Elektrizität gibt, macht Dharavi in Chaitans Augen zu einem 5-Sterne-Slum. Obwohl...
5: Because these pipes are not regularly maintained.
6: Weil die Leitungen nicht regelmäßig gewartet werden, können sie leicht undicht werden und durch Schmutzwasser verunreinigt werden. Dadurch verbreiten sich Krankheiten wie Cholera und Typhus. Das ist ein großes Problem und auch Durchfallerkrankungen.
4: Für die Wohnbereiche der Siedlung gibt es nur Gemeinschaftstoiletten. Hygiene kann also problematisch werden. In einer Färberei entstehen die Stoffe für Kollektionen, die ebenfalls in Dharavi genäht und lokal verkauft werden, auf Mumbais Straßenmärkten. Es riecht intensiv. Die Luft ist dick und voller Chemikalien, ungesund.
6: Wer arm ist, kann sich nicht um seine Gesundheit sorgen. Er muss Geld verdienen, das ist wichtiger.
4: Es gibt Menschen, die möchten lieber eine moderne Wohnung, eine bessere Zukunft für ihre Kinder. Aber Imran Khan nicht.
7: Actually, the best thing is the Dharavi community.
8: Das Beste ist eigentlich, dass die Gemeinschaft in Dharavi zwar nicht besonders wohlhabend ist, aber die Menschen helfen einander. Der Zusammenhalt in der Gemeinschaft ist großartig. Manchmal bewirkt Geld nichts, aber die menschliche Natur schon.
0: Das Stadtviertel Dharavi in Mumbai, dort, wo Slumdog Millionär gedreht worden ist. App auf, Roller frei und los. E-Scooter sind bequem, aber wir sind dabei ungeschützt, wenn wir sie fahren. Steigende Unfallzahlen und schwere Kopfverletzungen. Da ist die Frage, braucht es jetzt eine Helmpflicht? Und wir schauen, wie streng das andere Länder handhaben. Nach den Nachrichten.
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9: Guten Morgen. Bundesstelle für Flugunfalluntersuchung nennt Details zum Boeing-Vorfall in München. Der Dreamliner der Vietnam Airlines hat demnach spät abgehoben. Dabei habe das Werk den Boden berührt. Reifenspuren am Ende der Piste stammen demnach von der Maschine. Die Experten untersuchen derzeit die Flugschreiber. Beteiligt sind auch Stellen in Vietnam und den USA. Auch der Zwischenfall mit einem Lufthansa Airbus wird untersucht. Die Maschine war Montag vor der Landebahn aufgesetzt. Bayern prüft mögliche Verstöße gegen die 12-Uhr-Regel. Das Landesamt für Maß und Gewicht untersucht derzeit die Daten, teilte das Wirtschaftsministerium mit. Auf dieser Grundlage werde über das weitere Vorgehen entschieden. Noch ist nicht bekannt, wie viele Abweichungen von der 12-Uhr-Regel übermittelt wurden. Klingbeil fordert Konsequenzen nach Äußerungen von Israels Polizeiminister Ben-Gvir. Diese könnten von der Bundesregierung nicht akzeptiert werden, betonte der Vizekanzler im Sommerinterview mit Sat.1. Auf europäischer Ebene müssten jetzt sehr ernsthaft auch Sanktionen geprüft werden. Ben-Gvirs Verhalten sei menschenverachtend. Der rechtsextreme Minister hatte die gezielte Tötung von Menschen im Gazastreifen gefordert. Wegweisender Prozess gegen Meta beginnt in den USA. 4 US-Bundesstaaten werfen dem Mutterkonzern von Facebook und Instagram vor, Minderjährige bewusst süchtig und damit psychisch krank zu machen. Die Kläger fordern Milliarden an Schadenersatz sowie grundlegende Änderungen an der Funktionsweise der Plattformen. Deutschlandtour beginnt im hessischen Bad Orb. Für die Radprofis gibt es zum Auftakt des Events einen kurzen Prolog. Anschließend stehen Etappen nach Schwäbisch Hall, Offenbach an der Queich und Bad Dürkheim auf dem Programm, ehe die Rundfahrt am Sonntag in Heilbronn endet. Soweit die Nachrichten um halb.
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9: Heute teils Sonne, teils Wolken und zu Beginn stellenweise Regen bei 22 bis 30 Grad. Bayern 2 Verkehrsmeldungen. A3 Würzburg Richtung Frankfurt in Höhe Aschaffenburg West ein Unfall. A3 Nürnberg Richtung Passau zwischen Parsberg und Laber 7 Kilometer Stau. A6 Nürnberg Richtung Heilbronn zwischen Nürnberg-Langwasser und Kreuz Nürnberg Süd 6 Kilometer Stau nach einem Unfall, zwei Spuren sind blockiert. Und A93 Rosenheim Richtung Kiefersfelden zwischen Brandenburg und Oberaudorf ein Unfall auf der linken Spur. Es ist 8.32 Uhr.
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0: Mit Matthias Hacker, guten Morgen. Der Tötungsaufruf des israelischen Polizeiministers Ben-Gvir erschlägt international hohe Wellen, auch wenn der rechtsextreme Politiker schon öfter mit radikalen Positionen aufgefallen ist. Jetzt hat er ja gesagt, dass pro Nacht 30 bis 40 Palästinenser im Gazastreifen gezielt getötet werden sollten. Es gäbe dort Menschen, die es nicht verdienten zu leben, sie seien keine Menschen. Ja, Empörung kam auch von Jürgen Hart, der außenpolitische Sprecher der Unions-Bundestagsfraktion. Er hat bei uns in der Bayern 2 Welt am Morgen EU-Sanktionen gegen Ben-Gvir gefordert.
10: Genau das wäre das Programm, dass man sagt, man setzt Ben-Gvir auf die Liste derer, die in der Europäischen Union weder sich bewegen dürfen, noch hier Geschäfte machen dürfen. Das Signal an die israelische Öffentlichkeit. Vielleicht auch ein Signal an diejenigen, die in Israel dazu neigen, ihn zu unterstützen und an sich seine Politik teilen, dass Israel sich ein Stück weit entfremdet von Europa und von unseren gemeinsamen Werten, wenn Israel duldet, dass solche Äußerungen von einem Regierungsvertreter unversöhnt getätigt werden können. Im Übrigen wäre es natürlich der einfachste und beste Schritt, wenn Netanyahu sich distanzieren würde von Ben-Gvir, wenn er ihn vielleicht sogar aus der Regierung entließe. Das ist eine innerisraelische Entscheidung, die ich offen gesagt nicht erwarte, so kurz vor den anstehenden Parlamentswahlen. Aber das wäre natürlich auch ein Zeichen von Vertrauensbildung. Wir sind der größte Unterstützer der palästinensischen Autonomiebehörde außerhalb der arabischen Welt. Wir sind diejenigen, die sagen, es kann nur eine dauerhafte Friedenslösung geben, wenn die Palästinenser zu ihrem Recht kommen, auch zu ihrem eigenen Staat. Davon sind wir im Augenblick weit entfernt, aber da liegen wir natürlich auch im Dissens mit wesentlichen Teilen der israelischen Regierung, aber eben nicht im grundlegenden Dissens mit allen Menschen in Israel.
0: Soweit der CDU-Außenexperte Jürgen Hart vor gut 1,5 Stunden hier bei uns auf Bayern 2.
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0: Einmal kurz die App öffnen, den Roller entsperren und losfahren. E-Scooter sind für viele längst Teil des Stadtverkehrs. Praktisch, schnell, unkompliziert, aber eben auch ziemlich gefährlich. Es gibt kein Blech, keinen Airbag, keine Knautschzone, die uns schützen können. Stattdessen Kopfsteinpflaster, Bordsteinkanten oder plötzlich eine offene Autotür. In Deutschland steigen die Unfallzahlen mit E-Scootern und die Unfallchirurgen, die bekommen immer öfter schwere Brüche und Verletzungen durch die E-Roller auf den OP-Tisch. Bräuchte es da eine Helmpflicht? Handhaben das andere Länder strenger und besser? Etwa Italien, Israel oder Frankreich?
11: Wer mit einer Trottinette Elektrik, einem E-Roller, durch Paris düst, muss ab sofort einen Helm tragen. Die Polizeipräfektur hat eine entsprechende Verordnung veröffentlicht. Laut dieser Verordnung müssen Fahrerinnen und Fahrer von E-Rollern künftig außerdem eine Warnweste oder Kleidung mit Reflektorstreifen tragen, auch tagsüber. Die Regeln gelten auch für andere elektrisch betriebene Fortbewegungsmittel wie Monowheels oder Hoverboards. Auf dem Fahrrad dagegen gilt die Helmpflicht in Frankreich nur für Kinder bis 12. Wichtigster Grund für die neuen Regeln sind laut der Pariser Polizeipräfektur die vielen Unfälle mit E-Rollern, bei denen Fahrerinnen und Fahrer schwere Kopfverletzungen davontragen. Nach Angaben der französischen Verkehrssicherheit sind im vergangenen Jahr knapp 80 Menschen bei Unfällen mit E-Rollern und Co. gestorben. Mehr als 1.000 wurden schwer verletzt. Wer sich nicht an die neue Helmpflicht hält, muss mit einer Geldstrafe von 135 Euro rechnen. Eine fehlende Warnweste kostet 35 Euro Bußgeld. Für unter 14-Jährige sind E-Roller und Co. in Frankreich grundsätzlich tabu. Aus Paris, Caroline Düller.
12: Wer in Israel mit einem E-Scooter unterwegs ist, muss einen Helm tragen und wer das nicht tut, muss mit empfindlichen Strafen rechnen. 1.000 Schekel werden fällig, umgerechnet rund 290 Euro, wenn man erwischt wird. Die Helmpflicht gilt schon seit über 7 Jahren. Und in Tel Aviv gibt es häufige Kontrollen, an der Strandpromenade und auf den Boulevards stehen immer wieder Kontrolleure, E-Scooter werden angehalten und dann wird abkassiert. Auch wenn man zu zweit unterwegs ist oder wenn die Höchstgeschwindigkeit von 25 km/h überschritten wird. Fahren darf man mit den E-Scootern ohnehin erst ab 16 Jahren. Um die Kontrollen zu erleichtern, müssen die E-Scooter seit 2 Jahren ein Kennzeichen haben. Das gilt für private Fahrzeuge ebenso wie für Mietscooter. Die Kennzeichen, so heißt es, können auch von Überwachungskameras erfasst werden. Doch auch in Israel ist die Zahl der Unfälle mit den Scootern in den letzten Jahren angestiegen. Das dürfte allerdings auch damit zusammenhängen, dass sie immer stärker genutzt werden. Jan-Christoph Kitzler, Tel Aviv.
13: In Italien ist wie so häufig alles etwas komplizierter. Es gibt eine Helmpflicht für E-Scooter und die gilt grundsätzlich auch für Leihroller. Allerdings verbietet das Gesetz gleichzeitig, Gegenstände auf dem E-Scooter zu transportieren, sodass am Roller keine Helmkoffer befestigt werden können. Die Verleihfirmen stellen also keine Helme zur Verfügung. Jeder, der einen Leih-E-Scooter benutzen will, muss selbst für einen Helm sorgen. Wer ohne erwischt wird, muss 50 bis 250 Euro Strafe bezahlen. In der Praxis trägt, jedenfalls in Rom, so gut wie niemand auf einem Leih-E-Scooter einen Helm. Viele kennen die Helmpflicht überhaupt nicht. Die römische Stadtverwaltung hat die Helmpflicht auf Leihrollern selbst schon kritisiert, weil in der Praxis kaum umsetzbar und weil die Leih-E-Scooter gedrosselt sind, also nicht mehr als 20 km/h fahren können. Allerdings gibt es doch immer wieder Berichte über Kontrollen und Strafzettel für Rollerfahrer ohne Helm. Im Zweifel ist oft die bessere Lösung, einfach ein E-Bike statt dem E-Scooter zu mieten. Für E-Bikes gilt keine Helmpflicht und mit den größeren Rädern ist man auf dem römischen Kopfsteinpflaster sowieso etwas sicherer unterwegs. Lisa Weiß, Rom.
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0: Und einen anderen Bayern 2 Präsentationstermin, den sage ich Ihnen jetzt gleich direkt. Am kommenden Sonntag spielt Nick Cave. Der australische Meister der düsteren Balladen. Er spielt in München am Königsplatz, Open Air. Es gibt noch Karten.

0: Bei Nick Cave klingen selbst Liebeslieder wie Kriminalgeschichten. Where the Wild Roses Grow, Nick Cave zusammen mit Kylie Minogue. Am Sonntag live am Münchner Königsplatz, präsentiert von Bayern 2. Kylie Minogue hat er wohl nicht mit dabei, dafür seine Band The Bad Seeds.
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0: Rosa Parks ist eine Ikone der schwarzen Bürgerrechtsbewegung. Die Frau, die sich weigerte, im Bus für einen Weißen aufzustehen. Nicht nur in den USA sind Straßen und Schulen nach ihr benannt. Alle kennen sie und haben doch häufig ein falsches Bild von ihr. Morgen erscheint die Autobiografie von Rosa Parks erstmals auf Deutsch. Rosa Parks, meine Geschichte, heißt das Buch. Beate Meyer-Frankenfeld hat es gelesen.
2: Es ist eine Szene, nach der Rosa Parks wieder und wieder gefragt wurde, wie sie sich geweigert hatte, ihren Platz im Bus einem Weißen zu überlassen. Am 1. Dezember 1955 in Montgomery, Alabama. Und immer wieder stellte Parks auch klar, hier in der BBC, dass sie anders als oft berichtet nicht aus Müdigkeit sitzen geblieben sei, nach einem langen Arbeitstag als Näherin.
3: I did this because I
4: Ich fühlte mich als Mensch in meiner Würde verletzt. Es war nicht richtig, mich so zu behandeln.
2: So wie sie sprach, zurückhaltend, aber bestimmt, so hat Rosa Parks ihre Autobiografie geschrieben. Keine großen Gesten, kein Legendenpathos, sondern ein nüchterner Bericht in klaren Sätzen. Im Original erschien das Buch 1999. Nun ist es auf Deutsch zu lesen, übersetzt von Sonja Bonin und mit einem Vorwort der Autorin Alice Hasters. Rosa Parks werde gern als zufällige Heldin porträtiert, sagt Hasters, in eben jener berühmten Szene im Bus.
5: Aber was davor passiert ist, was danach passiert ist oder was Rosa Parks jemals dazu gesagt hat, das wissen die wenigsten. Deshalb ist es auch wichtig, dieses Buch zu lesen, weil hier erzählt sie ihre eigene Geschichte.
2: Die Geschichte einer Schwarzen im Süden der USA. Rosa Parks wurde 1913 geboren, im Alabama der Rassentrennung. Weiße kamen mit Angriffen gegen Schwarze ungestraft davon. Der Ku Klux Klan verbreitete Angst und Terror. Parks Großvater verbrachte Nächte im Schaukelstuhl, das Gewehr griffbereit. Rosa saß bei ihm. Zur politischen Aktivistin wurde sie als junge Frau über ihren Ehemann Raymond Parks und sie organisierte den Busboykott der Schwarzen in Montgomery mit, der zu ihrer Gerichtsverhandlung begann und 381 Tage dauerte.
5: Dieses Durchhaltevermögen und diese Art von Organisation, auch eine ganze Community dabei zu behalten und dass sich Leute da wirklich zu verpflichten, diesen Boykott einzuhalten, das ist die eigentliche Geschichte.
2: Ein ausgeklügeltes System von Fahrgemeinschaften, Widerstand gegen Polizeischikane, gemeinsame Fußmärsche. Der Busboykott war eine organisatorische Herausforderung und Teil einer größeren Aktion mit verteilten Rollen. Der junge Martin Luther King trat als charismatischer Redner auf. Der Anwalt Fred Gray brachte die Sache bis zum Supreme Court. Ende 1956 wurde dort die Rassentrennung in Bussen für verfassungswidrig erklärt.
6: Die Bürgerrechtsbewegung der direkten Aktion hatte begonnen,
2: schreibt Rosa Parks lakonisch. Sie blieb eine wichtige Protagonistin, konstatiert aber auch, dass Frauen in der Bewegung oft in den Hintergrund gedrängt wurden. In der Gretchenfrage Gewaltlosigkeit oder Wehrhaftigkeit, Martin Luther King also oder Malcolm X, verweigert sie eine simple Antwort.
5: Sie wussten, dass diese Strategie des friedlichen Widerstands, dass man so eine Gutbürgerlichkeit vermittelt, dass man so Anstand vermittelt und dass man quasi die eigene Wut runterspielt, dass das der Weg ist, eine breite Bevölkerung zu überzeugen.
2: Rosa Parks mit ihren adretten Kleidern, ihrer Brille, ihrer beinahe schüchternen Präsenz verkörperte diese Anständigkeit geradezu. Doch sie war auch ein entschlossen politischer Kopf, furchtlos und klarsichtig. Am Ende ihrer Autobiografie äußert sie Sorge darüber, dass die Ideologie weißer Vorherrschaft wieder neue Anhänger finde. Das könnte heute geschrieben sein.
0: Meine Geschichte, die Autobiografie von Rosa Parks, erscheint morgen erstmals auf Deutsch. Und Nina Simone lieferte den Soundtrack der Bürgerrechtsbewegung. To Be Young, Gifted and Black wurde zu einer Hymne der Bürgerrechtsbewegung aus dem Wunsch, jungen schwarzen Menschen Selbstbewusstsein mitzugeben.

0: Nina Simone mit To Be Young, Gifted and Black.
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2: Ich habe Angst. Angst vor dem nächsten Album von Taylor Swift. Ja, ich weiß, es gibt offensichtlichere Gründe, Angst zu haben. Klimawandel, Krieg, Altersarmut. Ich aber lebe in ständiger Furcht vor einer popmusikalischen Neuerscheinung aus den Electric Lady Studios. Und ich habe Gründe. Seit meine Tochter begonnen hat, einen eigenen Musikgeschmack zu entwickeln und lautstark Wünsche von der Rückbank äußert, werden längere Autofahrten zunehmend zum Sicherheitsrisiko. Meine Tochter meint, ich würde zu Übertreibungen neigen, aber die Wissenschaft gibt mir recht. Wenn Taylor Swift oder andere Popstars ein neues Album veröffentlichen, steigt die Zahl tödlicher Verkehrsunfälle. Zu diesem Ergebnis kommt eine Studie der Harvard Medical School in Boston. Ihr zufolge ist die Zahl der Verkehrstoten an Tagen, an denen populäre Alben bei Streamingdiensten erscheinen, rund 15% höher als in den 10 Tagen davor und danach. »Shake it off«, trällert Taylor Swift gerade fröhlich im Hintergrund, aber diese Zahlen kann man nicht einfach abschütteln, wie es überhaupt unmöglich ist, Taylor Swift zu ignorieren. Selbst in vermeintlich seriösen Medien ist sie omnipräsent. Hier die Schlagzeilen der letzten Wochen. »New Yorker Künstler verkauft Müll von Taylor Swifts Hochzeit«. Taylor Swift zeigt sich nach Hochzeit bei Mädelsabend. Erster Blick auf den Klunker. Taylor Swift zeigt ihren funkelnden Ehering. Travis Kelce präsentiert Ehering. Swifties drehen durch. Swift wird jüngstes Mitglied der Nashville Songwriters Hall of Fame. Hellseherin sieht Baby und Trennung bei Swift und Kelce. Swift wehrt sich gegen Trump. Songs aus TikTok-Videos verschwunden. Eigentlich müssen wir Taylor Swift dankbar sein. Ohne sie würde Donald Trump allein die Schlagzeilen beherrschen. Und dennoch, die Angst vor ihrem nächsten Album bleibt. Und die Vorzeichen mehren sich. Haben Sie gehört? Taylor Swift hat einen neuen Haarschnitt. Am Samstag wurde sie in Großbritannien bei einer Hochzeit gesichtet und die blonden Strähnen reichten ihr nur noch bis zum Schlüsselbein. Die Fachpresse ist alarmiert. Ihre neuen Alben begleitet Swift traditionell mit frischen Frisuren. Schon die kleinste Veränderung kann ein potenzieller Hinweis auf neue Musik sein. Die Exegese hat begonnen. Was hat Swifts kürzeres Haupthaar zu bedeuten? Werden ihre Lieder dafür länger? Ich habe Angst.
0: Das Ende der Welt heute von Thomas Koppelt. Und weil er ja Angst vor Taylor Swift hat, hören wir sie jetzt auch nicht, sondern wir hören Ideal.

0: Ideal mit Monotonie. Ja, und die Hitze war zuletzt auch bei uns monoton, dafür musste man nicht erst an die Südsee. Das war die Welt am Morgen mit Matthias Hacker. Danke fürs Zuhören und weiter geht's nach den 9 Uhr Nachrichten mit Nah dran und mit Ulrike Ostner. Guten Morgen.
1: Guten Morgen, Matthias.
0: Was macht ihr?
1: Wir rufen jetzt gleich an einen echten Star, nämlich Dr. Marianne Koch. Sie hat heute Geburtstag, sie wird 95 Jahre alt und wir werden ein bisschen mit ihr plaudern.
0: Du strahlst, du kennst sie gut. Wir freuen uns auf das Gespräch von euch beiden. Gleich die Nachrichten.
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3: Es ist 9 Uhr. Die Nachrichten des Bayerischen Rundfunks mit Andreas Derschall. Die Übersicht. Ermittler nennen neue Details zu Boeing-Vorfall in München. Union und SPD verlangen EU-Sanktionen gegen Ben-Quir. Schweden verlegt erstmals Häftlinge nach Island. Das Wetter, örtlich Schauer und Gewitter, Höchstwerte 22 bis 30 Grad. München. Nach dem beinahe Unfall einer Boeing der Vietnam Airlines am Flughafen München hat die Bundesstelle für Flugunfalluntersuchung weitere Details bekannt gegeben. Demnach hob die Maschine spät ab, dabei berührte das Heck den Boden. Reifenspuren am Ende der Startbahn stammen demnach von der Maschine. Die BFU wertet nun die Daten der Flugschreiber aus. An den Untersuchungen sind auch Fachleute aus Vietnam und den USA beteiligt. Warum die Maschine beim Start offenbar nicht ausreichend beschleunigte, ist weiterhin unklar. Verletzt wurde niemand. Auch zu einem Vorfall am Montag mit einer Lufthansa-Maschine laufen Ermittlungen. Der Airbus war bereits vor der Landebahn aufgesetzt. Auch hier gab es keine Verletzten. Berlin. Vertreter der Regierungskoalition fordern EU-Sanktionen gegen den israelischen Polizeiminister Ben-Quir. Nach SPD-Vizekanzler Klingbeil

0: Die Präsidentin der israelitischen Kultusgemeinde München und Oberbayern, Charlotte Knobloch, fordert einen schärferen Umgang mit der AfD. In einem Interview mit dem Magazin Stern zog die 93-jährige Vergleiche zur Zeit vor der Machtübernahme der Nationalsozialisten. Knobloch sagte wörtlich: Man kann es nicht gleichsetzen, aber vergleichen sollte man. Die AfD sei gefährlicher als frühere rechtsextreme Parteien wie NPD, Republikaner oder DVU. Deutschland müsse laut Knobloch alles prüfen, was im Kampf gegen politische Radikalisierung helfen könne. Dazu gehöre auch ein Verbotsverfahren gegen die AfD. Seoul. Die USA und Südkorea verkürzen ihr gemeinsames Militärmanöver deutlich. Die Übung endet bereits am Freitag und damit fast eine Woche früher als ursprünglich geplant. Das südkoreanische Militär teilte mit, die Entscheidung sei gemeinsam mit den USA getroffen worden. Zudem sollen einzelne Übungen im Gelände verkleinert werden. Zuvor hatte US-Präsident Donald Trump erklärt, die Manöver seien zu kostspielig und gegenüber Nordkorea ein unangemessenes Signal. Trump verwies auf seine nach eigenen Angaben guten Beziehungen zum nordkoreanischen Machthaber Kim Jong-un. Nordkorea kritisierte die Übungen erneut scharf und bezeichnete sie als Bedrohung für die Region. Stockholm. Schweden hat erstmals Gefängnisinsassen nach Estland verlegt, um die überfüllten Haftanstalten im eigenen Land zu entlasten. 4 Häftlinge wurden per Charterflug in die estnische Stadt Tartu gebracht. Grundlage ist ein Abkommen beider Länder aus dem vergangenen Jahr. Es sieht vor, dass Estland bis zu 600 Gefangene aus Schweden aufnimmt. Ausgenommen sind unter anderem Frauen, Minderjährige und Terroristen. Estland muss dann jeden Einzelfall genehmigen. Für die Haftplätze zahlt Schweden eine Miete. Das Land kämpft seit Jahren mit zunehmender Bandenkriminalität und überfüllten Gefängnissen. Das Wetter in Bayern. Sonne und Wolken wechseln sich heute ab. Anfangs fällt örtlich noch etwas Regen, später gibt es vor allem im nördlichen Franken einzelne Schauer und mögliche Gewitter. Höchstwerte 22 bis 30 Grad. Tiefstwerte kommende Nacht zwischen 17 und 14 Grad. Von morgen bis Samstag viel Regen und teils kräftige Gewitter. Höchstwerte 18 bis 28 Grad. Es wird 9.05 Uhr. Die Verkehrsmeldungen: A93 Rosenheim Richtung Kiefersfelden zwischen Brandenburg und Oberaudorf. Ein Unfall auf der linken Spur. Soweit die Verkehrsübersicht.
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2: Guten Morgen. Wir schauen heute auf die Geschichte des Datenschutzes. Widerstand gegen die Nutzung von Daten entwickelte sich zum Beispiel bei der Volkszählung von 1987. Einer der Gegner erinnert sich an
3: eine Stimmung, die eine gewisse Angst ausdrückte. Was wird jetzt hier eigentlich mit meinen Daten gemacht? Also das, was ich gläserne Bürger nenne.
2: Der gläserne Bürger, haben wir den inzwischen? Wie hat sich der Datenschutz entwickelt? Darum geht es im Radio Wissen heute. Das Kalenderblatt um kurz vor 10 spielt auch in den 1980er Jahren. Erst da wurde nämlich das legendäre Frauengold als Droge vom Markt genommen. Aber erstmal machen wir einen ganz besonderen Geburtstagsanruf bei Dr. Marianne Koch. Sie wird heute 95 Jahre alt.
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2: Im Studio ist Ulrike Ostner. Und wir starten mit einem Song aus dem Geburtsjahr von Marianne Koch, 1931. Hier ist Bessie Smith mit I Need a Little Sugar in My Bowl.

0: 9 nach 9 wird's gleich. Bayern 2 haben sie eingeschaltet. Und das war Bessie Smith mit I Need a Little Sugar in My Bowl. Aufgenommen 1931 in den USA. Im gleichen Jahr kam Marianne Koch in München zur Welt. Heute feiert die frühere Hollywood-Schauspielerin und immer noch leidenschaftliche Ärztin ihren 95. Geburtstag. Und ich glaube, ich darf sagen, Marianne Koch klingt deutlich jünger als der Song. Immer noch wie eine junge Frau. Guten Morgen, Frau Dr. Koch, und herzlichen Glückwunsch zum Geburtstag.
1: Guten Morgen, Ulrike, und vielen, vielen Dank.
0: Wir kennen uns inzwischen schon länger als ein Vierteljahrhundert. Wir haben viele, viele Jahre gemeinsam das Gesundheitsgespräch hier auf Bayern 2 gemacht. Und deshalb weiß ich, dass Sie viel lieber über Medizin reden als über Ihre Schauspielkarriere. Was fasziniert Sie denn nach wie vor an der Medizin?
1: Der Medizin, ja, dass es etwas ist, was mit dem Menschen und mit jedem Menschen und jeden Tag zu tun hat. Und dass eben die Erkenntnisse, die man über den Körper und über die Krankheiten und über das, was man dagegen tun kann, dass sich das ständig verändert und immer besser wird und dass man ziemlich aufmerksam sein muss, wenn man da wirklich auf dem neuesten Stand bleiben will.
0: Na, jetzt haben Sie ja vor fast einem Jahr Ihre Arbeit für das Gesundheitsgespräch an den Nagel gehängt. Also für uns müssen Sie jetzt eigentlich nicht mehr auf dem neuesten Stand sein. Nein. Lesen Sie trotzdem noch die Fachliteratur und halten sich auf dem Laufenden?
1: Ja, selbstverständlich. Ich habe die großen internationalen Magazine abonniert, lese die wahnsinnig gerne und sehr interessiert, muss aber zugeben, dass die Medizin eher komplizierter wird als einfacher.
0: Ja, deswegen haben wir Sie ja auch immer gebraucht als jemanden, der übersetzen kann. Also diese Übersetzerfunktion in der Medizin ist wichtiger denn je geworden.
1: Das denke ich auch, ja. Das denke ich auch, wie überhaupt die sprechende Medizin bisschen in Gefahr ist, zu kurz zu kommen, gerade jetzt auch mit KI, mit der künstlichen Intelligenz, wo die Patienten die Symptome, die sie so wahrnehmen, eingeben können und dann sozusagen Diagnosen bekommen. Das mag in vielen Fällen absolut richtig sein, aber das, was auch die Widerstandskraft des menschlichen Körpers gegenüber Schädigungen macht, ist sicher auch die Psyche. Und diese Psyche kann nur in den intimen Gesprächen zwischen Arzt und Patient gestärkt werden.
0: Sie haben das Medizinstudium für die Schauspielerei nach dem Physikum erstmal ruhen lassen. Aber mit ungefähr 40, da ging es dann weiter. Ich stelle mir das so vor, der Filmstar in der Vorlesung, da haben Sie wahrscheinlich einen ganz schönen Tumult verursacht.
1: Ja, Tumult ist zu viel gesagt. Ja. Aber schon so Getuschel und was will die Alte hier und solche Sachen. Das war klar am Anfang. Nur, es hat dann ziemlich schnell aufgehört, weil die gemerkt haben, es ist mir ernst. Und ich saß um 8 Uhr auch in der Chirurgievorlesung und habe mich vor Klausuren ein bisschen komisch gefühlt und so wie alle anderen auch. Und dann bin ich eigentlich sehr schnell akzeptiert worden.
0: Ihr leiblicher Vater Rudolf Schindler, der war ja auch Arzt, ein berühmter Arzt seiner Zeit sogar. Und Ihre Mutter hat aber diese Verbindung, das war ja ihre große Liebe eigentlich, geheim gehalten. Warum hat sie das gemacht?
1: Weil er verheiratet war und Kinder hatte.
0: War das der einzige Grund?
1: Ja. Ja, sicher. Ja. Er ist ja dann nach Amerika gegangen, 1934.
0: Er musste ja emigrieren, weil er jüdisch war.
1: Weil er jüdisch war und vorher schon ein paar Wochen nach einer Denunziation im Lager Dachau war. Und er ist dann 34 mit der Familie nach Amerika gegangen, hat sofort in Chicago eine Professur bekommen, war dort genauso berühmt wie hier, weil er eben das flexible Gastroskop zusammen mit einem Optiker erfunden hat, was man heute noch benutzt, aber natürlich ein bisschen verbessert oder verändert.
0: Um in den Magen zu schauen, genau.
1: Um in den Magen zu schauen, in den Bauchraum zu schauen, in den Darm zu schauen und so.
0: Wann haben Sie denn erfahren, dass Rudolf Schindler Ihr Vater war, Ihr Leiblicher?
1: Das hat mir meine Mutter so gesagt, als ich vielleicht 12 Jahre alt war.
0: Also noch im Krieg?
1: Ja, noch im Krieg. Aber sie hat sowieso, nachdem sie die Nazis ohnehin hasste, ja, hat sie uns Kindern, meinem Bruder und mir, gesagt, haltet euch total zurück. Keine politischen Sachen. Gut, wir waren Ende des Krieges, war ich 13 und mein Bruder 11 Jahre alt.
0: Aber trotzdem, ich stelle mir vor, dieses Stillschweigen müssen, sie waren ja Kinder, nicht ja. So einfach. Da hätte ihnen leicht was rausrutschen können.
1: Ich glaube, dass Kinder da viel klüger sind, wenn sie mal verstanden haben, dass es wichtig ist. Also ich denke nicht, denen rutscht so leicht was raus. Also wir hatten jedenfalls keine Probleme. Wir mussten jede Nacht in den Bunker von unseren Nachbarn wegen der Luftangriffe. Aber das war auch schon eigentlich für uns Kinder das Schlimmste.
0: Sie haben Ihren Vater erst viel später in den USA kennengelernt, bewusst kennengelernt. Denken Sie, es hat Ihren Werdegang ja irgendwie beeinflusst, dass er ein bekannter und eben auch sehr erfolgreicher Arzt war, wie Sie uns ja gerade schon geschildert haben?
1: Das weiß ich nicht. Ich glaube es eher nicht, denn ich wollte eigentlich immer schon Ärztin werden. Da gibt es ja auch so Fotos von mir, wo ich mir irgend so eine Rotkreuzhaube gebastelt habe und einen weißen Kittel anhabe. Da war ich vielleicht 9 oder 10 Jahre alt. Also das war für mich immer klar. Und ich denke, Vorbild war für mich unser Kinderarzt in Grünwald. Es war ein wahnsinnig netter und vor allem mit den Kindern wunderbar umgehender Arzt. Und so wie der wollte ich werden.
0: Jetzt müssen wir doch noch ein bisschen über die Schauspielerei reden. Was würden Sie sagen, war das Beste dran an dieser Zeit?
1: Das kann ich Ihnen ganz eindeutig sagen. Das Beste war, dass man mich immer zu Außenaufnahmen in die tollsten Länder mitgenommen hat oder geschickt hat, weil ich als tropenfest galt, weil ich halt nicht so sofort schreiend weglief, wenn da irgendwo irgendwelche Tiere oder Schlangen oder sowas im Schminkraum waren. Und da war ich 4 Wochen in Bangkok und 3 Wochen in Hongkong und in Kapstadt und Durban und Buenos Aires und so. Und diese Aufenthalte dort zu einer Zeit, als man nicht so frei in der Welt herumreisen konnte wie heute, das hat mich wirklich geprägt. Vor allem eben auch, weil man da nicht nur 1-2 Tage war in irgendwelchen schicken Hotels, sondern weil man auch die dortigen Leute kennenlernte, von denen manchmal sogar eingeladen wurde und so. Also das hat mich sicher geprägt.
0: Und weltoffen gemacht auf eine Art, nehme ich an auch. Hatten Sie eigentlich einen Manager?
1: Ich hatte immer wieder mal einen Manager. In Hollywood war es dann ein gewisser Paul Kohner, der mich in Europa gesehen hatte und der nicht nur mich, sondern andere Schauspielerinnen auch vermittelt hat dann an die großen Studios in Hollywood.
0: Aber die Verträge, haben Sie die selber angeschaut oder hat man das alles für Sie gemacht?
1: Ich glaube, ich habe die selber angeschaut. Den allerersten Vertrag, da musste meine Mutter noch unterschreiben, weil ich noch nicht 18 war. Da war ich auf dem Bavaria Filmgelände als Ferienjob, weil ich mir Geld verdienen wollte zwischen den Semestern. Und da hat mich eine Fotografin gesehen und gesagt, die suchen da drüben jemand, der ungefähr so aussieht wie Sie.
0: Und der Rest, doch mal rüber. Ja, der Rest ist Geschichte. Also tatsächlich, als Sie dann in Hollywood waren, ich meine in den 50er Jahren, es war wahrscheinlich üblich, dass da die großen Bosse durchaus auch mal versucht haben, sich irgendwas rauszunehmen bei den Frauen. Haben Sie irgendwelche Übergriffe erlebt?
1: Ich habe komischerweise nie einen Übergriff erlebt. Ich war natürlich auch nicht so die normale, Anführungszeichen, Schauspielerin, weil ich habe in den Drehpausen habe ich medizinische Literatur gelesen.
0: Sie meinen, das war nicht so attraktiv.
1: Ja, und ich war auch nicht so attraktiv in dem Sinne. Ich war schon attraktiv, man konnte mich sehr gut fotografieren. Ich habe mich auch wahrscheinlich gut bewegt und so. Aber ich habe da irgendwie nicht so ganz dazugehört. Und vor allem, und das war ja das Wichtigste, ich war nicht angewiesen und wollte nicht unbedingt eine große internationale Karriere machen. Deswegen war ich auch nicht erpressbar und man konnte mich auch nicht nötigen. Also wenn da einer, und wahrscheinlich war es schon so, dass einer mal gesagt hat, wie wär's und so, Da habe ich gesagt, du spinnst, ja. Das war's.
0: Mutig, mutig.
1: Ja, und ich war ja auch verheiratet. 53 habe ich geheiratet. Ja. Mochte meinen Mann sehr, sehr, sehr. Der hat mich dann auch in Hollywood besucht. Und ja, also ich bin da verschont worden, muss man wirklich sagen.
0: Mutig sein, so heißt auch das neue Buch, das gerade erschienen ist, Erinnerungen an abenteuerliche 95 Jahre. Finden Sie sich selber mutig, Frau Dr. Koch?
1: Manchmal. Ich fand mich neulich mutig, als ich nach München fuhr von Tutzing aus, weil diese Luise-Kieselbach-Tunnelsperre und so, es war wirklich die Hölle und überhaupt diese Baustellen in München.
0: Kein also Vergleich zu Schlangen und Nilpferden, die Sie schon gemeistert haben.
1: Na, gewisser Vergleich. Ja. Auch eine Schlange bei der Einfahrt nach München.
0: 95 Jahre, das ist ein Blick auf fast ein ganzes Jahrhundert. Also ich jedenfalls hoffe, dass Sie uns noch lange von all diesen Erlebnissen und Erfahrungen erzählen können. In diesem Sinne nochmal alles Gute zum Geburtstag und danke für Ihre Zeit, Frau Dr. Koch.
1: Ja, vielen, vielen Dank für den Anruf und überhaupt für alles und für diese schöne gemeinsame Zeit beim Gesundheitsgespräch, was mir wirklich ganz großartigen Spaß gemacht hat und wichtig war für mich.
0: Und uns erst. Dankeschön. Wenn Sie noch mehr aus dem Leben von Marianne Koch erfahren möchten, in der ARD-Mediathek finden Sie den Film Zeugin der Zeit, Dr. Marianne Koch, mehr als ein Leben. Ich kann ihn nur empfehlen. Ebenso wie die Ausgabe von 1:1, der Talk mit ihr heute ab 16 Uhr. Und das ist Peter Doherty mit Keep Me on Fire.

0: Keeping Me on Fire. Peter Doherty war das. 9:23 ist es. Ich habe nichts zu verbergen. Das sagen Menschen gerne, wenn sie sich über den Datenschutz ärgern. Ich will nicht, dass meine Daten missbraucht werden. Das sagen Menschen oft, wenn sie mehr Datenschutz fordern. Deutschland hat den Datenschutz quasi erfunden, mit dem weltweit ersten Gesetz dazu aus dem Jahr 1970. Doch übertreiben wir es inzwischen? Sind wir die digitalen Bremser? Die Entwicklung des Datenschutzes ist eine Geschichte zwischen Grundrechten, Überwachungssorgen und dem Ruf nach mehr digitaler Freiheit.
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0: Erkämpft und verhasst, die Geschichte des Datenschutzes, erzählt von Stefan Fork.
2: Ein eng bestuhltes Wirtshaus. Kein Sitz ist leer. Zwischen den Lehnen ist kaum Platz. Hinten am Eingang stehen Männer und Frauen. Und alle blicken auf den Redner.
3: Es gibt genügend Grund zum Misstrauen unseren Regierenden gegenüber, die uns behandeln, als wären wir Untertanen wie mindestens im letzten Jahrhundert.
2: Eine Veranstaltung in Freising im Jahr 1987. Thema: die geplante Volkszählung. Eingeladen haben die Grünen, eine damals junge Partei. Und Redner ist der Landtagsabgeordnete Hartmut Bäumer. Heute erinnert er sich,
4: dass es eine ganz starke Stimmung gab, der Menschen, die dahin kamen, A, Informationen zu bekommen, aber auch eine Stimmung, die eine gewisse Angst ausdrückte, was wird jetzt hier eigentlich mit meinen Daten gemacht? Also das, was ich gläserne Bürger nenne.
2: Überwachung, Datenschutz. Darüber streiten die Westdeutschen in den 1980ern so vehement wie nie.
5: Weil vor allem ich nicht gesichert sehe, dass der Datenschutz gewährt ist.
6: Ich mag mich einfach nicht zählen lassen. Also ich mag hier anonym bleiben und habe eben Angst davor, dass da Daten benutzt werden und dass ich eben beobachtet werde halt vom Staat.
7: Das ist die Aufforderung zum Rechtsbruch durch eine im Bundestag vertretene Partei.
8: Die Grünen zeigen damit, dass sie ein ganz erbärmliches Rechtsbewusstsein haben. Sie haben die Grundprinzipien der Demokratie nicht begriffen, nämlich dass bestehende und rechtsgültige Gesetze einzuhalten sind.
2: 4 Jahre zuvor. 1983 plant die Bundesregierung aus Union und FDP mit Helmut Kohl als Kanzler eine Volkszählung. Genau wie schon in früheren Jahrzehnten. Ganz normal eigentlich. Jeder soll einen Fragebogen ausfüllen. Wie alt sind Sie? Wie viele Personen leben in Ihrem Haushalt? Was arbeiten Sie? Und so weiter.
9: Volkszählung 83. Eine Aktion, die für unser aller Zukunft wichtig ist.
2: Im Fernsehen läuft Werbung. Fragebögen werden vorbereitet. Teilweise kommen Mitarbeiter persönlich an die Haustür und überprüfen die Aussagen. Routine, wie in den anderen Volkszählungen auch. Doch diesmal sagen viele, was geht das eigentlich alles den Staat an?
4: Die einzelnen Daten sind gar nicht so problematisch, aber die Verknüpfung dann eben auch der persönlichen Daten mit diesen fachlichen Fragen, das war damals das Problem.
2: Erklärt Hartmut Bäumer. Die Sorge, staatliche Behörden könnten nicht nur herausfinden, wie viele Menschen etwa mit dem Zug zur Arbeit fahren, sondern den Arbeitsweg des Einzelnen unter seinem Namen. Grünen Politiker wie er empfehlen den Leuten damals, sich nicht zu beteiligen, ohne direkt zum Boykott aufzurufen. Das wäre strafbar.
4: Aber es war natürlich informell schon ein Aufruf zu boykottieren. Das ist richtig, aber man muss ja nicht unbedingt, gerade wenn man Jurist ist, sozusagen ins offene Messer laufen.
2: Denn das Ausfüllen des Fragebogens ist Pflicht, ein Gesetz. Im ganzen Land kämpfen Aktivisten gegen die Volkszählung. Ein Bericht des politischen Fernsehmagazins Panorama in der ARD beginnt mit 5 Personen mit schwarzer Jacke, Hut und Sonnenbrille. Sie betreten einen Waschsalon in Hamburg. Mit Klemmbrettern gehen sie auf die dort sitzenden Menschen zu.
10: Haben Sie ein Klo oder wo duschen Sie? PKW, Marke, Kennzeichen, Baujahr, auf wessen Kosten? Alter, Name, Geschlecht, Telefon, Arbeit oder entlassen? Mit Abitur?
11: Die Fragen klingen absurd, doch sie stammen, wenn auch ein wenig verfremdet, aus den Fragebögen zur Volkszählung 83.
2: Die Bundesregierung aus Union und FDP hat kein Verständnis für den Protest.
12: Wir brauchen diese Angaben für den Bürger. die Zahl seiner Arbeitsstätten, seine Berufe. Wir müssen wissen, wer heizt mit Holz, Kohle, Gas. Wo geschieht das? Wie viele Wohnungseinheiten? Der Wohnungsbauminister, die ganze Bauwirtschaft ist darauf angewiesen, die statistischen Unterlagen zu erhalten, die für die Planung der nächsten 10 Jahre notwendig ist.
2: Der damalige Innenminister Friedrich Zimmermann von der CSU wirft den Aktivisten im Magazin Der Spiegel darüber hinaus eine Diffamierungskampagne vor und einen Angriff auf das ganze System. Straßen, Schulen, Sozialleistungen lassen sich ohne Daten schwer organisieren. Doch in den 1980ern blicken viele anders auf den Staat, sagt Hartmut Bäumer.
4: Also man sah eher den bösen Staat und nicht den helfenden Sozialstaat, den es ja auch gibt.
2: Zur allgemeinen Staatsskepsis kommt damals noch etwas dazu. Sorgen vor der Technik. Der Panoramabeitrag zeigt den Computerraum der Hamburger Polizei. Bildschirme in Bierkastengröße. In Schränken laufen Bänder an Filmrollen.
13: Die technischen Möglichkeiten moderner Computer sind kaum zu überschätzen. Viele Millionen Einzeldaten werden auf diesen Computern gespeichert und verarbeitet. Die Polizei lässt hier arbeiten, der Verfassungsschutz und das Finanzamt.
2: Auf digitale Daten können Behörden schneller zugreifen und sie auch mit anderen Informationen verknüpfen, so die Sorge.
4: Und wenn da dann entsprechende Leute an der Macht sind, können sie diese Daten natürlich durch Verknüpfung auch gegen die einzelne Person verwenden.
2: Hartmut Bäumer und andere denken damals dabei zwangsläufig an die jüngere Geschichte.
4: Hitler ist per Wahl an die Macht gekommen und hat dann alles geändert.
2: 1933 und 1939 fanden auch Volkszählungen statt. In welchem Umfang die damals erhobenen Daten für die spätere Judenverfolgung genutzt wurden, ist unklar. Fakt ist, der millionenfache Mord wurde auch dadurch möglich, dass ein Bürokratenapparat sensible Daten systematisch erfasst hatte.
14: Und diese Überlegung, wir alle wissen, wie totalitäres System funktioniert, und wenn wir jetzt als Zugabe noch den Computer dazugeben, heieiei. Ich glaube, das war das Gefühl,
2: sagt der Jurist Kai von Lewinsky. Er ist Professor an der Universität Passau und hat sich mit der Geschichte des Datenschutzes beschäftigt. Er sagt, zwar wurde auch in anderen Ländern, vor allem in den USA, über Datenschutz diskutiert, aber Proteste in dem Ausmaß wie in der Bundesrepublik Deutschland gab es in anderen Ländern nicht. Dass ausgerechnet hier die Debatte so hochkochte, hält Lewinsky für
14: keine geschichtliche Notwendigkeit oder auch kein deutscher Sonderweg, aber durch die Geschichte, Erfahrung mit dem Nationalsozialismus, vielleicht auch, wir neigen ja so ein bisschen zu Bedenken, Trägerei, das war dann die Mischung, die dazu geführt hat, dass sich so entwickelt hat, wie es sich entwickelt hat.
2: Zu dieser Entwicklung gehört auch, dass das erste Datenschutzgesetz weltweit aus der BRD kommt. Und zwar schon deutlich vor den Protesten zur Volkszählung. In den 1960ern entstehen die ersten Computer. Intellektuelle warnen, dass die neue Technik fürs Sammeln von Daten missbraucht werden könnte. Darüber schreibt der FAZ-Journalist Hanno Kühnert 1969 einen Kommentar, warnt vor den Tücken der Computer und ihrer Gefahr für die Privatsphäre. Ein entscheidender Startschuss für die Auseinandersetzung.
14: In Hessen hatte man dann eben relativ schnell und vorauseilend darauf reagiert.
2: Die SPD-geführte Landesregierung in Hessen bringt das weltweit erste Datenschutzgesetz auf den Weg. Im Oktober 1970 tritt es in Kraft.
14: Und die große juristische Erfindung, die mit diesem Gesetz gemacht worden war, ist die Erfindung des Datenschutzbeauftragten als einer Instanz, eines Sachwalters, eines Ombudsmanns.
2: Behördenberatung, Beschwerden, Jahresbericht. Der erste Datenschutzbeauftragte der Welt setzt neue Standards. 1978 entsteht ein bundesweites Datenschutzgesetz. In der DDR spielt das naturgemäß keine Rolle. Die Staatssicherheit, die Stasi, sammelt als Geheimpolizei ohnehin intimste Informationen über ihre Bürger. Die DDR ist ein Überwachungsstaat.

0: Einen Überwachungsstaat haben auch westdeutsche Gegner der Volkszählung 1983 vor Augen, wenn sie gegen die Volkszählung protestieren. Nicht nur auf der Straße. Das Bundesverfassungsgericht beschäftigt sich mit einer Klage.
1: Hier ist das deutsche Fernsehen mit der Tagesschau.
2: Guten Abend, meine Damen und Herren. Die seit Jahren geplante Volkszählung ist 14 Tage vor dem festgelegten Termin gestoppt worden.
0: Die Richter in Karlsruhe entscheiden, so wie die Volkszählung geplant ist, darf sie nicht stattfinden. Sie sehen eine Gefahr, dass Datensätze von verschiedenen Behörden genutzt und verknüpft werden können. Dagegen habe der Entwurf der Bundesregierung zu wenig unternommen. Für Hartmut Bäumer im Rückblick ein riesiger Erfolg.
3: Und das hat mich irgendwie eher stolz gemacht. Eher diesem Staat dann näher gebracht, wenn man es so will.
0: Hartmut Bäumer fühlt sich damals in seinem Anliegen bestätigt. Das Urteil zeigt ihm, Datenschutz ist wichtig. Den harten Vorwürfen des Innenministers zum Trotz.
3: Das Besondere aus meiner Sicht war, dass dem Menschen, der einzelnen Person, das Recht zugeschrieben wurde, das steht ja so nicht im Grundgesetz drin, dass er selbst über seine eigenen oder sie selbst über die eigenen Daten erstmal ein Selbstbestimmungsrecht hat. Er geht vor dem staatlichen Interesse.
0: Das Verfassungsgericht sagt, es gibt ein Grundrecht auf informationelle Selbstbestimmung. Heißt, alle dürfen erstmal selbst entscheiden, welche persönlichen Daten von einem erfasst werden. Videoüberwachung, Befugnisse für Polizei und Geheimdienste. Datenschutz ist seitdem nicht mehr aus unserer Welt wegzudenken. 2018 hat die EU die Datenschutzgrundverordnung eingeführt. Auf Internetseiten geben Nutzer an, welche Cookies verwendet werden. Kunden dürfen von Unternehmen verlangen, Daten von ihnen zu löschen. Aber am Datenschutz gibt es auch viel Kritik. Unternehmen klagen über Bürokratie. Kunden sind genervt und auch Juristen sehen Probleme.
4: Man könnte das in das Bild fassen. Wir stehen mit der Nase vor dem Baum und wir sehen die feinen Verästelungen in der Rinde. Wir sehen aber nicht mal den Baum,
0: sagt Kai von Lewinsky. Was er meint, es ist sehr genau geregelt, unter welchen Bedingungen eine einzelne Information erhoben werden darf. Ein Bäcker muss seine Kunden mündlich oder etwa in einem Aushang informieren, dass er deren Namen für die Semmelbestellung aufschreibt, dass er das also dokumentiert.
4: In dieser Mikroperspektive ist das Datenschutzrecht ganz stark, vielleicht zu stark und jedenfalls sehr lästig. Das eigentliche Problem, nämlich es werden Persönlichkeitsbilder gebildet oder vielleicht noch einen Schritt zurück, es entsteht Datenmacht durch große Akteure, sei es nur der Staat oder amerikanische Digitalkonzerne, die werden gar nicht in den Blick genommen.
0: Und deswegen gelten im Grundsatz für einen Bäcker die gleichen Regeln wie für den Facebook-Konzern Meta. Viel Bürokratie für den Bäcker, obwohl er nur wenige Informationen hat, etwa über die Gebäckvorlieben seiner Kunden und augenscheinlich wenig Interesse daran hat, diese Daten zu missbrauchen. Digitalkonzerne verdienen Geld mit Daten, erstellen Verhaltensprofile von Millionen von Menschen.
4: Das ist aber nicht die Stärke unseres Grundgesetzes, solche überindividuellen, übersubjektiven Aspekte zu adressieren.
0: Aspekte also, die über den Einzelnen hinausgehen. Das Grundgesetz basiert auf Grundrechten. Und das sind Rechte für den Einzelnen. Gesellschaftsrechte für Gruppen wie Vereine und Unternehmen sind nicht explizit erwähnt. Sie ergeben sich nur aus den Grundrechten. Daher gibt es keine Regeln, die sich ausschließlich an Konzerne richten, die besonders viele Daten erheben, sagt Kai von Lewinsky.
4: Das ist nach unserem Grundgesetz möglich, aber es ist nicht gefordert.
0: Weil die Verfassung eben auf Grundrechten basiert. Hintergrund ist die Entstehungsgeschichte. Der ehemalige Aktivist Hartmut Bäumer ist ebenfalls Jurist und erklärt das folgendermaßen.
3: Unsere Idee von Demokratie fußt auf der Meinungsfreiheit, auf der individuellen Entscheidungsfreiheit und im Verhältnis Bürger-Staat erstmal auf Abwehrrechten gegenüber dem Staat.
0: Und zwar nicht nur irgendeines Staates, sondern eines absolutistischen Staates. Als Menschen im 18. und 19. Jahrhundert sich Bürgerrechte und Grundrechte erkämpften, taten sie das gegen Könige und für die Demokratie. Und auf ihre Bürgerrechte berufen sich in den 1980ern auch die Gegner der Volkszählung. Ihr Kampf ist mit dem Verfassungsgerichtsurteil noch lange nicht zu Ende.
4: Die Volkszählungsentscheidung von 1983 hat die Volkszählung in allergrößten Teilen für rechtmäßig erklärt. Also der Fall ist eigentlich gar nicht so sehr gewonnen worden, wenn man sich nur diesen Fall selber anschaut.
0: Die Richter bestehen nur darauf, dass die Angaben unter keinen Umständen mit dem konkreten Namen verknüpft werden können. Dafür muss die Bundesregierung mehr tun. 1987 findet die Volkszählung also in leicht abgewandelter Form statt. Doch der Widerstand ist ungebrochen. Auf Großdemonstrationen sind Plakate zu sehen wie:
5: Wollt ihr die totale Überwachung? Blockseiten aller Länder. Verweigert euch. Volkszählung, nix da, nix da.
0: Aktivisten bekleben die Berliner Mauer großflächig mit den Fragebögen. Die Gegner rufen weiter zum Boykott auf. Mit Unterstützung der Grünen. SPD und Union sind empört.
6: Das ist die Aufforderung zum Rechtsbruch durch eine im Bundestag vertretene Partei.
7: Der ist ungesetzlich und dem muss mit allen Mitteln widerstanden werden.
8: Die Grünen zeigen damit, dass sie ein ganz erbärmliches Rechtsbewusstsein haben. Sie haben die Grundprinzipien der Demokratie nicht begriffen, nämlich dass bestehende und rechtsgültige Gesetze einzuhalten sind.
0: Verweigerern drohen hohe Geldstrafen. Am Ende liegt die offizielle Teilnahme bei nahezu 100%. Wie viele aber falsche Angaben gemacht haben, ist unklar. Daher bleibt umstritten, wie aussagefähig das Ergebnis ist. Heute scheinen die Datenschutzbedenken verflogen. Spätere Volkszählungen stießen auf keinen vergleichbaren Widerstand. Hartmut Bäumer.
3: Ich blicke insofern anders drauf, als ich sage, die rein sachlichen Daten, die braucht der Planende und auch der Sozialstaat, der fürsorgliche Staat.
0: Staatliche Überwachung fürchten heute nur noch wenige. Hartmut Bäumer sagt,
3: dass die Gefahr sich verlagert hat, von der staatlichen Seite zu diesen Multis.
0: Microsoft, Meta, Apple. Digitalkonzerne erheben inzwischen täglich Daten von ihren Kunden. Wann sie aufstehen, wie sie zur Arbeit fahren, wo sie einkaufen. Viele lassen sogar Schritte, Puls und Schlaf messen. Die Vorteile im Alltag sind offenbar größer als die Sorge davor, was mit den Daten passiert. Leopold Beer will sich daran nicht gewöhnen und etwas gegen die Datenmacht großer Konzerne tun. Aber er protestiert nicht auf der Straße. Er steht in einem Seminarraum, vor ihm ein Dutzend Leute. Viele schauen auf ihren Laptop. Leopold Beer zeigt auf seine Präsentation an der Wand.
9: You can see here, that safety index, that's the motto of the day.
0: Informatiker, Juristen, Ökonomen aus ganz Europa sind an der Universität Passau zusammengekommen. Hier trifft sich die Initiative Open Web Search. Man hat einen sogenannten Index geschaffen. Die Grundlage für jede Suchmaschine. Alle Ergebnisse, die eine Suchmaschine ausspucken kann, müssen vorher von den Internetseiten gesammelt werden. Daraus entsteht eine Datenbank, die Index heißt. Leopold Beer.
10: Wir schauen, dass wir nicht einfach auf Teufel komm raus einen möglichst großen und möglichst leistungsstarken Index aufbauen, sondern wir konzentrieren uns darauf, dass wir dabei auch rechtliche und ethische Anforderungen bestmöglich einhalten.
0: Wenn ein Webseitenbetreiber nicht in einer Suchmaschine auffindbar sein will, etwa weil die Informationen nur für Mitarbeiter sind, hat das für die Open Search Foundation Priorität. Andere ignorieren das teilweise. Außerdem mahnt Leopold Beer, bis jetzt gibt es weltweit nur 4 relevante Indizes. 2 aus den USA und jeweils einen aus Russland und China. Selbst alternative Suchmaschinen wie Quant, Ecosia oder DuckDuckGo arbeiten größtenteils mit Indizes von Google und Bing. Das heißt, die Suchmaschinen sammeln zwar weniger Daten über das Suchverhalten ihrer Nutzer, aber die Informationen kommen trotzdem von den großen datenhortenden Konzernen.
10: Also das, was wir im Forschungsprojekt gerade machen, ist erstmal zu demonstrieren, dass es auch geht, einen Index aufzubauen, wenn man da nicht viele Milliarden reinsteckt.
0: Das Projekt wurde von der Europäischen Union gefördert. In 3 Jahren haben Informatiker Codes geschrieben, Server für Rechenleistung organisiert. Alternative Suchmaschinen können den Index nutzen. Aber ob er jemals gut genug wird, um Google Konkurrenz zu machen, ist offen. Dafür muss es langfristig genug Geld geben. Leopold Beer will, dass die EU ihre Idee von Datenschutz durchsetzt. In Teilen ist das schon gelungen. Man spricht vom Brüssel-Effekt.
10: Das heißt, dass Europa ein so wichtiger Markt ist für viele Anbieter von digitalen Lösungen, dass die Regulierung der Europäischen Union Ausschlag darauf gibt, wie sie ihr Produkt designen.
0: Nicht nur Firmen übernehmen die Regeln. Japan, Argentinien, Neuseeland etwa haben inzwischen EU-kompatible Datenschutzgesetze. Doch Kai von Lewinsky sagt,
4: bemerkenswert ist, wer nicht dabei ist, nämlich die wirklich großen Digitalmächte.
0: China, Russland, die USA haben keinen EU-kompatiblen Datenschutz. Und doch mussten Digitalunternehmen schon hohe Bußgelder zahlen. Allein der Facebook-Konzern hat 2023 eine Einzelstrafe von 1,2 Milliarden Euro erhalten. Aber
4: wir haben immer noch den Ausweg zu sagen, dann gehen wir halt aus Europa, gehen wir aus dem Markt raus.
0: Dann könnte Brüssel gar keine Strafen mehr durchsetzen. Außerdem sind auf die Dienstleistungen dieser US-Firmen viele Menschen in Europa angewiesen. Leopold Beer betont etwas anderes. Die EU ist mit rund 450 Millionen Bewohnern ein bedeutender Markt.
10: Wenn die Europäische Union diese Dienste von einem Tag auf den anderen in Europa abstellen kann, dann ist es ein unglaublich großes Incentive für diese Konzerne, sich auch an die Vorgaben der Union zu halten, beziehungsweise die Union kann diese dann auch durchsetzen.
0: Ob die EU dauerhaft die eigenen Regeln durchsetzen kann, ist offen. Auch weil Unternehmen darin einen Wettbewerbsnachteil sehen. In einer Umfrage des Digitalverbands Bitkom haben 86% der Firmen angegeben, sie hätten Projekte wegen des Datenschutzes gestoppt. Und Experten warnen, bei künstlicher Intelligenz könnte Europa vollends abgehängt werden, weil dafür viele Daten nötig sind, die in anderen Teilen der Welt leichter erhoben werden können. Kai von Lewinsky.
4: Also Datenschutz hat ein Preisschild dran, volkswirtschaftlich und mit Blick auf Innovation. Und darüber sollte eine Debatte geführt werden. Und die Entscheidung kann durchaus sein, nein, wir wollen mehr Datenschutz haben und nehmen Wohlfahrtsverluste dafür in Kauf.
0: Der Datenschutz wird wohl immer in Konflikt stehen mit anderen Interessen. Aber es ist fraglich, ob um ihn nochmal so gestritten wird, wie damals bei der Volkszählung in der BRD der 1980er Jahre.
11: Er kämpft und verhasst die Geschichte des Datenschutzes. Ein Radiowissen von Stefan Fork war das. 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Jetzt hören wir einen Song, den unser BR-Popradar entdeckt hat. Wings ist eine junge Sängerin aus München mit einer Wahnsinnsstimme.

Musik aus München. When Will It Be My Turn? Wings alias Melly Adler. Am 28. Oktober ist sie in München zu hören und zu sehen im Feuerwerk. Und auch das ist Musik aus München. Permanente Bluesmaschinen mit dem Fadisma Blues.

0: So, jetzt reicht's wieder mit dem Selbstmitleid. Permanente Bluesmaschinen waren das hier bei uns auf Bayern 2, 9.51 Uhr.
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0: Vom 19. August 1981.
2: Erst geht es nicht anders. Der Krieg hat die Männer geholt. Also müssen die Frauen ran, sonst läuft der Laden nicht. Dann ist Frieden, aber der Krieg hat die Männer behalten, im Grab, im Lager, im Lazarett. Wieder müssen die Frauen ran, aufräumen, aufbauen, Geld und Essen ranschaffen. Jede zweite Frau arbeitet, krempelt die Ärmel hoch, bringt sich und den Nachwuchs durch. 1949 ist das Gröbste überstanden. Die D-Mark kommt, Großdeutschland heißt nun zum Teil BRD und der Kanzler 14 Jahre lang Adenauer. Es geht bergauf, nur nicht für die Frauen. Das Wirtschaftswunder ist Männersache. Die Herren möchten kommandieren und ihr kleines Frauchen wieder haben. Anpacken dürfen sie ja, die Damen, aber bitte im Haus, nicht draußen in Hosenberufen. Die Jahre der Not erzwangen Abnormes. Jetzt darf die Frau wieder sein, was ihrem Wesen, ihrer tiefsten wahren Bestimmung entspricht. Gattin, Mutter, der Kinder und des Herdes fromme Hüterin. Weil das Grundgesetz 66 Väter und nur 4 Mütter hat, geht die Rolle rückwärts reibungslos durch. Der Mann muss hinaus ins feindliche Leben und drinnen waltet die züchtige Hausfrau. Ist doch traumhaft, alles da, wo es hingehört. Trotzdem fühlen sich viele Frauen niedergeschlagen, rastlos, leer. Aber meine Damen, das muss doch nicht sein. 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Der massiv beworbene Kräutertrank ist ein Renner. Und so gesund. Naja, obwohl 17% Alkohol sind kein Pappenstiel, aber muss man immer alles zerreden? Denn ganz egal, ob solo oder im Süffelkränzchen genossen, endlich ist Mutti wieder ganz für Vati da. Ein wenig angeschickert womöglich, aber schmiegsam lieb und absolut tiefenentspannt. In den 60er Jahren fegt die Vollbeschäftigung den Arbeitsmarkt leer. Der Aufschwung braucht Frauen. Sie arbeiten in der Verwaltung, im Büro, in Pflegeberufen. Tagsüber. Danach, davor, daneben, stemmen sie das bisschen Haushalt und die Familie. 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Erst als sich herausstellt, dass einige Inhaltsstoffe Krebs auslösen und die Nieren schädigen können, ist Schluss mit lustig. Am 19. August 1981 nimmt der Bundesgesundheitsminister die schmierige 50er-Jahre-Droge endlich vom Markt. Das war das Kalenderblatt, heute von Simon Demmelhuber. Gelesen hat Caroline Ebner.

0: aus Kalifornien. Sugar Ray waren das mit Every Morning.
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0: Aber jetzt erwartet Sie erst unsere Stunde zwischen 10 und 11. Und da reden wir über große Träume, über Lebensträume. Was bleibt uns, wenn sie zerplatzen? Und wann sollten wir vorher die Reißleine ziehen? Ein Gespräch gleich nach den aktuellen Meldungen hier bei uns auf Bayern 2.
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8: Es ist 10 Uhr. Die Nachrichten des Bayerischen Rundfunks mit Andreas Derschall. Die Übersicht. Ermittlungen nach zwei Vorfällen am Flughafen München laufen. CDU-Außenpolitiker Hart spricht sich für EU-Sanktionen gegen Benquir aus. Experten stellen Rekordwärme in Europas Meeren fest. Das Wetter. Die Sonne setzt sich durch, später einzelne Gewitter, Höchstwerte 22 bis 30 Grad. München. Die Ermittlungen zum Beinahe-Unfall einer Boeing der Vietnam Airlines am Flughafen München liefern weitere Erkenntnisse. Nach Angaben der Bundesstelle für Flugunfalluntersuchung hob die Maschine sehr spät ab, dabei streifte das Heck den Boden. Die festgestellten Reifenspuren am Ende der Startbahn stammten außerdem von der Maschine. Die Bundesstelle für Flugunfalluntersuchung analysiert derzeit die Daten der Flugschreiber, unterstützt von Fachleuten aus Vietnam und den USA. Die Ursache des Vorfalls ist bislang unklar. Nach Angaben der Behörde werden technische, menschliche und organisatorische Faktoren untersucht. Auch zu einem Vorfall am Montag mit einer Lufthansa-Maschine laufen Ermittlungen. Der Airbus war bereits vor der Landebahn aufgesetzt. In beiden Fällen gab es keine Verletzten. Berlin. Der außenpolitische Sprecher der Unionsfraktion Hart unterstützt EU-Sanktionen gegen den israelischen Polizeiminister Ben-Gvir. Im Interview mit der Welt am Morgen schlug er vor, Ben-Gvir auf die Liste der Personen zu setzen, die sich in der EU nicht bewegen dürfen. Auch Geschäfte innerhalb der EU sind diesen Menschen verboten. Hart sieht gute Chancen für EU-Sanktionen, die auch SPD-Vizekanzler Klingbeil gefordert hatte. Noch besser als Sanktionen wäre nach Harts Worten, wenn der israelische Regierungschef Netanyahu sich von seinem Minister distanzieren würde. Ben-Gvir hatte gesagt, dass pro Nacht 30 bis 40 Palästinenser im Gazastreifen gezielt getötet werden sollten. Es gebe dort Menschen,

0: Preise nur noch einmal täglich um 12 Uhr erhöht werden dürfen. Verstöße können mit Bußgeldern von bis zu 100.000 Euro geahndet werden. London. Fast überall an Europas Küsten sind die Meere zu warm. Das hat eine internationale Forschungsinitiative festgestellt. Danach liegt die Wassertemperatur mancherorts bis zu 6 Grad über den üblichen Temperaturen. Betrachtet wird dabei der Durchschnittswert im Zeitraum 1990 bis 2020. Besonders stark betroffen sind demnach das westliche Mittelmeer sowie im Atlantik der Golf von Biskaya und die Iberische Halbinsel. Die warmen Meere schaden den Experten zufolge nicht nur den Ökosystemen und Nahrungsketten von Meeressäugern und Seevögeln, sondern können auch die Entstehung schwerer Stürme begünstigen. Bad Orb. Mit einem kurzen Prolog im hessischen Bad Orb startet heute für die Radprofis die Deutschland-Tour. Nach dem Auftakt stehen Etappen nach Schwäbisch Hall, Offenbach an der Queich und Bad Dürkheim auf dem Programm, ehe die Rundfahrt am Sonntag in Heilbronn endet. Zu den Favoriten zählt der Mexikaner Isaac del Toro, der bei der diesjährigen Tour de France den 3. Platz belegte. Der Deutsche Florian Lipowitz fällt verletzungsbedingt aus. Das Wetter in Bayern. Der Regen lässt nach, vor allem im Süden wird es sonniger, im nördlichen Franken sind später einzelne Schauer und Gewitter möglich. Die Höchstwerte liegen zwischen 22 und 30 Grad. Kommende Nacht teils klar, teils bewölkt mit vereinzelten Schauern, Tiefstwerte 17 bis 14 Grad. Ab morgen wird es wieder wechselhaft mit Schauern und teils kräftigen Gewittern, die Höchstwerte erreichen 18 bis 28 Grad. Es ist 10.04 Uhr. Die Verkehrsmeldungen, normaler Verkehr auf den Fernstraßen in Bayern. Soweit der Service.
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2: Unsere Themen bis 11. Stellen Sie sich vor, Sie haben einen Traum, einen Lebenstraum, für den Sie hart gearbeitet haben. Und dann zerplatzt er. So wie Victorias Traum, Schauspielerin zu sein.
3: Das war für mich mental, glaube ich, am meisten belastend und hat mich auch so schon sehr in eine Depression gestürzt, weil ich ja so überhaupt gar nicht mehr wusste, wer ich bin.
2: Wir sprechen heute über Lebensträume und welche Bedeutung sie für uns haben. Und um kurz vor 11 schauen wir auf vollmundige Gesundheitsversprechen auf Social Media.
4: Und wenn ich dir sage, dass Cortisol hinter fast allen deinen unerklärlichen Beschwerden stecken könnte, bleibst du hoffentlich dran.
2: Ja, und wenn ich sage, dass wir uns anschauen, was an dieser Verteufelung des Cortisols wirklich stimmt, dann bleiben Sie hoffentlich auch dran.
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2: Das sind die Eels und so wird das neue Album klingen, das im Oktober rauskommt. Hier ist der Vorab-Song, Cap in Hand.

0: Cup in Hand. Die Eels waren das hier bei uns auf Bayern 2. Es ist 10:09. Wenn du nur wirklich dafür brennst, dann kannst du alles erreichen. Das sagt man doch immer. Das ist so eine Erzählung, die in vielen Familien von Generation zu Generation weitergegeben wird. Stimmt das? Werden Träume wahr, wenn man nur fest an sich glaubt und alles gibt? Victoria hatte so einen Traum.
1: Victoria wächst in Cottbus auf mit zwei Hunden und einem Kater. Die werden später in der Geschichte noch eine wichtige Rolle spielen, deswegen erwähnen es wir an der Stelle. Ihre Mutter ist Opernsängerin am Theater, ihr Stiefvater spielt dort Trompete. Sie hat also echt schon als Kind Bühnenluft geschnuppert.
2: Ich hatte so immer den Wunsch, auf der Bühne zu stehen und irgendwie Rollen zu spielen und mich zu verkleiden. Das war einfach das Größte für mich.
1: Und das setzt sie auch direkt um, ihre erste Rolle, mit dem Kinderchor auf der Opernbühne bei ihrer Mutter singen. Es ist das Stück Hänsel und Gretel und der Kinderchor.
2: Daran erinnere ich mich auf alle Fälle aus zwei Gründen, weil ich immer unbedingt neben meiner Mutter stehen wollte und mich mit ihr verbeugen wollte. Das war mir sehr wichtig. Und zweitens, damals, das ist ja nun mal wirklich schon lange her, gab es auch von dem Bühnenbild noch echte Lebkuchenherzen an diesem Knusperhaus. Und ich erinnere mich, wie toll das war, dass wir dann immer so einen Lebkuchen mitnehmen durften nach den Vorstellungen.
0: Victoria hat den Traum vom Bühnenleben in ihrer Kindheit und Jugend weiter verfolgt und wollte nach der Schule an eine staatliche Schauspielschule. Eine private Schule kam für sie nicht in Frage, denn eine Ausbildung, für die man viel Geld zahlen muss, die schien ihr einfach nichts wert zu sein. Also hat sie an den renommierten staatlichen Schauspielschulen eine Aufnahmeprüfung nach der anderen gemacht. Und das lief oft ähnlich ab.
2: Da sind Scheinwerfer auf dich gerichtet und davor ist ein Tisch im Halbdunkeln mit 2 bis 4 Menschen, die du nicht kennst, die du nicht siehst, die super still sind, die nur einmal sagen, ja, beginnen Sie bitte. Also es ist wirklich im ersten Moment, wenn man das noch nie gemacht hat, wie so ein Reh, was auch so in Scheinwerfer guckt, weil man einfach da so wirklich so auf dem Präsentierteller ist. Aber das soll ja eben auch so sein. Aber das kann eine sehr befremdliche Situation einfach sein.
1: Das klingt schon einmal schrecklich, ehrlich gesagt, aber sie macht es 6 oder 7 Mal, also wirklich schon echt ziemlich heavy. Dafür reist sie dann auch noch rum, Hamburg, Berlin, Potsdam, Leipzig, es kommen nur Absagen. Und einmal denkt sie aber, jetzt klappt's. In Rostock läuft's richtig gut und sie kommt sogar eine Runde weiter. Aber auch dann Absage.
2: Das war so der erste Moment, wo ich so war, okay, stopp, das funktioniert so auch einfach nicht mehr, so wie ich vorspreche. Ich muss entweder irgendwas ändern oder ich muss es lassen. Das war so sehr der erste große Cut.
1: Aber ihr wurde ja immer gesagt, so erinnert sie sich zumindest, es ist ein harter Beruf und man muss dafür brennen. Und wenn es dann schon am Anfang so schlecht läuft, dann soll man es lieber direkt lassen.
2: Und das habe ich mir einfach sehr zu Herzen genommen, weil ich dann einfach dachte, okay, dann bleibt das irgendwie hier nur so ein Traum oder wie oder was, und war irgendwie auch ein bisschen fassungslos davon, dass ich irgendwie jetzt so gescheitert bin. Und die logische Konsequenz war so, okay, dann mache ich jetzt was komplett anderes, um zu gucken, ob ich was anderes machen könnte, und habe dann angefangen, Linguistik zu studieren.
1: Also ich dachte erst, okay, Linguistik irgendwie auch eine lustige Wahl, aber es ist ja auch was mit Sprache. Also im weitesten Sinne, wenn man unbedingt will, kann man sagen, es hat schon auch was mit Schauspiel zu tun, oder?
3: Ja, finde ich. Ja, wieso nicht?
1: Aber nochmal zurück, das klingt ja schon so ein bisschen bitter, was sie da einfach erlebt hat bei den Vorsprüchen.
3: Ja, voll. Also umso mehr, wenn sie immer wieder gehört hat, wenn du wirklich dafür brennst, dann schaffst du es. Also dieser kausale Zusammenhang. Und das ist gerade in so kreativen Berufen etwas, was diejenigen, die es schon geschafft haben, denjenigen so zuraunen, die diesen Weg halt noch vor sich haben. Und was die sowas aussprechen, nicht auf dem Schirm haben, ist, dass dieser Satz einfach oft nicht so hilfreich ist, sondern einfach nur eine sehr, sehr große Fallhöhe herstellt. Und es ist deswegen überhaupt nicht wahrscheinlicher, dass man besteht, ja, sondern nur sehr viel wahrscheinlicher, dass man im Falle des Scheiterns noch viel tiefer fällt. Und das ist psychologisch, finde ich, einfach etwas gemein. Mhm. Ja. Wenn der Erfolg ausbleibt, gibt es dann nur noch die Erklärung, du bist nicht gut genug oder du hast es nicht genug gewollt und es ist deine Schuld. Also alle strukturellen Faktoren, einfach das Glück, das Timing, die richtigen Beziehungen, mit denen man halt auf diese Welt gekommen ist oder nicht, oder einfach der Zufall, die sind dann nicht mehr in der Gleichung mit drin. Und das sorgt eben schon auf dem Weg für enorme Selbstzweifel und Selbstbeschuldigungen, umso mehr, wenn der Weg nicht zum Erfolg führt.
1: Mhm. Es ist ja auch wirklich einfach so die Parade-Kapitalismus-Erzählung. So, jeder ist seines eigenen Glückes Schmied. Warte, war das richtig? Jeder ist seines Glückes Schmied. Ja. Das einfach wahnsinnig viel ausblendet. Du hast gerade eben schon Strukturen genannt. Und keine Ahnung, wir tun immer so, als wird bei allen das Rennen bei Null starten. De facto ist es aber so, manche starten mit 10 Meter Vorsprung, weil sie zum Beispiel reiche Eltern haben oder jemand, der irgendwie super gute Connections hat, und andere starten vielleicht bei minus 15, weil sie zum Beispiel von einer Diskriminierung betroffen sind. Also jetzt zum Beispiel eine schwarze Frau oder eine Person mit Behinderung. Das sind einfach völlig unterschiedliche Startbedingungen. Und denjenigen zu sagen, ach ey, arbeite doch jetzt einfach mal ein bisschen härter. Du kannst alles werden, wenn du nur wirklich willst. Das finde ich, es blendet einfach wirklich viel aus und schiebt den Leuten individuelle Schuld zu, die sie nicht haben.
3: Da sprichst du mir aus dem Herzen, Sophia. Das ist auch was, über das ich schon öfter gesprochen und geschrieben habe. Etwas, wofür wir auch anfälliger sind in unseren Breiten, in unseren Gegenden. Mhm. Man unterscheidet in der Psychologie und der Soziologie zwischen individualistischen und kollektivistischen Kulturen. Ganz grob gesagt, individualistische legen mehr Wert auf Freiheit, auf Persönlichkeit, auf die eigene Leistung. Ja, du schaust auf dich. Ein kollektivistischer, da nimmst du dich eher zurück für die Gruppe. Und es hat beides seine Vor- und Nachteile in vielerlei Hinsicht. Bei Erfolg und Misserfolg ist es eben so, dass in individualistischen Kulturen wie unseren dieser Schluss näher liegt im Sinne von, ja, ich habe es mir verdient. Mhm. Und auf der Kehrseite im Scheitern eben, es ist auch meine eigene Schuld. Und auf der noch weiteren Kehrseite, die ich gesellschaftlich schlimmer finde und die du jetzt auch ganz klar benannt hast, dass diejenigen, die es geschafft haben, wenn die herabschauen auf die anderen und sich selber erklären, ach ja, mein Erfolg ist nur, weil ich so diszipliniert und fleißig bin. Das heißt, die andere Person, die keinen Erfolg hat, das muss ihre eigene Schuld sein. Mhm. Ganz perfide Kausalität, die da hergestellt wird.
1: Ich finde auch eigentlich, wenn wir jetzt nochmal zurück zu Victoria gehen, ich finde, sie kann total stolz auf sich sein, dass sie sich da wirklich einfach an einem Punkt gesagt hat, es reicht, dann mache ich halt jetzt Linguistik. Eigentlich ist es ja gar nicht so ein schlechter Move, oder?
3: Ja, also es ist sehr aktiv, ne? Also Alternativen prüfen, sich für einen entscheiden, kann nie schaden, Optionen auszutesten.
1: Trotzdem merkt sie dann, sie hängt immer noch an dem Traum.
2: Mir ging es einfach in diesem halben Jahr so schlecht, weil ich so war, das kann es doch jetzt nicht gewesen sein. Und ich möchte diesen Traum wirklich so, so, so gerne ausleben und weiterverfolgen. Und ich möchte wirklich nichts anderes.
0: Der Traum ist für Victoria ein Lebenstraum, extrem wichtig. Aber wie ging es nach den Niederlagen und obwohl sie einen Plan B hatte, für Victoria weiter? Gleich hören wir es nach Billie Eilish, My Future.

0: My Future. Billie Eilish war das. 10.20 Uhr ist es, Bayern 2. Lebe deinen Traum oder besser doch nicht. Darüber unterhalten sich heute bei uns hier die Journalistin Sophia Seiler und der Psychotherapeut Sina Hagiri. Und zwar am Beispiel der Geschichte von Victoria, die Schauspielerin werden möchte. Staatliche Schulen haben sie abgelehnt, aber sie hat schon einen Plan B. Sie fängt an, Linguistik zu studieren. Aber der Lebenstraum von der Schauspielerei, der will einfach nicht verschwinden, drängt sich immer wieder in den Vordergrund. Also bewirbt sich Victoria an einer privaten Schauspielschule in Berlin und wird tatsächlich genommen.
1: Das war der Moment, wo ich so war, okay, jetzt sind wir back on track, und war wieder Feuer und Flamme. Und war wieder komplett in meinem Traum drin und habe mich einfach nur gefreut, dass ich das jetzt endlich weitermachen kann.
2: Es ist auch krass intensiv. Also man muss sich das so vorstellen. Montag bis Freitag, Körper und Stimme und Geist, Atemübungen, Tanzen. Sie ist überzeugt davon, dass das der richtige Weg ist.
1: Träumereien waren auf alle Fälle, dass ich fest an einem Theater spiele, dass ich jeden Tag weiterhin diesen Beruf ausüben darf, dass ich eine große Hauptrolle spiele in einem Stück. Das waren so die großen Träume. Und wenn es dann noch absolut unrealistisch wird, dass ich auch im Film aktiv bin und eine Riesenkarriere vor mich hinlege, sozusagen.
2: Wahrscheinlich war ihr Traum nie wieder so groß, so verheißungsvoll wie in dieser Zeit. Und dann ist sie auf einmal Schauspielerin, fertig ausgebildet, zumindest auf dem Papier. Weil man muss ja auch dann irgendwie mit dem Job Geld verdienen. Und erstmal hat sie verschiedene kleine Projekte. Sie spielt zum Beispiel so pädagogische Stücke für Kinder an Schulen. Doch schnell wird die Arbeit sehr mühselig. Sie schreibt viele Theater an, aber kriegt oft einfach gar keine Antwort. Und ihre kleineren Projekte, die sind eher schlecht bezahlt. Deswegen muss sie dann auch noch zusätzlich nebenher arbeiten. Der Traum, der wird also auf einmal eher zu einem Hobby. Und sie weiß nicht, ob sie jemals davon leben können wird. Aus Rückschlägen und immer neuen Versuchen entsteht dann so eine ganz eigene Dynamik. Für sie fühlt es sich so an, als wäre jetzt die Bewährungsprobe, von der früher immer alle erzählt haben. Sie hat den Traum schon mal aufgegeben. Und jetzt muss sie unbedingt durchhalten.
1: Es hat dann irgendwann eben so Formen angenommen, dass es so war, ja, aber es muss halt irgendwann funktionieren, weil das bin halt ich. Also es gibt ja nichts anderes für mich, außer das. Das war einfach meine Identität, weil ich das halt immer schon wollte und so lange verfolgt habe. Und das war aber auch so das, was mir gesagt wurde, was man irgendwie auch so ein bisschen denken soll, weil man eben so dafür brennen soll und es unbedingt machen möchte und gar nichts anderes in Frage kommt. Ich habe mich dann halt gefühlt mit nicht viel anderem beschäftigt. Und das führt natürlich schon dazu, dass man dann einfach sehr, sehr engstirnig ist und sich da irgendwie auch so ein bisschen drin verrennt.
3: Okay, das finde ich jetzt spannend. Es ist ja auch richtig, nicht beim ersten kleinen Widerstand aufzugeben. Ja? Es kann aber auch zu einem eigenen problematischen Mechanismus führen. Wenn Rückschläge nicht mehr als Hinweis genommen werden, dass vielleicht irgendwas nicht passt, sondern als notwendigen Teil des Weges so verklärt werden. Und da gibt es sogar einen Begriff dafür in der Psychologie, Escalation of Commitment. Was das bedeuten soll, wenn man viel investiert hat, dass es einem immer schwerer fällt zu sagen, vielleicht ist das hier nicht der richtige Weg. Sondern es entsteht eher dieses Gefühl, wenn ich jetzt aufhöre, war das alles, was ich bisher an Leid erlitten habe, umsonst. Und deswegen, und das ist der wichtige Punkt, die Eskalation, deswegen bin ich bereit, noch viel mehr und immer weiter zu leiden.
2: Ey, checke ich komplett. Also ich glaube, den Gedanken, den kennt man einfach, dass man sich denkt so, Mann, jetzt habe ich hier schon so viel reingebuttert, jetzt lasse ich das doch nicht einfach sein.
3: Ja, und dann buttert man immer weiter.
2: Und was sie jetzt auch schon angesprochen hat, ist, dass es wirklich ein Teil ihrer Identität ist. Und da steht ja einfach nochmal was komplett anderes auf dem Spiel, wenn man überlegt, das aufzugeben.
3: Absolut, absolut. Also ein Ziel oder eine Aufgabe ist etwas, das funktionieren kann, zu dem es aber auch immer eine Alternative gibt. Also okay, wenn das nicht klappt, dann suche ich mir ein Ziel B oder C oder D. Und das unterscheidet eben ein Ziel von einer Identität. Ein Ziel darf scheitern, eine Identität nicht. Wenn ein Ziel nicht klappt, dann denkt man, okay, das hat jetzt nicht funktioniert, doof. Wenn es ein Teil der Identität ist, denkt man, ich funktioniere nicht. Und man verfolgt eine Identität nicht nur, man verteidigt sie regelrecht. Und wenn man sie verliert, ist es einfach eine Katastrophe.
2: Mhm. Es kommt mir auch so ein bisschen vor, als hätte Victoria da eigentlich nur zwei Optionen und die tun beide weh. Also weiter an was festhalten, was sich offenbar nicht erfüllt und was dann wiederum zu Selbstzweifeln führt und zu so einem konstanten Gefühl des Scheiterns. Oder den großen Traum aufgeben, was irgendwie ja auch unerträglich ist. Aber ausgerechnet in dieser scheinbar auswegslosen Situation tut sich unerwartet was auf. Eine letzte große Chance, ihren Traum doch noch zu verwirklichen. Und das ist dann ein Vorsprechen am Theater Potsdam.
1: Das war wirklich so ein Moment, als dieser Anruf sozusagen kam, dass ich ein Vorsprechen dafür hatte, dass schon ein Moment war von, okay, jetzt ganz oder gar nicht. Wenn das jetzt nicht klappt, dann muss ich mir ernsthaft Gedanken machen, wie es weitergeht.
2: Und dann fährt sie nach Potsdam. Es ist warm, die Sonne scheint und Victoria betritt den Saal.
1: Und habe einfach für mich entschieden, in diesem Moment, als ich den angefangen habe, den Monolog, wir machen das jetzt nur, also ich zu mir, ich mache das jetzt nur für mich und du hast Spaß. Daran erinnere ich mich noch total und das hat so geholfen, weil ich dann direkt Sekunden danach positives Feedback bekam in Form von Lachen. Und das ist halt total Gold wert.
2: Und anscheinend war es auch wirklich was wert, weil ein paar Tage später, da bekommt sie dann einen Anruf, sie kriegt den Job. Ihre erste richtige Rolle am Theater. Aber was sie da noch nicht ahnt, es wird auch ihre letzte sein. Sie spielt darin gleich mehrere Figuren. Eine Bärin, ein Häschen und eine Wildgans.
3: Lauter Tiere?
2: Mhm, wait for it. Es wird nämlich noch wichtig.
3: Ah, foreshadowing. Okay.
2: Mhm. Aber erstmal, es macht ihr richtig Spaß, auf der Bühne zu stehen, aber einiges am Job auch eher weniger.
1: Mich hat genervt, dass es so viel um Profilierung geht. Es hat mich irgendwie genervt, dass alle irgendwie nur mit dem eigenen Ego und mit den eigenen Sachen beschäftigt sind. Es hat mich genervt, wenn es bei mir irgendwie wieder nicht funktioniert hat, weil es auch einfach sehr, sehr anstrengend ist. Und in diesen Proben schon habe ich so eine ganz neue Art von Distanz dazu bekommen.
2: Sie sagt, sie führt innerlich so eine Art Pro-Kontra-Liste. Was spricht für und was spricht gegen diesen Job? Und da verschiebt sich jetzt so ein bisschen ihr Gefühl. Es ist weniger, kann ich das überhaupt, sondern mehr, will ich das überhaupt? Gibt es das Schöne überhaupt, ohne die ganzen negativen Aspekte, die für sie mit dem Job verbunden sind?
3: Das klingt jetzt klassisch nach so einer Phase, die manche Psychologen als Handlungskrise bezeichnen. Dass man in so einer Situation mental eine Abrechnung durchführt. Ja, also lohnt sich das noch, dieses Ziel weiter zu verfolgen? Und das ist ein sehr anstrengender Prozess. Handlungskrisen kosten Kraft, sie schwächen die Konzentration, man schläft schlechter etc. Es geht einem einfach generell jetzt nicht toll dabei. Gleichzeitig ist es aber oft so, dass man anfängt, Ziele realistischer einzuschätzen. Während man sich eben fragt, wie viel einem eigentlich wirklich an dem Ziel liegt. Mhm. Also es ist ein Prozess, der im Nachhinein oft als ja durchaus belastend, aber eben auch sehr produktiv gesehen wird.
2: Ich finde, man merkt da auch richtig doll, was ich ehrlich gesagt auch von mir selber kenne, nämlich, dass so ein Traum ja auch immer eine Illusion ist. Wenn man so einen Traum hat und man sich den noch nicht erfüllt hat, dann idealisiert man den ja auch. Und Victorias Realität, die holt sie dann auf einmal auch sehr plötzlich ein. Es bricht nämlich ein Virus aus. Nämlich Corona. Das Theater pausiert und sie hat auf einmal richtig viel Zeit. Sie weiß noch, sie war in Niedersachsen mit ihrem Freund im Urlaub und sie schauen sich gerade ein Schloss an. Draußen im Schlossgarten vibriert auf einmal ihr Telefon.
1: Das ist das Büro dann vom Theater gewesen. Ich habe jetzt nichts mehr dabei gedacht. Ich dachte, es ist irgendwie eine Frage, die geklärt werden muss. Ich weiß nur, dass sie gesagt haben, dass aus Gründen, ich glaube auch so Termingründen von anderen KollegInnen aus dem Stück, dass es einfach nicht funktioniert und dass das Stück jetzt abgesetzt wird und dass die restlichen Termine verfallen und ersetzt werden mit einem anderen Stück.
2: Und ihr zieht es erstmal so richtig nachvollziehbarerweise, ehrlich gesagt, den Boden unter den Füßen weg. Man muss sich das mal vorstellen, wie viele Jahre hat sie auf diese erste große Rolle gewartet und jetzt sowas.
1: Ich hatte wirklich so einen Moment von, ich hab keine Lust mehr. Es war irgendwie so traurig und gleichzeitig war ich so angenervt einfach, weil das so eine schwierige Zeit war und dann war es halt einfach so vorbei. So, von jetzt auf gleich. Für mich war es wie der letzte Nagel am Sarg von meinem Wunsch sozusagen und von meinem Traum.
2: Wow, sie hat immer so schöne Bilder. Es war also so richtig ein Katalysator für alles, woran sie vorher gezweifelt hat. Im ersten Moment war sie mega traurig, aber auch erleichtert. Sie trifft jetzt eine Lebensentscheidung.
1: Das war wirklich der Schlüsselmoment, wo ich gesagt habe, nein, wir geben das jetzt auf und nicht nur in irgendeiner Form, sondern ich werde nicht mehr spielen. Ich werde kein Schauspiel mehr machen, weil ich mental so belastet davon war, so aufgesogen von diesem Traum und so ausgelaugt von diesem Traum und dann diesen Anruf zu bekommen und zu hören, dass es auch sowieso einfach jetzt wieder vom Tisch ist, das war für mich einfach der letzte Moment zu sagen, ja, ich kann diese Belastung nicht mehr halten und nicht mehr aushalten und das ist es nicht wert.
2: Ciao, it's over.
3: Puh, ja, krasser Moment auf jeden Fall.
2: Nur, was ist dir überhaupt was wert, außer dem Schauspiel? Das weiß sie ja gar nicht, es war ja immer alles darauf ausgerichtet.
3: Eben, deswegen, krasser Moment. Ihr bricht ja nicht nur dieser Job weg. Wenn die eigene Identität nur auf einer Säule gebaut ist, die sowieso nicht richtig steht, aber selbst wenn sie richtig gestanden hätte, wenn diese eine einzige Säule wegbricht, dann ist da ja nichts mehr, was uns trägt, was uns hält. Und dann kann es massive psychische Probleme auslösen.
0: Victorias erträumte Lebenssäule war nicht stabil. Trotz des ersehnten Jobs ist sie sich jetzt nicht mehr sicher. Das reicht als Krise eigentlich schon, aber es kommt tatsächlich noch dicker. Victoria erzählt's nach. Pino Daniele aus Italien. I say isto qua. Das ist neapolitanischer Dialekt und heißt so viel wie, ich sage englisch, neapolitanisch, ich bin hier.

0: Christine und Daniele hier bei uns auf Bayern 2, 10 und 36 Minuten ist es. Für den Psychologie-Podcast Die Lösung setzen sich meine Kollegin Sophia Seiler und der Therapeut Sina Hagiri mit der Frage auseinander, was passiert mit uns Menschen, wenn ein Lebenstraum zerplatzt, wenn wir das, was wir für den Sinn unseres Lebens gehalten haben, aufgeben müssen. Im Leben von Victoria, die immer Schauspielerin sein wollte, ist genau das passiert. Und was hat sie dann gemacht?
1: Also buchstäblich habe ich mich wirklich hingesetzt an den Tisch und habe mir tatsächlich aufgeschrieben und überlegt, was mag ich eigentlich noch außer Schauspiel? Und wer bin ich eigentlich ohne Schauspiel?
2: Und tatsächlich findet sie auch erstmal keine Antwort. Sie wusste einfach nicht, wer sie ist. Ich stelle mir das so krass schlimm vor. Es hat einfach so eine mega dolle Identitätskrise. Und alle Jahrzehnte davor sind irgendwie puff.
3: Voll, das ist bitter, wenn wir auf diese Frage, wer bin ich jetzt eigentlich noch, keine Antwort finden. Aber ich will auch dazu sagen, ohne Hilfe ist die Frage für viele Menschen schwer zu beantworten. Also Victoria ist definitiv nicht die Einzige, die sich damit schwer tut. Und es kann helfen, sich genau darüber mal mit Freunden, Familie oder in der Partnerschaft oder so zu unterhalten, weil andere oft einen hilfreichen Blick darauf haben, was unsere Persönlichkeit ausmacht. Also nicht unsere Fähigkeiten, unsere irgendwie Schönheit, Intelligenz oder so Zeugs, sondern unsere Persönlichkeit, unsere Werte oder unsere Tugenden, wer wir als Menschen sind.
2: Dass es eine große Frage ist, merkt Victoria dann auch und tatsächlich geht es ihr damit immer schlechter.
1: Das war für mich mental, glaube ich, am meisten belastend und hat mich auch so, glaube ich, aber auch gepaart, einfach mit der Zeit damals, schon sehr in eine wirklich in eine Depression gestürzt, weil ich ja so überhaupt gar nicht mehr wusste, wer ich bin. Und das war, glaube ich, so mit die dunkelste Zeit für mich, weil ich war damals Ende 20 und ich hatte einfach schon fast 20 Jahre lang mir diese Identität aufgebaut und jetzt soll ich die einfach irgendwie einfach lassen oder wie so. Das bin jetzt einfach nicht mehr ich, oder was?
2: Sie sucht sich daraufhin dann eine Therapie und obacht, jetzt wird's kurz ein bisschen cheesy. Das ist nämlich der Anfang eines neuen Lebens. Es ist einfach eine komplette Neuerfindung. Und ja, manchmal beginnt ein neues Leben genau dort, wo ein alter Traum endet.
3: Sehr schön. Ja, sehr schön.
1: Ich fand Verhaltenstherapie für mich wahnsinnig toll, weil es war für mich so ein, wie soll man sagen, so ein Workshop-Feeling, weil ich auch viele Hausaufgaben auch bekommen habe. Habe mich viel so mit meinen Mechanismen auseinandergesetzt, was ich wie benutze in manchen Situationen, über Katastrophisieren und solche Dinge.
2: Herr Verhaltenstherapeut, Verhaltenstherapie als eine Art Workshop, würdest du da mitgehen?
3: In Teilen, klar. Und vor allem, wenn es dann so funktioniert wie bei Victoria, dann kann die Verhaltenstherapie auch die Form annehmen. Warum nicht? Was jetzt bei Victoria da passiert, das ist das, was man sich für Menschen in Krisen immer wünscht. Nämlich, dass sie jetzt, wenn dieser eine Ast, auf dem sie so lange saßen, diese Menschen, wenn der abgebrochen ist und sie auch hart gefallen sind dabei, dass sie sich dann, wenn sie sich auch von diesem Sturz erholt haben, wirklich neu auf die Suche machen. Also, dass man sich erst findet, so richtig, wenn man diesen einen Traum, der eben keinen Platz für alles andere gelassen hat, wenn der mal weg ist, dass dann die Suche nach mehr kommt, also nach unterschiedlichen Zielen, nach unterschiedlichen Fähigkeiten, Interessen, Möglichkeiten. Vielleicht, weil man eben dann gemerkt hat, dass man die ganze Zeit auf diesem Weg überschätzt hat, wie sehr ein einzelnes Ziel, also eine einzelne Identität uns überhaupt erfüllen kann. Also vielleicht eben weniger als erhofft oder erträumt. Und das erfahren ehrlich gesagt auch viele von denjenigen, die solche Ziele tatsächlich erreichen und dann in eine Leere fallen. Das kann wirklich böse Formen auch annehmen.
1: Es war wirklich alles überdeckt von diesem einen großen Traum, als wäre das meine reine Identität. Und ich musste dann so Schale für Schale sozusagen entdecken, dass ich ja eigentlich viel kleinteiliger und vielseitiger in meinen Interessen und in meiner Persönlichkeit bin, als nur in dieser einen Sache. Und das war absolut befreiend für mich.
3: Das will ich an der Stelle vielleicht nochmal explizit sagen, weil Victoria das so gut auf den Punkt bringt. Manchmal braucht es wirklich viel mehr Mut, einen Traum loszulassen, als ihn weiter zu verfolgen. Und das ist dann einfach kein Scheitern, sondern vielleicht auch einfach eine Art, erwachsen zu werden.
2: Victoria zieht sich dann in vielen kleinen Schritten aus der Krise. Was ihr sehr geholfen hat, war ihr Hund. Wir kommen wieder zu den Tieren zurück.
3: Ja, ich erinnere mich.
2: Wir erinnern uns ja, während der Potsdamer Theaterzeit hat sie sich nämlich einen Tierschutzhund aus Rumänien geholt. Der heißt Daisy Bertha. Daisy Bertha ist sehr ängstlich und Victoria übt mit ihr, mit dieser Angst umzugehen. Und auf einmal merkt sie, da gibt es ja noch viel mehr als die Schauspielerei.
1: Da habe ich so das erste Mal gemerkt, dass mich das einfach total erfüllt, mit Hunden zu arbeiten oder mit, also einfach was für Haustiere zu machen. Und habe mich dann aktiv auf die Suche begeben nach Jobs, die irgendwie in dieser Branche oder die im weitesten Sinne damit zu tun haben.
2: Sie fängt daraufhin dann bei einem Laden für Hunde- und Katzennahrung an, wird Filialleiterin, steigt noch weiter auf. Sie liebt es, Kunden zu beraten und ja, sich mit anderen Tierhaltern zu unterhalten.
1: Das hat mir wirklich eine neue Leidenschaft gegeben, die so weit geht, dass ich dieses Jahr tatsächlich eine Ausbildung für Hundetrainer anfange, weil ich mich in diesen ganzen Themenkomplex immer gerne jetzt dann doch weiterentwickeln oder zumindest weiter belesen möchte.
3: Ja, ich erinnere mich. Du hattest am Anfang der Folge auch schon gesagt, dass sie mit Hunden und Katzen aufgewachsen ist. Also du hast zweimal schon auf diesen Punkt geteased.
2: Und dann war ja auch noch ihre Rolle im Theater.
3: Genau.
2: Und jetzt inzwischen hat sie einfach eine ganz neue Einstellung zu diesem ganzen Thema. Jetzt sagt Victoria, wenn das mit der Hundetrainerin nichts wird, dann macht sie halt was anderes. Sie probiert einfach mal aus.
1: Ich habe auf alle Fälle gelernt, oder es hat sich so verändert, dass ich einfach nicht mehr so verbissen auf eine Variante meines Traumes blicken möchte oder eines Traumes, den ich habe. Es ist okay, Träume zu haben und die soll man auch unbedingt haben, aber die können unterschiedliche Formen annehmen und die dürfen sich auch verändern.
2: Und an dieser Stelle kommen wir vielleicht zur Lösung.
3: Ja, wenn wir da jetzt nicht gerade schon waren, weil ich habe das Gefühl, Victoria hat das gerade schon so super reflektiert auf den Punkt gebracht.
1: Ich finde, es ist wichtig zu sehen, dass man nicht von seinen Träumen verschluckt wird. Dass man nicht mehr irgendwann nur noch für seinen Traum lebt und gar nicht das Leben an sich genießt, sondern dass man sein Leben lebt, so wie man das möchte und dass man auch seine Träume verfolgt. Aber diese Träume sind für einen da und man ist nicht für seinen Traum da.
2: Sina, was kann mir denn noch anbieten? Außer jetzt vielleicht, ich fasse mal meinen Blog zusammen, so irgendwie Fokus verschieben und vielleicht sich vor Augen führen, was man noch hat, außer diesen einen Traum.
3: Ja, das ist schon was ganz, ganz Großes. Aber um noch weiter zu gucken, also man kann sich verschiedene Fragen stellen, wenn man eben noch dabei ist, einen Traum zu verfolgen. Und im besten Fall führt es dazu, dass man gar nicht erst in so eine Krise reinläuft.
2: Rück mal raus.
3: Also zum Beispiel sorgt dieser Traum dafür, dass wir wachsen. Ja, oder hält er uns eigentlich in einer Phase gefangen? Also wenn man auf die letzte Zeit zurückblickt, wie man das jetzt auch immer für sich ansetzen will, also auf die letzten Monate oder auf die letzten Jahre, haben wir uns auf dem Weg zur Erfüllung dieses Traums noch persönlich weiterentwickelt? Oder stehen wir als Menschen am selben Fleck wie schon seit langer Zeit, weil wir uns überfixiert haben auf diesen einen Traum? Also um es ganz konkret zu machen, stecken wir im Privatleben vielleicht zum Beispiel seit Jahren fest, obwohl da was nicht stimmt, weil dieser vermeintliche Traum uns keine Zeit und Energie mehr lässt, diesen anderen Bereich auch zu entwickeln.
2: Und ja, auch dieser Punkt mit der Identität, das war ja riesig bei Victoria.
3: Ja, absolut. Und was man sich dazu eben fragen kann, was bin ich außer diesem Traum? Egal, ob ich ihn jetzt erreiche oder nicht. Und vielleicht noch was ganz Wichtiges dazu. Halte ich an meinem Traum fest, weil mich der Weg dahin oder weil mich die Aussicht auf das Erreichen noch erfüllt? Also ist da eine positive Freude, ein Enthusiasmus? Laufe ich auf etwas zu oder motiviert mich eher die Angst?
2: Was meinst du damit mit Angst?
3: Naja, also die Angst, was es bedeutet, wenn ich scheitere, wen ich dadurch enttäusche oder wen ich verliere, dass ich nichts mehr wert bin, wenn ich das Ziel nicht erreiche, dann ist es keine positive Motivation mehr. Ja? Also genau diese Frage, laufe ich auf etwas zu oder laufe ich vor etwas weg? Ich will einfach nur weg vom Scheitern.
2: Ich habe auch manchmal das Gefühl, dass es so eine Rolle spielt, dass man sich an Sachen gewöhnt. Man gewöhnt sich vielleicht an die Situation, in der man sich befindet und das hat sich irgendwie so eingeschliffen. Und ich glaube, auch da hilft es nochmal, sich die Frage zu stellen oder sich auch vor Augen zu führen, ey, das ist eine bewusste Entscheidung, die ich gerade treffe und ich entscheide, wie die Sachen in meinem Leben verlaufen werden. Und ihr steckt da drin nicht fest, sondern ihr habt jedes Mal die Möglichkeit, aufzuhören. So wie Victoria.
1: Man muss dann auch einfach Mut zum Scheitern haben. Und ich finde, das wird einem ja schon auch gesagt in der Gesellschaft. Aber man muss auch Mut zum Scheitern haben von solchen Träumen. Also man ist nicht immer nur, man ist nicht nur diese Sache. Man hat diesen Traum für sich, aber man ist sozusagen nicht der Traum. Schöner kann ich es leider nicht sagen.
2: Victoria hat übrigens ihre Schauspielerei nicht komplett an den Nagel gehängt. Es ist jetzt einfach ihr Hobby geworden. Und dadurch kann sie ihre Kunst machen, ohne dass sie Druck oder Stress hat. Zum Beispiel nimmt sie Gesangsunterricht oder sie besucht auch eine Impro-Gruppe.
3: Sehr schön. Das ist doch immer toll, wenn man Aspekte dieses alten Traumes, also die Aspekte, um die es uns wirklich intrinsisch ging, wenn man die identifiziert, wenn man die anpasst und dann für sich auf eine neue Art und Weise weiterleben kann. Also nicht nur dieses Entweder-Oder, sondern worum ging es mir wirklich?
0: Lebe deinen Traum. Oder besser doch nicht. 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Und das ist Musik aus der Türkei von Göksel, einer Sängerin. Und sie singt İstemeyek, was so viel heißt wie ungern, unfreiwillig, widerwillen. Aber singen tut sie wahrscheinlich doch ganz gern.

0: 17.51 Uhr ist es. 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Göksel war das aus der Türkei. Gesundheitsbewusste Menschen, die viel in den sozialen Medien unterwegs sind, bekommen, so wollen es halt die Algorithmen, auch viele Gesundheitsinformationen vorgeschlagen. Ob das, was da verbreitet wird, aber auch immer wissenschaftlich haltbar ist, das darf man ernsthaft bezweifeln. Vieles, was im Netz über das Stresshormon Cortisol in Umlauf ist, ist ein Beispiel dafür. Lucia Henerici berichtet.
1: Wie vielen Menschen täglich Cortisol-Content in ihre Timelines bei Instagram, TikTok und Co. gespült wird, lässt sich nicht sagen. Beim Inhalt herrscht aber wenig Vielfalt. Das Stresshormon ist ein Feindbild.
2: Und wenn ich dir sage, dass Cortisol hinter fast allen deinen unerklärlichen Beschwerden stecken könnte, bleibst du hoffentlich dran.
3: Ihr müsst euch Ashwagandha kaufen, um euer Cortisol zu senken.
4: Wirklich? Die Forschung zeigt, wer die Atmung direkt nach dem Aufwachen kontrolliert, dämpft die Stressantwort.
2: Dein Haar wird immer dünner, obwohl du noch jung bist. Cortisol.
1: Cortisol ist ein natürlicher Teil unseres Hormonhaushalts. In Stressphasen macht es uns leistungsfähig, hellwach und regelt die Energieversorgung im und nach dem Stress. Außerdem reguliert es unser Immunsystem nach Infektionen wieder runter, was vor Autoimmunerkrankungen schützt. Der Cortisolspiegel schwankt je nach Tageszeit. Morgens ist er am höchsten. Je nach Aktivität gibt es auch im Laufe des Tages Spitzen. Bei den allermeisten Menschen reguliert der Körper den Cortisollevel dann von alleine wieder runter. Heißt, Cortisolspitzen sind grundsätzlich nicht krankhaft. Anders ist das nur bei Menschen, die am Cushing-Syndrom erkranken. Ausgelöst zum Beispiel durch dauerhafte Cortisoneinnahme oder einen Tumor in der Hirnanhangdrüse oder den Nebennieren. Betroffene haben schwerwiegende Symptome, sagt Dr. Birgit Habeck von der Deutschen Gesellschaft für Endokrinologie.
5: Dann haben wir sehr hohe Cortisolspiegel und das sind Patienten, die sind auch wirklich krank. Also die kommen jetzt nicht mit, ich habe 3-4 Kilo zugenommen, sondern das sind Patienten, die haben so eine richtige Stammfettsucht. Und das sind auch die Patienten, die so ein Vollmondgesicht entwickeln. Dann haben die häufig auch, so wie wir sagen, so eine Art Stirnnacken. Das heißt, man sieht kaum den Übergang vom Rücken zum Hals. Die haben eine Muskelschwäche, die kriegen so rote Streifen am Bauch, so wie Dehnungsstreifen, nur so ein dunkelrot. Und das sind wirklich kranke, sehr kranke Patienten. Und das ist eine ganz seltene Erkrankung.
1: Betroffen sind etwa 2 bis 5 von 1 Million Menschen. Von Stress und ein paar hohen Cortisolspitzen alleine, so wie einige Influencer behaupten, wird bei sonst Gesunden weder das Gesicht aufgedunsen noch der Bauch dick. Doch viele raten, vom Hormon zu entgiften. Sehr allgemeine Tipps für gesunde Ernährung, Sport und Schlafgewohnheiten sollen Cortisol-Detox begünstigen. Nochmal Endokrinologin Dr. Habeck.
5: Cortisol ist was Tolles. Es ist ein lebenswichtiges Hormon. Und wenn man sich Patienten ansieht, denen dieser Cortisolspiegel fehlt, weil die eine Nebenniereninsuffizienz hat, dann sieht man überhaupt, wie krank diese Menschen sind. Das heißt, ich lehne das total ab und ich muss sagen, man kann auch gar nicht von einem lebenswichtigen Hormon sich entgiften, weil dieses Hormon automatisch bei jedem Menschen ausgeschüttet wird, damit man überhaupt den Alltag bewältigen kann.
1: Wer Verdacht auf ein echtes Cortisolproblem hat, sollte sich an Hausärzte oder Endokrinologen wenden und seinen Cortisolspiegel ermitteln lassen. Selbsttests eignen sich laut der Deutschen Gesellschaft für Endokrinologie nicht, denn die wenigsten seien valide und alle durch die natürlichen Hormonschwankungen anfällig für Fehler beim Messzeitpunkt.
0: Und selbsternannte Cortisol-Experten auf Social Media sind ebenso wenig hilfreich. Jetzt kommt Anayo und das Poporchester, Heimatsound aus Augsburg. Lang lebe die Weile.

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Wenn Sie uns schon die ganze Woche zuhören hier auf Bayern 2 am Vormittag nah dran, dann wissen Sie, dass wir Wild Crimes verfolgen. Und zwar die Angriffe von Orcas im Mittelmeer. Mein Kollege Simon Plentinger ist extra hingefahren, hat sich auf Boote begeben, hat mit Leuten gesprochen, um rauszukriegen, warum greifen die denn an, diese Orcas? Was machen sie? Was treibt sie an? In dieser Ausgabe jetzt nach den 11 Uhr Nachrichten von Wild Crimes, da gerät Simon Plentinger selbst bei seiner Recherche in Gefahr. Sie hören es gleich nach den aktuellen Meldungen.

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1: Um 11 Uhr mit Sisi Forster. Sozialleistungen zusammenlegen, das hat die Sozialstaatskommission der Regierung vorgeschlagen. Die Arbeiterwohlfahrt geht noch einen Schritt weiter. Wenn schon der Sozialstaat umgebaut wird, dann sollte das gegen Armut helfen und zu mehr Arbeit führen. Wie das gehen könnte, hat die AWO vom IFO-Institut durchrechnen lassen. Dafür muss der Staat allerdings 5 Milliarden Euro mehr als bisher ausgeben. Die Effekte stellt Maximilian Blömer vom IFO-Institut vor.
2: Unseren Berechnungen zufolge steigt das verfügbare Einkommen in den unteren drei Einkommensdezilen deutlich an. Besonders profitieren Alleinerziehende und Familien mit Kindern. Die Armutsrisikoquote sinkt um 0,9 Prozentpunkte und die Armutsrisikolücke lässt sich mit dieser Reform um gut 2 Milliarden Euro reduzieren. Zudem ist der Reformvorschlag so ausgestaltet, dass er insgesamt die Arbeitsanreize eher stärkt. So haben wir hier ein Plus an Arbeitsstunden im Umfang von 188.000 Vollzeitäquivalenten.
1: Pannenserie am Münchner Flughafen. Am Samstag war eine Maschine erst hinter dem Ende der Startbahn abgehoben. Am Montag ist dann ein Flugzeug zu früh gelandet. Verletzte gab es in beiden Fällen nicht. Experten untersuchen, was bei dem beinahe Unfall des Airbus aus San Francisco schiefgelaufen ist. Birgit Frank.
3: Laut Lufthansa kam der Airbus aus San Francisco und ist in München zwar schon auf dem Beton, aber noch vor der markierten Landebahnschwelle aufgesetzt und hat dabei die dortige Beleuchtung beschädigt. Der Vorfall wird jetzt ebenso wie der Fall des Boeing Dreamliners 2 Tage vorher von der Bundesstelle für Flugunfalluntersuchung geprüft. Auf derselben Bahn war da die Maschine der Vietnam Airlines beim Starten über die Piste hinausgeschossen. Zwar konnte das Flugzeug noch abheben, ist aber später zum Münchner Flughafen zurückgekehrt.
1: Bayerns Wirtschaftsminister Aiwanger fordert die Abschaffung der 12-Uhr-Regel an den Tankstellen. Mit der Regelung blamiere sich die Bundesregierung bis auf die Knochen. Der Autofahrer spare keinen Cent. An vielen Tankstellen würden die Preise einfach früher erhöht. Außerdem führe die Kontrolle der Regel zu unnötiger Bürokratie, so Aiwanger. Auch von der aktuellen Prüfung der 12-Uhr-Regel in Bayern durch das Landesamt für Maß und Gewicht hält Aiwanger nichts. Seit April dürfen die Preise an den Tankstellen nur einmal am Tag um 12 Uhr erhöht werden. Mehr als ein Drittel der Menschen in Deutschland schläft zu wenig. Laut Robert-Koch-Institut schlafen unter der Woche etwa 40% weniger als 7 Stunden.

0: Vorbild ist das Finale 2025, das auch in München ausgetragen wurde, allerdings ohne den FC Bayern. Andere Städte haben sich nicht beworben. Das Wetter in Bayern. Der Regen lässt nach, vor allem im Süden wird es sonniger, im nördlichen Franken sind später einzelne Schauer und Gewitter möglich. Die Höchstwerte liegen zwischen 22 und 30 Grad. Kommende Nacht teils klar, teils bewölkt mit vereinzelten Schauern. Tiefstwerte 17 bis 14 Grad. Ab morgen wird es wieder wechselhaft mit Schauern und teils kräftigen Gewittern. Die Höchstwerte erreichen dann 18 bis 28 Grad. Soweit die Nachrichten. Es ist gleich 11.04 Uhr. Die Verkehrsmeldungen. A3 Passau Richtung Nürnberg zwischen Hengersberg und Kreuz Deggendorf. Ein Unfall und Stau ab Iggensbach. A3 Nürnberg Richtung Linz zwischen Passau Nord und Passau Süd. 5 Kilometer Stau. A8 Salzburg Richtung München zwischen Holzkirchen und dem Kreuz München Süd. 8 Kilometer Stau. A9 München Richtung Nürnberg zwischen Ingolstadt Süd und Ingolstadt Nord. Ein Unfall auf der linken Spur. Und in Richtung München zwischen Allershausen und Kreuz Neufahrn. Ein Unfall auf der rechten Spur. Und A96 München Richtung Lindau zwischen Buchloe West und Bad Wörishofen. 3 Kilometer Stau. Soweit die Verkehrsübersicht.
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2: Unsere Themen bis 12. Wild Crimes. Warum greifen Orcas immer wieder Boote an, auch im Mittelmeer? Die spanische Regierung versucht, die Wale zu tracken, um das rauszukriegen. Tierschützer sind dagegen.
3: Das ist sehr umstritten, weil diese Markierungen, das sind so drei Titanhaken, die da reingehen mit dem Luftdruckgewehr in die Rückenflosse von jedem Wal-Orca. Und warum die hier sind, ist halt, um die Orcas zu beschützen. Und deshalb sind die keine Freunde von der Markierung.
2: Also, und beide Parteien stehen sich auf offener See gegenüber. Und unsere Reporter mittendrin. Dann kommen die Orcas. Ein Showdown beginnt. Showdown ist womöglich auch bald bei den Wahlen in Sachsen-Anhalt. Wie stark wird die AfD werden? Vor allem bei jungen Menschen ist sie beliebt. Ein Forscher hat herausgefunden, dass politische Haltungen auch etwas mit Schulbildung zu tun haben.
4: Am meisten überraschend und auch interessant fand ich, dass in den 2 Jahren zwischen 12 und 14 Jahren sehr, sehr viel passiert, was politische Bewusstseinsbildung angeht, wie stark gerade beim Thema Parteienidentifikation sich dann doch einiges verändert. Und dass wir da auch schon sehr große Unterschiede zwischen Schultypen sehen, was die Beliebtheit unterschiedlicher Parteien angeht.
2: Mehr über die Studie um kurz vor 12.
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2: Und mit Mana aus Mexiko mit El Rey Tiburón.

0: El Rey Tiburón, der Haikönig im Text dieses Songs, will der Sänger als Haifischkönig Meerjungfrauen küssen. Nein, eher romantische Vorstellung von der Meereswelt vielleicht. In der Wirklichkeit ist das Ökosystem der Meere und Ozeane in Gefahr und die Wasserwesen, die sehen sich bedroht. Nicht nur vom Klimawandel. Wir haben in den Nachrichten vorhin schon gehört, dass gerade ein Forschungsteam festgestellt hat, dass wir an den Küsten der Meere mehr als 6 Grad höhere Temperaturen haben als normalerweise. Aber nicht nur vom Klimawandel, sondern auch vom Dreck, den wir in die Meere kippen oder vom Schiffsverkehr. Die ganz großen Meerestiere, die können sich wehren. Immer wieder kommt es zu Angriffen von Orcas auf Boote. Doch warum genau?
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0: Wild Crimes, die Rache der Orcas von Simon Plentinger und Anne Luckmann. Im 3. Teil fährt Simon Plentinger mit dem Boot von Wissenschaftlern raus.
2: Heute ist der Tag, auf den ich lange gewartet habe. Es ist 8 Uhr morgens und ich bin im Hafen von Barbate. Das liegt eine knappe Stunde nördlich von Tarifa. Ich bin hier mit Renaud de Stefanis verabredet. Er ist Wissenschaftler. Die Gründerin von der Whale-Watching-Organisation hat ihn mir empfohlen. Er ist wohl die Koryphäe, was die iberischen Orcas angeht. Und er will heute aufs Meer rausfahren. Und ich darf mit.
3: Pier B, hat er gesagt. Da unten müsste irgendwo das Boot liegen. See sieht ziemlich ruhig aus. Ah, und guck mal. Hier an der Hafenmauer, großes Graffiti, alles voller Orcas.
2: Dann entdecke ich Renaud. Lockeres T-Shirt, lange lockige Haare, etwas zottelig, gekräuselt von der Meeresluft, braun gebrannt. Nicht unbedingt meine Vorstellung von einem Wissenschaftler, aber definitiv von einem Seebären.
4: Hi, man.
3: Hola.
4: How are you?
3: Muy bien. Mucho gusto.
4: Igualmente. ¿Qué tal?
3: Hola.
2: Dann muss ich mit anpacken und Equipment aufs Boot laden. Fotoapparate, Tauchausrüstung, eine Unterwasserkamera und eine Box mit Pfeilen. Die werden heute noch wichtig. Auf dem Boot ist es etwas chaotisch und unaufgeräumt. Bevor wir losfahren, sagt mir Renaud nochmal, was er genau vorhat heute.
5: Dime que ese plan les acompañó.
4: Salir al mar, buscar orcas, ponerles una marca satélite y largarnos a casa.
6: Sie wollen rausfahren und die Orcas finden. Renaud hat dabei eine bestimmte Mission. Er will versuchen, möglichst 2 Tiere zu markieren, ihnen mit einem Luftdruckgewehr einen GPS-Sender auf den Rücken schießen. Dafür also die Pfeile.
2: Er muss dafür ganz nah ran an die Tiere. Und das passt perfekt für das, was ich heute vorhabe. Nach all der Recherche hoffe ich, dass ich den Orcas endlich selbst mal nahe kommen kann. Ich will einen Eindruck bekommen, wie sich die Tiere rund um Boote verhalten, etwas mehr verstehen, wie sie ticken. Und ich will die Antwort finden auf die Frage, warum diese sogenannte Barbate-Gruppe Segelboote angreift. Und ich bin ja jetzt mit dem Wissenschaftler schlechthin hier unterwegs. Also hoffe ich, dass ich endlich ein paar Antworten bekomme.
7: Adelante, adelante para el puerto deportivo de Barbate.
8: Buenos días, salimos y volvemos a la noche.
7: Recibido, tengamos una clase. Buena
8: guardia.
2: Wir verlassen also den Hafen und nehmen Kurs aufs Meer raus.
6: Simon ist unterwegs mit Leuten, die die iberischen Orcas so richtig gut kennen. Wir wollen ja auch versuchen herauszufinden, welche Orcas bei dem Angriff auf Claras Segelboot beteiligt waren. Wir wollen ihr Motiv verstehen und wir stellen uns die Frage, sind die Orcas in dieser Geschichte wirklich die Täter?
2: Und diese Ausfahrt mit dem Boot von Wissenschaftler Renaud und seinem Team ist der Moment, in dem sich meine Perspektive ändert. In dem ich den Orcas und ihrem Verhalten rund um Boote viel näher komme als gedacht. Mit auf dem Boot sind neben Renaults Team noch 2 Kameraleute. Ein Amerikaner, Whitney, der dreht eine Tierdoku. Und Sebastian, ein Deutscher. Der lebt seit 20 Jahren in Südspanien. Renault hat ihn angeheuert, um Unterwasseraufnahmen von den Orcas zu machen, falls wir welche sehen. Und Sebastian, der bekommt an diesem Morgen plötzlich eine Nachricht. In Las Bajas sollen die Orcas gerade sein. Während der gesamten Hinfahrt hat Renaud nicht wirklich Zeit für mich. Dabei habe ich 100 Fragen im Kopf. Jetzt bin ich endlich mit dem Wissenschaftler unterwegs, der die iberischen Orcas wirklich kennt. Und dann hat er keine Zeit, meine Fragen zu beantworten. Also stelle ich ein paar davon einfach Sebastian, dem Deutschen. Der ist zwar kein Biologe, auch kein Wissenschaftler, sondern Kameramann, aber immerhin ist er auch ziemlich viel mit den Orcas draußen auf dem Meer unterwegs. Mir kommt die Idee, ihm das Video von dem Angriff auf Claras Segelboot zu zeigen. Denn er erzählt, dass er durch seine vielen Fotos und Videoaufnahmen, die er von den Orcas macht, die Tiere zum Teil identifizieren kann. Ich zeige ihm die Videos von Clara auf meinem Tablet.
5: Schwer zu sagen. Das ist ja nicht mal eine Sekunde zu sehen.
6: Das Problem dabei ist, auf dem Videomaterial, das wir von Clara bekommen haben, sind die Orcas immer nur ganz kurz über Wasser zu sehen. Das macht es so schwierig, auf die kleinen charakteristischen Merkmale zu achten.
5: Ja, ich habe einen Verdacht, aber ich will es nicht sagen, weil ich weiß nicht, wann das war. Ich meine, das ist garantiert fast Atlas.
2: Sebastian ist sich nicht so sicher. Er will nichts Falsches sagen. Und er braucht Kontext. Ich erkläre ihm darum nochmal, wann und wo die Attacke stattgefunden hat.
9: September 23 war das.
5: Ah, 23, ja, dann garantiert Atlas und Nova.
9: Ja?
5: Nova haben wir seit Anfang des Jahres nicht mehr gesehen, aber das waren normalerweise die beiden, die immer irgendwie mit dabei waren, immer dabei.
2: Atlas und Nova. Jetzt habe ich also zwei Namen.
6: Nova ist aber vermutlich nicht mehr am Leben, erzählt Sebastian. Aber Atlas wäre gut zu erkennen.
5: Die ist im Winter von der Schiffsschraube von einem Boot verletzt worden. Die hatte ganz, ganz schwere Schnitte, so 5 oder 6 Schnitte über den ganzen Körper verteilt. Aber es hat erstaunlich gut geheilt. Also wir haben nicht damit gerechnet.
2: An den auffälligen Narben ist der Orca jetzt also gut zu erkennen.
6: Und dieses Tier war häufig schon bei den Attacken auf Segelboote dabei.
2: Und sollte ich heute tatsächlich Orcas zu Gesicht bekommen, dann wäre Atlas immerhin gut zu erkennen. Ich bekomme mit, dass Renaud ziemlich nervös ist. Er holt einen seiner Mitarbeiter, Leo, zu sich und gibt ihm einen ziemlich speziellen Auftrag. Er soll heute im Zweifel so tun, als wäre er ein Mitarbeiter des Ministeriums, der zu Besuch an Bord ist. Mir kommt das zuerst ein bisschen komisch vor, aber es riecht offenbar nach Ärger. Langsam bekomme ich mit, dass es um das Boot geht mit dem Totenkopf-Logo.
6: Dieses Logo, das gehört zur Meeresschutzorganisation Sea Shepherd. Die sind bekannt und auch ein bisschen berüchtigt für ihre Kampagnen und Aktionen zum Schutz der Meere und seiner Bewohner. Dabei überschreiten sie schon mal die Grenzen des Legalen, zum Beispiel, wenn sie illegalen Fischfang verhindern wollen. Die haben dafür sogar schon andere Schiffe gerammt. Sie haben offenbar etwas dagegen, dass Renaud heute mit Peilsendern auf die Orcas schießen will. Denn dieses Besendern ist ganz schön umstritten.
2: Sebastian hat mir auch erklärt, warum.
5: Das ist sehr umstritten, weil diese Markierung, das sind so 3 Titanhaken, die da reingehen mit dem Luftdruckgewehr in die Rückenflosse von jedem Wal-Orca. Und warum die hier sind, ist halt, um die Orcas zu beschützen. Und deshalb sind die keine Freunde von der Markierung. Ich selber auch nicht. Aber das ist das, was die spanische Regierung halt möchte. Und ja, Renault macht eben das, was von denen verlangt wird.
6: Man muss die Tiere dafür also zwangsläufig verletzen.
2: Renault sagt, es sei noch nie ein Orca davon ernsthaft zu Schaden gekommen. Aber Tierschützer erzählen mir später genau das Gegenteil. Wale könnten von den Haken Infektionen bekommen und es seien schon Tiere dadurch gestorben.
6: Also ein bisschen schwer zu sagen, wer hier die Guten und wer die Bösen in der Geschichte sind. Genauso geht's uns im Grunde ja auch mit den Orcas. Sind sie jetzt die Angreifer oder die Angegriffenen? Täter oder Opfer?
2: Irgendwann, nach etwa 2 Stunden, erkenne ich am Horizont einige Punkte auf der Wasseroberfläche. Das müssen die Fischerboote sein. Dort sind also die marokkanischen Fischer. Und da sind auch irgendwo die Orcas. Die Stimmung ist langsam ein bisschen angespannt an Bord. Aber ich bin meinem Ziel, die Orcas live zu erleben, jetzt ganz nah.
6: Doch kurz vor Ankunft in dem Gebiet bekommt Renaud eine Nachricht auf sein Handy. Das Umweltministerium hat seine Markierungsaktion mit den GPS-Sendern abgeblasen.
2: Sie haben offenbar Sorge vor einer Eskalation auf See mit den Aktivisten von Sea Shepherd. Aber Renaud will trotzdem zu den Orcas fahren. Meine Mission, die Orcas zu erleben, ist also noch nicht gescheitert. Renaud hat nämlich noch eine andere Option, die Catcam. Eine mobile Kamera, die er den Orcas auf den Rücken schießen kann, erklärt mir Sebastian, der Kameramann.
10: Die gehen oben an die Rückenflosse dran mit Saugnäpfen. Also die sind nicht so, dass da irgendwie ein Haken oder sowas in das Tier reingeht, sondern die gehen mit Saugnäpfen dran. Und dann filmen die das Tier 3-4 Stunden und dann kommen die von selber wieder an die Oberfläche. Und dann kannst du halt Tiefe, Temperatur, Bewegung und so von den Tieren halt auch alles festhalten.
2: Aber dafür braucht Renaud freie Sicht auf die Orcas und einen Moment Ruhe. Dann kommen wir bei der Ansammlung von Booten an. Alles etwas unübersichtlich. Orcas sehe ich noch keine. Dafür jede Menge Boote. Und zwar nicht nur die kleinen Schaluppen aus Holz von den marokkanischen Fischern.
11: Boah, este es el 1, 2, 3, 4, 5, 6, 7 barcos de Wolwutin. Cuando llegas aquí la primera vez, ves el caos. Pero es un caos tan organizado. Me encanta.
6: 7 Whale-Watching-Boote sind hier. Für Renaud ein organisiertes Chaos. Ihm scheint es aber zu gefallen.
2: Unter den Whale-Watching-Booten sind auch 2 von Firm, der Organisation der Schweizerin Katharina Heyer. Als ich genauer hinschaue, erkenne ich sie sogar persönlich auf einem der Boote, an ihrer Schirmmütze. Und noch jemand, den ich schon kenne, ist da, auf einem anderen Boot. Wissenschaftler Ezekiel, der den Katalog über die Orcas erstellt hat. Auch er sitzt mit Fernglas auf einem kleinen Whale-Watching-Boot einer anderen Organisation.
6: Also nochmal zusammengefasst. Da sind jetzt also die marokkanischen Fischerboote. Sie sind wegen des Thunfischs da. Und irgendwo müssten die Orcas sein. Die sind ja auch wegen des Thunfischs da. Und dann ist da noch euer Boot. Ihr seid für die Orcas da. Und die ganzen Whale-Watching-Boote ja auch.
2: Und dann entdecke ich noch was. Das Boot mit dem Totenkopf-Logo. Das Boot von Sea Shepherd fährt mitten zwischen den anderen Booten herum.
6: Und alle wollen was von den Tieren.
0: Und wie werden die Tiere darauf reagieren? Wird es Ärger zwischen den Tierschützern und zwischen den Wissenschaftlern geben? Wir hören jetzt Lola Young mit Sad Sob Story und dann geht der Showdown im Mittelmeer weiter.

0: Lola Young auf Bayern 2 hier in Nah dran. Und wir sind mitten in den Wild Crimes. Warum greifen Wale, speziell Orcas, Boote an? Simon Plentinger ist extra nach Spanien gereist, um das herauszufinden. Er fährt auf einem Schiff mit Wissenschaftlern mit. Aber dann kommen viele Whale-Watching-Boote dazu und ein Schiff von Tierschützern und marokkanische Fischer, die auf Thunfisch hoffen. Der schmeckt den Orcas auch. Wie lange kann es also dauern, bis die Wale auftauchen?
1: Están las orcas allí. Orcas.
2: Plötzlich aufgeregtes Rufen.
1: Las orcas están delante del Firm. Las orcas están allí.
2: Und dann sehe ich sie zum ersten Mal. Mitten zwischen den ganzen Booten sehe ich die erste Rückenflosse. Dann eine Fluke, also die Schwanzflosse. Dann noch einmal. Offenbar ein weiteres Tier. Dann einige Sekunden Ruhe. Und da, 20 Meter weiter, dasselbe noch einmal. Dieses Mal erhasche ich kurz einen Blick auf die weißen Augenflecken der Tiere, während sie zum Atmen auf- und dann wieder abtauchen. Jetzt ist es also soweit. Ich kann endlich die Orcas mit eigenen Augen beobachten. Gar nicht mal so weit entfernt. Ich bin jetzt schon ganz schön aufgeregt und freue mich, dass ich tatsächlich dieses Glück habe heute.
3: Renaud bemerkt, dass einer der Orcas auf der linken Seite einen Thunfisch im Mund hat.
4: Also hier zwischen den Booten, da sind sie jetzt gerade aufgetaucht. Direkt gegenüber ist das Whale-Watching-Boot von der Fundación Firm. Neben uns das Fischerboot. Alle vielleicht so 50 Meter voneinander entfernt. Und dazwischen tauchen immer wieder die Rückenflossen von den Orcas auf.
2: Es sind eine ganze Reihe, etwa 10 oder 12 Tiere, die in mehreren Gruppen mitten zwischen den bestimmt 30 Booten immer wieder auf- und abtauchen.
4: Das sind halt schon Riesentiere. Und die springen hier um uns rum, als wäre es ein Spielplatz.
2: Über eine Stunde fahren wir so zwischen den anderen Booten herum. Renaud steuert das Boot im Zickzack zwischen allen anderen hindurch und versucht, möglichst nah an die Orcas heranzufahren. Er darf das auch. Er hat vom Ministerium eine Sondergenehmigung, erklärt mir das Team.
3: Eigentlich sollen die Boote auf der Straße von Gibraltar nämlich einen Mindestabstand von mehreren hundert Metern zu den Tieren einhalten.
2: Doch es gibt noch ein Boot, das sich ganz offensichtlich nicht an die Vorgabe hält. Es ist das Boot mit Camouflage und Totenkopf, die Aktivisten von Sea Shepherd Frankreich. Und das Boot fährt nicht nur verdammt nah an die Orcas ran, sondern irgendwann auch immer näher auf uns zu, während wir gerade neben einer kleinen Gruppe Orcas herfahren und weiter Fotos machen. Das Boot fährt leicht schräg in die gleiche Richtung wie wir und kommt uns immer näher, die Orcas genau zwischen uns. Renaud lässt irgendwann das Steuer los und gestikuliert wild in Richtung der Tierschützer. Er signalisiert ihnen, wegzubleiben. Doch immer wieder fährt das Boot ganz nah an uns heran, hinter uns her oder kreuzt unseren Weg. An Deck des Boots der Meeresschutzorganisation erkenne ich eine ganze Reihe von Kameras, die auf uns gerichtet sind, als sie bis auf ein, zwei Bootslängen an uns ranfahren. Sie versuchen offenbar, Renaud bei seinem Vorhaben zu filmen, zu dokumentieren, was er tut und ihn auch dabei zu stören.
3: Denn es geht ihnen ja darum zu verhindern, dass der Wissenschaftler einen Peilsender auf die Orcas schießt. Zu brutal, zu gefährlich für die Tiere, zu wenig wissenschaftlicher Nutzen. Dass das Ministerium die Aktion vorsorglich schon abgeblasen hat, das wissen sie nicht.
2: Ich kann mich so langsam gar nicht mehr richtig auf die Orcas konzentrieren. Und Renaud, der hat es offenbar so richtig drauf angelegt, dass das hier auf See eskaliert. Ich glaube, er will ein Zeichen setzen, dass er hier der Chef ist, nicht die Tierschützer.
1: Vale, podéis filmarles.
2: Renaud sagt seinen Leuten, sie sollen zurückfilmen, Belege sammeln für das Verhalten der Aktivisten auf See. Irgendwann reicht es Renaud endgültig. Er hält das Boot an, stellt den Motor ab und schimpft auf Französisch zu dem Boot der Tierschützer hinüber.
1: C'est la troisième fois, tu les fais partir, s'il te plaît. Laisse nous faire la photo idée, après fais ce que tu veux. Mais vous foncez dessus là, c'est la troisième fois. C'est la troisième fois, vous foncez dessus, s'il te plaît. Bon, faut laisser 60 mètres. Non, c'est la troisième fois, s'il te plaît. On veut juste faire la photo idée, après on se casse.
3: Er schimpft, dass er nur Fotos machen will und sie ihn gefälligst in Ruhe lassen sollen, weil sie so die Orcas vertreiben.
2: Doch die Aktivisten lassen sich davon nicht beirren. Renaud verschickt noch ein paar wütende Sprachnachrichten an eine Person, die er von den Tierschützern offenbar gut kennt. Dabei fallen ein Haufen Schimpfe. Geht mir nicht auf die Eier und bleibt mir vom Arsch weg. Den Rest erspare ich euch mal. Ich frage Sebastian, den Kameramann, wie er das Ganze sieht.
5: Ja, Sea Shepherd, die halten sich hier an gar nichts. Die machen, was sie wollen. Und die halten sich auch nicht an die Abstände. Also wir haben halt eigentlich heute eine ganz andere Mission, sagen wir mal, als nur hier zu sitzen und irgendwie uns die Orcas anzuschauen. Aber wir können das halt nicht machen, wenn ständig Leute im Weg sind.
2: Ganz ehrlich, ich kann ihn verstehen. Schon für Renaud war die ganze Situation ein Chaos und für mich erst recht. Ich war teilweise echt überfordert, wie viele unterschiedliche Leute hier gerade irgendwas von den Orcas wollten.
5: Ja, wir warten jetzt darauf, dass alle anderen, die nichts mit Whale-Watching oder Fischen zu tun haben, abhauen. Und dass wir dann mit den Orcas alleine sein können.
2: Sebastian und Renaud diskutieren, ob sie das Verhalten von Sea Shepherd bei der Küstenwache melden sollen. Schließlich haben sie den Sicherheitsabstand zu den Tieren nicht eingehalten.
1: Paco, Fotos, a la izquierda, porfa. A la izquierda, Atlas, a la izquierda. Ahí.
2: Dann kommt wieder Aufregung in die Crew.
1: Esa tiene un corte atrás, creo que es Atlas, ¿vale? Sí. Esa es Atlas. Esa orca que hay ahí es Atlas.
4: Los pueden identificar los individuos.
1: Ahora la verás. Es que es como Scar Orca. Ajá. Así que Atlas, Whitney.
3: Scar Orca, der mit den Narben. Gemeint ist das Tier mit den Verletzungen, die es von der Schiffsschraube davongetragen hat. Das Team von Renaud hat ihn sofort erkannt. Atlas.
2: Der Orca, von dem Sebastian meinte, das Tier möglicherweise auf dem Video erkannt zu haben. Und der jetzt so eindeutig an den Narben zu erkennen ist. Dieses Tier, hier wenige Meter vor mir im Wasser zu sehen, macht mich jetzt doch ein bisschen sprachlos. In jedem Fall ist das hier einer der Orcas, der gerne Segelboote angreift. Und wahrscheinlich war genau dieser Orca auch bei dem Angriff auf Clara dabei. Hätte mir das jemand vor diesem Tag gesagt, ich hätte es nicht geglaubt.
1: ¿Qué tienes en la espalda? Paco, foto! ¿Qué tienes en la espalda?
2: Renaud ist jetzt ziemlich aufgeregt. Denn er hat auf dem Rücken eines Orcas etwas entdeckt.
1: Ist das otra herida o es algo? Sí. Dale, dale, Paco, fotos.
2: Er schreit rum, seine Leute sollen Fotos davon machen. Er will wissen, was das ist, was da hinter der Rückenflosse so komisch aussieht.
3: Nach ein paar Mal Auf- und Abtauchen ist sich die Crew sicher, dass es wohl eine frische Verletzung von einer Angelleine sein muss. Nicht allzu schlimm. Die Tiere werden in der Region immer wieder verletzt. Wenn sie mit einem der vielen Schiffe zusammenstoßen oder eben von den Angelleinen der Fischer.
2: Ich bin inzwischen von dem schaukelnden Ausguck oben auf dem Dach der Kabine ans Heck des Bootes geklettert. Und dann passiert es. Plötzlich schwimmt einer der Orcas direkt auf unser Boot zu, taucht nur wenige Meter vor dem Heck ab und schwimmt sichtbar unter Wasser direkt neben der Reling vorbei.
4: Der war gerade ungefähr 2 Meter neben unserem Boot.
2: Ich bin natürlich völlig fasziniert. Aber ein bisschen bekomme ich jetzt auch Schiss.
4: Der ist gerade einfach direkt unter unserem Boot durch. Ich weiß jetzt gerade auch nicht so genau, was passiert.
2: Ich habe nicht damit gerechnet, dass die Tiere uns heute wirklich so nahe kommen. Wir nehmen etwas mehr Fahrt auf. Doch jetzt scheinen die Orcas uns richtig gehend zu verfolgen. Immer wieder tauchen sie in den Heckstrahl unseres Schiffsmotors ein und schwimmen darin mit. Ich bin zuerst einfach nur geflasht davon, dass ich die Orcas jetzt so nahe sehen kann. Doch dann ändert sich meine Stimmung. Denn dieses Bild, dass die Orcas schräg von hinten an das eigene Boot ranschwimmen, das kenne ich ja schon von diversen Videos.
4: Ich muss ja sagen, mir wird es da teilweise schon ein bisschen anders gerade, wenn die immer so ganz nah kommen und so halb unter unserem Boot durchtauchen. Auch was natürlich krass faszinierend ist gerade.
2: Das Vorhaben, eine Kamera auf den Rücken der Tiere zu schießen, scheint Renaud inzwischen aufgegeben zu haben. Plötzlich kommt wieder ein Orca von hinten an unser Boot heran, während ich direkt ganz am Heck stehe. Der Orca taucht in den Heckstrahl ein und kommt bis auf wenige Zentimeter an das Heck des Bootes heran. Wenn ich den Arm jetzt ausgestreckt hätte, hätte ich das Tier berühren können. Ich habe diesen Moment mitgefilmt und dir, Anne, ja nach der Reise das Video gezeigt.
3: Für ein paar Sekunden, das war ja kein Moment, sondern du hättest wirklich hingreifen können. Wow!
4: Und erinnerst du dich an das Video von Clara?
3: Ja, da gab es diese Szene auch.
4: Da gab es diese Szene auch. Und in dem Moment dachte ich dann schon, was passiert jetzt? Was machen die jetzt mit unserem Boot?
2: Ich bin völlig erstarrt, fasziniert und bekomme gleichzeitig nun doch etwas Angst. Der Orca taucht ab und schwimmt unter dem Boot durch. Das Ganze geht etwa eine halbe Stunde so. Immer wieder dasselbe Spiel. Ich versuche, mir einen Reim auf die Situation zu machen. Wirkt das, als seien die Tiere aggressiv, frage ich mich? Nee, irgendwie nicht. Sie wirken nicht wie Täter auf mich. Aber es sieht genauso aus wie das, was ich auf dem Bild- und Videomaterial der Segler gesehen habe. Und wenn man die Tiere aus dieser Nähe sieht, fast so lang wie das Boot, dann begreift man plötzlich, welche Macht die hier auf dem Wasser haben. Und ich denke mir, ich muss unbedingt mit Renaud über unsere Begegnung mit den Tieren sprechen, sobald er dafür mal Zeit hat. Und so langsam stellen sich mir noch ganz andere Fragen. Ich habe das Gefühl, die Menschen spielen hier eigentlich noch eine viel größere Rolle in diesem Konflikt zwischen Orcas und Booten. Ich frage mich, was wäre eigentlich die Lösung? Irgendwann wird das Auf- und Abtauchen der Orcas weniger. Renaud dreht mit dem Boot ab und es wird ruhiger. Auch die Whale-Watching-Boote sind langsam weiter weg oder machen sich auf den Rückweg nach Tarifa. Und auch das Sea Shepherd-Boot mit dem Totenkopf-Logo entfernt sich immer weiter von uns. Dann sagt Renaud, er habe eine Nachricht vom Ministerium erhalten, dass wir uns jetzt auf den Heimweg machen sollten und keine weitere Eskalation provozieren.
3: Die Mission der Crew ist gescheitert. Weder einen GPS-Sender noch eine Kamera konnten sie auf die Orcas schießen. Das Gewehr dafür kam gar nicht erst zum Einsatz. Und auch aus den Unterwasseraufnahmen ist nichts geworden.
2: Und meine Mission? Naja, zumindest zum Teil erfüllt. Es war zwar nicht viel Ruhe, aber ich habe die Orcas gesehen. Näher wäre es wohl kaum gegangen. Und ich habe Atlas entdeckt. Ich kenne jetzt also einen der Krawall-Orcas quasi persönlich. Doch irgendwas ist anders, als wir uns auf den Rückweg wieder Richtung Norden die Küste hinaufmachen. Renaud wirkt irritiert. Das Boot fährt nur noch 2 bis 3 Knoten schnell, stellt er fest. Das ist weniger als die Hälfte der Geschwindigkeit, die wir auf dem Hinweg hatten. Irgendwas scheint mit dem Boot nicht zu stimmen. Ich sehe, wie sich die anderen ratlos anschauen und dann zum Heck. Also genau dorthin, wo die Orcas unter uns durchgetaucht sind. Ich wollte sie sehen, um nachzuvollziehen, warum es die Orca-Angriffe gibt. Und jetzt sieht alles so aus, als wäre ich selbst mittendrin in einem.
0: 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Und das ist Long Tall Jefferson, Heimatsound aus der Schweiz mit Figure It Out.

0: Noch gut 2 Wochen sind es bis zur Landtagswahl in Sachsen-Anhalt am 6. September. Und die Frage wird immer drängender. Wird die AfD danach regieren in diesem Bundesland mit einem Landesverband, der seit 2023 als gesichert rechtsextrem eingestuft ist, wegen rassistischer, fremdenfeindlicher und antisemitischer Aussagen und weil der Verfassungsschutz sagt, die AfD-Politik in Sachsen-Anhalt richtet sich gegen die freiheitlich-demokratische Grundordnung. Constanze Alvarez berichtet, wie Menschen mit Migrationsgeschichte auf die Wahl blicken.
1: Bleiben oder gehen? Diese Frage stellen sich Menschen mit Migrationshintergrund in Sachsen-Anhalt schon seit langem. Aber in letzter Zeit ist die Sorge besonders groß, angesichts eines möglichen Wahlsiegs der AfD im September, sagt Mahmad Mohammed.
2: Also ich nehme ja momentan unterschiedliche Gefühle wahr. Also aber eins verbindet viele und das ist diese Verunsicherung, die im Raum steht. Wir erleben viele Menschen, die das Gefühl haben, nicht dazu zu gehören und dass das Gefühl haben, dass sie irgendwie Teil des Problems sind, der gerade sehr stark von der AfD natürlich in den letzten Jahren immer hochgepauscht wurde. Und gleichzeitig ist auch das Gefühl der Hoffnung auch im Raum. Das heißt, wir wollen auch nicht kampflos aufgeben. Also diese beiden Gefühle erlebe ich jeden Tag von der Community in Sachsen-Anhalt.
1: Mahmad Mohammed ist zurzeit viel in Halle unterwegs. Nach vielen Jahren Engagement für die migrantischen Communities in Sachsen-Anhalt hat er sich entschieden, selbst bei der Landtagswahl zu kandidieren, für die Grünen. Mohammed ist jesidischer Kurde. Seit 30 Jahren lebt er in dieser Stadt, die er seine Heimat nennt. Nach Deutschland kam er aus Syrien, mit 16, ohne Familie. Zunächst machte er eine Tischlerlehre, holte das Abitur nach und studierte Sozialpädagogik an der Hochschule Merseburg. Jetzt ist Wahlkampf. An den Wochenenden geht Mahmad Mohammed von Tür zu Tür, will die Menschen mit seinen Themen erreichen. Eine starke Demokratie, ein starker Sozialstaat, Förderung von Bildung und Handwerk. Wie begegnen ihm die Menschen, wenn er bei ihnen an der Haustür klingelt?
2: Die Bereitschaft, die Menschen zu reden, ist riesig. Also ich habe das Gefühl, die warteten manchmal auf jemanden, um ein Gespräch zu kommen. Es geht einfach um steigende Preise. Es geht um Wohnen, es geht um Gesundheit, es geht um Bildung, es geht um Zukunft ihrer Kinder. Es geht um den Pflegebereich. Migration ist eigentlich nicht das große Thema, wie es dargestellt wird. Und oft erlebe ich auch, dass Menschen sagen, naja, wie kann ich überhaupt noch mein 1 Euro, die in das Monat ausreichen kann? Das heißt, auch an der Stelle auch viele Zukunftsängste vorhanden sind. Aber das erlebe ich auch, dass sie sagen, wir wollen, dass die Politik uns mehr zuhört, als irgendwie ständig sich streitet oder eben über uns entscheidet, ohne Einbindung dieser Prozesse zu haben.
1: Dich meinen wir gar nicht, Mahmad. Das, hat Mahmad Mohammed der Wochenzeitung Die Zeit einmal erzählt, würden AfD-Sympathisanten immer mal wieder zu ihm sagen. Doch er wehrt ab. Natürlich sei auch er gemeint, sowie zahllose andere Menschen, die sich als Einwanderer einen Platz in der Gesellschaft erkämpft haben, als Ärztinnen, Pflegerinnen oder Paketboten. Mahmad Mohammed ist bereit, für ihre Belange einzutreten, aber er weiß auch, viele Menschen aus der migrantischen Community, auch Verwandte von ihm, sitzen auf gepackten Koffern, warten nur auf ein Zeichen von ihm, um noch rechtzeitig den Absprung zu schaffen, falls es hart auf hart kommt.
2: Bitte sagt uns, dass, wenn wir gehen sollen, dass nicht so spät wird. Und das ist schon so in der Community ausgebrannte Erfahrung, dass man sagt, naja, lieber vorsorgen als irgendwie nach der Wahl aufwachen mit böser Überwachung. Und dann hat man das Gefühl, man kann nichts mehr tun oder sagen, die Zeit wird knapper. Und ich glaube, genau darum geht es uns. Lieber vorsorgen, dass wir bewusst machen, das kann auch schnell gehen. Menschen, die abgeschoben werden oder in Abschiebegefängnis stecken, sind einfach schwer wieder rauszuholen. Das wissen wir aus der Erfahrung. Umso mehr, glaube ich, uns darum geht, lieber die Vorsorge zu gehen, als wir dann später das Gefühl haben, dass wir nichts mehr tun können.
1: Sachsen-Anhalt sei seit Jahrzehnten ein Transferland, sagt Mahmad Mohammed. Die meisten Geflüchteten blieben nicht länger als 10 Jahre in diesem Bundesland. Von denen, die mit ihm vor 30 Jahren nach Halle gekommen sind, sei keiner mehr da. Grund seien nicht nur, aber auch die steigende Zahl rassistischer Übergriffe. Gerade nach dem Anschlag auf den Weihnachtsmarkt in Magdeburg 2024 nahmen sie rapide zu. Schnell steht die komplette migrantische Community unter Generalverdacht. Wenn etwas passiert, ein neuer Anschlag, wie jetzt gerade beim CSD in Berlin, gehöre man plötzlich doch nicht mehr dazu. Das erleben Menschen wie Mahmad Mohammad immer wieder. Doch welche Auswirkungen hätte es, wenn alle, die gerade darüber nachdenken, Sachsen-Anhalt wirklich verlassen würden?
2: Sie haben zu Recht darauf hingewiesen, bin ja Sozialpädagoge, aber Menschen, die Ausbildung machen, die studieren, Ehrenamtliche, Krankenhäuser, Pflegekräfte, das wird Sachsen-Anhalt enorm an Vielfalt verlieren, aber auch nicht nur das, sondern auch Fachkräfte, die in den nächsten 10, 15 Jahren das Land dringend braucht als hier.
1: Bisher ist Mahmad Mohammad geblieben. Wo sollte er auch hingehen, wenn Halle seine Heimat ist? Was ihn dazu antreibt, sich zu engagieren, auch als Vertreter des Landesnetzwerks der Migrantenorganisationen Sachsen-Anhalt e.V., ist unter anderem seine Tochter. Wie viele Schülerinnen und Schüler ist sie verunsichert. Was passiert, wenn die AfD, wie angekündigt, die Bildungspolitik umkrempelt, die Unterrichtsschwerpunkte verändert, die Schulpflicht aufweicht? Was ist ihr Abschluss woanders dann noch wert?
2: Meine Tochter ist vorletztes Jahr sagte, Papa, du musst besser Englisch lernen. Diese Hallenserin in Halle geboren. Und ich habe gesagt, was meinst du damit? Sie sagt, naja, wenn wir abgeschoben werden oder flüchten müssen, dann musst du dich Englisch besser verständigen. Das hat mich sehr zum Nachdenken gebracht. Und vor kurzem sagt sie mir, du Papa, ich muss in 2 Jahren Abitur machen. Aber wenn meine Abitur in Sachsen-Anhalt nicht, Abitur nicht anerkannt wird in andere Bundesländer, dann müssen wir sozusagen nach der Bahn umziehen, um mein Abitur, auch ein gleichwertiges Abitur zu haben, die bundesweit anerkannt wird. Und das ist ein wichtiger Ansatz. Es geht ja nicht nur meine Tochter so und meine eigenen Kinder so. Es geht auch viele Kinder, viele Familien genau diese Sorgen haben, diese Fragen haben.
1: Diese Fragen, diese Sorgen treiben Mahmad Mohammad an, weiterzumachen, weiter das Gespräch mit anderen zu suchen. Mit denen, die wahlberechtigt sind und jenen, die gerne ihre Stimme erheben würden, es aber nicht dürfen.
0: Frühere Landtagswahlen haben uns gezeigt, dass bei den jungen Menschen die Zustimmung zur AfD hoch ist. Wie kommt das? Junge Menschen, die zum ersten Mal wählen dürfen, kommen oft direkt aus der Schule. Da gehört Demokratiebildung zum Lehrplan, oder doch nicht? Kommt auf die Schulart an, sagt ein Forschungsprojekt aus Konstanz. Anja Braun.
3: In der 7. Klasse sind Schülerinnen und Schüler im Schnitt 12 Jahre alt und wissen wenig über einzelne Parteien. Sie haben meistens noch keine klare politische Vorliebe. 2 Jahre später sieht das bereits anders aus, berichtet Professor Marius Busemeyer von der Universität Konstanz, der das Projekt zur Erforschung politischer Präferenzen bei Jugendlichen mitgeleitet hat.
4: Am meisten überraschend und auch interessant fand ich, wie viel sich dann doch in 2 Jahren tut. Also man kann schon sehen, dass in den 2 Jahren zwischen 12 und 14 Jahren sehr, sehr viel passiert, was politische Bewusstseinsbildung angeht, wie stark gerade beim Thema Parteienidentifikation sich dann doch einiges verändert. Und dass wir da auch schon sehr große Unterschiede zwischen Schultypen sehen, teilweise auch zwischen Bundesländern, aber auch zwischen Schultypen, was die Beliebtheit unterschiedlicher Parteien angeht.
3: Das Forschungsteam hat dazu 3000 Jugendliche in Baden-Württemberg, Sachsen und Schleswig-Holstein 2-mal befragt. Zunächst in der 7. und dann in der 9. Klasse. Während in der 7. Klasse die allermeisten angegeben haben, dass sie mit Parteien und Politik wenig zu tun haben, ändert sich das Bild bis zur 9. Klasse. Hier zeigen die meist 14-Jährigen schon konkrete Sympathien für einzelne Parteien. Und je nach Schulform unterscheiden die sich stark. An Gymnasien waren die Grünen und andere Parteien des linken oder bürgerlichen Spektrums beliebt. An nicht-gymnasialen Schulen war dagegen die Zustimmung zur Alternative für Deutschland höher. Doch daraus lässt sich nicht ableiten, dass die Schulform alleine die politische Einstellung bestimmt, sagt Busemeyer.
4: Der sozioökonomische Hintergrund, Bildungshintergrund spielt natürlich auch eine Rolle. Also das sind verschiedene Faktoren, die da zusammenkommen. Es gibt nicht den einen Faktor, der das alles erklären kann, sondern es ist dieses Zusammenspiel dieser unterschiedlichen Einflusskräfte.
3: Zu diesen Einflusskräften gehört auch der Freundeskreis. Die Jugendlichen gaben an, mit wem sie in ihrer Klasse befreundet waren. Und weil auch diese Freundinnen und Freunde befragt wurden, konnte das Forschungsteam deren Einstellungen miteinander vergleichen. Das Ergebnis? Innerhalb der Freundesgruppen ähnelten sich nicht nur die Parteisympathien, auch die Ansichten zu Europa, Vielfalt oder Gleichberechtigung lagen häufig nah beieinander. Und das, obwohl man sich die Freunde in diesem Alter ja zunächst nicht nach politischen Einstellungen aussucht, erklärt Busemeier.
4: Wir können eben sehen in den Daten, dass durchaus über die Freundesnetzwerke politische Einstellungen verbreitet werden. Also auch zu bestimmten politischen Themen, ob man für oder gegen mehr Europa ist, ob man Frauen politische Themen unterstützt oder nicht. Das kann man sogar schon im Alter von 12 Jahren sehen, dass es da ziemlich große Unterschiede gibt und dass da die Freundesnetzwerke eine gewisse Rolle spielen.
3: Wie früh die politische Sozialisation und das Interesse an Politik bei den Jugendlichen aufscheint, nämlich bereits zwischen 12 und 14 Jahren, hat den Konstanzer Politikprofessor Busemeier doch sehr überrascht.
4: Es gibt schon auch Schülerinnen und Schüler in dem Alter, die sich politisch beteiligen. Niedrigschwellig, zum Beispiel über Online-Aktivitäten, aber auch mal auf eine Demo gehen und sowas. Das würde ich jetzt auch als positives Zeichen sehen, dass dann schon in dem Alter doch ein ziemlich großes politisches Interesse an bestimmten Themen durchaus da ist. Und dass auch Schülerinnen und Schüler in dem Alter schon ziemlich aussagekräftige Einstellungen zu bestimmten Themen haben.
3: Das Forschungsteam warnt aber vor einer verkürzten Botschaft. Es heiße nicht automatisch, wer nicht aufs Gymnasium gehe, wähle AfD. Die Unterstützung für demokratische Grundwerte sei auch an nicht-gymnasialen Schulen groß. Hier sollte man ansetzen, findet Busemeier.
4: Es geht auch nicht darum, bestimmte parteipolitische Sympathien da irgendwie zu beeinflussen, sondern einfach ein kritisches Verständnis für demokratische Prozesse zu fördern.
3: Denn die Schülerinnen und Schüler wurden auch gefragt, wie stark sie der Politik vertrauen.
4: Auch da sieht man in dem Alter auch schon gewisse Unterschiede, die dann den Grundstein legen für potenziell langfristiges Misstrauen in den Staat. Und da muss natürlich an der Stelle dann oder kann dann die politische Bildung gut ansetzen.
3: Das Forschungsteam um Marius Busemeier fordert deshalb vor allem mehr Zeit und Ressourcen für politische Bildung, besonders an nicht-gymnasialen Schulen. Damit die Heranwachsenden eine Chance haben, mit demokratischem Wissen ihre politischen Einstellungen zu bilden oder zu prüfen.
0: So oder so, die Schulen sind der Schlüssel zu einer demokratischen Gesellschaft. Kein Wunder, dass die AfD aktiv in die Lehrpläne eingreifen möchte. Ria ist das jetzt mit Kunter, bunter Hund.

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8: 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Der Vormittag ist zu Ende und gleich nach den 12 Uhr Nachrichten geht's hier bei uns auch weiter. Ich bin Ulrike Ostner, sag danke fürs Zuhören und bin schon gespannt auf das Gespräch mit Steven Gätjen, dem bekannten Moderator und Reporter. Er erzählt tatsächlich Persönliches von Selbstzweifeln, von Niederlagen und Richtungswechseln.
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9: Um 12 Uhr mit Sisi Forster. Die Chancen steigen, dass der Anschlag auf die Nord Stream Pipeline im Jahr 2022 juristisch aufgearbeitet werden kann. In Kroatien konnten Ermittler einen Mann festnehmen lassen, der damals als einer der Taucher die Sprengsätze in der Ostsee angebracht haben soll. Nun hoffen die Behörden, dass der Verdächtige auch nach Deutschland ausgeliefert wird. Die Bundesanwaltschaft hatte ihn zuvor schon einmal in Polen lokalisiert, die polnische Polizei hatte ihn aber nicht festgenommen. Der Prozess gegen den mutmaßlichen Anführer der Saboteure, einen Ukrainer, soll kommende Woche in Hamburg beginnen. Grundsicherung, Kinderzuschlag und Wohngeld sollen künftig zusammengelegt werden. Zumindest schlägt das die Sozialstaatskommission der Regierung vor. Das IFO-Institut hat jetzt im Auftrag der Arbeiterwohlfahrt durchgerechnet und die Fachleute kommen zu dem Schluss, das verringert das Armutsrisiko. IFO-Experte Maximilian Blömer erklärt die Zahlen.
10: Diese positiven Arbeitsangebotseffekte tragen auch zur Reduktion des Armutsrisikos bei. Einige Haushalte können mit der neuen Leistung und aus eigener Kraft dem Armutsrisiko entkommen. Die Berücksichtigung von Arbeitsangebotseffekten ist auch für das effektive Preisschild dieser Leistung wichtig. Diese Leistung nach dem AWO-Reformansatz kostet nämlich mehr im Sozialsystem, und zwar in Höhe von knapp 5,4 Milliarden Euro pro Jahr.
9: Deutschland wird flexibler, zumindest wenn es darum geht, Berufsabschlüsse aus dem Ausland anzuerkennen. Im vergangenen Jahr gab es 86.000 Mal den ersehnten Stempel vom Amt, der besagt, dass ein Ausländer in seinem Beruf arbeiten darf. Das sind 10% mehr als im Vorjahr. Es geht vor allem um Pflegekräfte und Ärzte. Diese beiden Berufe machten mehr als die Hälfte der anerkannten Berufsabschlüsse aus. Die Bewerber kamen vor allem aus der Türkei und der Ukraine. Vorsichtige Entwarnung beim Waldbrand am Hohen Venn in Belgien nahe der deutschen Grenze. Der Feuerwehr ist es gelungen, eine Schneise durch das Gebiet zu schlagen, die das Feuer stoppen soll. Welche Veränderungen durch Wind und Regen in den kommenden Stunden noch kommen, ist aber unklar. Unser Korrespondent Thomas Spickhofen hat die Lage im Blick.
11: Also der Brand sei inzwischen eingeschlossen, heißt es bei der belgischen Feuerwehr. Er breitet sich also nicht mehr aus, aber unter Kontrolle ist er wohl noch nicht. Die Bekämpfung ist wohl weiterhin auch schwierig, weil Hilfe aus der Luft zum Beispiel per Flugzeug oder Hubschrauber im Moment wegen der Witterung noch nicht möglich ist. Das ganze Feuer schwelt weiter. Der Einsatzleiter sagt, das sei ein Geduldsspiel, das kann unter Umständen noch Tage dauern.
9: Es droht kein Karriereende. Der FC Bayern tritt Spekulationen um Jamal Musiala entgegen. Der war gestern beim Testspiel in Heidenheim zusammengebrochen, zum zweiten Mal in 3 Tagen. Er erklärt das mit Absenzen durch eine neurologische Dysfunktion. Aus der Vereinsspitze heißt es dazu heute, es gebe keine Hinweise, dass Musiala nicht weiter auf dem Niveau spielen könne. Das Wetter in Bayern. An den Alpen viel Sonne, sonst immer wieder Wolken bei maximal 21 bis 30 Grad. Im nördlichen Franken sind auch Schauer und Gewitter möglich. In der

0: Stau. A8 Salzburg Richtung München, zwischen Bernau und Fraßdorf ein Unfall auf der rechten Spur. A9 München Richtung Nürnberg, zwischen Ingolstadt Süd und Ingolstadt Nord ein Unfall auf der linken Spur, Stau ab Neuburg. A70 Bamberg Richtung Schweinfurt-Werneck, zwischen Werneck und Schweinfurt-Werneck Stau wegen einer Tagesbaustelle. Und B307 Gmund Richtung Vorderries, zwischen Tegernsee und Rottach-Egern 2 Kilometer Stau nach einem Unfall. Soweit die Verkehrsübersicht.
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2: Ich habe mir gesagt, ich gebe dir jetzt noch 4 Monate, Steven, und wenn bis da nichts passiert, dann suchst du dir einen anderen Job. Meine Eltern, sie haben uns immer mitgegeben, du kannst nichts falsch machen. Ich bin von Menschen runtergemacht worden in bösartigster, demütigendster, persönlichster Art und Weise. Was ist mit uns passiert als Menschen, dass wir nicht mehr imstande sind, die kleinsten Dinge zu tun? Ich glaube, the power of the people ist Empathie, Sympathie.
3: Hallo, ich bin Eva Schulz und das ist Deutschland 3000. So eine gute Stunde mit Menschen aus ganz verschiedenen Bereichen, irgendwo zwischen Pop und Politik. Mein Ziel ist, diesen Leuten so zu begegnen, wie ihr sie vorher noch nie gehört habt. Deutschland 3000 soll euch, mich und meine Gäste auf neue Gedanken bringen. Weil man, wenn man jemand anderes kennenlernt, auch immer ein bisschen was Neues über sich selbst erfährt. Steven Gätjen ist einer der bekanntesten Moderatoren Deutschlands. Bei Schlag den Raab oder Joko und Klaas gegen ProSieben sorgt er für Spannung und dafür, dass die Regeln eingehalten werden. In der NDR Talkshow oder am roten Teppich bei den Oscars interviewt er deutsche und internationale Stars. Von Boris Becker und Jan Delay über Tom Cruise und Nicole Kidman bis hin zu Angelina Jolie. Ich wollte von ihm wissen, was er dabei übers Berühmtsein gelernt hat. Und die Beobachtung, die er daraufhin geteilt hat, die hat mich echt überrascht. Was ich auch vorher nicht wusste, Steven ist in Arizona geboren und hat dadurch nicht nur die deutsche, sondern auch die amerikanische Staatsbürgerschaft. Wie dieses Land ihn geprägt hat und wie sehr ihn die aktuellen Entwicklungen dort bewegen, habe ich im Laufe unseres Gesprächs an mehreren Stellen gemerkt. Außerdem haben wir darüber geredet, wie man das meiste aus dem Leben herausholt, ohne dabei zu zerreißen. Was gute Freunde ausmacht und wieso Steven nicht immer einer ist. Und wie er die weniger erfolgreichen Phasen seiner Karriere gemeistert hat, die wir als Publikum ja oft gar nicht so mitbekommen. Eingestiegen sind wir aber mit Stevens großer Leidenschaft, dem Kino. Also holt euch Popcorn und macht's euch gemütlich, wenn ihr denn einen Platz zum Sitzen findet. Das ist nämlich keine Selbstverständlichkeit, habe ich gelernt. Aber hört selbst, hier kommt eine gute Stunde mit Steven Gätjen.
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3: Ja, aber man muss das lernen, richtig zu klatschen. Das musste ich auch lernen.
2: Nee, schnipsen musste ich lernen.
3: Ah, kannst du gut schnipsen? Ich kann mit einer Hand und mit der anderen kommt gar nichts.
2: Nee, ich auch nicht.
3: Ja, guck, scheiße. Aber schnipsen ist schon doof. Ich meine, du bist Showmoderator, da wär's schon gut mit beiden.
2: Nee, der Showschnipsen hat ja was sehr Arrogantes.
3: Findest du, willst du nicht machen?
2: Nein,
3: okay, aber du kannst es.
2: Nein, das, ja.
3: Also dann würde ich direkt auch eine Frage vorziehen, die ich hier stehen habe, nämlich, was muss man tun, um selbstsicher und nicht verkleidet zu wirken in einem Smoking?
2: Oh, das ist eine spannende Frage. Also ich glaube grundsätzlich, und das, da bezieht den Smoking mit ein, wie auch eine kurze Hose und ein T-Shirt, du musst dich ja wohl in der Klamotte fühlen. Also das heißt, du musst einen gewissen Bewegungsradius auch besitzen. Und ich glaube, und ich habe schon mit einigen Kolleginnen und auch Kollegen gearbeitet, bei denen ich gemerkt habe, dass die Kleidung eine Bürde war, weil sie sich verkleidet gefühlt haben. Das ist jetzt ja nicht so, dass ich jeden Tag ein Smoking trage, sondern Smoking ist für mich ein Kleidungsstück, das für ganz besondere Anlässe da ist. Und ich brauche natürlich Platz. Ne? Also das ist schon ab einem bestimmten Zeitpunkt, wenn du da bei den Oscars das Ding 10 Stunden anhast, danach freue ich mich sehr, alles zu öffnen. Aber ich sag mal so, um sich gut darin zu fühlen, brauchst du Platz vor allen Dingen am Hals, was die Fliege angeht. Und das Sakko muss halt so passen, dass du das Gefühl hast, du platzt nicht raus. Und die Hose darf nicht rutschen.
3: Ja, ich komme auch drauf mit dem Hintergedanken von, also so in meinen 20ern in der Uni, wenn meine Kommilitonen zum ersten Mal Anzug getragen haben. Manche wirkten, als wären sie wirklich wie so eine Kleiderstange, die sich gar nicht wohlfühlte, die verkleidet war. Und andere waren so sicher darin und das hat sie total attraktiv gemacht. Und ich fand das damals spannend zu beobachten, dass junge Männer manchmal da sofort so reingefunden hatten und anderen fiel das total schwer.
2: Ja, ich glaube, man muss schon die Einstellung haben. Ne? Also du musst natürlich ein Smoking anziehen und sagen, ich ziehe den jetzt an.

0: weil das passt zum Anlass. Mhm. Und das mag ich total gerne. Ne? Also ich mag mich gerne rausputzen für solche Veranstaltungen. Ich trage das ja auch manchmal zwischendurch, wenn ich eine Veranstaltung oder ein Event moderiere oder sowas. Das macht schon Bock. Also ich finde, dieses Rausputzen hat ja auch was. Ich finde, das zeigt ja in gewisser Art und Weise, ohne das jetzt zu sehr ins Extreme zu ziehen, aber du hast Respekt vor dem, was da passiert. Du sagst, ich feiere das mit euch und das finde ich ganz schön.
1: Wenn ich ins Kino gehe, jetzt zum Beispiel den Oscar-Gewinner Anora, den habe ich mir angeguckt in so einem riesigen Kino, das war auch voll besetzt. Ich lehne mich da zurück und kann mich voll hingeben und lass mich 2 Stunden von so einer Geschichte mitreißen. Wie guckst du so einen Film? Guckst du dann ganz viel auch noch auf Technik oder schauspielerische Leistung oder was? Ich vermute ja, dass du da irgendwie anders hinguckst.
0: Nein, also ich finde das total schön, wie du das beschreibst. Ich glaube, was immer verwechselt wird, ist, dass ganz viele Leute sagen, Steven Gethier ist der Filmexperte, der Filmkritiker. Ich bin grundsätzlich in allererster Linie ein Filmliebhaber und ein Serienliebhaber. Das heißt, ich begeistere mich für die Geschichten. Das habe ich schon immer getan. Mein Vater ist Cineast, meine Mutter liebt Kino. Wir sind damit aufgewachsen. Das ist ein bisschen in unserer DNA. Es gibt ja auch dieses Foto, was mein Bruder mir zum 40. Geburtstag geschenkt hat. Da sitze ich in Phoenix im Autokino in Pampers oben auf dem Dach und drumherum ist Picknick. Körbe sind drapiert und Decken. Also das war in Amerika, so wie ich aufgewachsen bin.
1: Du bist da geboren, muss man kurz erklären.
0: Genau,
1: ne?
0: Ich bin also in Phoenix, Arizona geboren und dann sind wir nach Deutschland gezogen. Also meine Eltern sind beide deutsch. Ich habe die doppelte Staatsbürgerschaft, dadurch, dass ich da eben so American by birth, wie man so schön sagt. Das heißt, ich zelebriere das auch. Also für mich ist in erster Linie, das ist wie ein gutes Buch. Du liest ein Buch und nach 20 Seiten weißt du, wow, die Charaktere catchen mich, die Story ist großartig, wir wissen, wie es weitergeht. Und das bei mir beim Film auch so. Und klar fange ich irgendwann dann sicherlich mal an, so auf Nuancen zu achten, ne? auf die Continuity oder haben die den Handlungsstrang weitererzählt. Aber ich verliere mich nie in einer kritischen Auseinandersetzung, sondern ich möchte gerne als derjenige, der ich bin, begeistert sein von diesem Film. Das heißt, deswegen gibt es auch kein Genre, wo ich sage, das muss jetzt Arthouse sein oder es muss die Doku sein, sondern ich finde Blockbuster genauso spannend wie ein Kurzfilm.
1: Aber Horror guckst du, glaube ich, nicht so gerne, ne?
0: Oh Gott, also ich habe eine Antipathie, ich würde mal sagen, es ist eine Hassliebe zum Horrorgenre. Mein Vater, mittlerweile 84, guckt sehr, sehr gerne Horrorfilme, also bis spät in die Nacht, den kann gar nichts mehr schocken. Aber ich habe eine Ambivalenz, also das, ich weiß nicht, ob du das kennst, ne? Wenn ich zum Beispiel einen Horrorfilm-Trailer gucke, gucke ich die gerne auf dem Handy, aber halt das Handy so weg und ohne Ton. Und es gab jetzt gerade, es ist total bezaubernd, es gab gerade so ein Video auf TikTok oder YouTube von jemandem, der genau dasselbe Problem hat mit Horrorfilmen wie ich. Und diese Person hat immer den Horrorfilm, wenn sie den geguckt hat mit ihrem Freund oder Freunden, hat sie den Horrorfilm angehalten und dann hat sich Cartoons angeguckt.
1: Um sich kurz runterzuholen.
0: Ja,
1: ne?
0: Um sich runterzuholen, dann ging es weiter.
1: Aber mir hat auch jemand, der mit dir Horrorfilme schon mal versucht hat zu schauen, gesagt, es ist unerträglich, Steven guckt nicht hin, der versucht sich die ganze Zeit abzulenken, der ist dann am Handy.
0: Ja, das ist, es ist insofern peinlich, weil ich 1000 Ausreden suche, um nicht darauf zu gucken. Aber das löst bei mir irgendwas im Kopf aus, ich kann das nicht abschalten. Das ist
1: so eine Angst, zu erschrecken oder?
0: Ja, also ich weiß noch, also mein Bruder und ich haben ja mal in Los Angeles gelebt für ein Jahr, dass wir The Ring geguckt haben. Und oh, ich konnte, das ist kein Witz, ich konnte 2 Wochen lang nicht richtig einschlafen, weil ich immer dieses Mädchen aus dem Brunnen, die rauskommt mit den Haaren und auf die zukrabbelt, das hatte ich immer im Kopf, keine Ahnung. Also dann fängt bei mir Kino im Kopf an und ich denke, irgendwas kommt um die Ecke, da geht meine Fantasie mit mir durch.
1: Aber du warst 3, als ihr zurück nach Hamburg gekommen seid. Dein Vater hatte hier einen neuen Job. Ihr wart dann auf einmal die Ärztesöhne in Blankenese. Da habe ich auch gedacht, ah ja, interessant.
0: Ja.
1: Was habt ihr euch von diesem amerikanischen Lifestyle erhalten?
0: Oh, das ist eine spannende Frage. Also mein Vater hatte etwas getan, was in den 60er Jahren vielleicht in der Art und Weise auch noch gar nicht so gang und gäbe war. Oder meine Eltern. Die sind Ende der 60er Jahre ausgewandert. Er hat in New York gearbeitet, in der Notfallaufnahme eines Krankenhauses und hat da, glaube ich, Dinge gesehen, Ende der 60er, Anfang der 70er in New York, die man sich heutzutage nicht vorstellen kann. Dann waren sie in Detroit und in Phoenix. Ich habe 2 ganz besondere Eltern. Ne? Auf der einen Seite ist mein Vater jemand, der unfassbar intelligent ist, also und das sage ich jetzt, weil der wirklich, also der hat jahrelang parallel zu seinem Beruf als Arzt hier in Hamburg immer noch die Aufnahmeprüfung gemacht fürs amerikanische System, also um da zu arbeiten. Also alle halbe Jahr. Das musst du einfach mal rein geistig dir reinballern. Und ich habe immer gesehen, wie er gelernt hat. Meine Mutter ist eine sehr starke Persönlichkeit gewesen, die schon früh in den Medien gearbeitet hat, unter anderem ja für viele Frauenmagazine und dann fürs Hamburger Abendblatt, die damals gegen das Patriarchat ja extrem angekämpft hat. Ne? Also weil sie hat sich als Frau immer in einer, sag ich mal, nicht der Fähigkeiten entsprechenden Rolle gesehen. Das ist ja immer noch extrem schwierig. Ja. Das heißt, ich hatte auf der einen Seite einen Vater, der ruhig, bedacht und klar war, und auf der anderen Seite eine emotionale Löwenmama. Das ist eine Wahnsinnskombination, wenn du das genießen darfst als Kind. Und ich glaube, dass meine Eltern etwas mitgenommen und uns mitgegeben haben, was ich immer spannend fand. Sie haben uns immer unterstützt. Das heißt, ich komme ja auch aus einem Elternhaus, wo ein Studium, ne, meine Eltern haben beide studiert, oder eine Lehre ja auch etwas Gutes ist oder eine Ausbildung. Und mein älterer oder mein mittlerer Bruder und ich, wir sind ja beide in so künstlerische Berufe abgedriftet, die ja gar nicht so richtig greifbar waren. Der Jüngste ist jetzt Arzt, der hat das dann auch klarer für sich, glaube ich, definiert. Aber sie haben uns immer mitgegeben, du kannst nichts falsch machen. Mhm. Und das ist, finde ich, etwas, was ich versuche auch weiterzugeben, weil das ist die größte Kunst, zu wissen, deine Entscheidung, dein Leben, und du lernst daraus, anstatt dass jemand sagt, du musst das und das machen.
1: Und jemand hat deinen Rücken. So, genau. Ne? Also deine Eltern sind im Zweifel, unterstützen sie dich und sind nicht auch noch Leute, die an dir zweifeln oder die eigentlich ganz andere Erwartungen hätten. Das finde ich ist ja was gerade wenn man so aufwächst, total wertvoll ist, wenn jemand einem diese Verankerung geben kann.
0: Ja, genau. Und ich glaube, das ist etwas, was, und ich bin da jetzt auch in der Vergangenheit häufig für kritisiert worden, weil Leute gesagt haben, das ist total Blödsinn. Ne? Also das Amerika, das ich kennengelernt habe, hat nichts mit dem Amerika zu tun, das wir jetzt gerade sehen. Und es gibt ganz, ganz viele Dinge, die ich an dem Land immer noch mag, aber es gibt unfassbar viele Sachen, die ich an dem Land momentan nicht mag. Aber was ich immer toll fand, ist diese DNA, und ich weiß, das ist sehr plakativ, sehr oberflächlich, aber diese DNA des American Dream. Und was ich damit sagen möchte, und das hat nichts damit zu tun, dass ich privilegierter aufgewachsen bin als andere Menschen, weil ich ein sehr positiv gestimmtes Zuhause habe, weil ich natürlich auch aus einem Wohlstandsmittelhaus, Mittelstandswohlstandshaus komme, mit einem gesicherten Einkommen, mit Urlauben. Was ich wichtig finde ist, und das habe ich jetzt so häufig auch mitbekommen und gehört, Ich glaube, es ist wichtig, Kindern ein Selbstbewusstsein mitzugeben, dass sie sich dadurch selber finden können. Weil das ist ja auch ein Thema, und ich will das jetzt gar nicht, du hast mich eine ganz andere Frage gefragt. Es tut mir auch leid, dass ich jetzt so abschweife.
1: Du, wir haben ja eine gute Stunde Zeit.
0: Ja, genau. Ich glaube, es ist wichtig, Kindern die Möglichkeit zu geben, Fehler selber zu machen und vor allen Dingen rauszufinden, was ist gut für mich als Persönlichkeit. Mhm. Und dieser Druck, den wir gesellschaftlich jetzt mittlerweile auch schon wieder ausüben mit, du musst mit 18 schon wissen, was du tust.
1: Den Rest Bullshit. Deines Lebens machen.
0: Musst du gar nicht, weil du machst es ja den Rest deines Lebens. Das heißt, wenn du deinen Schulabschluss machst, finde dich selbst. Egal wodurch, ne? Hast du die Möglichkeit, vielleicht musst du arbeiten, weil es nicht anders geht, weil dein Haushalt, der Haushalt das Einkommen brauchst. Wenn du andere Möglichkeiten hast, nutz sie. Und was ich damit sagen möchte, dieser American Dream besagt ja nichts anderes als, erträume dir etwas und du kannst es schaffen. Mhm. Und ich glaube daran. Vielleicht ist es naiv, vielleicht ist es auch idealistisch, vielleicht ist es auch kompletter Blödsinn. Aber ich möchte mich dieser Illusion nicht berauben und ich möchte sie auch, also keine anderen Personen nehmen, dass du, wenn du dich anstrengst und etwas tust, dass du es nicht schaffst. Mhm. Und klar rede ich aus einer Position, die sehr privilegiert ist. Aber ich habe auch die letzten, und ich mache das jetzt seit über 30 Jahren, ich habe auch die letzten 30 Jahre extrem hart gearbeitet und ich habe auch ganz viel in die Schnauze gekriegt. Und das ist vielleicht das, was meine Eltern uns mitgegeben haben.
1: Lass doch mal zurückspulen. Oh. Also 30 Jahre zurück. Ich habe nämlich jetzt bei der Vorbereitung was gefunden. Das wollte ich dir zeigen. Mm. Warte. Ich weiß nicht, ob man dich noch überraschen kann mit Ausschnitten, aber...
0: Oh, ich freue mich ja immer über Ausschnitte. Ja. Aber ich bin mal gespannt, was das für eine ist.
1: Ja, du darfst es gerne kommentieren, wenn du es jetzt siehst.
0: Nein! Da krieg ich Gänsehaut.
2: Ich bin Steve Mädchen.
0: Das ist doch Kehradio.
1: Ja, hier in Hamburg.
0: Aber hör mal meine Stimme.
1: Ja.
0: Das ist völlig absurd. Ach, wie geil ist das? Ja, das waren meine Anfänge. Aber guck mal, mein Look, hochgekrempelte Arme.
1: Ja, so ein zu großes Hemd.
0: Ja, viel zu großes Hemd. Was ist das geil, ey.
1: Wie alt warst du da? 22?
0: Also guck mal, dann wechsle ich. Das war das Schöne am Radio. Du konntest gucken und machen, was du wolltest, ne? Ach, wie geil, guck mal, auch dieser Duktus, den man dann hat, ne, sein Papier zusammenzufassen,
1: ja, und raufzuklemmen. So, du hast noch kurz so eine Grimasse in die Kamera gezogen.
0: Ach, wie lustig. Ja, das war eine geniale Zeit, ne?
1: Wieso? Erzähl mal, was war das? Das war eigentlich dein erster richtiger Job in den Medien, oder? Nach so ein, zwei Praktikumsstationen.
0: Also dazu muss ich sagen, ich wollte das ja nicht machen. Also, oder beziehungsweise damals wusste ich nicht, dass ich das, was ich jetzt mache, machen wollte. Ich wollte Medizin studieren. Also für mich war mein Weg ganz klar Medizinstudium. Ich habe ja Zivildienst gemacht als Erste-Hilfe-Ausbilder. Und ich hatte da, das war schon attraktiv in irgendeiner Art und Weise. Ich glaube, was für mich attraktiv war, war, mit Menschen zu arbeiten und etwas Positives vielleicht zu bewirken. Und ich wollte in Amerika zu studieren, das war für mich auch ganz klar. Ich habe dann meine ganzen Tests gemacht und wusste auch schon, wohin ich gehen wollte und hatte dann die Möglichkeit, vielleicht auch ein bisschen Fußball zu spielen. Und musste dann einen Zeitraum überbrücken. Und das fand ich immer ganz cool. Meine Eltern haben mir gesagt, ey, dann guck doch mal einfach, was du machen willst. Ne? Also ich habe mit 14 Jahren mal so ein Praktikum gemacht bei der Tempo, bei so einem Magazin. Und dann habe ich mich beworben und war bei Radio Hamburg und dann bei OK Radio. Und dann sind so die Bausteine so ineinander gefallen oder haben sich so aufgetürmt zu etwas, was ich noch nicht wusste, dass ich das machen will. Und dann habe ich ein Volontariat gemacht. Und alles, was danach kam, war ja immer harte Arbeit, Glück, Zufall und die richtigen Personen treffen.
1: So ein Mix. Und was, also damals habe ich gesehen, hast du auch schon eine Kinosendung moderiert bei OK Radio, also mit Anfang 20 schon. Was glaubst du, würde der Steven von damals, von vor 30 Jahren, den wir gerade gesehen haben mit den hochgekrempelten Armen, wohl sagen, wenn man ihm damals schon gesagt hätte, okay, du wirst mal mit Brad Pitt im Hubschrauber sitzen, du wirst das erste Boris Becker-Interview haben, nachdem der aus dem Gefängnis kommt, und du wirst die größten Unterhaltungsshows moderieren mit Stefan Raab, mit Joko und Klaas.
0: Puh, das macht mich ganz verlegen. Also ich glaube, dass der Steven damals nicht für möglich gehalten hätte, dass das möglich ist. Aber das war auch nie ein Plan. Ich glaube, das klingt vielleicht ein bisschen absurd, aber ich hatte nie, sage ich jetzt mal, dieses Muster vor mir, dass ich gesagt habe, das willst du mal machen und das muss es sein und erst dann hast du es auch geschafft, sondern ich habe immer Spaß gehabt. Das klingt vielleicht doof, aber als ich das Praktikum gemacht habe, bin ich auch nur durch einen Zufall zum Volontariat gekommen, weil es ein Missverständnis innerhalb der Redaktion war und die wollten mich eigentlich rausschmeißen. Und dann habe ich einfach gesagt, aber da gab es ein, also da haben wir aneinander vorbeigeredet. Und daraus ist dann resultiert, dass sie mir angeboten haben, ein Volontariat zu machen. Und ich habe mich eigentlich immer reingestürzt in all die Sachen. Also für mich war, ich mache das mit Leidenschaft. Ich hoffe, dass das auch etwas ist, was die Leute immer noch sehen, egal ob sie mich mögen oder nicht, dass ich das, was ich mache, mit ganz viel Liebe und Leidenschaft mache und versuche auch authentisch zu bleiben. Und das war, glaube ich, damals auch immer die Situation, in die ich reingeraten bin. Also ich hatte nie Angst davor, und das ist etwas, was meine Eltern uns auch mitgegeben haben, dass ich scheitere. Und das hat auch nichts mit Arroganz zu tun. Ich glaube, wenn ich jetzt nicht mehr das machen dürfte, was ich machen darf, falle ich wieder auf die Füße, weil ich etwas anderes mache. Und das hat nichts damit zu tun, dass ich dann wieder in den Medien sein will, sondern, keine Ahnung, dann arbeite ich beim Bäcker. Und ich glaube, diese nicht vorhandene Angst und dieser Mut, mich einfach auszuprobieren, hat dazu geführt, dass ich jetzt das machen darf, was ich jetzt mache.
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1: Ich habe, als ich das Video gesehen habe und mir diese Frage halt selber gestellt habe, auch gedacht, was würde denn wirklich passieren, wenn man einem jungen Menschen schon vorweg erzählt, was ihm passieren wird? Und vielleicht auch nur was an guten, ich habe jetzt gerade die guten Sachen aufgezählt, ne? Nicht die Sachen, wo du vielleicht auch mal gestruggelt hast. Also wie ändert
0: auch
1: das?
0: Auch mal gestruggelt, das, ist nett gesagt. Ja? Ne? Also das ist ja, ich habe richtig gestruggelt. Also richtig gestruggelt.
1: Wann?
0: Ach, das tue ich die ganze Zeit, ne? Also ich glaube, das ist ja ein ständiges Hinterfragen. Dieser Job, den ich mache, hat so viel Positives, aber ja auch eine ganz dunkle Seite, die ja ganz viele Menschen gar nicht sehen, ne? Also ich habe in meinem Leben schon so viele Dinge beruflich erlebt, da lachen alle drüber, ne? Also ich bin von Menschen runtergemacht worden in bösartigster, demütigendster, persönlichster Art und Weise. Ich bin, finde ich, gut genug erklärt worden. Ich bin, also das, ich glaube, man sieht immer nur die shiny Moments, aber die dunklen Seiten sind ja auch gut. Und das klingt dann auch wieder so altklug, aber es sagt ja jeder, ne? Also ich vergleiche mich nicht mit George Clooney, aber George Clooney hat auch immer gesagt, du lernst aus deinen Niederlagen. Und das klingt immer so doof, weil ich glaube, wenn du weißt, was du hattest und es nicht mehr hast, arbeitest du härter, um das wieder zu erreichen, was du mal hattest. Und du lernst eben auch daraus zu reflektieren. Und diese Branche, in der wir arbeiten, die Medien, suggeriert dir ja ständig etwas, was ja überhaupt gar nicht wahr ist. Also, und du bist abhängig von subjektiven Entscheidungen. Ob ich ein guter Moderator bin oder nicht, das liegt ja im Auge von so vielen anderen Menschen. Aber jemand kann ja, und da sind wir wieder beim Schnipsen, ja, mit einem Fingerschnips sagen, der Gietchen wird einfach nicht mehr gespielt oder kriegt keine Sendung mehr.
1: Und wenn sowas passiert ist, Niederlagen oder man hat etwas verloren, was man schon mal hatte, es ist ja auch nicht gesagt, dass man mit viel Arbeit das wiederbekommt. Oder das ist eine so lange Strecke, dass man vielleicht dann in der Mitte sagt, nee, ich pack's nicht mehr. Also wie kommt man denn durch solche Durststrecken oder solche dunklen Phasen?
0: Teamwork makes the dream work. Ich glaube, dass es immer darum geht, dass du, egal an welchem Punkt du in deiner Karriere bist, egal in welchem Job du arbeitest, immer realisierst, dass du es nur in einer Gemeinschaft machen kannst.
1: Und wie findet man die?
0: Ich glaube, die findest du einfach, indem du neugierig bist, respektvoll, freundlich und offen und zuhörst. Das sind ja Dinge, die finde ich, jeder machen sollte. Ich finde, das ist ja auch etwas, was eine Gesellschaft verändert, Empathie. Also mir hat immer was dran gelegen, dass sich das Team um mich herum wohlfühlt und dass man zusammen etwas schafft. Das ist ja auch, glaube ich, vielleicht ein bisschen manchmal der Schlüssel zum Erfolg, wenn du die großen Superstars triffst. Ne? Das ist für mich ein Treffen auf Augenhöhe. Und das heißt nicht, dass ich mich mit jemandem vergleiche, sondern ich sage, ich mache einen Job und du machst einen Job. Und gemeinsam können wir einen geilen Job daraus machen. Und wenn du das anders siehst und mich deswegen anders behandelst, dann werde ich dir das auch ganz direkt sagen und zeigen.
1: Also egal, welcher Kinostar euch jetzt gerade in den Sinn kommt, mit ziemlicher Sicherheit hatte Steven ihn oder sie schon mal im Interview.
4: Alle Pressevertreter dieser Welt warten auf diese Superstars. Brad Pitt ist da, Angelina Jolie und natürlich Sandra Bullock. Brad! Brad! Brad! Angelina! Hey! Angelina, how important was the response to your movie in Berlin, at the Berlin Film Festival?
5: Amazing.
4: Hi, Sandra. Steven, German television. We met last year. Okay, have you ever heard yourself in German being dubbed?
5: Yes, I have. And I love it. I love it.
4: Großartiges Outfit von Sandra Bullock. Und sie ist bei uns stehen geblieben. Was soll ich dazu sagen? Emma Stone ist gerade an uns vorbeigelaufen. Okay. Ben Stiller ist da.
6: Ben Stiller.
4: Hey. Very nice to meet you, Steven. Ben, we're live in Germany at the moment. Herr Wenders, herzlichen Glückwunsch. Vierte Nominierung.
7: Ja, wo ist es? Eine gute Zahl, ne?
4: Perfect day.
1: Ich hatte bei der Vorbereitung den Eindruck, er findet wirklich zu allen einen Zugang. Wie macht er das? Das habe ich auch einen Kollegen gefragt, der Steven lange kennt. Und der meinte, das sei eben Stevens amerikanische Seite. Wenn er die Stars trifft, dann spricht er nicht nur wie sie. Er hat auch eine ähnliche Attitüde. Dieses angstfrei leichte, erstmal alles cool, alle happy. Er sieht zuallererst das Gute in seinem Gegenüber und die spiegeln ihm das dann.
0: kommt natürlich auch mit der Erfahrung und vielleicht auch mit dem Selbstbewusstsein. Aber ich habe das Glück gehabt, immer von ganz tollen Menschen unterstützt zu werden. Und der Erfolg, den wir jetzt zum Beispiel haben mit Joko und Klaas gegen ProSieben, und ich sage jetzt wir, weil wir da zu dritt stehen, aber es sind ja Joko und Klaas. Und ich bin ja sozusagen der Dompteur, manchmal der Kindergärtner und der Freund und die Schulter zum Anlehnen. Aber wenn man sich überlegt, dass da 200 Leute im Hintergrund sind, die alles dafür geben, und die liebe ich abgöttisch. Das war auch bei Schlag den Raab so. Das sind einfach ganz besondere Teams und Momente, wo du einfach irgendwas passiert und du fragst, kannst du mir helfen? Und direkt wird irgendwas gemacht. Und ich finde, das ist das, was am Ende entscheidend ist. Und ich glaube, du kannst viel kompensieren mit harter Arbeit, aber du brauchst auch Leute, die dich unterstützen und die Dinge mit dir weiter voranschreiten lassen wollen und die auch das Risiko mit dir eingehen. Und das ist meine Philosophie.
1: Und hattest du denn auch mal Phasen oder Momente, in denen du das Gefühl hattest, okay, gerade liegt es nicht dran, dass das Umfeld falsch ist oder vielleicht hat jemand eine Entscheidung gegen mich getroffen oder so, aber vielleicht fehlt mir auch innen heraus eine Vision oder sowas? Weil du hast ja eben gesagt, du hattest nie so einen Masterplan. Und wenn man dann so merkt, boah, ich weiß gar nicht, wo ich hin will und wie soll man das dann verfolgen?
0: Ich habe immer noch keinen Masterplan. Das klingt vielleicht total naiv, aber also ich habe keine Vision dessen, was passiert. Ich glaube, also beruflich, ne? Ich habe schon eine Vorstellung, und das hat sich, glaube ich, auch mit dieser magischen 5 vor dem Alter auch geändert, ne? Dass du in den 40ern noch sagst, ey, ich habe doppelt so viel Zeit. Ne? Jetzt in den 50ern sagst du, ey, wenn ich jetzt noch 25 geile Sommer habe, ne? Ein Geschenk. 30, mega. 40, wow. Ne? Was will ich noch sehen? Was will ich hinterlassen, wie will ich gesehen werden? Und das ist so viel mehr als nur mein Beruf. Ich glaube, dass diese Selbstzweifel uns allen ja passieren. Ne? Und ich habe wirklich Situationen gehabt, in denen ich gedacht habe, das geht nicht so weiter. Ne? Es geht nicht so weiter. Und ich hatte auch eine Zeit, wo mir ganz klar war, wenn du dir jetzt keine Deadline setzt, ne, dann wirst du irgendwas machen in diesem Business, was dich nicht befriedigt. Und hab mir gesagt, ich gebe dir jetzt noch 4 Monate, Steven, und wenn bis da nichts passiert, dann suchst du dir einen anderen Job.
1: Du bist
0: Arzt.
1: Das hatte ich auch gemacht. Alles, was du gerade gesagt hast, nimmt sich dich wahr als Teil von Gemeinschaft. Also es ist alles über Gemeinschaft definiert und gar nicht nur auf dich bezogen. Woher kommt das, glaubst du? Und hat sich das geändert im Laufe deines Lebens oder war das immer schon so?
0: Boah, das ist echt eine super Frage. Ich habe immer, das ist ja auch ein Handicap, ne? Ich habe immer in meiner Jugend mich verabredet und habe mich mit 1000 Leuten verabredet. Ne? Also ich brauchte immer die Menschen um mich rum. Das genieße ich sehr. Ich habe auch mit meinen Brüdern in den letzten Jahren meiner Schulzeit haben wir ständig Partys zu Hause gemacht und meine Eltern sind dann ins Hotel gezogen und haben gesagt, ey, wir kommen morgen wieder und dann ist das Ding hier sauber. Ne?
1: Ja.
0: Ich kriege Energie von Menschen. Ich glaube, das brauche ich. Was nicht heißt, dass sie nicht gut auch mit mir alleine zurechtkommen.
1: Ja, wollte ich gerade sagen, ist dann das Handicap, nicht allein sein zu können? Oder worin liegt das Handicap?
0: Nee, ich bin ja ganz viel allein. Also wenn ich eine Show mache, ist es ein Mannschaftsgefüge, dass da etwas Tolles zaubert und alles gibt. Und dafür bin ich allen dankbar, die dabei sind. Aber wenn das nicht funktioniert, wenn irgendwas falsch läuft, dann bin ich das.
8: Diese Sache war einer der größten Pranks der deutschen Fernsehgeschichte. 2017 haben Joko und Klaas sich als Hollywood-PR-Agentur ausgegeben und dem Team der Goldenen Kamera angeboten, dass Ryan Gosling zu ihrer Preisverleihung kommt. Vorausgesetzt, er wird auch ausgezeichnet. Das hat geklappt, nur schickten Joko und Klaas dann nicht den echten Superstar, sondern sie schleusten ein Double ein. Einen unbekannten Koch aus Bayern, der Ryan Gosling wirklich erstaunlich ähnlich sieht. Steven hat damals diese Preisverleihung moderiert und war nicht eingeweiht.
9: Männer, haltet eure Frauen fest, Frauen, eure Männer. Hier ist the one and only Ryan Gosling.
8: Das ist die Stelle, wo Steven dem Double die Hand schüttelt.
10: I'm Ryan Gosling.
11: Ich bin Ryan Gosling.
10: I'm dedicate this award to Joko and Klaas. und widme Joko und Klaus diesen Preis. Herzlichen Dank.
11: In Hamburg sagt man Tschüss.
8: Und hier sehen die Zuschauer jetzt live im ZDF das irritierte bis amüsierte Galapublikum vor Ort. Darunter Nicole Kidman, Colin Farrell und Jane Fonda. Joko und Klaas haben damit ziemlich frech die goldene Kamera entlarvt und die Mechanismen, wie solche Preise mitunter verliehen werden. Und Steven musste das dann ja on air noch irgendwie retten.
12: Wir sind eben gerade bei der Kategorie Bester Film international schön veräppelt worden. Chapeau an dieser Stelle.
8: Boah, da will man echt nicht in seiner Haut stecken.
0: Ja, genau. Wenn solche Sachen passieren, dann bin ich das. Und das macht es manchmal sehr einsam. Und wir leben ja auch mittlerweile in Zeiten, wo Hass und Kritik und Abneigung ja viel offener formuliert wird und viel bösartiger und persönlicher. Und das ist etwas, was ich nicht mag. Ne? Also klar bin ich mir im vollen Bewusstsein, dass ich es nicht allen recht machen kann und dass mich definitiv auch nicht alle mögen. Und das ist ja auch völlig legitim. Aber das ist echt hart. Und das ist diese Einsamkeit auf der einen Seite verglichen mit dieser glamourösen Erscheinung, die dann vielleicht viele sehen. Aber ich mag es gerne, meine Menschen um mich zu haben. Und ich habe das unfassbar große Glück, also wirklich, ich habe Freunde, die kenne ich, seitdem ich in Deutschland bin. Ne? Mhm. Und das sind über 40 Jahre. Und man hat sich verloren mal zwischendurch in der Schulzeit, ne, weil die auf andere Schulen gegangen sind. Aber ich weiß, ich habe einen Freundeskreis und das ist das allergrößte Geschenk. Ne? Ich habe einen Freundeskreis, ich weiß, ich kann jeden Einzelnen von denen anrufen und die sind sofort da. Sofort. Ne? Also und da geht es nicht darum, dass sie meine Nähe durch das, was ich tue, suchen, sondern weil ich ja irgendetwas in mir trage, was sie auch mögen. Mhm. Und das ist das größte Kompliment. Ne? Also, dass sie mich schätzen mit all meinen Fehlern. Ne? Ich bin eine unzuverlässige Sau manchmal. Ne? Ich bin unpünktlich. Ich bin manchmal wirr in meinen Verabredungen. Ne? Ich habe Charakterzüge, die ich manchmal selber aus der Distanz betrachte und denke, so, du bist so ein Honk. Aber das ist das, was ich total gerne mag. Und das ist mein Bestreben. Ich möchte gerne, es gibt ja das Lied von Peter Fox, ne? Ich möchte dieses Haus am See, das ist das Bild, was ich habe.
1: Diesen Gemeinschaftsort.
0: Zu sitzen. Ich meine, wie häufig spreche ich mit meinen Jungs darüber, dass wir irgendwann mal eine Alters-WG machen, ne? Dass wir irgendwo zusammensitzen in irgendeiner Wohnung.
1: Manhattan Beach, dachte ich.
0: Manhattan Beach, ja, oder keine Ahnung. Ich fände es auch total geil, wenn wir so mit 75 in der Schanze wohnen, in so einer WG und dann immer abends rausgucken und dies drei. Ich weiß nicht, ob mir das dann nicht zu laut ist, aber das ist das. Und ich finde, und das ist, finde ich, auch das Tolle. Ich finde, das ist ja, was eine Gemeinschaft ausmacht und was ja auch positiv für die Zukunft ist, wenn wir als Gemeinschaft, als Menschen verstehen, dass wir zusammen viel besser sind, als wenn wir als Individuen uns gegenseitig die Hölle heiß machen.
1: Du bist wirklich seit Jahrzehnten sehr nah dran an sehr großen Berühmtheiten. Was hast du daraus über Berühmtsein gelernt?
0: Ein Punkt noch zu dem, was du gerade gesagt hast, über diese Einsamkeit. Was ich auch ganz spannend finde, ist, mein Job ist es ja, Menschen zu unterhalten und denen eine gute Zeit zu verschaffen. Das mache ich auch total gerne. Es ist ja in meiner DNA drin. Aber ich habe natürlich auch Scheißtage. Mhm. Und wenn du einen Scheißtag hast, ist es ja meine Aufgabe, diesen Scheißtag nicht mit auf die Bühne zu nehmen oder in die Show. Und das ist auch ein Punkt der Einsamkeit, der manchmal echt schwer ist. Weil in mir drin kämpft was. Ich bin traurig, ich bin wütend, ich bin angefasst. Ich bin nicht da im Vollbesitz meiner geistigen und physischen Kräfte, aber ich projiziere nach außen etwas. Und das ist manchmal auch ein Hilfsmittel. Das, was du gerade gesagt hast, ist, glaube ich, ganz spannend, weil ich finde, man muss immer differenzieren zwischen dem, was ganz viele Leute komischerweise auch anstreben. Ne?
1: Ja.
0: Wenn du Leute fragst, was möchtest du ja berühmt sein, weil sie, glaube ich, etwas damit assoziieren, was oberflächlich toll ist, weil berühmt sein bedeutet für viele Leute, glaube ich, im Luxusleben gut bezahlt werden, von allen geliebt und gemocht werden, immer den besten Tisch zu kriegen. Aber das, was berühmt sein mit sich bringt, und das habe ich bei ganz vielen Menschen erlebt, ist, du hast keine Kontrolle mehr über dein eigenes Leben. Weil egal, wo du auftauchst, jeder projiziert etwas auf dich Und es wird ja noch extremer. Das heißt, du bist privat unterwegs und hast dich mit deinem Mann gestritten, mit deiner Tochter, mit deiner Oma. Jemand ist verstorben. Dir ist gerade ein Film abgesagt worden, eine Show. Und du gehst über einen Flohmarkt, du gehst einkaufen und dich beballern alle mit ihren eigenen Emotionen und Assoziationen. Will Smith hat mal gesagt, und das fand ich betrüblich und nicht lustig, dass er seit seinem 12. Lebensjahr nicht mehr in einer öffentlichen Kinovorstellung war oder öffentlich shoppen war. Mhm. Sondern der geht, wenn die Shopping Mall zu hat, geht er in die Läden, in bestimmte. Und wenn er ins Kino geht, entweder ganz heimlich oder als Promo oder er mietet sich eins.
1: Ja.
0: Und das ist ja kein Zustand. Ne? Ja. Wenn eine Angelina Jolie und Brad Pitt Beziehungsprobleme haben, dann gibt es 1 Milliarde Menschen, die ihre Version nach außen tragen.
1: Ja, die sich auf eine Seite schlagen.
0: Und die sich dann irgendwann verselbstständigt.
1: Ja.
0: Ne? Und das in einer Dimension, die kannst du dir nicht vorstellen. Das weißt du ja selber aus deinem Bekanntenkreis. Irgendjemand sagt etwas über dich und sagt so, ey, die ist so zickig, Alter, das geht gar nicht. Die kommt morgens nicht aus dem Bett. Mhm. Und dann ist die... Und du siehst dich auf einmal in der Pflicht, zu zeigen, dass das nicht so ist.
1: Mhm.
0: Das ist ja in dem kleinen Kreis schon schwierig.
1: Ja.
0: In meinem kleinen Kreis ist das schon schwierig. Aber auf dem Level, also das heißt, du triffst jemanden und du hast gar nicht als Person die Möglichkeit, diese Person kennenzulernen, sondern in deinem Kopf geht es schon los und sagst du, Brad Pitt, der hat Jennifer Aniston verlassen für Angelina Jolie, hat im Flugzeug seinen Sohn geschlagen, irgendwas war das, Prozess, Sorgerecht. Ich mach mal so.
1: Mhm. Der kann keinen ersten Eindruck auf dich machen.
0: Und das ist eine absolute Katastrophe. Also, und ich glaube, das muss man beim Berühmtsein einfach wissen. Du bist öffentliches Gut.
1: Ja.
0: Und es wird ja
1: andere erzählen die Geschichte über dich, nicht du selbst.
0: Und es wird ja von der Öffentlichkeit auch eingefordert, dass alle immer so sagen, ja, aber komm, du wirst doch bestens dafür entschädigt. Du kriegst doch 1 Million Dollar pro Film. Dann kannst du das doch weglächeln. Aber willst du das weglächeln?
1: Mhm.
0: Willst du nicht irgendwo mal alleine sein für dich? Also willst du nicht irgendwie mal Hand in Hand mit den Menschen, die du liebst, irgendwo lang gehst? Willst du nicht ständig irgendeinen Quatsch über dich lesen? Das ist ja dieser Geifer und diese Geilheit auf News. Ich bin ja Teil der Maschinerie, ne? Obwohl ich für mich ja auch ganz klar einen Weg finde, wie ich damit umgehe. Ne? Also für mich ist bei den Oscars ja nicht wichtig, mit wem warst du zusammen und was machst du. Und das ist immer meine Maxime gewesen, seit Anfang an, seitdem ich diese Interviews mache. Aber das ist die Hölle. Und ich glaube, das muss man sich immer vor Augen halten. Und vor allen Dingen in den Zeiten von Social Media, wo ja Nachrichten noch viel schneller passieren, ne? Wo ich in einer privaten Situation bin und jemand kommt auf mich zu und sagt so, Steven, da schreibst du mir ein Autogramm und ich sag, ey, ist gerade ungünstig, weil ich habe hier das, ey, was?
1: Ja.
0: Handy raus.
1: Video.
0: Und dann, ey, hier, der geht hier, guck mal hier. Und dann denkst du, warte mal ganz kurz, hat überhaupt nichts damit zu tun. Ich glaube, um das zu beantworten, ich glaube, das Berühmtsein, was Jugendliche vor Augen haben, ist Augenwäscherei. Das ist, du zahlst ja einen gewissen Preis. Klar hast du Privilegien, klar, aber das ist auch nur ein Prozentsatz. Also wenn du dir Julia Roberts, Brad Pitt anguckst, das sind 0,01% aller Schauspielerinnen der Welt. Ne? Also wie viele Menschen haben nichts? Ne? Also wie viele Leute leben in Los Angeles? Ich habe es ja gesehen, die gar nichts haben.
1: Ja, und ich finde auch spannend, was du gerade gesagt hast, weil also, dass man Kontrolle abgibt, so in der Formulierung habe ich es noch nie gesehen, weil natürlich mit Berühmtheit, hätte ich immer gedacht, geht ja auch Macht einher. Man kann sich zu Sachen äußern und viel mehr Leute hören es und vielleicht kann man was ändern, aber dass gleichzeitig auch so eine Machtlosigkeit damit verbunden ist.
0: Guck dir an, was in Amerika passiert ist. Ne?
1: Ja.
0: Wie viele Menschen haben sich auf Kamala Harris Seite geschlagen, vor allen Dingen aus der Industrie, ne? Von Taylor Swift über einen Harrison Ford, von dem ich das niemals erwartet hätte, dass der sich politisch äußert. Und was hat es gebracht? Am Ende gar nichts. Weil es ist dann wieder... Da ist dann wieder dieser Unterschied zwischen ihr da oben und wir hier unten. Und das ist ja, also man muss ja auch vorsichtig sein. Ich bin auch vorsichtiger geworden, weil ich weiß, dass Dinge immer aus dem Kontext gerissen werden, um jemanden dann vielleicht destruktiv oder auch konstruktiv zu kritisieren. Klar habe ich eine Meinung, klar habe ich einen moralischen Kompass, aber es ist ja meine Meinung. Ne? Es ist ja meine Sicht der Dinge. Und in meiner Welt ist das objektiv, aber es ist ja subjektiv. Was ich mir wünsche, ist ein Diskurs. Ich wünsche mir einfach, dass Leute sich miteinander auseinandersetzen. Du kannst auch völlig anderer Meinung sein als ich, aber ich glaube, dass wir ein Level finden würden, wo wir uns miteinander unterhalten. Ne? Und dann kommt es eben darauf an, wie bist du drauf? Bist du jemand, der gerne Pi sagt? Bist du jemand, der eher, sag ich mal, zurückhaltend argumentiert, aber dann faktisch komplett richtig und zahlenbasiert? Oder bist du jemand, der es emotional macht? Und das würde so viel verändern, auch in unserer Gesellschaft. Es ist ja mittlerweile sehr aggressiv. Es ist ja, du wirst ja sofort diffamiert oder in eine Ecke gesteckt, wenn du anders denkst oder kritisierst. Ich glaube, das ist etwas, und vielleicht bin ich da auch wieder naiv und idealistisch, aber ich glaube, wenn man miteinander redet, kommt da viel mehr Gutes bei raus. Das, was Donald Trump gerade macht, ist ja nicht miteinander reden, sondern er ist der Bully des Schulhofs, der die ganze Zeit einfach nur Scheiße macht und dafür keinen Denkzettel kriegt, weil er denkt, er macht das Richtige. Und das, was da passiert, strahlt in eine Gesellschaft Schicht aus und in eine Generation, die ja so und so verständlicherweise durch die Möglichkeiten, die sie hat, lost ist. Und ich würde mir wünschen, dass wir da wieder klarere Ansätze finden.
1: Was würdest du dir wünschen, was deutsche Politiker, Politikerinnen, aber vielleicht auch die deutsche Gesellschaft für Schlüsse ziehen aus dem, was in deinem anderen Heimatland in den USA gerade passiert?
0: Das ist sehr komplex. Ich glaube, das, was wir weltweit gesehen haben, und das beziehe ich auf Amerika und auch auf Deutschland, ist, dass sich die Politik entfernt hat von den Menschen, die sie gewählt haben. Und das ist jetzt nicht ein klassisches Draufkloppen oder so, sondern ich glaube, dass es überall immer Bubbles gibt, in denen du dich bewegst. Ich lebe in der Medienbubble, es gibt die Politikbubble, es gibt die Wirtschaftsbubble, es gibt die Handwerksbubble. Ich glaube, was ganz wichtig ist, ist eine klare Kommunikation, endlich schnelle Entscheidungen, keine Versprechen fällen, sondern etwas bewirken. Und auch da muss ich wieder sagen, aber da gehen wir dann auch in die Art und Weise, wie unser politisches System aufgebaut ist, in Richtung Föderalismus. Und in der Politik ist es natürlich so, du wirst direkt an einer unpopulären Entscheidung gemessen, weil sich das direkt dann natürlich auf die Wählerstimmen auswirkt. Mhm. Und ich glaube, in der Politik ist es wichtig, sich Ziele zu stecken, eine Vision zu haben und die auch zu verfolgen. Und ich glaube, das ist etwas, was man aus Amerika lernen kann. Weil, und da bin ich ganz klar, das Problem, das wir haben in Deutschland, wenn wir jetzt nicht klar Entscheidungspfade begehen, haben wir in 4 Jahren ein ganz anderes Problem. Mhm. Politisch. Mhm. Und das ist auch eine Diskussion, die wir natürlich auch im Freundeskreis finden. Warum driftet eine Gesellschaft in schwierigen Zeiten immer nach rechts? Also das ist ja genauso wie in Amerika. Also warum wird es konservativ rechts, wenn etwas nicht funktioniert? Also und das in Amerika ist etwas passiert, was niemand für möglich gehalten hätte, dass jemand, der öffentlich lügt, der öffentlich nicht befähigt ist, ein solches Amt zu bekleiden, ein solches Amt bekleidet, weil er den Menschen ein Gefühl gegeben hat, verstanden zu werden. Und das ist ja in der Historie, vor allen Dingen in Deutschland, nachweislich das Schlechteste, was man machen kann. Ne? Also wenn da jemand oben steht und Dinge tut, verspricht und macht, die rational und vielleicht auch emotional nicht nachvollziehbar sind. Und das beeinflusst, also, dass ich darüber rede, jetzt als Halbamerikaner, kann auch bedeuten, dass ich bei meiner nächsten Einreise in Amerika, und so sind wir mittlerweile auch gestrickt in den USA, dadurch Probleme kriege.
1: Ja, das ist ja ganz aktuell. Das Auswärtige Amt hat seine Einreiseempfehlungen oder die Reisehinweise verschärft, weil wir jetzt mehrere Fälle hatten von Deutschen, die da festgehalten wurden.
0: Ja, warum fallen wir geschichtlich in Zeiten zu? Wir sind gesellschaftlich so weit gekommen, dass wir uns in Europa frei bewegen konnten.
1: Ja.
0: Ne? Wir konnten uns in Europa frei bewegen. Jetzt gibt es durch den Brexit, musst du dir, ich weiß gar nicht, wie das heißt, Ester, nee, das heißt anders.
1: Ja, anders, aber ja, genau, sowas Ähnliches.
0: Genau, ne? Musst du beantragen, um nach England einzureisen. Ja. Du musst Grenzkontrollen passieren. Wir haben einen Krieg in Europa. wir werden von einer Weltmacht in gewisser Art und Weise klein gehalten und bedroht, von der wir es nie erwartet haben. Wir haben
1: nicht mehr, ne?
0: Ja, wir haben alte weiße Männer in Machtpositionen, von denen wir eigentlich gesagt haben, das ist überhaupt gar nicht möglich, dass die da nochmal hinkommen. Aber alte weiße Männer bestimmen gerade das Schicksal der Welt und drehen das Rad der Zeit komplett wieder zurück. Ne? Ob das Gleichberechtigung ist, ob das freie Meinungsäußerung ist, es gibt tausend Punkte und das schockiert mich. Auf der anderen Seite bin ich aber immer noch total positiv.
1: Ja, das hat man im Rest des Gesprächs gemerkt. Jetzt sind wir da so angekommen und ich kann auch total verstehen, dass ganz viele Leute angesichts dieser Entwicklung sagen, oh, ich gebe mir die Nachrichten nicht mehr, weil sie sagen, das macht mich schlecht drauf, das gibt mir auch ein Gefühl der Machtlosigkeit. Und du hast im Fragebogen auf die Frage, was würdest du gerne mal gefragt werden, notiert, what's the power of the people? Mhm. Also was ist denn von Leuten, die sagen, ich weiß gar nicht, was ich noch machen soll, ich fühle mich hier machtlos angesichts dieser Entwicklung, was ist denn die Power, die Macht?
0: Da sind wir wieder bei der Gemeinschaft und sind wir wieder beim Team. Ich glaube einfach, dass wenn sich Menschen, die das gleiche Ziel verfolgen, ne, und das kann ja politisch aus allen Lagern sein, aber was uns ja vereint ist, wir wollen in einer Gesellschaft leben, in der keiner Angst haben muss. Wir wollen in einer Gesellschaft leben, in der alle die gleichen Möglichkeiten haben und denen zur Verfügung stehen. Wir wollen in einer Gesellschaft leben, in einer Weltengemeinschaft, wo es keine Kriege gibt. Auch das ist vielleicht alles wieder naiv und oberflächlich. Aber ich glaube, dass wenn wir uns auf das besinnen, was uns ausmacht, wenn wir miteinander in den Diskurs gehen, wenn wir miteinander sprechen, wenn wir uns helfen, und es geht ja auch nur um Kleinigkeiten. Das ist ja damals wie dieser Spruch von Greenpeace. Ja, was soll ich denn machen? Wie soll ich denn die Welt sauber halten? Mhm. Indem du dein Kaugummi nicht auf den Boden spuckst, sondern in den Mülleimer. Indem du deinen eigenen Müll wegräumst. Also was ist mit uns passiert als Menschen, dass wir nicht mehr imstande sind, die kleinsten Dinge zu tun? Warum können wir nicht in einer Schlange stehen und es drängen sich tausend Leute vor und dann gibt es ein riesen Gepöbel und es ist nur noch, ich bin geiler als du? Warum kann man nicht älteren Menschen über die Straße helfen, den Koffer hochheben? Warum kann ich nicht jemanden im Straßenverkehr, der vielleicht Ängste, mein Vater hat zum Beispiel mit Anfang 70, Mitte 70 seinen Führerschein abgegeben, weil er gesagt hat, ich will nicht mehr Auto fahren. Das ist mir alles zu schnell, zu aggressiv. Er könnte ja immer noch fahren. Aber das fand ich eine tolle Entscheidung. Ja. Warum können wir nicht, wenn wir anderer Meinung sind, nicht aufeinander zugehen, ohne dass es dieses Gebrüll ist? Und es wird ja immer Konflikte geben. Aber ich glaube, the power of the people ist Empathie, Sympathie, die Gemeinschaft, etwas Positives austragen. Und wir sehen es an so vielen Ländern. Ne? Wir sehen es, ich meine, im Iran sind Frauen ohne Kopftuch auf die Straße gegangen, weil sie für die Rechte der Frauen gekämpft haben, mit dem Gewissen, dass sie im Knast landen, gefoltert, vergewaltigt und vielleicht nie wieder lebend rauskommen. Ich meine, also worüber reden wir denn hier gesellschaftlich? Aber trotzdem können sie, es gibt so viele smarte Köpfe. Warum können wir nicht die sozialen Medien dafür nutzen? Warum können wir nicht künstliche Intelligenz dafür nutzen? Es gibt ja so viele Möglichkeiten. Ich glaube, wir müssen uns darauf besinnen, das zu tun. Du hast es gerade angesprochen. Schlechte Nachrichten kriegen wir den ganzen Tag. Aber es ist ja auch immer in gewisser Art und Weise eine Kontrolle. Also wenn ich dir den ganzen Tag erzähle, ey, geh nicht raus, weil es ist total gefährlich. Geh nicht raus, weil die Luft ist schwer zu atmen. Fahr bloß nicht in Urlaub, weil das bringt ja Leute dazu, irgendwann Angst zu haben. Und wir müssen uns darüber bewusst sein, in was für einer Welt wir leben. Aber die Welt ist ja auf der anderen Seite so toll und die Menschen sind so toll und fahr mal in Süden, fahr mal nach Asien, wenn die Möglichkeit ist, oder fahr auch nur durch Deutschland. Wie viele tolle Menschen triffst du? Wie viele hilfsbereite Menschen triffst du? Und es sind am Ende mehr tolle, positive, optimistische Menschen als böse Menschen. Nur die, die Böses im Schilde führen, und ich mach das mal so plakativ, sind einfach die lautesten. Donald Trump ist einfach laut. J.D. Vance ist einfach laut. Hexeth ist einfach laut. Und ich meine, wenn du dir mal überlegst, was die tun, das regt mich so derbe auf. Aber es gibt ja ganz viele Demokraten oder es gibt ganz viele Leute, die unentschieden sind, die immer noch toll sind. Jetzt die Amerikaner zu verurteilen, ist Quatsch. Aber die nicht klares Gedankengut in sich tragen, sind einfach laut, weil die sich unterstützt fühlen durch diesen Blödsinn, durch diesen Scheiß. Mhm. Und ich glaube einfach, wir müssen, das ist die Power of the People. Wir sind mehr tolle Menschen als schlechte.
1: Oh, das wäre schon so ein richtig schönes Schlusswort. Oh Gott, oh Gott. Wenn ich nicht noch eine Frage hätte.
0: Entschuldige, ich fange aber auch jetzt so an zu ramblen.
1: Es ist gut, es darf auch bei Deutschland 3000 genau um diese Themen gehen. Ich bitte immer meine Gäste auch um eine Frage für den nächsten Gast. Der letzte Gast, der hier war, war Hubi Koch, ein Journalistenkollege, der auch gerambelt oder gerantet hat über ganz andere Themen. Und er wusste nicht, wer als nächstes kommt. Aber seine Frage an dich jetzt ist, erzähle von einem Moment, wo du dich richtig geschämt hast.
0: Also da gibt es Tausende. Ne? Also das ist ja immer noch dieses cringige Gefühl, dieses Selbstschäms. Ne? Wenn du sagst, oh Gott,
1: so
0: habe ich das wirklich gerade gemacht? Oh, ja, es ist... Ich glaube, Schämen gehört ja dazu und ich finde auch das Lachen danach darüber, wie peinlich man sich benommen hat, ist ja auch super. Ja, es gibt diese Klassiker, die ich natürlich des Öfteren habe, dass du irgendjemanden triffst und die Person sagt dann so, hey, Steven, schön, und du so, hey, und dann hoffst du so, dass in den ersten 5 Sekunden dir irgendwas in den Kopf kommt, woher du diese Person kennst, und wenn die Person das dann merkt und dir dann halt im Prinzip... dann eins auswischt. Ich glaube, eine Geschichte, die ich immer wieder gerne erzähle, wo ich mich echt geschämt habe, ist, dass mir die Hose gerutscht ist bei den Oscars mitten im Interview, weil mein Kummerbund durch die ganzen Sachen, die ich am Kummerbund getragen habe.
1: Ah ja, man hat dann so ein
0: für die Technik, und der ist irgendwie aufgegangen und dann ist mir im Interview die Hose halt runtergerutscht.
1: Im Interview mit wem?
0: Ich weiß es ehrlich gesagt nicht mehr, weil ich in der Sekunde gemerkt habe, meine Hose rutscht. Ich konnte mich nicht konzentrieren. Ich habe nur gehofft, ey, bitte lass dieses Interview jetzt zu Ende gehen und bitte lass diese Person nicht merken, was da gerade passiert. Also ich habe meine Crew, die hinter mir saß, halb gemoont, wie man so schön sagt. Ne? Also die haben meine Unterbüchse gesehen und die haben sich halt weggeschmissen. Das war ein Moment, wo ich gedacht habe, es kann doch nicht wahr sein.
1: Und hast du in so einer Situation wie da am roten Teppich, wenn was schief geht und du merkst, ich kann jetzt gerade nicht mehr 100% mich einlassen auf den Gesprächspartner, hast du eine Fallback-Option oder gibt es Fragen, die immer funktionieren, wo du denkst, okay, die Frage...
0: Ich habe mittlerweile, ehrlich gesagt, für mich den Duktus, dass ich einfach klar sage, was gerade los ist. Also damals hatte ich es noch nicht, aber ich glaube mittlerweile, wie so, ey, es tut mir echt leid, meine Hose ist gerade
1: gerutscht. Stimmt, heute wäre es ein viraler Moment, die Leute würden es wahrscheinlich feiern. Ja, es geht
0: mir gar nicht um den viralen Moment. Ich glaube, diese Ehrlichkeit ist manchmal viel schöner. Ne? Also wenn jemand vor dir steht und du sagst so, keine Ahnung, Meryl Streep, und du sagst, ey, Entschuldigung, Meryl, aber meine Hose ist gerade gerutscht. Ich glaube, das bietet ja auch eine Menge Möglichkeiten. Ich glaube, man muss damit umgehen. Ne? Also niemand ist perfekt. Ich glaube, dass Fehler dazugehören. Und wenn du realisierst, dass peinliche Cringe-Momente Teil deines Lebens sind, dann kann man die vielleicht auch ein bisschen in der Sekunde mit genießen.
1: Aber dann nehme ich doch das als Schlusswort, weil ich gerade gedacht habe, ah, interessant, wir haben jetzt auf mehrere Weisen irgendwie in diesem Gespräch festgestellt, was du für Entwicklungen gemacht hast oder wo du sagst, okay, da hätte ich früher, habe ich mich mega gestresst und heute werde ich die Hüllen fallen lassen und so, und das finde ich total schön. Also danke, dass du das geteilt hast.
0: Ah ja, vielen Dank für die tollen Fragen. Also du hast ganz viele sehr emotionale Punkte bei mir getroffen, wo ich zeitweise auch mal kurz drüber nachdenken musste, dass ich nicht zu emotional vielleicht darauf antworte, aber also eine große Ehre, dass ich hier sein durfte, und vielen Dank, also wirklich für das Wahnsinnsgespräch.
1: Dankeschön, schön, dass du hier warst.
13: Ich hatte mich im Vorfeld bei einigen Leuten umgehört, die ihn kennen oder mit ihm arbeiten, und ausnahmslos alle haben gesagt, das ist einfach ein guter Typ. Und genau den Eindruck hatte ich jetzt auch. Ich fand, dass selbst wenn es um schwere Zeiten in seinem Leben ging oder auch eben zum Ende hin, um die Situation in den USA, dass doch immer deutlich wurde, dass Steven im Grunde seines Herzens ein Optimist ist und mit großer Offenheit und Zuversicht in die Welt schaut. Das tat mir richtig gut zu hören, und ich glaube, dass da tatsächlich so ein bisschen der Amerikaner in ihm durchkommt. Und mein Name ist Eva Schulz und macht's gut.
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1: Um 13 Uhr mit Sisi Forster. Kurz nach Beginn des Ukraine-Kriegs haben Explosionen auf dem Grund der Ostsee die Nord Stream Gaspipelines zerstört. Inzwischen scheint festzustehen, dahinter steckte eine Gruppe aus der Ukraine. Der Hauptverdächtige ist in Deutschland bereits in Haft. In Kroatien ist jetzt ein weiterer Mann festgenommen worden, der mutmaßlich an dem Anschlag beteiligt war. Einzelheiten von Holger Schmidt.
2: Der Mann soll einer der Taucher gewesen sein, die die Sprengsätze in der Ostsee von einem Segelboot aus in rund 80 Metern Tiefe an den Pipelines angebracht haben. Und es handelt sich ausgerechnet um den Mann, den der Generalbundesanwalt bereits im vergangenen Jahr in Polen lokalisiert und die polnische Polizei um die Festnahme gebeten hatte. Damals hatte sich die polnische Justiz entgegen zwischenstaatlichen Vereinbarungen geweigert, den Mann auszuliefern, was zu erheblichen diplomatischen Verstimmungen führte. Er kam wieder frei. Nun ist es den Ermittlern gelungen, den Mann in Kroatien ausfindig zu machen. Deutschland hofft auf seine Auslieferung.
1: Israels Polizeiminister Ben-Gvir hat schon öfter eine Welle für Empörung ausgelöst, aber diesmal ist sie noch höher und lauter als sonst. Auch Bundeskanzler Merz hat die jüngsten Äußerungen des rechtsextremen Politikers jetzt scharf verurteilt. Sie seien menschenverachtend und völkerrechtswidrig und deswegen nicht hinnehmbar. Ben-Gvir hatte dazu aufgerufen, Palästinenser im Gazastreifen gezielt zu töten. Die Pläne der Bundesregierung zur Tabaksteuer sorgen auch im niederbayerischen Geisenhausen für Alarmstimmung. Denn dort hat Pöschl seinen Sitz, der größte Schnupftabakhersteller der Welt. Und das Familienunternehmen befürchtet, die Anhebung der Tabaksteuer sei voreilig und nicht planbar. Die Steuer soll in den nächsten Jahren schrittweise steigen. Eine Packung Zigaretten soll am Schluss 12 Euro kosten. Pöschl argumentiert, die Menschen würden weiter rauchen, aber auf geschmuggelte Zigaretten ausweichen. Tödlicher Unfall bei Forstarbeiten im Oberland. Ein 10-jähriges Kind ist von einem gefällten Baum getroffen worden. Ein Hubschrauber brachte das Kind noch in eine Spezialklinik, aber die Verletzungen waren zu schwer. Der Unfall ereignete sich in einem Waldgebiet im Norden des Landkreises Garmisch-Partenkirchen. Das Kind sollte bei den Forstarbeiten zuschauen. Finale daheim. Das könnte es in 2 Jahren wieder geben. München bewirbt sich darum, das Champions-League-Finalspiel 2028 auszutragen. Das hat der Feriensenat des Stadtrats beschlossen. Sina Wende berichtet.
3: Weitere Bewerber gibt es nicht. Das liegt nicht an fehlendem Interesse, sondern an den mittlerweile hohen Anforderungen des Europäischen Fußballverbands UEFA, wie etwa einer Stadiongröße von mindestens 70.000 Plätzen und einem Naturrasen. München plant für 2028 ein 4-tägiges Champions-League-Festival im Olympiapark. Die Stadt rechnet diesmal mit Kosten von etwa 2,4 Millionen Euro und erhofft sich zudem positive Impulse für eine mögliche internationale Bewerbung um die Olympischen und Paralympischen Spiele.
1: Das Wetter in Bayern. An den Alpen viel Sonne, sonst immer wieder Wolken bei maximal 21 bis 30 Grad. Im nördlichen Franken sind auch Schauer und Gewitter möglich. In der Nacht teils kräftige Schauer und Gewitter bei Tiefstwerten zwischen 19 und 15 Grad. In den kommenden Tagen stark bewölkt mit teils kräftigem Regen, vor allem am Freitag. An den Temperaturen ändert sich wenig. Soweit die Nachrichten. Es ist gleich 13.04 Uhr. Die Verkehrsmeldungen. A3 Passau Richtung Nürnberg zwischen Hengersberg und Kreuz Deggendorf Sperre, dort steht ein brennendes Fahrzeug. A3 Nürnberg Richtung Würzburg zwischen Höchstadt Ost und Pommersfelden Sperre nach einem Unfall. A3 Nürnberg Richtung Passau zwischen Schwarz

0: was bayerische Unternehmen gegen den hohen Strompreis unternehmen können, wie sich die Pflege mit einem neuen System der Einteilung von Pflegekräften verbessern lässt, das Fachwort heißt Primary Nursing, und wie man durch einen Perspektivwechsel Inklusion stärken kann, da sind wir bei einem Camp von Jugendlichen und Politikern zu Besuch. Wo jedoch noch die zündende Idee fehlt, wie man die Finanzierung des öffentlichen Nahverkehrs verbessern kann, damit es zu Verbesserungen und nicht zu Verschlechterungen kommt.
1: Das ist ja für mich eine Katastrophe. Ich kann zum Doktor gehen, ich kann überall in die Stadt und ich treffe immer Bekannte.
2: Nur an Schultagen fährt ein einziger Bus. Also das ist schon ein Kahlschlag.
0: Wir werfen einen Blick auf die Situation in einem Dorf im Landkreis Eichstätt, das exemplarisch für viele Dörfer in Bayern steht. Das alles in dieser Stunde.
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0: Vor 16 Jahren hat sie die erste Staffel von Voice of Germany gewonnen. Ivy Quaino, Whatever You Do.

0: Deutschland macht beim Strompreis im Vergleich zu anderen EU-Ländern keine gute Figur. In der zweiten Jahreshälfte 2025 zahlten Firmen in Polen durchschnittlich 19 Cent pro Kilowattstunde, 15 Cent waren es in Frankreich, sogar nur 8 Cent in Finnland und 22 Cent in Deutschland. Was das für bayerische Unternehmen bedeutet und wie die mit dem Wettbewerbsnachteil umgehen, Sandra Lohse war bei einer Firma im Landkreis Weilheim-Schongau, die sich da was überlegt hat.
1: Ein giftgrün blitzender Laserstrahl fährt im Zickzackmuster über ein Blech. Von links nach rechts, dann eine Kurve und wieder zurück. Markus Eirenschmalz schaut vor einer Scheibe seinem Laserschneider zu. Rund 20 solcher Maschinen hat die Firma Eirenschmalz.
2: So eine Maschine, die braucht richtig Strom. Also wir wollen ja unser Blech schneiden. Um das Blech zu erwärmen, braucht man natürlich sehr viel Energie. So eine Maschine braucht zwischen 45 und 80 kW an Strom pro Stunde.
1: Zum Vergleich, ein Einfamilienhaus braucht 10 bis 15 Kilowatt am Tag. Der Mittelständler aus Schwabsäuen im Landkreis Weilheim-Schongau fertigt kleine Blechteile. Kantig, rund, gebogen, in der Produktionshalle blitzt

0: wachsen silberne Blechteile aus allen Ecken. Die kommen später in Traktoren oder zum Beispiel in Verpackungsmaschinen für Käse. Ein weltweites Geschäft für die oberbayerische Firma. Aber, sagt Markus Ehrenschmalz,
1: die Teile müssen permanent an den Strompreis irgendwo angepasst werden. Und somit ist natürlich da wahnsinnig viel Verwaltung und Arbeitsaufwand im Hintergrund.
0: Der Strompreis ist in Deutschland vergleichsweise hoch. Die Firma Ehrenschmalz wollte sich davon unabhängiger machen. Wie? Um das zu zeigen, muss Markus Ehrenschmalz einmal über die Straße in Schwabsäuen. Ein LKW ist gerade angekommen, beladen mit Holzhackschnitzeln aus dem Sachsenrieder Forst.
1: Das ist eines der größten Waldgebiete in Bayern. Und da bietet es sich einfach an, den Rohstoff zu nutzen, der eigentlich ja schon sehr regional bei uns zur Verfügung steht.
0: Die Hackschnitzel müssen jetzt erstmal trocknen und gehen dann in die Holzvergasung.
1: Aus dem Holzgas erzeugen wir dann halt Strom und Wärme. Die Wärme geht dann eben in einen großen Pufferspeicher und wird abgerufen, sobald eben irgendein Wärmeverbrauch die Wärmeenergie benötigt. Und der Strom geht direkt eben in unsere Produktion.
0: Außerdem hat die Firma noch PV-Anlagen auf dem Dach. Mittlerweile hat es Markus Ehrenschmalz geschafft, dass die Firma 90% ihres Energiebedarfs selbst decken kann. Ein Modell auch für andere Unternehmen? Die Schreinerei Daxenberger versorgt sich seit kurzem zu 50% selbst mit Energie. Über PV-Anlagen. Georg Lampersberger von der Schreinerei in Seon.
2: Was der größte Wahnsinn ist, muss ich jetzt sagen, ist die Bürokratie. Ohne Energieberater, sag mal, kann man sowas überhaupt nicht machen. Aber, sag mal, dieser Energieberater, der wendet dann ungefähr 80% der Zeit komplett mit Bürokratie auf und 20% vielleicht mit fachlicher Expertise.
0: Gerade kleine Firmen tun sich schwer, sagt Gregor Zöttl. Er ist Professor für Industrieökonomik und Energiemärkte an der Friedrich-Alexander-Universität in Nürnberg.
3: So ein Mix aus bei Unternehmen, bei denen das passt, sich selbst zu versorgen, aber auch eine wirklich zuverlässige, kostengünstige Stromversorgung auf einer nationalen Ebene, das ist ein wichtiger Mix, den man finden muss aus politischer Sicht.
0: Doch wie kann so ein Mix aussehen?
3: Wir sehen, dass in unseren Berechnungen zentrale Lösungen, die mit großen, effizienten Windkraftanlagen, PV-Anlagen, Batteriespeichersystemen und ganz wichtig auch thermischen, steuerbaren Kraftwerken, um einiges zuverlässiger und kostengünstigere Lösungen im Gesamtsystem produzieren können für die Unternehmen, die eben nicht diese autarken Möglichkeiten haben für sich.
0: Klar ist, ein Konzept wie in Schwabsäuen ist nicht für alle umsetzbar. Die Firma Ehrenschmalz hat dafür als besonders energieintensives Unternehmen vor kurzem den Bayerischen Energiepreis bekommen.

0: Sam Sprouts aus Regensburg hier auf Bayern 2. Im Oktober sind sie unterwegs auf ihrer Never Enough Tour. In Bayern sind sie in Nürnberg und in München zu sehen, im Club Stereo bzw. im Strom. Das war ihr Song At Full Capacity. Und was ist in München in genau einem Monat los am 19. September? Na, keine allzu schwierige Frage, da geht das Oktoberfest los. Und das ist jetzt kein Scherz, ich habe es mal ausgerechnet, wie viele Minuten es noch sind. Und es sind ganz genau 44.444 Minuten, bis zum O-Zapft ist. Und damit das pünktlich verkündet werden kann um 12 Uhr, neben dem Bier auch ansonsten alles läuft beim größten Volksfest der Welt, da wird auf der Theresienwiese seit Ende Juni gewerkelt. Was man oft nicht sieht, was hinter den Kulissen alles erledigt werden muss, das weiß unsere München-Reporterin Birgit Grundner. Wie schaut's denn aus momentan auf der Theresienwiese?
1: Überraschung, wie auf einer riesigen Baustelle. Was mir bei meinem letzten Besuch aber besonders aufgefallen ist, ein Haufen Brettl. Stapelweise. Praktisch vor jedem Zelt lag sowas. Momentan werden nämlich gerade die Fußböden verlegt. Und wie es in seinem Zelt zum Schluss ausschauen wird, das hat mir auch Michael Bietsch schon genau vor Augen mir erzählt. Obwohl, er hat ja mit zwei Kollegen die Schützenwiesel auf der alten Wiesen ganz neu übernommen.
2: Da, genau da wird O-Zapft. Haben wir natürlich alles voller Gäste, ein riesen Wirtsturm mit zaubernden Tischdecken drauf und mit Leuten, die was eine richtige Freude haben auf der Wiesn.
1: Vom Großen zum Detail. Momentan werden zum Beispiel die Speisekarten für die Zelte gedruckt und die wurden auch nochmal ganz genau gecheckt, hat mir Wiesnwirtesprecher Peter Inselkammer erzählt.
3: Auch auf Rechtschreibfehler. Wir haben sogar welche entdeckt, die im letzten Jahr schon drin waren. Das war ganz interessant. Die Speisekarten sind jetzt freigegeben. Wir haben keine Preiserhöhungen bei den Speisen, also es bleibt alles gleich. Und das gilt weitestgehend bei allen Zelten.
0: Also ungefähr gleiches Geld für die Brotzeit, aber das Bier, das wird natürlich teurer, oder?
1: Ja, genau, wie jedes Jahr halt. Bis 15,90 Euro muss man heuer hinlegen. Aber neu ist diesmal nicht nur der Preis, sondern auch der oberste Anzapfer. Der neue Oberbürgermeister Dominik Krause wird das im Schottenhammelzelt übernehmen und hat schon mal trainiert mit einem Profi von der Paulaner Brauerei. Ohne Publikum. Aber vor eigenen Kameras für die sozialen Medien, so macht man das heute, da sieht man den OB mit Lederhosen und Schürze den Zapfhahn fest im Blick.
4: Also wenn man wirklich merkt, er wackelt, dann, aber dann leichten oder dann nochmal volle Kanne?
5: Volle Kanne würde ich nicht machen, sondern so irgendwo mit Mittel.
4: Okay, also lieber mit Gefühl als nochmal mit Schmackes. Rotsaft ist, vielen Dank fürs Erklären.
1: Ja, hast du es gehört? Zwei Schläge sollte also hinhauen.
0: Ja, und wie bereiten sich diejenigen vor, die dann regelmäßig in diesen gut zwei Wochen aufs Fest gehen wollen?
1: Die, habe ich gehört, die probieren zum Beispiel schon mal die Tracht vom vergangenen Jahr an und schauen, ob noch was fehlt oder vor allem, ob noch alles passt.
6: Ja, das ist bei mir auch der Fall. Aber ich habe mir erst ein neues gekauft, das passt dann auch hoffentlich.
7: Ich habe mir dieses Jahr noch ein neues Hemd besorgt, weil es war schwierig, vor allem wenn ich zweimal hintereinander auf dem Oktoberfest bin, dass ich da nicht zwei passende habe.
1: Ja, und für alle, die die Garderobe jetzt noch aufstocken wollen, gibt es hier noch ein paar Tipps von Nina Munz von Trachten Angermeier. Die hat mir auch gesagt, was eigentlich gar nicht geht.
8: Ein Dirndl muss richtig sitzen. Das darf nicht irgendwie so rummellummern. Die Knie sollten definitiv bedeckt sein. Die Dirndlschürze darf auch nicht länger sein als das Dirndl. Und bei den Herren, persönlich bin ich nicht so ein Freund von Sneakers. Ich finde, ein Haferschuh passt einfach fantastisch.
1: Ja, auch wenn ich aus persönlicher Erfahrung sagen kann, bei den Strecken, die man auf der Wiesn so zurücklegt, da haben Sneakers auch ihren Reiz.
0: Ja, gerade als Wiesnreporterin. Im vergangenen Jahr musste am mittleren Wiesensamstag die Festwiese wegen Überfüllung geschlossen werden. Ein, ja, man kann schon sagen, organisatorisches Desaster. Was wird da gemacht, dass so etwas nicht mehr passiert?
1: Ja, da gibt es jetzt eine neue Sicherheitszentrale zum Beispiel. Die ist auch schon fertig und dort will man zum Beispiel für modernes Beobachtungsmanagement sorgen, wie das im Behördendeutsch so schön heißt. Da laufen dann auch Bilder von neuen Kameras ein, die man jetzt flächendeckend auf dem ganzen Gelände verteilt hat. Und mit künstlicher Intelligenz werden dann sogenannte Heatmaps entstehen, auf denen soll man genau sehen, wo sich immer mehr Menschen ansammeln, wo es zu viele werden könnten, damit man halt, ja, wenn es wirklich eng wird, rechtzeitig eingreifen kann. Parallel dazu hat die Stadt aber zum Beispiel auch eine Kampagne gestartet, in den sozialen Medien How to Wiesn mit Botschaften wie: Die Wiesn hat nicht nur einen Eingang und statt Warteschlangen vor Zelten zu bilden, sollte man lieber die Schaustellerstraße oder die Eude Wiesn besuchen. Ja, auch das, damit sich alles ein bisschen entzerrt und regelrechte Staus, die den Mensch dann auch die den Menschen danach Angst machen, so wie es vergangenes Jahr war, ja, die sollen hoffentlich nicht mehr vorkommen.
0: Dankeschön, Birgit Grundner aus München. Einen Monat vor dem Start des Oktoberfests und für alle, die Minuten bis zum OZAPDIS zählen, es sind jetzt nur noch 44.439.

0: Bajuwa, Zunge auf, hier auf Bayern 2 in der Sendung Stadtland, Leute. ÖPNV, öffentlicher Personennahverkehr auf dem Land, schon immer ein schwieriges Thema, doch statt Ausbau geht es vielerorts sogar wieder einen Schritt zurück. Der Grund: In kleinen Ortschaften nutzen nur wenige Menschen das Angebot, doch für die wenigen Fahrgäste ist vielen Gemeinden der Aufwand zu groß. Die Menschen vor Ort, die auf den Bus angewiesen sind, stellt das vor riesige Probleme. So auch in Dunsdorf, das zu Kipfenberg im Landkreis Eichstätt gehört.
1: Das grüne Bushäuschen in Dunsdorf ist verwaist. Der ausgehängte Fahrplan erklärt auch warum. In den Schulferien hält hier kein Bus mehr. An Schultagen auch nur noch wenige Male der Schulbus. Das war bis vor kurzem anders. Mehrmals täglich verkehrten hier zwei Buslinien. Annemarie Hunyadi ist verzweifelt. Sie arbeitet als Reinigungskraft in Ingolstadt. Einen Führerschein hat sie nicht.
2: Als ich das erfahren habe, dachte ich, krieg Herzinfarkt. Ich muss jeden Morgen mit dem Bus nach Ingolstadt fahren, bis zum Audi Forum in die Arbeit.
1: Derzeit helfen die Nachbarn, indem sie Fahrgemeinschaften anbieten. Eine Dauerlösung ist das allerdings nicht. Die Ortschaften Dunsdorf, Biberg und Krutt sind zum 31. Juli aus dem Fahrplan gefallen. Der Halt sei zu teuer angesichts der wenigen Nutzer, heißt es vom Landratsamt Eichstätt. Rund 370.000 Euro können Landkreis und die Stadt Ingolstadt damit sparen. Die nächste Bushaltestelle ist im 3 Kilometer entfernten Scheldorf. Die schmale Landstraße hat weder Fuß- noch Radweg. Für Annemarie Hunyadi ist das nach einem 8-stündigen Arbeitstag keine Option. Eine Alternative könnte der Flexibus sein, ein Rufbus, der in den Gemeinden unterwegs ist. Er gilt als Erfolgsmodell. Doch darauf kann sie sich nicht verlassen, sagt Hunyadi.
2: Wenn du heute für morgen anrufst, ist keine Kapazität zum Fahren. Ich habe den schon organisiert für 2 Wochen im Voraus, dass ich in die Arbeit komme. So, das spontane Weg geht nicht mehr.
1: Auch in anderen Orten in Bayern sparen die Kommunen am ÖPNV auf dem Land, wie beispielsweise im Landkreis Freising. Hier wurden in den vergangenen Jahren Linien zusammengelegt, Taktungen verringert. Im Oberallgäu fährt die Linie zwischen Kempten und Eumittelberg erstmal weiter, wegen der großen Proteste. Im Laufe des kommenden Jahres soll die Nutzung und die Entwicklung der Fahrgastzahlen weiter beobachtet und bewertet werden. Auf dieser Grundlage soll dann über die weitere Zukunft der Linie entschieden werden, so das Landratsamt Oberallgäu. In Dunsdorf fühlen sich die Menschen im Stich gelassen.
3: Das ist ja für mich eine Katastrophe. Ich kann zum Doktor gehen, ich kann überall in die Stadt und ich treffe immer Bekannte.
2: Er muss nicht fahren wie zuvor, so 5, 6, 3, 4 Mal am Tag wäre optimal.
4: Eine Woche 3 Mal in der Stadt, muss Therapie mit den Knie und Herz, aber es ist Katastrophe mit dem Bus.
5: Nur an Schultagen fährt ein einziger Bus, also das ist schon ein Kahlschlag.
1: Die Reinigungskraft Annemarie Hunyadi weiß nicht, wie es weitergehen soll. Auch wenn sie und ihr Mann sich in Dunsdorf wohlfühlen, jetzt denken sie über einen Umzug nach in eine Gemeinde mit ÖPNV-Anschluss.
0: Daniela Olivares hat über die Schwierigkeiten berichtet, die man als Landbewohner ohne eigenes Auto oder Moped haben kann.

0: Britpop in Reinform, Oasis Wonderwall.
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0: In Nürnberg gibt es zwei berühmte große mittelalterliche Kirchen. Die Lorenzkirche auf der einen Seite der Pignitz, St. Sebald auf der anderen. Dort seien auch die Gebeine des Sebaldus begraben, heißt es, des Stadtheiligen. Zum Sebaldustag heute wird der besonders geehrt, in seiner Kirche in Nürnberg mit Führungen und einem ökumenischen Gottesdienst am Nachmittag. Auch ein Chor hat sich eigens für diesen Tag gegründet. Meine Kollegin Tina Wenzel war bei den Proben dabei und klärt uns auf, wer dieser heilige Sebald war.
2: Rund 40 Sängerinnen und Sänger aus Nürnberg und der Umgebung, die sich bis vor kurzem noch gar nicht kannten, proben zusammen. Der Kantor der Sebalduskirche, Alexander Rebetke, leitet den Projektchor. Dreimal probt die bunt zusammengewürfelte Gruppe und dann ist schon der Auftritt heute Nachmittag. Am Sebaldustag begleiten sie den Gottesdienst in der Nürnberger Sebalduskirche.
3: Für mich liegt der Reiz darin, dass ich überhaupt nicht weiß, was mich eigentlich erwartet bis zur ersten Probe. Wer kommt, ich kann das zwar ein bisschen abschätzen, aber am Ende können die Leute einfach mitmachen. Und habe ich alle Stimmen besetzt? Habe ich genügend Sänger?
2: Es ist ein kleines Wagnis, das sich hören lassen kann.
4: Noch einmal mit allen zusammen.
2: Alle Sängerinnen und Sänger sind mit großer Leidenschaft dabei, auch Sven Tore Bugiel und Sigrun Jack.
5: Ich bin selber Sänger im Winsbacher Knabenchor und das auch schon sehr lange. Und da gehört Singen einfach zu mir dazu und ohne Musik geht in meinem Leben eigentlich gar nichts mehr. Von dem her, ich habe jetzt Sommerferien, aber nutze trotzdem die Chance und das ist wie eine Art Freizeit, macht mir Spaß und wird nie langweilig.
6: Das ist mein Lebenselixier, Singen. Also ohne Musik geht gar nichts. Das ist für mich wie ein Glücksflow. Wenn ich singe und gerade wenn man so viele Leute um sich hat, das ist ein Gefühl des Glücks und des Flows.
2: Sie singen zu Ehren Sebalds, dem Schutzpatron der Stadt Nürnberg. Doch wer war der Heilige? Seine Gebeine sind bis heute in der Sebalduskirche zu finden und auch an den Wänden sind mehrere Sebaldus-Darstellungen und Figuren zu sehen. Sie sind gut zu erkennen, wenn man weiß, auf was man achten muss, sagt Nürnbergs Stadtdekan Jürgen Körnlein.
7: Sebaldus war ja ein Pilger und wir erleben ja unser ganzes Leben auch eigentlich wie eine Pilgerschaft. Wir sind unterwegs, alles verändert sich und Sebaldus hat das ganz bewusst gelebt und wird deswegen oft dargestellt wie der Pilgervater schlechthin, wie der Jakobus. Man muss immer genau bei ihm hinschauen, er hat den Pilgerhut auf, er ist unterwegs und er hat aber dann noch die Kirche in der Hand.
2: Schon früh verehrten ihn die Nürnberger. Er soll verschiedene Wunder vollbracht und Kranke geheilt haben. Im 14. Jahrhundert machten die Nürnberger den Einsiedler und Pilger gar zum Stadtpatron. Damit grenzten sie sich von den umliegenden Bischofsstädten Bamberg, Eichstätt, Regensburg und Würzburg ab. So war vor Hunderten von Jahren Sebald das Aushängeschild der Stadt und nicht wie heute der Christkindlesmarkt oder Lebkuchen und Bratwürstchen.
7: Er hat einfach den Geist Jesu gelebt, verkörpert. Über die Legenden kann man schmunzeln, ob er jetzt wirklich über sein eigenes Gewand, über die Donau gelaufen ist. Das spielt keine Rolle. Er war einer, der für die Menschen da war, der den Menschen geholfen hat. Und das ist in der heutigen Zeit genauso wichtig. Das führt alle Christen zusammen.
2: Auch beim ökumenischen Gottesdienst will der Stadtdekan die Menschen zusammenbringen, egal welcher Konfession. Für eine besondere Atmosphäre wird auch der Projektchor sorgen.
0: Neben dem Gottesdienst, der um 17 Uhr beginnt, bietet die Sebalduskirche heute verschiedene Führungen an, etwa zum Grab des Sebaldus um 18 Uhr oder hoch hinaus auf den Sebaldusturm um 19 Uhr. Ja, mit einem schönen Blick auf das abendliche Nürnberg. Saß mit einem der vermutlich häufigsten im Französischen verwendeten Ausdrücke jetzt. Comme ci, comme ça. Mal so, mal so.
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0: Wie kann man den Pflegeberuf attraktiver machen? Dazu gibt's verschiedenste Ansätze, von besserer Bezahlung über Akademisierung, von neuen Arbeitszeitmodellen bis hin zu mehr Verantwortung. Der Pflegeheimbetreiber Münchenstift setzt unter anderem auf das Konzept Primary Nursing. Bedeutet so viel wie, es wird eine zusätzliche Führungsebene in der Pflege eingezogen, Fachkräfte führen ein kleines Team an Mitarbeitern und sie sind verantwortlich für eine feste Gruppe von bis zu 12 Bewohnern. Wie das genau funktioniert, das möchte ich mit einem besprechen, der diese Rolle innehat, im Münchenstifthaus an der Effnerstraße, Miloš Dodević. Ich grüße Sie.
1: Schönen guten Tag, servus.
0: Primary Nurse, was bedeutet das genau? Was steckt da dahinter?
1: Also, Primary Nurse ist ein modernes Konzept bei uns in der Pflege. Wir sind in ein kleines Team aufgeteilt oder in mehreren kleinen Teams auf einem Wohnbereich. Die Primary Nurses haben so eine kleine Gruppe von Bewohnern bis 11, 12 Bewohnern. Einfach gesagt ist es ein direkter Ansprechpartner für die Bewohner und für die Angehörigen und Zugehörigen. Die Primary Nurses gestalten auch den ganzen Pflegeprozess für die Bewohner. Die Beziehung zwischen Bewohner und Angehörigen ist deutlich stärker, da es um eine kleinere Gruppe geht.
0: Genau. Warum braucht es so ein neues Modell? Was ist anders als bisher?
1: Also ganz konkret, früher musste eine Person für über 50, 80 Bewohner zuständig sein. Was jetzt Termine angeht, für die Gespräche oder für irgendwelche akute Angelegenheiten, konnte nicht eigentlich die eine Person alles schaffen oder die Person war überfordert. Ich würde sagen, aus meiner Erfahrung her, wenn eine Person für eine kleine Gruppe zuständig ist, man kann sich viel mehr auf das Individuelle konzentrieren oder fokussieren. Damit ist die Pflege auch deutlich von der Qualität besser.
0: Und die Bewohner, wie reagieren die drauf? Die leben ja jetzt nicht mehr nach diesem neuen Modell im, sagen wir mal, Wohnbereich 3, sondern jetzt heißt es in der Gruppe von Frau Müller. Wie wirkt sich das aus? Was sagen die Bewohner dazu, dass es jetzt bei Ihnen diese Umstellung gegeben hat?
1: Wir sind in diesem Konzept Primary Nursing eigentlich nach Farben geteilt. Und zum Beispiel eine Gruppe von Bewohnern befindet sich bei mir in der Farbe Grün. Von meiner Erfahrung her, da ich auf einem spezialisierten Gerontobereich arbeite, wo die Bewohner auch kognitiv eingeschränkt sind, die sind von der Gruppe selber nicht so bewusst, aber von uns Personen sind die bewusst. Und das ist eigentlich wichtiger in der Pflege, weil die Bewohner merken, öfter kommt dieselbe Person zu denen, die werden von selben Personen gepflegt, von Mitarbeitern, die in dieser Gruppe zuständig sind. Und dann die Bewohner fühlen sich viel entspannter und bauen ein großes Vertrauen gegenüber uns. Und so ist es auch für uns Pfleger leichter zu arbeiten, weil uns ist schon wichtig, dass die Menschen sich wohlfühlen und dass das Wohlbefinden halt so bleibt, wie es bis jetzt gewesen ist oder so.
0: Aber genau. Ich staune schon ein bisschen darüber, dass das eine neue Erkenntnis ist, dass kleinere Gruppen mit immer den gleichen Ansprechpartnern, mit den gleichen Personen, die sich um sie kümmern, dass das Vorteile bringt. Warum hat man das bisher nicht erkannt?
1: Ich bin auch sehr jung in der Pflege. Von der anderen Seite kenne ich auch das alte System. Und jetzt ist es in diesem System irgendwie so gestaltet, dass die Leute die Mitarbeiter auch kennen und dadurch auch mehr Vertrauen haben.
0: Das heißt, Sie glauben, dass sich das vielleicht durchsetzen könnte, sogar in der Pflege, wenn erstmal diese positiven Erfahrungen auch an andere weitergegeben werden?
1: Ich finde schon, wir haben uns auch darüber sehr oft unterhalten. Ja, wie war das alte System und wie geht uns Primary Nurses jetzt in diesem System? Und wir finden keine Nachteile. Also wir genießen es einfach, es macht uns Spaß, mit Angehörigen eine enge Beziehung zu haben, um bestmögliche Pflege für die Bewohner zu gestalten. Und genau da kommt auch die Freude am Ende, wenn diese Ergebnisse sich auch zeigen, wo die Zugehörigen und Angehörigen die Dankbarkeit zeigen, so wie auch Bewohner natürlich. Und man muss ehrlich sagen, Primary Nursing ist eine kleine, wie soll ich sagen, Führungsebene oder die erste Führungsebene in der Pflege, die auch eine große Verantwortung hat. Und von der Stelle kann man in der Pflege auch eine gute und schöne Karriere machen.
0: Miloš Đurđević, er ist Primary Nurse im München Stift. Vielen Dank für diese Informationen und für das Gespräch.
1: Vielen lieben Dank.

0: Anton Opitsch aus München, Bulletproof West, hier auf Bayern 2 in der Sendung Stadtland Leute, 13.48 Uhr ist es. Herausfinden, wo die eigenen Grenzen sind, wo aber auch nicht. Was man sich vielleicht selbst nicht zutraut, aber trotzdem schaffen kann. Das können Jugendliche mit und ohne Behinderung beim Anna Schaffelhuber Grenzenlos-Camp austesten. Initiatorin ist die siebenmalige Paralympicsiegerin mit dem Monoski. In ihrer Jugend hat sich Schaffelhuber, die von Geburt an querschnittsgelähmt ist, immer ein Camp gewünscht, in dem Jugendliche mit und ohne Behinderung zusammenkommen können. Denn es gibt viel voneinander zu lernen. Dazu hatten die Jugendlichen des Camps in der Jugendherberge in Burghausen die Möglichkeit beim Perspektivwechselparcours, bei dem auch Politiker teilgenommen haben.
1: Durch den Slalom hier?
2: Innenminister Joachim Herrmann ist zum ersten Mal in seinem Leben in einem Rollstuhl unterwegs. Beim Slalom nimmt er beinahe eins der orangen Hütchen mit. Ansonsten stellt er sich ganz gut an.
1: Wie finden Sie es?
3: Ja, anstrengend, aber... ja, schon sehr interessant, das mal so unmittelbar zu spüren.
2: Jugendliche aus dem Camp unterstützen den Innenminister und die anderen Gäste aus Politik und Wirtschaft an den einzelnen Stationen des Perspektivwechselparcours. Etwa beim Gebärdensprache-Memory oder dem Entziffern von Blindenschrift. An einem Schießstand mit Lasergewehr sitzt der Burghauser Bürgermeister Florian Schneider. Seine Augen sind verbunden, nur über diesen Ton versucht er, das Ziel zu treffen. Vergeblich.
4: Es ist nicht so einfach, es macht Spaß und ich glaube, es ist einfach gut mal zu sehen, wie es ist, wenn man jetzt das nicht nur einfach aus Spaß an der Freude macht, sondern weil es halt einfach zum Leben dazugehört und das war ein guter Einblick.
2: Auch Camp-Teilnehmer Jakob aus Köln versucht sich am Schießstand, was ihm am Grenzenlos-Camp gefällt.
5: Man kann, ohne irgendwie Kommentare abzubekommen, ach, wie schade ist das denn, was hat er denn, der arme... kannst halt einfach das machen, worauf du Bock hast.
2: Rund 70 Jugendliche ab 14 Jahren sind in diesem Sommer beim Camp dabei, verteilt über 3 Wochen. Das Programm geht von Kanufahren über Wandern mit Lamas bis hin zur Produktion eines eigenen Films.
6: Also mich hat beim Grenzenlos Camp am besten Segelfliegen gefallen. Und was ich auch für schön gefunden habe, war Basketball spielen mit Rollstuhlbasketball.
7: Ich finde es ja eigentlich auch recht schön, wie das allen Kindern ermöglicht wird. Also nicht nur uns, sondern halt auch Kindern, die nicht alles alleine machen können, die Hilfe brauchen.
8: Es ist ein sehr schönes Gefühl, dass ich weiß, ich kann mehr machen, als ich mir zutraue oder als ich weiß.
2: Und genau darum geht es beim inklusiven Sommercamp von Anna Schaffelhuber, mehrfache Paralympicsiegerin und Weltmeisterin.
9: Durch das Grenzenlos-Camp wollen wir erreichen, dass die Jugendlichen viel mehr Selbstvertrauen und somit auch Selbstwirksamkeit für ihr späteres, sowohl persönliches wie berufliches Leben irgendwo erreichen können. Und dass sie lernen, ich bin einfach im Team viel erfolgreicher, wie ich es als Einzelkämpfer irgendwo wäre. Und ich kann von jemandem mit Behinderung oder völlig anderen Facetten, kann ich genauso viel lernen wie andersrum. Und da soll einfach ein Perspektivwechsel stattfinden.
0: Katrin Nöbauer war für uns in Burghausen dabei.
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0: Kleine Ursache, große Wirkung. Eine weggeworfene Zigarettenkippe, in diesen Tagen besonders gefährlich, weil daraus schnell ein Waldbrand entstehen kann. Aber auch ganz allgemein verseuchen die Stummel das Grundwasser und das Erdreich. Ein Augenoptiker aus dem niederbayerischen Pocking möchte damit im wahrsten Sinne des Wortes aufräumen. Er sammelt deshalb seit Tagen zusammen mit örtlichen Vereinen und Firmen alte Zigarettenstummel, um daraus, ja wirklich wahr, Brillengestelle herstellen zu lassen. Martin Gruber weiß mehr darüber.
11: Günter Leube scheint ein an sich eher ruhiger Mensch zu sein. Wenn ihn was auf die Palme bringt, dann sind's achtlos weggeschmissene Zigarettenkippen.
12: Ich tue ja das daheim in meinem Wohnzimmer auch nicht. Warum macht man das in der Öffentlichkeit? Ich verstehe es nicht.
11: Einfach nur dumm, schimpft der Optiker und vor allem unfassbar schlecht für die Umwelt.
12: Vielleicht machen sich die Leute auch zu wenig Gedanken, was passiert. Ein Zigarettenstummel verunreinigt 40 Liter Grundwasser. Und das ist konservativ gerechnet. Wie lange braucht es, bis so ein Stumpen verrottet? Jahre.
11: Und auch andere Passanten finden Verhaltens?
13: Ganz wild. Wir ersticken noch im Müll. Es gehört irgendwie ein bisschen bestraft, weil sonst geht es ins Unendliche.
14: Ich gehe jeden Tag mit meinem Hund im Stadtpark. Ich sehe es, was nervt.
11: Optiker Leubel macht aus seinem Ärger über Zigarettenmüll eine Tugend. Er sammelt die Kippen und lässt daraus Brillengestelle herstellen. Klingt komisch, ist aber so. Er zeigt uns eines der Gestelle.
12: Sie fühlt sich an wie jede Kunststofffassung, sagt man so im Volksmund, weil es ja im Grunde das gleiche Material ist. Es wird nur der Rohstoff anders gewonnen. Sie riecht genauso wie jede andere Brillenfassung, also nicht nach Zigaretten, sondern wie jede andere Brille. Es gibt es in verschiedenste Farben, in verschiedenste Formen, in matt, in poliert.
11: Und so werden diese Fassungen, in diesem Fall von oberbayerischen Firmen, hergestellt. Die gesammelten und gereinigten Kippen werden zerlegt, Nikotin, Teer, Gerüche, Schwermetalle kommen raus, übrig bleibt Zellulose. Daraus wird Granulat, das letztendlich zu Platten gepresst wird, aus denen die Fassungen gefräst werden. 600 Zigarettenstummel braucht man für eine Brille. Leubels Mission, den Rohstoff dafür, also die Kippen, zu sammeln. Kurzer Rundgang durch die Pockinger Innenstadt, über Ampeln und Bushaltestellen.
12: Und da scheint jeder seine Kippe einfach wegzuwerfen. Da in der schönen Grünanlage 3 bis 7 Zigaretten. Also ich glaube, dass wir schon 50 Stück jetzt einsammeln hätten können auf den kurzen Weg. Wenn Sie jetzt da mal schauen, wie schön in Anführungszeichen das dann da ausschaut. Ja, mehrere Zigarettenkippen wie Pflastersteine.
11: Um die Stadt kippenfrei zu machen, hat Leubel initiiert, dass an 20 Stellen Banken, Geschäfte, bei Vereinen oder etwa an der Stadthalle Behälter aufgestellt werden. Der Optiker schickt die gesammelten Stumpen zur Herstellung und dann entstehen diese Brillengestelle, die zugegeben mit 450 Euro nicht ganz billig sind. Aber
12: im Vergleich zu manchen Designerbrillen, wo ein klangvoller Name draufsteht, die aber alle aus China kommen, ist der Preis wieder gar nicht so hoch, wie man vielleicht im ersten Moment meinen möchte.
11: Und wie kommt die Aktion bei den Kunden an? Ganz gut, meint Optiker Leubel. Vorbehalte eher wenig.
12: Zigarettenstummel hat natürlich ein bisschen ein schlechtes Image, aber es ist davon nichts mehr an der Brillenfassung erkennbar. Und es geht nur um den Rohstoff, wie man den gewinnt.
11: Zustimmung auch von den Passanten in Pocking. Sie finden das zigarettenkippenbasierte Brillengestell cool.
13: Ja, das ist eine gute Idee. Da hat sich einer was Gutes überlegt. Ja, das ist echt toll.
0: Holly Humberstone hat im Frühjahr ihr zweites Album veröffentlicht, daraus jetzt Drunk Dialing.

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5: Viele Kulturtipps, Erich. Zum Beispiel Free Jazz in den Alpen. Das gibt's beim Jazzfestival Saalfelden. Wirklich oben am Gipfel auf dem Berg. Wir sind mitgelaufen im Frühtau zu Berge und haben gelauscht. Das einer von vielen Kulturtipps bei uns gleich in der Sendung nach den Nachrichten.
4: Viel Spaß dabei.
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6: Um 14 Uhr mit Sisi Forster. Es geht um den spektakulären Sprengstoffanschlag auf die Nord Stream Pipelines in der Ostsee. Da ist den Behörden nun ein zweiter Tatverdächtiger ins Netz gegangen. Der Mann wurde mit internationalem Haftbefehl gesucht und war auf Betreiben Deutschlands schon einmal in Polen festgesetzt worden. Die polnischen Behörden hatten ihn aber nicht nach Deutschland ausgeliefert. Holger Schmidt über die aktuelle Entwicklung.
7: Nun ist es den Ermittlern gelungen, den Mann in Kroatien ausfindig zu machen. Deutschland hofft auf seine Auslieferung. Beim Anschlag auf die Nord Stream Gaspipelines im September 2022 sind 3 der 4 Röhren und damit die Pipeline insgesamt zerstört worden. Deutsche Ermittler konnten ein mutmaßliches Täterteam identifizieren und den vermutlichen Anführer, einen Ukrainer, in Italien festnehmen lassen. Sein Prozess soll in den kommenden Wochen in Hamburg beginnen. Wer den Anschlag beauftragt hat, ist nicht eindeutig geklärt.
6: Die Bundesregierung bekommt Rückenwind für ihre Reformpläne. Die Idee, mehrere Sozialleistungen zusammenzulegen, geht aus Sicht der Arbeiterwohlfahrt in die richtige Richtung. Das IFO-Institut hat in ihrem Auftrag nachgerechnet und es kommt zu dem Schluss, das Armutsrisiko sinke durch so einen Schritt.
8: Leistungsempfänger würden durch die Reform nicht systematisch schlechter gestellt, betonte Lukas Hochscheid von der Arbeiterwohlfahrt. Laut einer Studie des Wirtschaftsforschungsinstituts IFO im Auftrag der Arbeiterwohlfahrt würden davon besonders Alleinerziehende und Familien mit Kindern profitieren. Das Risiko, dass Menschen in Armut fallen, also weniger als 60% des mittleren Einkommens der Gesellschaft zur Verfügung haben, würde sinken. Arbeitsanreize würden gestärkt. Jakob Mayer, Berlin.
6: Fast jeder 4. Erwachsene schläft in der Arbeitswoche zu wenig. Konkret weniger als 7 Stunden, sagt eine Studie des Robert-Koch-Instituts. Und das ist aus der Sicht von Fachleuten nicht genug. Frauen schlafen im Schnitt länger als Männer und besonders kurz fällt die Nacht statistisch bei Männern zwischen 45 und 64 aus. Eine wichtige Rolle spielen demnach die Umgebung und die Schlafzeit sowie Lärm, Temperaturen und Licht. 75 Millionen Besucher seit 1886. Diese Zahl hat das Königsschloss Neuschwanstein jetzt erreicht. Die 75 millionste Besucherin kam aus der Nähe von Pforzheim in Baden-Württemberg. Sie hat eine Jahreskarte für die bayerischen Schlösser für ihre ganze Familie bekommen. Klorollen in den Zügen sind bei unseren Nachbarn in Tschechien jetzt Chefsache. Parlamentspräsident Okamura sagte, es sei eine Schande, dass in den Zügen oft Papier fehle. Und er hat den Verkehrsminister aufgefordert, das Problem zu beheben. Sonst müsse Bahnchef Krapinec mit Konsequenzen rechnen. Die tschechische Staatsbahn betont, man verteile jährlich 3 Millionen Rollen und es gebe keine Zunahme der Beschwerden. Und die Opposition findet, die Regierung habe wichtigere Probleme zu lösen. Das Wetter in Bayern. An den Alpen viel Sonne, sonst immer wieder Wolken bei maximal 21 bis 30 Grad. Im nördlichen Franken sind auch Schauer und Gewitter möglich. In der Nacht dann teils kräftige Schauer und Gewitter bei Tiefstwerten zwischen 19 und 15 Grad. In den kommenden Tagen stark bewölkt mit teils kräftigem Regen, vor allem am Freitag. An den Temperaturen ändert sich dabei wenig. Soweit die Nachrichten. Es ist 14.03 Uhr. Die Verkehrsmeldungen. A3 Nürnberg Richtung Würzburg zwischen Höchstadt Ost und Pommersfelden. Behinderungen nach einem Unfall. Der Verkehr wird über die Standspur geleitet. Stau ab Erlangen West. A3 Frankfurt Richtung Würzburg zwischen Rohrbrunn und Marktheidenfeld. Behinderungen nach einem Unfall. Bitte halten Sie eine Rettungsgasse offen. A3 Frankfurt Richtung Würzburg genauso. Zwischen Helmstadt und Dreieck Würzburg West. Sperre nach einem Unfall. Ebenso die A3, aber Nürnberg Richtung Passau diesmal. Zwischen Schwarzach und Metten Behinderungen nach einem LKW-Unfall. Und A7, Würzburg Richtung Fulda, zwischen Hammelburg und Bad Kissingen-Obertulba, Stau. Soweit die Verkehrsübersicht.
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5: Eine Sommerschnitzeljagd durch Bayern machen wir heute mit Ihnen. Wir fahren durch endlose Eisenbahntunnel, suchen Kuckuckseier und hiken zu Jazz. Also wandern mit Pauken und Trompeten in die Alpen.

0: für die Ferien. Ich bin Julian Ignatowitsch. Ich ziehe die rosarote Brille auf. Schön, dass Sie dabei sind.
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0: Rosarot starten wir auch musikalisch in die Sendung mit Magdalena Wawra. Danach spüren wir der Farbe dann in der bildenden Kunst nach.

0: Magdalena Wawra, Neongrün und Rosarot. Ja, und was denken Sie beim Stichwort Rosa? An Zuckerwatte, an Babystrampler, Einhornmähnen oder an einen schön knalligen Sommercocktail? Die Farbpalette ist groß. Zwischen zartem Rosé, kräftigem Pink und leuchtendem Fuchsia steckt eine überraschende Vielfalt. Genau das zeigt jetzt die Sommerausstellung Alles Rosa in der Galerie Handwerk in München. 58 Gestalterinnen und Gestalter aus 9 Ländern beweisen in ihren Objekten, wie facettenreich eine Farbe sein kann. Julie Metzdorf war dort.
1: Rosa ist speziell. Bei vielen Menschen schrillen sofort die Alarmglocken. Rosa ist für sie eine kitschige Mädchenfarbe. Gleichzeitig mögen viele Menschen die Farbe. Kuratorin Elke-Helene Hügel ist selbst ein großer Rosa-Fan.
2: Gerade bei Rosa ist meiner Meinung nach diese Fröhlichkeit und Heiterkeit und auch so eine Sommerfarbe für mich ja auch wirklich charakteristisch. Also man sieht rosa Blumen, pinke Blumen im Garten. Im Sommer gibt es ein Abendrot in allen Schattierungen, von knallig bis hin zu einem zarten Rosa, das so in die Wolken übergeht.
1: 58 Gestalterinnen und Gestalter aus 9 Ländern zeigen nun die ganze Vielfalt der Farbe. Taschen aus Korea, Teppiche mit floralen Elementen oder Broschen aus rosa eingefärbtem Leder sind da zu sehen. Von Andreas Rier sind Karaffen und Gläser ausgestellt, wie von zartrosa Wolken durchzogen, als hätten sich beim Schmelzen einige Grapefruit hineingeschlichen. Sebastian Scheid zeigt zart-seladonfarbene Porzellanbecher

0: mit einem Rand aus Fuchsia, das exakt die Komplementärfarbe des grün-blauen Celadons ist. Benedikt Fischer wiederum nutzt für seinen Schmuck das Originalrosa von Muscheln.
1: Er arbeitet mit gefundenen oder auch mal gekauften Muscheln, die er dann in Broschen umwandelt. Und zwar wird die Muschelform ein Gesicht, in das er ein kleines Loch fräst. Und in dieses Loch, das den Mund symbolisiert, setzt er dann noch spitze Perlmuttzähne. Dadurch kriegt das Ganze nicht nur was sehr Lustiges, sondern auch ein bisschen was Unheimliches und Fieses.
0: Von Ute Katrin Beck ist eine große Bodenvase zu sehen, die mit Elementen aus dem Kachelofenbau arbeitet. Doch die technisch anmutenden Formen sind mit einer Glasur aus rosa schimmerndem Lüster überzogen, die an glänzende Haut erinnert und der Vase so etwas menschlich-körperliches verleiht. Interessant, kaum ein Künstler nutzt das klischeebeladene, pudrig-blasse Zartrosa. Fast alle arbeiten eher mit farblichen Abwandlungen oder Kontrasten. Keramikerin Bari Butz etwa empfindet Rosa grundsätzlich als Sommerfarbe und doch hat die Farbe ihre Eigenheiten.
2: Die braucht eigentlich noch das Umfeld. Sprich, ein Gelb, also die Blütenpollen. Sie braucht das Grün, in dem sie ja eingebettet ist, weil eine Farbe ja nie ohne Umfeld vorhanden ist. Und dann merke ich auch, zum Rosa braucht man eigentlich den Kontrast, die Dunkelheit.
0: Während es andere Farben immer in hell und dunkel gibt, also hellblau, dunkelblau, hellgrün, dunkelgrün, denken wir Rosa meist nur in hell. Dabei gibt es die Farbe durchaus in einer dunklen Variante, nämlich als Violett oder Fuchsia. Von Helen Britton zeigt die Ausstellung Tierzeichnungen in einem kräftigen Violett, das fast an Blut erinnert. Das Blutige und Fleischige ist natürlich ein extremer Gegensatz zum vermeintlich zarten Rosa, deshalb ist der Effekt so stark. Etwa bei den Keramiken von Maria Cepisakova. Ihre großen Vasen sehen aus wie aus rohen Koteletts zusammengesetzt. Ohnehin darf man nie vergessen, Rosa und Pink galten nicht immer als Märchenfarbe.
1: Rosa hat sich ja auch sehr gewandelt in der Bedeutung. Rosa war ja früher eher eine Jungsfarbe. Und im 18. Jahrhundert haben sowohl Frauen als auch Männer gern Rosa getragen. Das Christuskind hat ganz oft rosa Kleiderchen an.
0: Und es sind auch nicht nur weiche Materialien, die rosa können. Silberschmiedin Antje Dienstbier färbt ihre Kupferschalen nach dem Schmieden im Ofen. Allein durch die Hitze wird das Metall teilweise knallrot, dunkelviolett oder gar bläulich. Und auch Holz gibt es in Pink. Schreiner Christoph Leuner baut seit vielen Jahren Dosen mit hochkomplexen Öffnungsmechanismen und geheimen Innenräumen. In der Schau zeigt er eine Konstruktion aus zwei ineinander greifenden Zylindern.
3: Ich habe es erst in Nussbaum gebaut und ich war tief enttäuscht, weil dieses dunkle Nussbaumholz diese wunderbare Doppelzylinderform geschluckt hat. Also es musste heller werden. Und wenn Farbigkeit, dann eine richtige und dann pink. Und dann ist das ein Lack geworden, der tatsächlich sagt, hier bin ich.
4: Die Ausstellung Alles Rosa in der Galerie Handwerk in München läuft bis zum 17. September. Und das ist Willy Peyote. In Italien ist jedes seiner Alben ein Hit. Mehrere goldene Schallplatten hat er dort schon bekommen. Das ist ein Song vom neuen Album im Mai erschienen. Der heißt Kodak.

0: Das Bayerische Nationalmuseum ist mit seiner Weltklasse-Sammlung von der Antike übers Mittelalter bis zum Jugendstil zweifelsohne immer einen Besuch wert. Nur hat das Museum ein Problem. Seit der Gründung der Pinakothek der Moderne vor bald 25 Jahren fehlt dem Haus jeder Kontakt zur modernen Kunst. Also müssen sich die Kuratorinnen was einfallen lassen. Aktuell hat das Bayerische Nationalmuseum zeitgenössische Künstlerinnen und Künstler eingeladen, sich mit den Werken des Hauses auseinanderzusetzen und neue Kuckuckseier zu den alten Kunstklassikern in die Ausstellung zu legen. Deswegen auch der Titel Kuckuckseier, neue Kunst trifft alte Kunst. Stefan Mikiska.
1: Der gegeißelte Christus von Egid Verhelst wurde im ersten Drittel des 18. Jahrhunderts lebensgroß in Lindenholz geschnitzt. Man sieht sein trauriges Gesicht, Wundmale und viel Blut. Ein Meisterwerk des Barock. Doch zu seinen Füßen sind aktuell Negativformen eines Christuskörpers aufgeschichtet, eine zerrissene Skulptur. Die Künstlerin Esther Glück nennt die Installation Mist vermisst und zeigt sie den Besucherinnen.
2: Ich habe jetzt in Bezug auf diesen Geißel Christus eine Jesusfigur entwickelt bzw. geschnitzt, die für die heutige Zeit stehen könnte. Ein da niederliegender, auf dem Boden geschlagener Christus, den ich zuvor geschnitzt habe und den ich danach abgeformt habe. Also bei einer Abformung hat man am Schluss, um wieder eine neue Form bauen zu können, eine neue Positivform bauen zu können, macht man eben diese Negativformen in Teilen, damit man das auch wieder entformen kann. Es gibt aber kein Positiv mehr. Also er fehlt.
1: Christus hat die Welt verlassen und seine Körperteile sind als Negativformen gestapelt. Esther Glück ist eine von 25 Künstlerinnen und Künstlern der 1946 gegründeten Neuen Münchner Künstlergenossenschaft, die es in die Ausstellung Kuckuckseier geschafft hat. 1,5 Jahre lang lief vorher der Auswahlprozess, von dem Antje Günther, die Präsidentin der Künstlervereinigung, erzählt.
3: Da haben sich sehr viele beworben und es mussten leider auch viele ausjuriert werden, weil natürlich 25 Stationen, wenn wir alle wirklich anschauen, dann sind wir mehr als eine Stunde unterwegs. Weit mehr als eine Stunde.
1: Die Führungen mit den Mitgliedern der Neuen Münchner Künstlergenossenschaft bringen jetzt in den folgenden Monaten ungewöhnlich viel Trubel in das große Nationalmuseum.
3: Es ist tatsächlich so, dass man oft ganz alleine ist im Museum. Ich habe es ja selbst jetzt miterlebt und es ist sehr, sehr schade. Also es macht mich auch ein bisschen traurig, weil es wirklich wunderschöne Objekte sind. Und ich hoffe ja sehr, dass die zeitgenössische Kunst vielleicht den einen oder anderen dazu animiert, ins Bayerische Nationalmuseum zu kommen. Tatsächlich ist es so, dass viele meiner Freundinnen und Freunde gesagt haben, oh, das ist ja eine tolle Gelegenheit, da könnte man mal wieder das Museum besuchen. Da war ich schon so lange nicht mehr oder ich war überhaupt noch gar nie da. Gibt es auch tatsächlich.
1: Eines der berühmtesten Stücke des Museums, Tillmann Riemenschneiders Holzskulptur der ganzkörperbehaarten Maria Magdalena, provozierte den zeitgenössischen Bildhauer Martin Kargruber zu einer genauso mühsam erarbeiteten Reaktion. Er schnitzt in Holz die Urfrau Lucy, wie wir sie uns heute vorstellen. Auch noch am ganzen Körper voller Haare, ein Übergangswesen zwischen Affe und Mensch.
3: Da ist ganz klar, dass er sich auf diese alte Technik des Schnitzens und auf Riemenschneider natürlich bezogen hat. Ich würde sagen, es ist nicht ganz einheitlich. Es ist tatsächlich so, dass es unterschiedliche Herangehensweisen waren. Da gab es welche, die sich wirklich inspiriert fühlten. Ich finde schon auch dieser Mutabor von Christine Ott, dieses feine, filigrane, sehr handwerkliche, knüpft durchaus an die Techniken an, die die Objekte im Museum zeigen. Während anderes natürlich vielleicht gar nicht so unmittelbar zu sehen ist und vielleicht auch eher inhaltlich angeknüpft ist.
1: Christine Otts Installation Mutabor bezieht sich auf den schönen grün-rot-schwarz gefliesten Boden aus der Entstehungszeit des Nationalmuseums. Sie färbte asiatische Essstäbchen in diese Farben ein und baute daraus ein eindrucksvolles, über einen Meter hohes Gefüge, das von ferne an eine Molekularstruktur erinnert. Den Titel Mutabor kennen wir aus der Geschichte vom Kalif Storch und steht für »Ich werde mich verwandeln«. In einem seiner bekanntesten Säle zeigt das Bayerische Nationalmuseum in München Prunkrüstungen der mittelalterlichen Ritter. Dazwischen hängt jetzt modisch bunte Strickware der Künstlerin Anna Friedmann, Textilpanzer der heutigen Zeit. Ähnliches ergibt sich bei den mächtigen steinernen Grabplatten von Rittern im Harnisch. Antje Günther zeigt daneben auf Cut von Nicole Frenzel zarte weibliche Gliedmaßen aus Gips. Keine Frage, wer hier das zartere Geschlecht repräsentiert.
3: Manches wusste ich ja auch nicht, wie es vorher aussah. Also bei Nicole Frenzel zum Beispiel war ich ganz erstaunt, wie zart diese Frauenfiguren waren und wie groß die Kontraste zu diesen Rittern sind.
0: Bis zum 15. November sind die modernen Kuckuckseier im Bayerischen Nationalmuseum in München zu sehen. Wir hören die Queen of Soul, Aretha Franklin, mit einem Appell. Think!

0: Wenn ich durch Eisenbahntunnel fahre, dann muss ich oft an die Kurzgeschichte Der Tunnel von Friedrich Dürrenmatt denken. Darin geht's um einen Studenten, der sitzt im Zug, fährt eine Strecke, die er eigentlich gut kennt. Einfahrt in einen Tunnel. Er weiß, das ist ein kurzer Tunnel, aber der Tunnel geht immer weiter und weiter. Hört nicht auf, kein Licht, kein Ausgang. Ja, so endet die Geschichte dann auch. Also ein Horrorszenario, das zeigt, Tunnel haben was Faszinierendes, was Unheimliches und Verborgenes. Die Sonderausstellung Tunnel im DB-Museum Nürnberg, die zeigt jetzt, wie Eisenbahntunnel geplant, gebaut und genutzt werden. Und ich kann mit der Kuratorin der Ausstellung sprechen, mit Ursula Bartelsheim. Hallo.
1: Hallo.
0: Ja, Tunnel sind schon merkwürdige Bauwerke und oft ist man auch wieder froh, wenn man draußen ist und der Tunnel eben nicht endlos ist, wie in dieser Geschichte, die ich gerade erzählt habe. Was fasziniert Sie als Kuratorin an diesen unsichtbaren Baukunstwerken?
1: Ja, mich fasziniert ganz besonders so dieses Dilemma, dass Tunnel einerseits sehr unscheinbar sind und eben kaum wahrgenommen werden und auf der anderen Seite mal sehr wichtige Bauwerke sind, für unsere Mobilität sehr wichtig sind, auch eine faszinierende Technik dahinter steht. Und ja, und wir wollten eben die Tunnel gerne ans Licht holen.
0: Tunnel gibt es ja auch im Autostraßenverkehr. Die Eisenbahn hat dem Tunnelbau im 19. Jahrhundert aber einen enormen Schub gegeben. Warum braucht ausgerechnet die Eisenbahn so viele Tunnel?
1: Ja, es gibt ja heute auch mehr Eisenbahntunnel nach wie vor als Straßentunnel. Das hat damit zu tun, dass die Eisenbahn sehr wenig Steigung verträgt und auch sehr große Kurvenradien benötigt. Die Eisenbahn oder das Radschienensystem beruht ja eben auf stählernen Rädern und stählernen Schienen. Das hat den Vorteil, dass die Reibung relativ gering ist zwischen Rad und Schiene. Es hat aber auch den Nachteil, dass wenn es bergauf geht, die Reibung zu gering ist und die Räder durchdrehen, also wenn der Weg zu steil ist. Und deswegen braucht die Bahn einen relativ ebenen Schienenweg und das ist in vielen Landschaften eben nur durch Tunnel und auch Brückenbauten natürlich zu machen.
0: Die erste Eisenbahn in Deutschland, das wissen glaube ich viele, ist 1835 zwischen Nürnberg und Fürth gefahren. Wo und wann wurde denn der erste Tunnel in Deutschland gebaut?
1: Ja, bei Nürnberg-Fürth brauchte man natürlich noch keinen Tunnel. Die Strecke, Sie haben es gesagt, war ja nur 6 Kilometer lang. Aber bei der zweiten Strecke in Deutschland, nämlich der Verbindung von Leipzig nach Dresden, brauchte man direkt schon einen Tunnel, nämlich bei Oberau. Das ist der Oberauer Tunnel auch, der da gebaut wurde. 500 Meter lang war der.
0: Was sind die großen Herausforderungen beim Tunnelbau? Und ich kann mir vorstellen, dass im 19. Jahrhundert das natürlich nochmal eine ganz andere Herausforderung war, als heute Tunnel zu bauen.
1: Ja, die größte Herausforderung ist natürlich das Gebirge selbst, wenn man unterirdisch baut, ja, weil jedes Gebirge ist anders. Das heißt, auch jeder Tunnel ist anders gebaut. Jeder Tunnel ist sozusagen individuell geplant und auch errichtet worden. Und beim Tunnel Oberau hatte man noch zusätzlich das Problem, dass es in der Zeit noch keine Tunnelbauer gab in Deutschland. Denn der Tunnelbau kam ja eigentlich erst in größerem Maßstab mit dem Eisenbahnbau. Deswegen hat man beim Tunnelbau in Oberau eben Bergleute engagiert, die dann in klassisch bergmännischen Verfahren sozusagen diesen allerersten Eisenbahntunnel gebaut haben.
0: Sie zeigen historische Werkzeuge in der Ausstellung. Ich glaube, Sie zeigen auch so diese riesigen modernen Tunnelbohrmaschinen. Was hat sich beim Tunnelbau verändert und was ist gleich geblieben?
1: Ja, im 19. Jahrhundert hat sich die Technik schon sehr weit entwickelt, also von diesen ersten bergmännischen Anfängen an und man wusste schon sehr viel über Tunnelbau. Was im 20. Jahrhundert dann vor allen Dingen noch hinzugekommen ist, ist das Material Beton. Beton ist ja heute unverzichtbar im Tunnelbau. Und was noch hinzugekommen ist, es sind auch diese ganz großen Tunnelbohrmaschinen, die wir auch so ein bisschen nachgestellt haben in der Ausstellung mit diesen riesigen Schneidrädern, die bis zu 12 Meter Durchmesser haben. Wir zeigen auch die Sprengmethode, die es heute noch gibt. Ja. Dann zeigen wir auch so eine Schneidrolle zum Beispiel von einem Schneidrad. Ja. Das Schneidrad selber ist natürlich in den Dimensionen gar nicht darstellbar so richtig. Wir haben es alles ein bisschen im Kleinformat ausgestellt sozusagen. Und natürlich auch mit vielen Modellen und auch interaktiven Stationen.
0: Also es ist wirklich ein komplexes Unterfangen, so ein Tunnelbau, so einen langen Gang in den Berg zu bohren. Es ist natürlich auch ein potenziell gefährlicher Raum, der Tunnel. Die Kurzgeschichte von Dürrenmatt greift das auch auf. Was für Sicherheitsvorkehrungen braucht man heutzutage?
1: Ja, heutzutage oder seit 20, 30 Jahren sind die Sicherheitsvorkehrungen in Tunneln also deutlich verbessert worden nochmal. Also heutzutage baut man ja Tunnel in Zwei-Röhren-Bauart. Das heißt also, jede Zugrichtung bekommt eine eigene Röhre und dazwischen gibt es im Abstand von 500 Metern einen Verbindungstunnel, der dann im Fall der Fälle eben auch Rettungstunnel ist. Und das hat vor allen Dingen damit zu tun mit der Brandgefahr, die natürlich im Tunnel schwere Folgen hat. Ansonsten sind Tunnel statistisch gesehen eigentlich sehr sicher, weil es in Tunneln ja keinen Kreuzungsverkehr gibt, also keine Bahnübergänge, auch Menschen können nicht ins Gleis laufen und so weiter.
0: Gibt es beim Tunnelbau auch eine Grenze, an der man sagen muss, bis hierhin und nicht weiter? Also das können wir dann technisch oder ökologisch nicht mehr leisten?
1: Also technisch scheint im Moment ja sehr vieles möglich zu sein. Siehe der Brenner Basistunnel, der gerade gebaut wird, der demnächst 61 Kilometer lang sein wird. Ja. Und sind sicher auch noch längere Tunnel denkbar. Die Grenzen, denke ich, kann man im Moment noch nicht absehen.
0: Was den Naturschutz angeht, muss man da Bedenken haben?
1: Bei Tunnelbau ist sicher auch eine Frage der Abwägung. Ja, Tunnel sind natürlich vor allen Dingen schwierig, weil die Tunnelbaustellen sehr viel Fläche benötigen. Da wird sehr viel Material auch hin und her bewegt. Da müssen Zufahrtswege gebaut werden. Also was den Umweltschutz angeht, sind eigentlich die Baustellen das Problem. Ja. Und das ist natürlich immer eine Frage der Abwägung, ob sich da dieser Eingriff, ob der gerechtfertigt ist oder nicht an der Stelle.
0: Und wenn wir noch auf die psychologische Seite schauen, also diese Faszination einerseits, andererseits aber auch so ein bisschen eben das Unheimliche, die Angst, die manche Leute vielleicht auch vor Tunneln haben. Ist das auch Thema in der Ausstellung?
1: Ja, das ist durchaus Thema, weil diese Mischung aus Faszination und Angst, die gibt es schon seit dem 19. Jahrhundert. Also im 19. Jahrhundert waren auch sehr viele Menschen begeistert und fasziniert von den Tunneln und natürlich auch von der Eisenbahn. Es gab aber auch damals schon Menschen, die Angst hatten im Tunnel oder ja, Angst stecken zu bleiben und solche Dinge. Der Untergrund ist halt nach wie vor kein natürlicher Lebensraum des Menschen, sag ich mal. Und das ist ähnlich wie beim Fliegen auch, dass das auch Ängste auslöst.
0: Was ist Ihr Lieblingsobjekt? Haben Sie eins in der Ausstellung?
1: Oh, schwierig. Eigentlich nicht so richtig, muss ich gestehen. Was mich fasziniert, das ist nicht direkt ein Objekt, sondern eine Geschichte. Ich hatte mal Kontakt zu einem Höhlenforscher, der tatsächlich beim Tunnelbau hatte man damals Tunnel eine Höhle entdeckt während des Baus. Und dann wurden Höhlenforscher eingeladen oder angerufen und die durften dann diese Höhle mal begehen und erkunden und kartieren und haben auch Fotos gemacht. Ja, und als die dann wieder draußen waren, ist der Tunnelbau weitergegangen und man hat diese Höhle, den Eingang zu der Höhle zubetoniert. Das heißt, diese Höhlenforscher waren tatsächlich die einzigen, die diese Höhle betreten haben. Und der Höhlenforscher, mit dem ich da gesprochen hatte, der meinte dann, ja, dass dieser Höhlengang, das sei wie so eine Raumfahrt unter der Erde. Ja, das fand ich ziemlich beeindruckend.
0: Kommt das denn oft vor, dass man bei den Tunnelbauten, also bei den Konstruktionsarbeiten, auch besondere Gegenstände, besondere archäologische Fundstücke findet?
1: Man findet oft im Bereich der Portale auch archäologische Fundstücke. Da werden auch immer archäologische Ausgrabungen in jedem Fall gemacht, wo man dann 4000 Jahre oder noch ältere Gegenstände findet von älteren Siedlungen. Also wir haben zwei Behältnisse aus der Glockenbecherkultur zum Beispiel bei uns in der Ausstellung, die beim Bau des Tunnels Eierberge gefunden wurden. Mhm. Ja, also solche Dinge tauchen dann durchaus auf.
0: Und ich kann mir vorstellen, nach Ihrer Ausstellung, wenn man dann das nächste Mal im Zug durch einen Tunnel fährt, dann sieht man den durchaus mit anderen Augen, oder? Was würden Sie sich wünschen, was die Leute dann bei der nächsten Tunneldurchfahrt anders beobachten?
1: Ja, also das hoffe ich, dass die Menschen ein bisschen anders drauf gucken und vielleicht auch ein bisschen mehr so drauf achten, was die Umgebung. Das ist natürlich bei Eisenbahntunneln immer sehr schwierig, weil man sehr schnell da durchfährt, nicht? Also deswegen wird man direkt sehen, wird man wahrscheinlich nicht so viel, aber man fährt vielleicht mit einem anderen Bewusstsein durch diesen Tunnel.
0: Das sagt Ursula Bartelsheim, Kuratorin der Ausstellung Tunnel im DB-Museum Nürnberg, die bis 2028 läuft. Also es gibt viel Zeit, die Ausstellung zu besuchen. Danke für das Gespräch.
1: Vielen Dank auch.
0: Also Ferienprogramm für die ganze Familie, diese Ausstellung. Wir bleiben noch ein bisschen auf dem Zug mit Françoise Hardy. Die besingt den Transpecial.

0: Saalfelden, Leogang, das ist wie Saalbach-Hinterglemm ein klingender Begriff fürs Skifahren. Ja, wir wissen mit Wolfgang Ambros das Leibernste, was man sich nur vorstellen kann. Aber in Saalfelden am Steinernen Meer gibt's auch jedes Jahr aktuellen und experimentellen Jazz in einem mehrtägigen Festival. Free Jazz, Punk Jazz, Electro Dance Floor Jazz. Schon zum 46. Mal kommen Musikerinnen, Musiker und Musikaficionados aus der ganzen Welt nach Saalfelden. Reporter Roland Biswurm besucht seit 1982 diesen, wie er findet, magischen Ort. Auch ab morgen ist er wieder dabei.
1: Meine Herren, morgen im Frühtau um 6 ab in die Berge. Fall herab!

0: Nein, so ganz stimmt das nicht. Es ist gegen 9 Uhr und wir stapfen von Leogang Richtung Steinalm. We Hike Jazz im Naturkino, die Auftaktveranstaltung im Frühtau. Lukas Kranzelbinder, der Kärntner Bergfex und seit 10 Jahren einer der heimlichen Mitkuratoren des weithin bekannten internationalen Jazzfestivals in Saalfelden am Steinernen Meer, schultert den Kontrabass, geht voran. Keine Atempause, Geschichte wird gemacht.
1: Der Berg kennt kein Genre. Der Berg hat nicht gesagt, er will traditionell sein, sondern da kann man alles drauf spielen und es geht sich auch alles super aus. Es kriegt am Berg eine Intimität, die man sonst ganz selten wo kriegt, weil es so pur ist und weil es so direkt reingeht. Und man spielt ganz anders, wenn man draußen spielt. Es verliert sich einiges schneller. Auf der anderen Seite merkt man, dass ganz viel ankommt, was man jetzt nicht im ersten Moment so mitkriegt.

Ja, Musik ist Trumpf. Das spielt die Eisenbahnerkapelle Saalfelden immer sonntags zum Abschluss des Festivals auf dem Vorderkühbühlhof im Rahmen des Frühschoppens. Vor Jahren noch galt diese Anti-Jazz-Veranstaltung, diese trotzige Pinzgauer Traditionsdemo, als Zeichen dafür, dass diese einst langhaarigen, hippiesken, wilden Piefkes hier unerwünscht sind. Jetzt hat der smarte Lukas Kranzelbinder sie alle im Sack zusammengefangt. Und sie machen eine Street Parade durchs Städtl, ganz so wie in New Orleans. Oder im Rahmen der vierten Symphonie von Charles Ives, die 1925 entstanden, erst 40 Jahre später uraufgeführt werden konnte.

0: Für uns ist eben gerade das Jazz Festival die große Chance, sich international Aufmerksamkeit zu verschaffen, dass man so eine anspruchsvolle Kunst- und Kulturszene bei uns in der Region hat. Und bewusst, auch durch die Weiterentwicklung des Jazz Festivals, wollen wir ein gewisses Audience Development mit dem Festival kreieren, sprich, dass Menschen, einheimische Gäste, Besucher während des Festivals, sage ich jetzt mal, in Saalfelden, in Leogang, mit der Musik konfrontiert werden. Und wenn sie Lust und Gefallen dran finden, dass dann zukünftig auch die nächsten Erfahrungen auf einer Shortcut oder auf einer Hauptbühne machen und sich dann voll und ganz auf das Festival einlassen.
1: Also das Festival könnte ja in Zell am See auch sein, weil in Zell am See haben sie auch einen schönen See und schöne Berge. Aber es gibt nicht so viele Festivals, die in diesem Bereich mit Kulissen arbeiten. Ich möchte einfach, dass das Festival ein Fest für alle wird. Ich möchte, dass auch die Einheimischen an dem Festival teilnehmen können. Und das nicht nur in Form von gefälliger Musik, sondern ich möchte einfach auch die Möglichkeit bieten, dass man sich auf Musik einlassen kann, dass man hineinschnuppern kann in Konzerte, Musik entdecken kann und auf diese Art und Weise das Ganze natürlich ja, zu einem Volksfest machen, aber mit einem sehr hohen musikalischen Niveau.
2: Oft geht es mir so, dass ich Musik höre und finde das großartig, ich muss den richtigen Ort dafür finden, ja, und dann entsteht halt sowas wie Wanderungen. Das Schöne ist, wenn man ein Festival so als Spielwiese nutzen kann, sowohl als Veranstalter als auch für Musiker, jedem Konzert möglichst den passenden Rahmen zu geben.
3: Der Tourismusmanager Marco Pointner und der Kurator Mario Steidl. Nach einer ökonomischen Katastrophe und substanzieller Sinnkrise Anfang der Nullerjahre sind Hardcore-Jazz-Fans und betriebswirtschaftlich denkende Touristiker zusammengerückt und haben etwas entwickelt, was einzigartig sein dürfte in der aktuellen Jazz-Festival-Landschaft. Wanderungen mit Jazz-Attitüde, Picknickkonzerte im Stadtpark, der Nino aus Wien, der Voodoo Jürgens waren auch schon da, Post-Dada-Impro-Happenings in einer Buchdruckerei, anrührende Morgenmusik eines bretonischen Dudelsackspielers im Boot auf dem Ritzensee und jede Menge Savoir-Vivre im Innergebirg, wie Mario Steidl das ausdrückt.
4: War das so?

Gewürztramine und gemischter Satz, die angesagten Kultweine derzeit. Hier eine balkanöse Rotte aus Wien mit allerlei Ulk in den Hörnern am Freitag im Stadtpark bei

0: Was aufmerksame Interessentinnen an der sogenannten neuen, der zeitgenössischen Musik in Salzburg, Kassel oder Donaueschingen vermissen könnten, hier in Saalfelden präsentiert die slowenische, in Wien lebende Multiinstrumentalistin Maja Ojsonik ihre ambitionierte, auf eine längere Zeitdauer angelegte Klanginstallation. Was? Partiturmeter 1 bis 66. Ein partizipatives, multiperspektivisches, interdisziplinäres Polyvalenzprojekt, jeweils mit interferierenden Gästinnen. Alles klar?
1: Wen interessiert es schon? 265. Bericht über Salzburger Festspiele, seien wir ehrlich.
2: Für mich ist Jazz ein Begriff, das ständig eine Hinterfragung der Musik ist. Jazz ist eine Befragung.
0: Wenn am Sonntag der letzte Ton verklungen, der Vorhang gefallen sein wird, bleiben hoffentlich tatsächlich noch ein paar wenige Fragen offen. Spannend, sich einmal mehr darauf einzulassen, auch wenn es nun schon das 46. Mal ist.
3: Bis Sonntag können Sie Jazz und Klangkunst in all ihren Facetten in Saalfelden entdecken. Viele Konzerte sind kostenlos und diese Band, Sie haben es gerade gehört, spielt auch auf dem Jazzfestival am Freitag, Gewürztraminer. Wir hören den Song Sau Nice.

0: Gewürztraminer mit Sour Nice. Komplizierte Verse mit veralteten Sprachbildern überfordern viele Theaterzuschauer. Das meinen zumindest manche Theatermacher und vereinfachen deshalb die Stoffe. Regisseur Michael Tasche hat das mit der populären Komödie Sommernachtstraum von William Shakespeare gemacht. Die zeigt er jetzt in der Komödie im Bayerischen Hof in München. Eine total verrückte und leicht verständliche Version von Shakespeares Sommernachtstraum, die auch noch den Anspruch hat, lustig zu sein. Ob das klappt, weiß Peter Jungblut.
1: Es ist soweit, es ist soweit, sie hat sie nachgegeben.
2: Wäre mal eine Straßenumfrage wert, ob irgendjemand spontan weiß, was der fünffach ungedrehte Jambus ist. Gebildete wissen vermutlich, dass es sich um ein Versmaß handelt, aber ob sie es auch erklären können? William Shakespeare nutzte den fünfhebigen Jambus jedenfalls für seinen Sommernachtstraum und romantische deutsche Übersetzer wie August Wilhelm Schlegel haben natürlich versucht, diese Verse möglichst silbengetreu zu übertragen. Aber ist es heutzutage noch ein Vergnügen, solche Texte stundenlang anzuhören, selbst wenn sehr gute Schauspieler auf der Bühne stehen sollten?
3: Regisseur und Produzent Michael Tasche hat da so seine Zweifel.
4: Es wäre schade, wenn so ein wunderschönes Stück wie der Sommernachtstraum einfach aufgrund seines Alters, aufgrund seiner etwas schwereren Sprache nicht mehr gespielt würde oder auch nur von einem, ich sag mal, intellektuellen Theaterpublikum besucht würde. Also versuche ich schon, das Ganze etwas einem breiteren Publikum zu öffnen.
3: Michael Tasche hat den Sommernachtstraum neu übersetzt, gekürzt und jetzt in der Komödie im Bayerischen Hof in München als Musical herausgebracht.
2: Wichtig ist ihm, einen lustigen Theaterabend zustande zu bringen, was ziemlich altmodisch klingt. Gemeint ist auch wohl mehr, einen Sommernachtstraum zu zeigen, den wirklich jeder versteht, sogar jemand, der vom Gedanken an die Pausengetränke abgelenkt sein mag.
4: Die Aufmerksamkeitsspanne, das habe ich bei mir selbst gemerkt, ich habe den sehr oft im Original auch gesehen, die ist irgendwann erschöpft, weil man die Sprache nicht mehr gewöhnt ist. Und ich habe versucht, diese wunderschönen Bilder, die Shakespeare komponiert, diese wunderschönen Formulierungen, Vergleiche mit irgendwas, die alle zu behalten, Puck, Oberon, Titania, die Elfen, die sprechen weiterhin in gebundener Sprache. Aber nicht im fünffüßigen Jambus, sondern in normalen Wechselreimen. Den kennen wir von Eugen Roth, von normalen Gedichten, so ganz einfache Sachen.
3: Verständlich ist dieser Sommernachtstraum, zumal Michael Tasche auch noch einen fiktiven Elektriker auftreten lässt, der auf der Suche nach dem Sicherungskasten und durchgeglühten Leitungen scheinbar zufällig das Geschehen durcheinander bringt und plötzlich Teil der Handlung wird. Auch dies ein Stilmittel, das Publikum mit Shakespeares Poesie, wenn auch nicht mit dessen Versmaß, zu versöhnen.
4: Ich habe einfach nur ein paar Sachen weggelassen, habe es ein bisschen gestrafft, gekürzt und habe mich eigentlich auf diese Hauptgeschichte konzentriert, die eben ist, diese beiden Liebespaare, die durch einen Streit zwischen Oberon und Titania falsch verzaubert werden, sich dann in den Falschen verlieben und so weiter. Weil das Originalstück ja sowieso 3,5 Stunden lang wäre, war es auch gar nicht so schwer, ein bisschen was wegzulassen. Obwohl die Handlung ist im Prinzip komplettes, nichts, da fehlt nichts.
2: Komponist Bastian Pusch hat dazu die Songs beigesteuert. Mal tanzbare Nummern, mal eher weichgespülte Konfektion. Nichts, was im Ohr länger hängen bleiben würde. Aber das ist bei dieser Produktion womöglich auch gar nicht gewollt. Ein Lied, das nachhallt, würde die Aufmerksamkeit ja ebenfalls ablenken. Die Zuschauer fühlen sich offenbar geschmeichelt, applaudieren jedenfalls herzlich und machen den Eindruck, dass ihnen dieser vereinfachte Shakespeare durchaus behagt.
4: Ich zahle es ja. Ich zahle das ja selbst. Ich fahre in 20 Jahren alten Golf. Also ich hätte mir mal einen Porsche kaufen können für das Geld. Das wollte ich nicht. Ich habe garantiert viel mehr Spaß mit diesem Stück als mit dem Porsche.
2: Die Mitwirkenden scheinen sehr unterschiedlich motiviert und talentiert bei diesem Versuch, einen eingängigen musikalischen Sommernachtstraum zu präsentieren. Stimmlich kann da nicht jeder mithalten. Manches wirkt eher wie auf einer Studentenbühne, auch wegen der mäßig überzeugenden Tonanlage. Und vielleicht saßen ein paar Theaterfreunde im Saal, die sich nach der berühmten Sommernachtstraum Sommernachtstraummusik von Felix Mendelssohn Bartholdy sehnten, dessen Hochzeitsmarsch ja zum populären Volksgut wurde. Aber auch das ist 200 Jahre her und gilt heute nicht mehr unbedingt als lustig, sondern klassisch gediegen. Komödien altern einfach schneller als Tragödien, auch sprachlich. Insofern ist das stete, schweißtreibende Bemühen, sie irgendwie aktuell zu halten, tatsächlich lustig. Aber ob Shakespeare darüber gelacht hätte?
0: Peter Jungblut über den Sommernachtstraum in der Komödie im Bayerischen Hof. In den nächsten Tagen mehrere Vorstellungen und Karten gibt's auch noch. Und wir beschließen die Stunde mit The Milk Carton Kids und ihrem Song I'll Go Home From Here.

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3: Und in der nächsten Stunde des Kulturlebens stellen wir Ihnen zwei Widerstandskämpferinnen vor. Rosa Parks und Milada Horakova. Zwei bewegende Lebensgeschichten, die gegen Unrecht und die Macht opponiert haben. Außerdem sprechen wir über Denkmalschutz und was dabei in Bayern und Deutschland schiefläuft. Jetzt erstmal die Nachrichten, dann wieder das Kulturleben. Dranbleiben.
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4: Um 14 Uhr mit Sisi Forster. Die israelische Armee solle jede Nacht gezielt Palästinenser im Gazastreifen töten. Diese Aussage stammt vom israelischen Polizeiminister Ben-Gvir. Nach mehreren Bundespolitikern hat nun auch Kanzler Merz die Worte des rechtsextremen Ministers scharf verurteilt. Laut einem Sprecher nannte er sie menschenverachtend und völkerrechtswidrig. Außerdem kritisierte Merz die Pläne der israelischen Regierung, weitere Siedlungen im Westjordanland zu bauen. Gabor Hallasch mit den Einzelheiten.
5: Die jüngsten Schritte verfolge der Bundeskanzler mit großer Sorge, so sein Sprecher. Israel müsse als Besatzungsmacht Palästinenser menschenwürdig behandeln. Das Auswärtige Amt erklärte, Leidtragende wäre in erster Linie die palästinensische Bevölkerung, das verstoße gegen das Völkerrecht und gefährde die Perspektive einer Zwei-Staaten-Lösung.
4: 4 Jahre nach den Anschlägen auf die Nord Stream Pipelines ist ein weiterer der mutmaßlichen Saboteure festgenommen worden. Der Ukrainer wurde in Pula in Kroatien gefasst. Er soll als Taucher Sprengsätze an den Gasleitungen auf dem Grund der Ostsee befestigt haben. Die Bundesanwaltschaft hatte ihn schon einmal in Polen aufgespürt, aber Warschau hatte ihn damals nicht ausgeliefert. Der mutmaßliche Anführer des Sabotagekommandos, ein Ukrainer, sitzt schon in Deutschland in Haft. Vorsichtige Entwarnung beim Waldbrand am Hohen Venn in Belgien nahe der deutschen Grenze. Der Feuerwehr ist es gelungen, eine Schneise durch das Gebiet zu schlagen, die das Feuer stoppen soll. Unser Korrespondent Thomas Spickhofen hat die Lage im Blick.
6: Also der Brand sei inzwischen eingeschlossen, heißt es bei der belgischen Feuerwehr. Er breitet sich also nicht mehr aus, aber unter Kontrolle ist er wohl noch nicht. Die Bekämpfung ist wohl weiterhin auch schwierig, weil Hilfe aus der Luft zum Beispiel per Flugzeug oder Hubschrauber im Moment wegen der Witterung noch nicht möglich ist. Das ganze Feuer schwelt weiter. Der Einsatzleiter sagt, das sei ein Geduldsspiel, das kann unter Umständen noch Tage dauern.
4: Die Polizei hat gestern im Münchner Stadtteil Schwabing einen Mann angeschossen, der auf offener Straße mit einem pistolenähnlichen Gegenstand hantiert haben soll. Jetzt steht fest, bei dem Mann handelt es sich um einen 14-jährigen Schüler aus dem Landkreis Miesbach und er hatte eine Softair-Waffe dabei, die einer Beretta-Pistole täuschend ähnlich sieht. Wie die Polizei bekannt gab, soll sich der Jugendliche mit der Waffe in der Hand zu den Beamten umgedreht haben. Der 14-Jährige wurde durch einen Schuss in den Oberkörper schwer verletzt. Sein Zustand ist offenbar stabil. Der FC Bayern München hat sich hinter seinen erkrankten Star Jamal Musiala gestellt. Ehrenpräsident Hoeneß sagte bei RTL, es gebe bedingungslose Unterstützung für Jamal. In jeder Hinsicht. Der Fußballer hatte gestern öffentlich gemacht, dass er an einer neurologischen Dysfunktion leidet, die zu sogenannten Absenzen, also gewissermaßen Blackouts, führen kann. Er war in den vergangenen Tagen 2-mal bei einem Testspiel ohne Fremdeinwirkung zu Boden gegangen. Musiala erklärte selbst, dass sein Zustand gut behandelbar sei und er weiter Fußball spielen wolle. Das Wetter in Bayern. An den Alpen länger sonnig, sonst viele Wolken und in Franken auch Schauer und Gewitter. Höchstwerte zwischen 21 und 30 Grad. In der Nacht vor allem in Franken weitere Gewitter. Dazu kommt stürmischer Wind. In den kommenden Tagen überwiegend bewölkt und teils kräftige Schauer und Gewitter. Vor allem am Freitag etwas kühler dabei. Soweit die Nachrichten. Es ist gleich 15.04 Uhr. Die Verkehrsmeldungen. A3 Nürnberg Richtung Würzburg zwischen Höchstadt Ost und Pommersfelden. Behinderungen nach einem Unfall. Der Verkehr wird über den Standstreifen geleitet. Stau ab Erlangen West. Wir empfehlen, weiträumig auszuweichen. Auch A3 Frankfurt Richtung Würzburg zwischen Helmstadt und Dreieck Würzburg West. Ein Unfall. Der Verkehr wird über die linke Spur vorbeigeleitet. Es staut sich. A7 Fulda Richtung Würzburg zwischen Gramschatzer Wald und Würzburg-Estenfeld Stau in beiden Richtungen wegen Aquaplaning. A7 Würzburg Richtung Fulda zwischen Hammelburg und Bad Kissingen-Obertulba Stau. Dort steht ein defektes Auto auf der rechten Spur. A8 Stuttgart Richtung München zwischen Augsburg-West und Dasing 4 Kilometer Stau. Auf der A99 Westumfahrung München Richtung Nürnberg ist der Tunnel Aubing gesperrt. Dort wurde die Höhenkontrolle ausgelöst. Und B308 Lindau Richtung Sonthofen zwischen Kienbach und Scheidegg Sperre nach einem Unfall. Soweit die Verkehrsübersicht.
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3: Zwei Widerstandskämpferinnen beschäftigen uns in der kommenden Stunde im Kulturleben. Zum einen die Frau, die sich weigerte, im Bus für einen Weißen aufzustehen, Rosa Parks. Ihre Autobiografie erscheint auf Deutsch und räumt mit falschen Vorurteilen auf. Außerdem jetzt gleich im Radiowissen ein Porträt der tschechoslowakischen Aktivistin

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1: Milada Horakova war Juristin, Politikerin und eine der bekanntesten Gegnerinnen des kommunistischen Regimes in der Tschechoslowakei. Schon während der deutschen Besatzung war sie im Widerstand, wurde von der Gestapo verhaftet und überlebte mehrere Jahre in Gefängnissen und Konzentrationslagern. Nach dem Krieg engagierte sie sich für die Demokratie und wurde 1949 erneut verhaftet, diesmal von der kommunistischen Staatssicherheit. In einem inszenierten Schauprozess wurde sie wegen angeblichen Hochverrats zum Tode verurteilt und 1950 hingerichtet. Ihr Schicksal ist heute ein Symbol für politischen Widerstand und die Brutalität der Diktatur. Unser Radiowissen mit einem ausführlichen Porträt.
2: Tschechoslowakei 1950. Eine Frau steht vor Gericht. Sie ist mittleren Alters, trägt eine weiße Bluse mit großem Kragen, eine Brille mit kräftiger Fassung. Ihr Haar ist in ordentlichen Wellen zweckmäßig nach hinten frisiert. Sie steht aufrecht und wirkt gefasst, spricht ruhig, manchmal zögerlich. Was mag diese Person wohl verbrochen haben? Rund 6.300 Schreiben gehen während der Verhandlungen bei Gericht ein. Die Menschen der seit 2 Jahren kommunistisch regierten Tschechoslowakischen Republik wünschen sich darin den Tod der Frau. Die Briefe kommen aus Fabriken, Arbeitskollektiven, sogar aus Schulen. Eine Mädchenklasse bittet in einem Brief voller Bescheidenheit darum, dass die Frau und ihre Mitangeklagten so hart und genau bestraft werden wie möglich. Andere Stimmen fordern die allerhärteste Strafe für extreme Verbrecher. 9 Tage dauert der Prozess. In dessen Zentrum

0: Zentrum steht Milada Horakova. Mit ihr angeklagt sind 12 weitere Personen. Der Tatvorwurf?
1: Hochverrat, Spionage, Verschwörung gegen die Republik.
2: Sie wurde als Feindin präsentiert. Sie wurde als Verräterin präsentiert und als jemand, der Krieg und Gewalt wollte und mit Hilfe der Amerikaner einen neuen feindlichen Angriff plante. Nichts davon war natürlich wahr, aber es war ein wirksamer Weg, aus ihr eine Feindin zu machen.
3: Ich halte an meinen Überzeugungen fest,
0: sagt Milada Horakova, als sie am Ende des Prozesses ein letztes Mal sprechen darf. Sie betont ihr reines Gewissen. Milada Horakovas Prozess, so weiß man heute, ist eines der dunkelsten Kapitel der tschechoslowakischen Justizgeschichte. Es ist ein Schauspiel mit beschlossenem Ausgang. Die Angeklagten sind chancenlos.
3: Unter dem neuen Rechtskonzept werden wir Verräter genannt. Aber wir wissen, dass wir nicht anders handeln würden, wenn wir wieder frei handeln könnten.
0: Als Milada Horakova diese Worte spricht, ist ihr Schicksal längst besiegelt. Die 5 Richter und Richterinnen des Staatsgerichtshofs in Prag verurteilen sie zum Tod. Wenige Tage später, in den Morgenstunden des 27. Juni 1950, schreibt Milada Horakova ein letztes Mal an ihre Familie.
3: Die Vögel erwachen. Es wird hell. Ich gehe hoch erhobenen Hauptes.
0: Und kurz darauf?
3: Bemitleidet mich nicht. Ich hatte ein wunderbares Leben.
0: Noch am selben Morgen wird sie im Prager Gefängnis Pankrac gehängt. Gemeinsam mit 3 ihrer Mitangeklagten. Von ihren vor Liebe und Fürsorglichkeit überfließenden Abschiedsbriefen wird später noch zu sprechen sein. Sie werden ihrer Familie nicht übergeben. Ihre Leiche wird verbrannt und die Asche an einem unbekannten Ort verstreut. Milada Horakova soll ausgelöscht werden. Zu groß ist wohl die Angst ihrer Ankläger, dass sie zu dem werden könnte, als was sie heute, viele Jahrzehnte nach ihrem Tod, in ihrer Heimat gesehen wird. Eine politische Märtyrerin, eine Heldin der Demokratie, der Gleichberechtigung und der Freiheit.
2: Viele ältere Tschechen erinnern sich, wie es war, in einem Umfeld zu leben, das derart von Propaganda geprägt war, wo jemand, der hart und unermüdlich gearbeitet hatte und enorme Opfer für sein Land erbracht hatte, zur Verräterin gemacht werden konnte.
0: So die in Prag lebende Journalistin und Autorin Emily Thompson. Tatsächlich ist das kommunistische Regime der Tschechoslowakei nicht das erste, das Milada Horakova tot sehen will. Denn schon 1942 drohte ihr die Todesstrafe vor einem nationalsozialistischen Gericht. Milada Horakova hatte sich gegen die deutsche Okkupation ihrer Heimat gestellt und war im NS-Widerstand aktiv gewesen. Das NS-Regime und das kommunistische Regime. Beide sehen in ihr eine so gefährliche Feindin, dass sie sie eliminieren wollen. Was muss das für eine Frau gewesen sein?
2: Sie scheint eine sehr warme und liebenswürdige und fürsorgliche Person gewesen zu sein. Also wenigstens für mich. Ich sehe sie nicht als Rebellin, sondern eher als jemanden, der sich mit aller Kraft für Gerechtigkeit einsetzte und sie ohne Wenn und Aber verteidigte.
0: Milada Horakova wird 1901 in Prag geboren. Zu Zeiten der österreichisch-ungarischen Monarchie. Sie wächst in einer bürgerlichen Familie auf. Der Vater ist Direktor einer Bleistiftfabrik in Budweis. Verantwortung für die Leben anderer zu tragen, ist etwas, was Milada Horakova früh in ihrem Leben kennenlernt. Ihre Schwester Marta ist 15 und ihr Bruder Jiří 6, als beide an Scharlach sterben. Die Mutter findet, schwer getroffen von dem Verlust, kaum mehr in den Alltag zurück. So springt die 12-jährige Milada für sie ein, übernimmt den Haushalt und später auch die Mutterrolle für ihre kleine Schwester Vera. Josette Baer ist Professorin für Politikwissenschaft. Sie lehrt an der Universität Zürich.
4: wenn man vor der Pubertät bereits eine solche Verantwortung auf seinen Schultern lasten hat, sich um die eigene bettlägerige Mutter zu kümmern, die Geschwister zu begraben. Der Vater war, glaube ich, immer am Arbeiten, der konnte nicht groß was tun. Also das ist praktisch alleine gewesen als Kind, oder?
0: Ihr Vater erkennt und fördert den wachen Verstand seiner Tochter. Keine Selbstverständlichkeit in dieser Zeit, deren Bürgerschicht für ihre Töchter Heirat als primäres Lebensziel vorsieht und keinesfalls Bildung. Und diese Bildung will Milada Horáková nutzen, um anderen Menschen zu helfen, sagt die Historikerin Melissa Feinberg. Sie lehrt an der Rutgers University.
2: Sie war eine sehr selbstlose Person und zuerst dachte sie, sie könnte Ärztin werden. Und es war ihr Vater, der sie überzeugte, stattdessen Jura zu studieren.
0: In ihrer letzten Rede vor Gericht, kurz vor ihrer Hinrichtung, wird sich Milada Horáková auf eine Persönlichkeit berufen, die sie schon seit ihrer Jugend geprägt hat. Tomáš Garrigue Masaryk, Philosophieprofessor, Politiker und Staatsgründer der Ersten Republik. Er war ihr großes politisches Vorbild. Während des Ersten Weltkriegs arbeitet er vom Exil aus auf die nationale Unabhängigkeit hin und treibt die Idee einer tschechoslowakischen Republik voran. Zu dieser Zeit ist das Gebiet noch Teil der österreichisch-ungarischen Monarchie.
4: Der war ja Philosophieprofessor und der hat das verstanden, diesen Wunsch nach Eigenstaatlichkeit, also nach politischer Freiheit, nach Liberty, den so zu kanalisieren, dass der positiv rauskommt und eben nicht in einen nationalen Chauvinismus mündet. Und da hat sie, da haben viele auch sich engagiert, sehr viele.
0: Mit Kriegsende 1918 zerfällt das Habsburgerreich. Der Moment der nationalen Unabhängigkeit ist gekommen. Tomáš Masaryk wird zum Präsidenten der ersten tschechoslowakischen Republik gewählt, die tschechische, slowakische, deutsche und ungarische Landesteile zusammenfasst und die Demokratie als neue Staatsform einführt. Es ist ein riesiger politischer Umbruch voller Chancen und Ideen, der Milada Horáková beflügelt.
5: Horákovas vision of democracy really comes from the writing of Tomáš Masaryk.
2: Horákovas Vision der Demokratie kommt wirklich von Tomáš Masaryks Texten. Und Masaryk glaubte, dass Demokratie nicht nur eine Form politischer Herrschaft war, sondern eine Lebenseinstellung, in der man alle Menschen als gleichwertig sieht, als menschlich. Und indem man versucht, eine Gesellschaft zu erschaffen, in der jeder sein Potenzial entfalten kann, Männer und Frauen. Das heißt, Masaryk sah die Gleichberechtigung von Frauen als fundamental für jede demokratische Gesellschaft. Und Horáková war von dieser Vision einer demokratischen Gesellschaft, die auf Geschlechtergerechtigkeit basiert, voll überzeugt. Und als Tschechin, glaube ich, sah sie das als etwas, was in gewisser Weise auch dem Nationalcharakter entspricht.
0: Diese Staatsvision galt es ab 1918 erst einmal umzusetzen, nach mehreren hundert Jahren Herrschaft der Monarchie.
4: 1918, dieser Regimewechsel von der Monarchie in eine junge Demokratie, da gab es so viel zu tun, das können wir uns heute gar nicht mehr vorstellen. Da musste alles neu gemacht werden, das hat Masaryk ja auch mal gesagt. Vor allem das Denken der Menschen.
0: Milada Horáková schließt sich der tschechoslowakischen Frauenbewegung an, tritt dem Nationalen Frauenrat bei.
4: Und da hat sie schon innovativ auch mit anderen Frauen sehr, sehr stark daran gearbeitet, dass die Mädchen in gute Schulen kommen, dass das Curriculum zum Beispiel angepasst wird für die Mädchen, dass es Mädchenschulen gibt. Also sehr innovativ. Deshalb kam sie auch mit dem Präsidenten Masaryk sehr gut klar. Der hat auf sie gezählt. Der wusste genau, die kann was leisten, die kann was bewegen.
0: Ihre Studienwahl macht sich nun bezahlt.
2: Sie war Rechtsanwältin, eine der ersten Frauen mit Juraabschluss in der Tschechoslowakei. Und so hatte auch viel von ihrer Arbeit beim Nationalrat der Frauen mit Recht zu tun und damit die Prinzipien der Gleichberechtigung ins Recht einzubinden. nicht nur mögliche neue Gesetzestexte zu entwerfen, sondern auch mit verschiedenen Frauengruppen zu verhandeln und mit Politikern, um etwas zu entwerfen, was nicht nur ihre Idee war, sondern was Konsens war, was ein umsetzbarer politischer Vorschlag war.
0: Für ihre Arbeit in der Frauenbewegung ist sie viel unterwegs, hält Vorträge und vernetzt sich international.
2: Zusätzlich zu ihrer Arbeit als feministische Aktivistin hatte sie natürlich auch noch einen Job als Juristin. Sie arbeitete für das Sozialamt der Stadt Prag. Und das war etwas, was relativ neu war. Es war noch nicht besonders üblich für Frauen, solche Positionen zu besetzen. Und sie arbeitete dann in ihrem Job bei der Stadt und auch als Aktivistin weiter, nachdem sie verheiratet und Mutter war.
3: Wir waren oft für lange Zeit getrennt,
0: schreibt Milada Horakova kurz vor ihrer Hinrichtung im Abschiedsbrief an ihre Tochter Jana 1950.
3: Die Vorsehung hat mein Leben so geplant, dass ich dir nicht annähernd alles geben konnte, was mein Geist und mein Herz für dich bereithielten. Der Grund dafür war aber nicht, dass ich dich wenig geliebt hätte.
0: Die Tochter Jana Horakova würde sich als Erwachsene in Interviews gleichwohl an eine sehr liebevolle Kindheit voller Wärme erinnern. Auch im Brief an ihren innig geliebten Ehemann Bohuslav macht Milada Horakova zum Abschied ihr enormes Arbeitspensum und dessen Auswirkungen aufs Familienleben noch einmal zum Thema.
3: Ich war eher deine Geliebte als deine Ehefrau. Ich hatte meine Flügel ausgebreitet und du hast mich nicht davon abgehalten zu fliegen. Auch wenn es dich persönliches Glück kostete.
0: »1938 endet nach 20 Jahren die Ära der ersten tschechoslowakischen Republik. Eine Republik, die wirtschaftlich stark, aber auch reich an ethnischen, sozialen und politischen Konflikten war. Einer davon wird von Adolf Hitler gezielt zur Eskalation getrieben. So kommt es zur Sudetenkrise um das mehrheitlich deutsch besiedelte Sudetenland. Um einen Krieg zu verhindern, schließen Großbritannien, Frankreich und Italien mit Hitler-Deutschland 1938 das Münchner Abkommen, ohne Beteiligung eines tschechoslowakischen Vertreters. Die Tschechoslowakei wird darin genötigt, das Sudetenland an Hitler-Deutschland abzutreten und zu räumen. Übrig bleibt ein kaum noch selbstständig handlungsfähiger Reststaat. Das Abkommen ist für die Menschen in der Tschechoslowakei ein bitterer Verrat durch die westlichen Schutzmächte Großbritannien und Frankreich, an den man sich noch lange erinnern wird. Bereits wenige Monate später, im März 1939, bricht das Deutsche Reich die Münchner Vereinbarungen und marschiert in Prag ein. Die Tschechoslowakei wird endgültig zerschlagen. Auf den mehrheitlich tschechisch besiedelten Gebieten errichten die Nationalsozialisten das sogenannte Reichsprotektorat Böhmen und Mähren. Während sich in London ab 1940 eine tschechoslowakische Exilregierung formiert, bleibt Milada Horáková in der besetzten Heimat und geht dort in den Widerstand. Gemeinsam mit ihrem Mann Bohuslav schließt sie sich einer Gruppe an, die versucht, das nationalsozialistische Protektorat zu sabotieren. Melissa Feinberg.
2: Ihre Rolle war es, Informationen zu sammeln und vielleicht auch Treffen zu organisieren. Sie hatte keine führende Rolle im Widerstand, aber sie war genug involviert, um 1940 verhaftet zu werden. Ihr Ehemann wurde auch verhaftet. Das war relativ früh im Krieg.
0: Milada Horáková wird fast 2 Jahre lang in Prag im Gefängnis festgehalten und verhört, bevor sie ins Gestapo-Gefängnis nach Theresienstadt gebracht wird.
2: Sie wurde gefoltert, um die Namen von anderen Beteiligten zu nennen, und auch weil sie wollten, dass sie zugab, dass sie selbst beteiligt war. Und laut einigen Berichten hat sie sich geweigert, Namen zu nennen. Wenn sie irgendetwas zugab, dann nur, um zu versuchen, es auf sich zu nehmen, um andere zu schützen.
0: Milada Horáková wird nach Deutschland verschleppt und dort vor ein nationalsozialistisches Gericht in Dresden gestellt. Sie übernimmt ihre Verteidigung selbst. Und sie schafft es tatsächlich, der Todesstrafe, die die Anklage fordert, zu entgehen.
4: Also eine Todesstrafe umzuwandeln, das braucht juristisches Können. Aber sie war sicher eine hochintelligente Person.
3: Und es war in der Tat ein Gericht. Nicht jeder wurde überhaupt vor Gericht gestellt. Das heißt, hier gab es gewisse Beweisanforderungen. Und ich glaube, sie war in der Lage zu zeigen, dass die nicht erfüllt waren.
0: Milada Horakova wird zu 8 Jahren Haft verurteilt. Sie ist der Hinrichtung entgangen. Ihre Strafe sitzt sie unter äußerst harten Bedingungen ab, verbringt viel Zeit in Einzelhaft. Aber sie überlebt. Nach Kriegsende und ihrer Befreiung 1945 aus dem Frauengefängnis in Eichach kehrt Milada Horakova nach Prag zurück. Als Heldin des antifaschistischen Widerstands und als Stimme der geschundenen Tschechoslowakei. Auch ihr Ehemann und die kleine Tochter Jana haben Krieg und Okkupation überlebt. Letztere in der Obhut von Miladas jüngerer Schwester Vera. Die beispiellosen Zerstörungen des Kriegs haben insbesondere Mittel- und Osteuropa in weiten Teilen in Schutt und Asche gelegt. Jetzt steht, so die Hoffnung der Familie und vieler anderer, ein neuer nationaler Aufbruch an. Mit Edward Beneš als aus dem Exil zurückgekehrtem Staatspräsidenten soll das Land wieder zu einer Republik werden. Melissa Feinberg.
5: After the Second World War, I think there was a general sense in Czechoslovakia, as all over Europe.
3: Nach dem Zweiten Weltkrieg herrschte, glaube ich, generell ein Gefühl in der Tschechoslowakei, wie auch sonst in Europa, dass man nicht einfach zurückkehren konnte zu dem, was vor dem Krieg war, dass die Welt neu erschaffen werden musste. Auf eine Weise, die mehr Augenmerk auf soziale Gerechtigkeit, auf materielle Gleichheit und das Wohlergehen aller legte. Und Horakova war jemand, der sich viele Gedanken machte über Sozialfürsorge, über Arbeitslosigkeit, über eine Grundversorgung der Leute. Und ich glaube, sie war Feuer und Flamme für eine Tschechoslowakei, die diese Dinge ernster nahm.
0: Milada Horakova wird Mitglied im Parlament. Schon lange vor dem Krieg ist sie der Partei der Volkssozialisten beigetreten, die von Ideen des Tomáš Masaryk geprägt war. Milada Horáková gründet den Frauenrat neu. Sie will jetzt die vielen in der Zwischenkriegszeit unerfüllten Fragen der Gleichberechtigung neu angehen. In einem Essay proklamiert sie 1945:
3: Jetzt ist der entscheidende Moment für Frauen, sich wirksam an der Gestaltung des Staatslebens zu beteiligen. Daher werden wir schöne Worte und Versprechen nicht mehr länger ernst nehmen, mögen sie noch so aufrichtig klingen. Die einzigen, die echte Demokraten sind und das Volk repräsentieren, sind diejenigen, die Frauen als gleichwertige Akteurinnen sehen.
0: Milada Horakovas Hoffnungen für die Zukunft werden bitter enttäuscht. Im sogenannten Februarumsturz 1948 reißt die Kommunistische Partei der Tschechoslowakei, KSČ, die Macht an sich. In engster Abstimmung und mit Rückendeckung Stalins. Der Staatsstreich bedeutet das Ende der demokratischen Ordnung. Milada Horakova protestiert im Parlament, dessen schrittweise Gleichschaltung sofort beginnt.
3: Sie hat von Anfang an öffentlich ihre Missbilligung dessen, was passierte, deutlich gemacht, weil sie die Vorgänge vom Februar 1948 als grundlegend undemokratisch ansah,
0: sagt Melissa Feinberg. Doch längst läuft ein von den Kommunisten säuberlich vorbereiteter Plan ab. Im ganzen Land werden kommunistische Aktionskomitees eingerichtet, um das frisch errichtete Regime in allen gesellschaftlichen Bereichen von Oppositionellen zu befreien und der Einparteienherrschaft den Weg zu bereiten. Zu Milada Horakovas Entsetzen.
3: Es waren diese Gruppen, diese Aktionskomitees, gegen die sie besonders Einspruch erhob. Weil diese außerhalb des Gesetzes standen, sie waren nicht gewählt. Sie waren im Kern, könnte man sagen, die Stoßtruppen einer Revolution. So wurde der Staatsstreich eigentlich vollzogen, auf allen Ebenen der Gesellschaft.
0: Oppositionspolitiker werden überwacht und eingeschüchtert. Horakova wird als reaktionäres Element aus dem tschechoslowakischen Frauenrat ausgeschlossen. Sie wird auch von allen anderen öffentlichen Positionen entfernt, symbolisch sogar von solchen, die sie nie besetzt hat. Und sie verliert ihre Arbeit beim Prager Sozialamt. Die gesellschaftliche Gleichschaltung hat begonnen. Der Sohn ihres großen demokratischen Idols, Tomáš Masaryk, Jan Masaryk, bleibt nach dem Putsch zunächst Außenminister, ist jedoch als Nicht-Kommunist für die Kommunisten kaum tragbar. Er stürzt im März 1948 im Schlafanzug aus seinem Badezimmerfenster, unter bis heute nicht geklärten Umständen. Milada Horáková tritt nach diesem Vorfall aus Protest auch noch von ihrem Mandat im Parlament zurück, das nur noch zum Schein existierte. Freunde raten ihr eindringlich zur Flucht. Doch Milada Horáková bleibt in ihrem Land und hofft.
4: Nach dem Ende des Zweiten Weltkriegs, die wenigsten hatten eine Ahnung, wie so ein sowjetisches System ausschauen würde. Die wenigsten. Wenn sie nicht konkret wissen, so, das und das wird passiert und dir wird das und du wirst dorthin verfrachtet, dann man geht nicht einfach, schon gar nicht nach dem Krieg. Man geht nicht einfach aus seiner Heimat weg.
0: Am 27. September 1949 kommen zwei Agenten der Staatssicherheit in ihr Haus, setzen ihren Mann Bohuslav, ihre Tochter und ihre Haushälterin in getrennten Zimmern fest. Bohuslav kann in Hausschuhen fliehen. Er will seine Frau in ihrem Büro warnen. Doch da ist Milada Horáková bereits festgenommen.
6: 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Gleich hören wir das Kulturupdate. Vorher hören wir Musik. Klingt ein bisschen wie ein Soundtrack zu einem Spionage-Thriller. Das ist Ticket featuring Malva mit Trouble is a State of Mind.

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1: Hallo zum Kulturupdate. Ich bin Julian Ignatowitsch. Schön, dass Sie dabei sind an diesem Mittwoch. Wir sprechen gleich über die Widerstandskämpferin Rosa Parks und über Porzellan und wie es den Geschmack unseres Essens verändert. Zuerst widmen wir uns aber der Denkmalpflege. Denkmalschutz in Deutschland ist in einer tiefen Krise. So konstatiert es zumindest die Deutsche Stiftung Denkmalschutz, die gestern in Berlin ihr neues Schwarzbuch vorgestellt hat. Darin sind die Denkmalverluste der vergangenen 2 Jahre dokumentiert. Mehr als 1000 Denkmäler sind in diesem Zeitraum in Deutschland zerstört worden, viele davon auch in Bayern. Zum Beispiel ein altes Fachwerkhaus von 1600 in Winkelheid im Landkreis Nürnberger Land oder das Hotel Louis in Dinkelsbühl, das auch mehr als 400 Jahre alt war. Über diese Zerstörung von Geschichte und Architektur kann ich jetzt mit Eva Masthoff sprechen von der Deutschen Stiftung Denkmalschutz. Hallo Frau Masthoff.
2: Hallo Herr Ignatowitsch.
1: Erstmal ganz allgemein, warum ist es um den Denkmalschutz in Deutschland so schlecht bestellt, dass Sie von einer tiefen Krise auch sprechen im Bericht?
2: Ja, wir stellen fest, dass Denkmalschutz in Deutschland mehr und mehr auf Widerstände trifft. Und das vor allem aufgrund der Rahmenbedingungen, die geschaffen werden. Da ist natürlich die Politik auch zu nennen. Wir stellen also fest, dass gesetzliche Rahmenbedingungen, aber auch die Situation der Behörden sich mehr und mehr verschlechtern, was zu einer Schwächung des Denkmalschutzes führt. Was sich am Ende auch in Denkmalverlusten äußert.
1: Das Schwarzbuch der Denkmalpflege ist auch der einzige bundesweite Lagebericht zur Situation des Denkmalschutzes in Deutschland. Das zeigt, glaube ich, auch schon so ein Stück weit Ihre Kritik. Ihre Initiative ist privat und nicht staatlich, das müssen wir auch dazu sagen. Wie stellen Sie dieses Schwarzbuch zusammen? Wie kommen Sie an die Informationen?
2: Ja, das ist eine mühselige Arbeit. Mühselig nährt sich das Eichhörnchen an der Stelle, denn das ist ja auch eine unserer zentralen Forderungen. Eine Denkmalerfassung in Deutschland übergeordnet gibt es nicht. Das bedeutet, Denkmalschutz ist Ländersache. Die Länder machen das jeweils unterschiedlich. Sie führen vielleicht Denkmallisten, aber informieren auch nicht transparent, vor allem über Denkmalverluste. Und das bedeutet, für unser Schwarzbuch müssten wir zurückgreifen auf Presseberichte, auf Denkmalreports, die es in einigen Bundesländern gibt, auf eigene Recherchen und auf das, was uns auf unserer Meldeplattform, die wir eingerichtet haben letztes Jahr, von engagierten Menschen, von Denkmalfreunden gemeldet wurde. Also das ist auch möglich, uns eben gefährdete oder verlorene Denkmale zu melden. Und da bitten wir auch sehr, sehr herzlich um Mithilfe. 9 von diesen Beispielen sind auch im neuen Schwarzbuch gelandet.
1: Wie sehen Sie aktuell die Situation in Bayern? Sie sagen, der Denkmalschutz ist Ländersache. Ist Bayern mehr oder weniger betroffen als andere Regionen? Wie sehen Sie das Vorgehen der Landesregierung in Bayern?
2: Auch in Bayern wurde ja das Denkmalschutzgesetz kürzlich novelliert. Und auch in Bayern geht es mehr und mehr hin zu dieser Tendenz des in Anführungsstrichen gesprochenen Fassadendenkmalschutzes. Das bedeutet, es wird im Innenraum sehr viel freigegeben, was man machen kann. Hauptsache, die Fassade stimmt. Das ist jetzt vielleicht ein bisschen plakativ gesprochen, aber die Tendenz ist da. Und das sehen wir natürlich nicht so. Man muss sich ein Denkmal vorstellen wie eine Geschichtsurkunde. In diese Geschichtsurkunde haben sich ganz viele Informationen eingeschrieben. Niemand würde auf die Idee kommen, in einer Urkunde einfach mal einen Absatz rauszuschneiden oder das umzuschreiben. Und so ähnlich ist es mit einem Denkmal auch. Und deshalb ist es für uns ein Objekt in 3D und dazu gehört auch das Innenleben. Deshalb sind wir also keine Freunde dieses Fassadendenkmalschutzes.
1: Ich habe beispielhaft 2 Abrisse in Bayern genannt, in Winkelheid und Dinkelsbühl, Gebäude aus dem 16. Jahrhundert. Es gibt gefährdete Gebäude, die in diesem Schwarzbuch jetzt auch aufgelistet sind, zum Beispiel eine alte Schule in Ballingshausen, Landkreis Schweinfurt, die soll weichen, um die Sicht auf eine Kirche frei zu machen. Oder das ehemalige Gasthaus zum Weißen Schwanen in Turnau aus dem 17. Jahrhundert, das soll für eine Straßenverbreiterung abgerissen werden. Wo verläuft generell die Grenze zwischen Erhalt und Erneuerung?
2: Diese Grenze ist sehr schwer zu ziehen, denn die Abrissgründe sind ja ganz unterschiedlich. Wir haben Abrissgründe, die liegen darin, dass man ein Neubaugebiet erschließen will, dass man, wie Sie sagten, die Straße verbreitern will. Das Hotel in Dinkelsbühl ist abgebrannt. Es besorgt uns nicht besonders, dass es solche Abrissgründe gibt. Was uns wirklich schwer im Magen liegt, ist, wenn einfach der Rückhalt vor Ort fehlt. Und das haben wir beispielsweise zu kritisieren bei der alten Schule in Ballingshausen, die Sie erwähnt haben, auch bei dem Gasthaus zum Weißen Schwan in Turnau. Das ist besonders traurig, wenn die Menschen vor Ort oder die Stadtvertretung sich ihrer eigenen Historie nicht so bewusst sind, dass sie sie erhalten wollen. Das macht uns besonders traurig. Wir haben ja auch Beispiele in Bayern in unserem Schwarzbuch. Übrigens hat Bayern im letzten Jahr ungefähr 65 Abrisse oder Denkmalverluste zugelassen und im Jahr davor 60. Mhm. Wir haben auch Beispiele davon, dass eben auch ohne Genehmigung einfach innen drin Denkmale so entkernt worden sind, dass sie nicht mehr statisch halten. Das macht uns natürlich besonders traurig. Also diese ohne Genehmigung Abriss oder der fehlende Rückhalt vor Ort, das bedauern wir sehr.
1: Was kann man da machen, um mehr Bewusstsein vor Ort zu schaffen?
2: Ja, wir versuchen das aus vielen Richtungen. Ich glaube, das wichtigste Bewusstsein ist, dass man erstmal mehr darüber spricht, was ist das für was Tolles, wenn man ein Denkmal hat? Was für einen Schatz hütet man da? Das versuchen wir auch in unserem Schwarzbuch erstmal immer zu erzählen. Was ist das Tolle an diesem Objekt? Was ist die Geschichte? Was macht es so besonders? Und das fehlt ganz häufig. Und da muss man auch ein bisschen kritisch auf Seiten der Behörden gucken. Denn ich glaube, es wäre sehr, sehr sinnvoll, wenn auch die Behördenmitarbeiter zuerst die Begeisterung für das Objekt vermitteln, bevor man dann überlegt, wie kann man es zusammen eine gute Zukunft führen.
1: In Ihrem Schwarzbuch ist auch die Rede davon, dass Gebäude manchmal plötzlich von der Denkmalliste verschwinden. Da fragt man sich, wie ist das möglich?
2: Das passiert sehr häufig und das ist ja auch der Grund, weswegen es so schwierig ist, das nachzuvollziehen. Denn genau wie Sie es sagen, die sind einfach verschwunden. Sie werden auch gar nicht dokumentiert. Also für die Öffentlichkeit ist nicht sichtbar, welches Objekt jetzt genau verschwunden ist. Das heißt, weg ist weg. Und die Gründe dafür sind meistens entweder tatsächlich der Verlust des Denkmals durch ungenehmigte Abrisse oder auch eine neue Bewertung des Denkmals durch die Behörden. Und da ist eben Vernachlässigung eines der Hauptthemen. Wenn ein Denkmal, wo eigentlich der Denkmaleigentümer zum Erhalt verpflichtet ist, laut Gesetz, wenn der dieser Verpflichtung nicht nachkommt, dann wird der Zustand eines Gebäudes sehr schnell schlecht. Und irgendwann verliert es eben seinen Denkmalwert und dann ist das auch eines der Hauptgründe, weswegen Denkmale von den Listen gestrichen werden. Einfach, weil der Zustand zu schlecht ist.
1: Was kann man jetzt machen, um der Krise entgegenzuwirken? Also was können Sie auch mit diesem Schwarzbuch bewirken? Was sind Ihre Ideen und Forderungen?
2: Die Grundidee, um dem entgegenzuwirken, ist erstmal aufzuklären, überhaupt klarzumachen, dass unsere Denkmale in Gefahr sind. Das denken viele Menschen nicht. Man glaubt, Denkmalschutz schützt doch. Und es wird ja sogar der Denkmalschutz häufig als großer Verhinderer und mächtiger Player dargestellt. Dem ist nicht so. Unsere Forderungen sind erstmal an die Politik, Denkmalschutz nicht weiter zu schwächen in Deutschland, wie es im Moment flächendeckend passiert, aber auch ein paar Grundsätzlichkeiten. Wie gesagt, eine bundesweite Denkmalerfassung. Es kann doch nicht sein, dass in Deutschland niemand weiß, wie viele Denkmale Deutschland insgesamt überhaupt hat. Da wünschen wir uns eine zentrale Liste und wir wünschen uns auch Transparenz über Streichungen und Abrisse deutschlandweit. Aber ganz, ganz wichtig ist auch, wir müssen das Bauen im Bestand, auch im denkmalgeschützten Bestand, erleichtern. Denn das ist im Moment sehr, sehr schwierig, wenn man größere Erneuerungen an einem Gebäude machen will. Auch am Denkmalgeschützten gilt auf einmal die Neubauordnung. Wir haben also gar keine speziellen Grundlagen für Denkmale in unserem völlig überbürokratisierten Bauwesen. Und das macht es sehr, sehr schwierig, Denkmale tatsächlich gut umzunutzen. Da wünschen wir uns also eine Umbauordnung, die andere Standards gerade an historische Gebäude legt, als das im Moment der Fall ist.
1: Das sagt Eva Masthoff von der Deutschen Stiftung Denkmalschutz. Ich danke Ihnen ganz herzlich fürs Gespräch.
2: Vielen, vielen Dank Ihnen.
1: Ja, auch solche alten Gebäude sind ja irgendwie Bekannte von früher, die viele Geschichten erzählen. Bekannte von früher heißt dieser Song der Leipziger Band Hotel Rimini.
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0: Rosa Parks ist eine Ikone der schwarzen Bürgerrechtsbewegung und vielen bekannt als die Frau, die sich weigerte, im Bus für einen Weißen aufzustehen. Sie war weit mehr als das. Das zeigt ihre Autobiografie, die jetzt nach vielen Jahren endlich auch auf Deutsch erscheint. 27 Jahre hat es gedauert bis zu dieser Übersetzung. Rosa Parks erlebt diese Veröffentlichung leider nicht mehr. Sie ist 2005 gestorben. Morgen aber erscheint Rosa Parks Meine Geschichte im Unionsverlag. Beate Meyer-Frankenfeld hat das Buch gelesen.
1: Es ist eine Szene, nach der Rosa Parks wieder und wieder gefragt wurde, wie sie sich geweigert hatte, ihren Platz im Bus einem Weißen zu überlassen. Am 1. Dezember 1955 in Montgomery, Alabama. Und immer wieder stellte Parks auch klar, hier in der BBC, dass sie anders als oft berichtet nicht aus Müdigkeit sitzen geblieben sei, nach einem langen Arbeitstag als Näherin.
2: I did this because I
3: Ich fühlte mich als Mensch in meiner Würde verletzt. Es war nicht richtig, mich so zu behandeln.
1: So wie sie sprach, zurückhaltend, aber bestimmt, so hat Rosa Parks ihre Autobiografie geschrieben. Keine großen Gesten, kein Legendenpathos, sondern ein nüchterner Bericht in klaren Sätzen. Im Original erschien das Buch 1999. Nun ist es auf Deutsch zu lesen, übersetzt von Sonja Bonin und mit einem Vorwort der Autorin Alice Hasters. Rosa Parks werde gern als zufällige Heldin porträtiert, sagt Hasters, in eben jener berühmten Szene im Bus.
4: Aber was davor passiert ist, was danach passiert ist oder was Rosa Parks jemals dazu gesagt hat, das wissen die wenigsten. Deshalb ist es auch wichtig, dieses Buch zu lesen, weil hier, so heißt ja auch das Buch, erzählt sie ihre eigene Geschichte.
1: Die Geschichte einer Schwarzen im Süden der USA. Rosa Parks wurde 1913 geboren, im Alabama der Rassentrennung. Weiße kamen mit Angriffen gegen Schwarze ungestraft davon. Der Ku Klux Klan verbreitete Angst und Terror. Parks Großvater verbrachte Nächte im Schaukelstuhl, das Gewehr griffbereit. Rosa saß bei ihm. Zur politischen Aktivistin wurde sie als junge Frau über ihren Ehemann Raymond Parks und sie organisierte den Busboykott der Schwarzen in Montgomery mit, der zu ihrer Gerichtsverhandlung begann und 381 Tage dauerte.
4: Dieses Durchhaltevermögen und diese Art von Organisation, auch eine ganze Community dabei zu behalten und dass sich Leute da wirklich zu verpflichten, diesen Boykott einzuhalten, das ist die eigentliche Geschichte. Und da hat Rosa Parks auch aktiv mitgestaltet.
1: Ein ausgeklügeltes System von Fahrgemeinschaften, Widerstand gegen Polizeischikane, gemeinsame Fußmärsche. Der Busboykott war eine organisatorische Herausforderung und Teil einer größeren Aktion mit verteilten Rollen. Der junge Martin Luther King trat als charismatischer Redner auf. Der Anwalt Fred Gray brachte die Sache bis zum Supreme Court. Ende 1956 wurde dort die Rassentrennung in Bussen für verfassungswidrig erklärt.
5: Die Bürgerrechtsbewegung der direkten Aktion hatte begonnen,
1: schreibt Rosa Parks lakonisch. Sie blieb eine wichtige Protagonistin, konstatiert aber auch, dass Frauen in der Bewegung oft in den Hintergrund gedrängt wurden. In der Gretchenfrage Gewaltlosigkeit oder Wehrhaftigkeit, Martin Luther King also oder Malcolm X, verweigert sie eine simple Antwort.
5: Ich war zu einem stolzen Menschen erzogen worden. Und es hatte sich für mich ausgezahlt, aggressiv für mich selbst einzustehen.
1: Gewaltlosigkeit unter allen Umständen war nicht ihr Prinzip. Zugleich rechnete sie Martin Luther Kings Strategie die politischen Erfolge des Aktivismus zu. Zu Recht, sagt Alice Hasters.
4: Sie wussten, dass diese Strategie des friedlichen Widerstands, dass man so eine Gutbürgerlichkeit vermittelt, dass man so Anstand vermittelt und dass man quasi die eigene Wut runterspielt, dass das der Weg ist, eine breite Bevölkerung zu überzeugen.
1: Rosa Parks mit ihren adretten Kleidern, ihrer Brille, ihrer beinahe schüchternen Präsenz verkörperte diese Anständigkeit geradezu. Doch sie war auch ein entschlossen politischer Kopf, furchtlos und klarsichtig. Am Ende ihrer Autobiografie äußert sie Sorge darüber, dass die Ideologie weißer Vorherrschaft wieder neue Anhänger finde. Das könnte heute geschrieben sein.
0: Meine Geschichte, die Autobiografie von Rosa Parks, erscheint morgen im Unionsverlag. Eine Rezension von Beate Meyer-Frankenfeld war das. Das Auge isst mit, heißt es immer so schön. Dabei geht es nicht nur um das Aussehen der Speise oder des Getränks selbst, sondern es geht auch um das Geschirr und Besteck. Einfaches Beispiel: Wenn Sie Wasser, Saft oder Cola aus einer Porzellantasse trinken, dann schmeckt das irgendwie komisch, oder? Obwohl die Tasse den Geschmack objektiv betrachtet ja gar nicht beeinflusst. Ein gedeckter Tisch hat also seine ganz eigene Geschichte und Geschmackswirkung, und genau der widmet sich die aktuelle Sonderausstellung des Porzellanikon in Hohenberg an der Eger. Christoph Röder war dort.
6: An einem stilisierten Imbisswagen hängen V-förmige Schalen, durch ein passend geformtes Loch am zugehörigen Löffel aufgehängt. Einmal um die Ecke steht ein grauer, trostloser Plastiktisch. Darüber hängt ein weißer Beutel, in den ein Schlauch hineinführt. Und noch ein Eck weiter ist mit ungewöhnlich geformtem Geschirr und bunt gemusterten Textilien eine Tafel aufgebaut. Die Porzellanikon-Sonderschau, die neue Dramaturgie des Essens, Gestaltung jenseits des Tellers, ist eher nicht die Art von Ausstellung, die sich ihren Besuchern sofort und auf den ersten Blick erschließt.
7: Das Thema ist grundsätzlich, wie verändert sich unsere Tisch- und Tafelkultur aufgrund der Änderung unserer Lebensumstellung? Wie passt sich das Porzellan an das Essen, das wir essen? Was hat das Ganze mit Gemeinschaft und Teilen und Kommunikation zu tun?
6: So erklärt es Porzellanikon-Hauptkuratorin Jana Göbel. Die gut 150 ausgestellten Objekte wirken deshalb so individuell, weil sie vielen Köpfen entspringen. Es sind Arbeiten von über 75 angehenden Designerinnen und Designern der Hochschule Niederrhein in Krefeld und der Fachschule für Produktdesign in Selb. Sie haben sich zum Beispiel Gedanken über die Wechselwirkung zwischen dem Umfeld der Speisen und dem Geschmack gemacht.
7: Bestimmte Speisen erfordern bestimmte Porzellane oder bestimmte Geschirre, damit sie uns schmecken. Das spielt natürlich auch mit Erwartungen oder womit wir aufgewachsen sind. Bestimmte Sachen, da gehört das halt zusammen. Eben der Champagner, den trinkt man nicht aus einem Plastikbecher, genauso wenig wie den Kaffee und den Tee. Das schmeckt einfach nicht.
6: Der psychologische Faktor spielt dabei sicher die Hauptrolle. Es gibt aber auch physische Faktoren. Die Form von Bier- und Weingläsern und auch einiger Suppengefäße beeinflusst tatsächlich, wie sich das Aroma entfalten kann. Wie sich etwas anfühlt, spielt ebenfalls eine Rolle, erklärt Kuratorin Jana Göbel anhand einiger Leckschalen. Sie sind etwa so groß wie eine Computermaus und innen unregelmäßig geformt mit verschiedenen Erhebungen.
7: Dieses Porzellanteil ist im Gegensatz zu den anderen, die hier stehen, nicht glasiert. Das heißt, es liegt sehr gut in der Hand. Wenn ich es lecke, fällt es mir nicht leicht raus. Und gleichzeitig bekommt aber auch meine Zunge noch zusätzliche Informationen. Da werden nochmal bestimmte Sensoren angesprochen, die ja auch wiederum den Geschmack beeinflussen.
6: Im nächsten Raum haben sich die Designer Gedanken zur Zukunft der klassischen Brotzeit gemacht. Von der Gemeinschaftslösung eines drehbaren Tisches mit Aussparungen außen und dem Brot in der Mitte bis hin zur radikalen Dystopie, der erwähnte graue Plastiktisch mit dem weißen Beutel darüber. In der Mitte ein Abflussloch, auf der einen Seite eine gerade Fläche, auf der anderen eine Art eingelassene Schüssel, in der ein Stößel und ein Schaber liegen, im gleichen tristen Plastikgrau gehalten wie der Tisch selbst. Er spielt mit der dystopischen Zukunftsaussicht, dass die Zutaten für eine Brotzeit durch den Klimawandel nicht mehr zur Verfügung stehen und Algen die Nahrungsgrundlage der Menschen bilden.
7: Bei dem Projekt geht es auch so ein bisschen darum, mal darüber nachzudenken, wie man sich verhält und was uns erwarten könnte. Es ist ja spekulatives Design, aber so weit hergeholt ist es nicht. Und jetzt hat man eben genau diesen Gegensatz. Auf der einen Seite habe ich die schön gedeckten Tafeln und dann habe ich auf der anderen Seite das. Und dann kann ich mich fragen, möchte ich das?
6: Etwas heimeliger geht es im Projektbereich der selber Designfachschüler zu. Sie haben sich jeweils einen Gegenstand aus Omas Küche gesucht und um dessen Design herum eine Tafelausstattung gestaltet. Zum Beispiel Servietten, Becher und Topflappen, die die Linienführung einer klassischen Gugelhupfform aufgreifen. Vielleicht schmeckt es damit sogar besser, sagt Fachlehrerin Yvonne Wilhelm.
8: Wenn man sich an den Tisch setzt und diese Designs aus der vergangenen Zeit neu interpretiert vor sich hat, dann denkt man an die Kaffeetafel mit der Oma und letztendlich auch an den Geschmack, den man damals hatte und diesen Gemeinschaftssinn.
6: Geschmack wie bei Oma durch Porzellan, Tischdekoration und Psychologie statt durch Omas Mengen an Butter und Zucker. Eine durchaus sympathische Vorstellung.
0: Die neue Dramaturgie des Essens, Gestaltung jenseits des Tellers, heißt die Ausstellung, die bis zum 10. Januar im Porzellanikon Hohenberg zu sehen ist. Vielleicht schaffen Sie es ja jetzt in den Sommerferien mal hin oder Sie probieren heute Abend einfach selber den Orangensaft aus der Porzellantasse oder aus dem Weißbierglas. Also lassen Sie sich schmecken. Das war das Kulturupdate. 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Ich wünsche Ihnen noch einen schönen Mittwoch. Bleiben Sie neugierig. Ciao.
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13: Nach den Nachrichten geht's hier auf Bayern 2 weiter mit 1:1 der Talk und einem Geburtstagskind. Marianne Koch, langjährige Stimme des Gesundheitsgesprächs auf Bayern 2, wird 95 Jahre alt. Aus diesem schönen Anlass wiederholen wir das Gespräch mit ihr aus dem Jahr 2021.
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14: Um 16 Uhr mit Sisi Forster. Vor 4 Jahren haben Explosionen die Nord Stream Gaspipelines in der Ostsee zerstört. Jetzt ist ein zweiter mutmaßlicher Saboteur in Kroatien festgenommen worden. Michael Görtschenberg mit Einzelheiten.
15: Der Mann ist ukrainischer Staatsangehöriger, Taucher und wird von den deutschen Ermittlern verdächtigt, einer von denen gewesen zu sein, die mit einem Segelschiff vor 4 Jahren von Deutschland aus aufgebrochen waren, um den Sprengstoff an die Nord Stream Pipelines heranzuführen und die Sprengung herbeizuführen. Er lebt in Polen und die deutschen Ermittler hatten im vergangenen Jahr versucht, ihn nach Deutschland ausliefern zu lassen. Allerdings scheiterte das, weil die polnische Justiz diesem Ersuchen aus Deutschland nicht gefolgt war.
14: Der Hauptverdächtige, ebenfalls ein Ukrainer, sitzt bereits in Hamburg in Haft. Der Prozess gegen ihn soll bald beginnen. Israels Polizeiminister Ben-Gvir hat schon öfter eine Welle der Empörung ausgelöst, aber diesmal ist sie noch lauter als sonst. Auch Bundeskanzler Merz hat die jüngsten Äußerungen des rechtsextremen Politikers scharf verurteilt. Sie seien menschenverachtend und völkerrechtswidrig und deswegen nicht hinnehmbar, so sein Sprecher. Und Charlotte Knobloch, die Präsidentin der israelitischen Kultusgemeinde München und Oberbayern, erklärte, diese Sätze stehen nicht für die Werte Israels und sie sollten nicht unwidersprochen bleiben. Ben-Gvir hatte dazu aufgerufen, jede Nacht Palästinenser im Gazastreifen gezielt zu töten. In der Ukraine sind wieder Zivilisten durch russische Drohnen getötet worden. Die Drohne hatte einen fahrenden Kleinbus in der Stadt Cherson im Süden des Landes anvisiert. 4 Menschen wurden getötet, 4 weitere verletzt, wie die Behörden mitteilen. Die Ukraine wirft russischen Drohnenpiloten vor, in Cherson gezielt Jagd auf Menschen zu machen. Graffitis in Unterführungen und auf Zügen. Dadurch ist der Deutschen Bahn im vergangenen Jahr ein Schaden von 3,7 Millionen Euro entstanden. Noch teurer sind aber die Schäden durch Vandalismus und Diebstahl. Wie das Bundesverkehrsministerium mitteilte, gab es im vergangenen Jahr Schäden in Höhe von insgesamt 34 Millionen Euro. Mehr als die Hälfte davon entfiel auf zerstörte Infrastruktur. Außerdem entwendeten Diebe Buntmetall im Wert von mehr als 5 Millionen Euro. Rosenheim stimmt sich auf besondere Weise auf sein berühmtes Herbstfest ein. In der Nähe des Festgeländes regeln nun Trommler den Straßenverkehr als Ampelmännchen auf Fußgängerampeln. Der Wiesentrommler gilt als traditionsreiches Symbol des Rosenheimer Volksfestes. Wie die Stadt mitteilte, sollen die musikalischen Männchen auch nach dem Herbstfest auf den Ampeln bleiben. Das Wetter in Bayern. An den Alpen länger sonnig, sonst viele Wolken und in Franken auch Schauer und Gewitter. Höchstwerte zwischen 21 und 30 Grad. In der Nacht vor allem in Franken weitere Gewitter, dazu kommt stürmischer Wind. In den kommenden Tagen überwiegend bewölkt und teils kräftige Schauer und Gewitter, vor allem am Freitag. Ja, dabei etwas kühler. Soweit die Nachrichten. Es ist 16.03 Uhr. Die Verkehrsmeldungen. A7 Fulda Richtung Würzburg, zwischen Fuldaer Dreieck und Bad Brückenau-Volkers 6 Kilometer Stau. A8 Stuttgart Richtung München, zwischen Augsburg-West und Dasing ebenfalls 6 Kilometer Stau. A8 München Richtung Stuttgart, zwischen Adelsried und Zusmarshausen ein Unfall auf der rechten Spur. A9 Berlin Richtung Nürnberg, zwischen Münchberg Nord und Münchberg Süd, Behinderungen nach einem Unfall. A9 Nürnberg Richtung München, zwischen Allersberg und Hilpoltstein, Sperre wegen Bergungsarbeiten nach einem Unfall. Und B308 Sonthofen Richtung Lindau, zwischen der B32 bei Auers und Kinnbach, 6 Kilometer Stau. Soweit die Verkehrsübersicht.
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13: Dr. Marianne Koch. Bis vor einem Jahr war sie noch regelmäßig zu hören als Expertin im Gesundheitsgespräch auf Bayern 2, beschloss dann aber nach 25 Jahren Radio aufzuhören. Heute wird sie 95. Wir gratulieren und wiederholen aus diesem Anlass das Gespräch, das Ursula Heller im Februar 2021 mit ihr geführt hat. Sie werden es hören, das Gespräch fand mitten in der Pandemie statt. Eine kleine Zeitreise also. Und erste Frage an die Ärztin Marianne Koch, wie sie selbst denn als Patientin sei.
16: Oh, ich glaube, ich bin eine sehr brave Patientin. Ich suche mir schon die richtigen Ärzte aus, wenn ich welche brauche, und bin dann, glaube ich, eine folgsame Patientin.
9: 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Ursula Heller trifft
10: Marianne Koch. Mit ganzem Herzen Medizinerin.
16: Und ich freue mich mit ganzem Herzen. Schön, dass Sie bei uns im Studio sind, zu uns gekommen, und zwar in echt, nicht digital, sondern leibhaftig hier. Schön, dass man sich mal wieder begegnen kann in Corona-Zeiten.
17: Ja, ich freue mich auch, dass ich hier rein darf. Das ist ja ein streng bewachtes Haus hier im Moment. Und durch das Gesundheitsgespräch weiß man halt, dass ich aufpasse und darf rein ins Funkhaus.
16: Also wir haben hier mindestens 1,50 Meter Abstand, wir zwei. Alles ja, desinfiziert.
17: Ich wollte mich auch bedanken.

0: aus bin. Ich wohne am Waldrand. Ich kann mit meiner kleinen Hündin Bessie spazieren gehen, so viel und so oft ich will. Das heißt, ich kann raus. Gut, ja, ich kaufe ein am Markt oder auch in den Geschäften und passe sehr gut auf mit Abstand und Masken, selbstverständlich. Aber ich sehe natürlich ein, dass es für die allermeisten Menschen, gerade auch für Jugendliche, Kinder und so, aber auch für deren Eltern, zunehmend schwierig wird. Es ist schon eine große Einschränkung des Lebens. Und bei Kindern, die ja sowieso einen anderen Zeitbegriff haben, ist es natürlich so, als ob das bereits eine Ewigkeit so ist, dass man die Freunde nicht mehr sehen kann. Und von der Schule wollen wir mal ganz schweigen und den Defiziten, die sie da mitnehmen.
1: Sie wissen als Ärztin, die ständig sich weiterbildet und forscht um die Gefahren dieses Virus und auch der Mutanten. Ja. Sind Sie eigentlich ein ängstlicher Mensch?
0: Nein, ich bin kein ängstlicher Mensch. Das kann man nicht sagen. Ich bin in manchem sogar ein mutiger Mensch. Aber ich bin vorsichtig, sehr vorsichtig, weil ich weiß, was man damit riskiert. Und nicht nur für sich, sondern eben auch für andere Leute, nicht? Und ich habe von Anfang an diese Pandemie doch sehr ernst genommen, auch weil ich mich natürlich sehr intensiv informiert habe von Anfang an.
1: Also bei Ihnen läuteten schon die Alarmglocken, als man das erste Mal Wuhan hörte?
0: Als bei Vivasto die Leute mit dieser Chinesin zusammenkamen und es hieß, ja, wir haben gar nichts mit der gemacht und alle haben sich angesteckt und die Familien dazu. Nicht?
1: Damals also, konnte man die Patienten noch zählen, ne?
0: Ja, natürlich. Das war sozusagen in Deutschland der Anfang. Nicht?
1: Nun ist am Mittwoch der Lockdown weiter verlängert worden. Das neue Datum ist der 7. März und wir haben auch einen neuen Inzidenzwert, eine neue magische Zahl, an der man sich künftig orientieren will, nämlich die 35. Die Virologen finden das richtig. Was sagt die Internistin, die Hausärztin dazu?
0: Ich finde es auch richtig. Es bleibt uns keine andere Wahl, weil es ist ja idiotisch, wenn wir dann Zustände haben, wie momentan zum Beispiel wieder in Tirol, wo irgendwelche Leute diese südafrikanische Mutante eingeschleppt haben und ich weiß nicht, wie viele Leute dort schwer erkrankt sind. Nicht? Also es hilft nichts. Es ist traurig, es ist schlimm, es ist verlorene Lebenszeit, es ist vor allem für die Kinder schlimm, aber wir müssen wirklich da konsequent sein.
1: Und es ist natürlich vor allen Dingen verlorene Lebenszeit für die ganz alten Menschen, die einfach noch Pläne hatten und nicht wissen, ob sie die noch realisieren können, die zum Teil alleine im Altenheim, im Pflegeheim, im Krankenhaus sind. Ist nicht der Kollateralschaden, wie manche Kritiker sagen, möglicherweise größer als die Gefahren?
0: Nein, das glaube ich nicht. Ich glaube es wirklich nicht. Ich glaube, man muss da den Virologen und den Epidemiologen glauben. Gott sei Dank haben wir ja auch eine Regierung, die das ernst nimmt. Und ja, wie soll ich sagen, ich habe den Krieg noch miterlebt als Kind. Und was wir da mitgemacht haben und was das für Folgen hatte und so, das ist natürlich noch viel schlimmer gewesen. Aber ich weiß auch, dass man diese Situationen grundsätzlich nicht miteinander vergleichen kann und auch, dass einem eine junge Generation das vielleicht abnimmt, aber die können das nicht nachvollziehen. Genauso wie wir damals nicht nachvollziehen konnten, als uns die Großväter und Väter und so weiter über den Ersten Weltkrieg berichtet haben, haben gesagt, ja, schon gut, war furchtbar, ja. Ja, also es ist, wie es ist und wir werden da durchkommen. Da bin ich ganz sicher, dass das Leben wieder sich normalisieren wird. Aber im Moment ist es für viele Menschen wirklich hart.
1: Was erleben Sie, wenn Sie mit den Menschen reden? Das tun Sie ja jeden Mittwoch im Gesundheitsgespräch hier in Bayern 2. Haben Sie den Eindruck, es entwickelt sich ein neues Gesundheitsbewusstsein durch Corona? Also kommen wir so gesehen vielleicht weiter?
0: Das glaube ich eher nicht. Was sich entwickelt, das kriegen wir im Gesundheitsgespräch zwar nicht zu spüren, aber was sich entwickelt, ist eine gewisse Bereitschaft der negativen Stimmung, der Häme, des Hasses, hat natürlich auch mit den sozialen Medien zu tun, ganz viel sogar. Aber die Liebenswürdigkeit, die ja alle Menschen im Grunde auch haben, die geht so stückchenweise im Moment verloren.
1: Traurig, diese Feststellung. Sie schreiben Gesundheitsbücher, die wirklich jeder versteht. Ich nehme an, das war Ihr Anspruch, kein Fachchinesisch, sondern allgemeinverständlich für alle. Im letzten Buch geht es um unser erstaunliches

0: Immunsystem, so der Titel. Sie geben da viele Vorschläge, viel Hintergrundwissen, aber auch viele Ratschläge, was man machen soll, wie man sich stärken soll. Also angefangen von natürlich mehr schlafen, gesünder essen, sich
1: nicht
0: mehr bewegen, nicht rauchen. Genau. Das klingt nach Binsenweisheiten, aber das sind ja die wichtigsten Stellschrauben. Kann ich das mal ganz kurz mit Ihnen im Staccato durchdeklinieren?
1: Ja.
0: Gesund kochen, eine Fertigpizza zum Beispiel. Ist das bei Ihnen No-Go? Geht auf keinen Fall?
1: Für mich ist es No-Go. Aber natürlich kann man das den Leuten nicht vorwerfen, wenn sie von einer guten Firma eine Pizza mal in die Mikrowelle werfen. Ja.
0: Chips irgendwie abends beim Fernsehen?
1: Nein, nein. wollen wir bitte jetzt nicht Industrienahrung als Ganzes verteufeln, obwohl es natürlich verteufelt gehört. Aber ich koche eigentlich gesund, sehr gesund sogar. Und ich ernähre mich, ja, von Gemüse und Obst und Joghurt und natürlich auch Fleisch, auch rotes Fleisch, wenn auch nicht so viel. Süßigkeiten habe ich noch nie sehr gemocht, das ist mein Glück.
0: Rotwein am Abend?
1: Weißwein.
0: Wie viel?
1: Ja, so 2 Gläser dürfen schon sein.
0: Und dann können Sie noch gut schlafen?
1: Ja, ist Gewohnheitssache.
0: Gewohnheitssache ist gut. Unsere erste Musik, die Midnight Sisters und Dr. Says.

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1: Marianne Koch, heute mal nicht im Gesundheitsgespräch.
2: Sondern in 1:1 der Talk. Frau Koch, Sie machen jede Woche hier die Sprechstunde auf Bayern 2, das Gesundheitsgespräch mit Themen von Diabetes bis zu Darmproblemen, von Osteoporose bis Krebs. Sie haben inzwischen, ich glaube, 5 Bücher veröffentlicht oder sind es noch mehr?
3: Ja. Genau.
2: Über Medizin von Körperintelligenz bis zum Immunsystem. Wo nehmen Sie dieses ganze Wissen her? Sind Sie sowas wie eine ewige Studentin?
3: Ja, das ist ein sehr guter Ausdruck. Das bin ich nämlich tatsächlich. Und ich freue mich. Also ich habe immer Spaß gehabt am Lernen. Vielleicht in der Schule nicht so, aber dann später schon. Und dieses Gesundheitsgespräch zwingt mich dazu, aber es ist eben kein böser Zwang, sondern ein freudiger Zwang, mich mit allen möglichen medizinischen Themen immer wieder auseinanderzusetzen. Ich habe Zugang zu den Archiven von Lancet und New England Journal. Also ich habe 5 allein englische und amerikanische Zeitschriften abonniert, wo man die neuesten Studien nachlesen kann immer. Und es macht mir eine große Freude, mich auf das jeweilige Thema vorzubereiten. Wobei natürlich Herz-Kreislauf, das habe ich so ziemlich drauf. Das war ja auch mein Spezialgebiet, als ich noch Sprechstunde gehabt habe beziehungsweise in der Klinik gearbeitet habe. Aber auch so, die Medizin schreitet ja sehr schnell voran. Und wir haben jetzt zuletzt am Mittwoch das Thema Mikrobiom gehabt, also diese gesammelten Wesen, die bei uns wie in einer Wohngemeinschaft im Darm leben. Insgesamt Bakterien, aber Billionen, Viren, alles Mögliche, macht zusammen eine Masse von fast 1 Kilo aus. Wissen wir nur nicht.
2: Ja.
3: Ja, wohnen bei uns im Darm, helfen uns bei der Verdauung, helfen uns auch mit dem Immunsystem. In diesem Buch, das erstaunliche Immunsystem, ist da auch ein Kapitel allein über das Mikrobiom. Das heißt, es macht unheimlichen Spaß, sich die neuesten Erkenntnisse der Medizin sozusagen einzuverleiben, um dann fit zu sein für Fragen.
2: Das heißt, Sie sind wahrscheinlich fitter als der Gesundheitsminister, oder, wenn Sie das alles lesen?
3: Ach, der Gesundheitsminister muss sich sehr um bürokratische Sachen kümmern, fürchte ich. Der kommt da nicht dazu.
2: Frau Koch, es wissen wollen, etwas wissen wollen, ist das sowas wie ein roter Faden in Ihrem Leben?
3: Ja, ich glaube schon. Aber ich will nicht alles wissen. Medizin war von Anfang an das, was mich am meisten interessiert hat. Es gibt auch so ein schönes Foto oder einige Fotos von mir. Da war ich vielleicht 10 Jahre alt mit einem Rotkreuzhaube, die ich mir selber gebastelt habe. Und mein Bruder daneben, der Arme, der eingewickelt war von oben bis unten mit Mullbinden und so. Also das hat damals schon angefangen. Und ich habe ja dann mit 17 Abitur gemacht und sofort angefangen zu studieren in München. Dann kam die ganze Filmzeit dazwischen, es waren ja 20 Jahre, aber ich wusste die ganze Zeit, dass ich wieder zurückgehen werde zur Medizin. Und das habe ich dann endlich auch geschafft.
2: Das werden wir alles nachher noch besprechen. Gab es mal so einen Schlüsselmoment, jetzt abgesehen von dieser Verkleidung mit dem Häubchen, wo Sie gedacht haben, so, dass ich will unbedingt Ärztin werden? Oder gab es irgendeinen Arzt, der für Sie ein Vorbild war oder eine Ärztin?
3: Die Vorbilder kamen dann eigentlich erst später. Aber ich habe immer eine Liebe und eine Neigung zu Naturwissenschaften gehabt. Und diese Kombination, die Sie als Arzt haben, auf der einen Seite Wissenschaft, harte, gute Wissenschaft und die Kommunikation mit Menschen. Also das Eingehen auf die Person, die einem da gegenüber sitzt und so. Das ist, finde ich, ein wunderbarer Beruf einfach. Und weil Sie die Bücher ansprechen, dieses Schreiben in einer Sprache, die verstanden wird, das haben mir meine Patienten beigebracht. Weil wenn die vor mir saßen und ich wollte denen was erklären und ich habe immer versucht, das zu erklären, warum ich was empfehle und so. Und dann sah man direkt, ja, wie die Augen nach hinten kippten und die Ohren zu waren, weil ich nicht die richtige Sprache gefunden habe.
2: Es war noch eine akademische Sprache wahrscheinlich.
3: Vielleicht zu sehr noch, ja. Mhm. Und dann habe ich mir angewöhnt, die Sprachebenen zu wechseln.
2: Das heißt, Sie haben ganz normale Patienten gehabt, keine Schickimicki-Klientel?
3: Nee. Ich war im Ostbahnhof, Glasscherbenviertel, ja. Und habe wahnsinnig nette Patienten gehabt. Mit ein paar bin ich jetzt noch in Verbindung. Ja, Rentner, damals sagte man noch Gastarbeiter, normale, nette Leute.
2: Sie haben diese Praxis aufgegeben, da waren Sie 68, einfach weil es da eine Grenze gibt, das können Sie besser erklären.
3: Die ist inzwischen aufgehoben worden. Man durfte ab 68 keine Kassenpatienten mehr behandeln und ich wollte keine reine Privatpraxis haben.
2: Hat wehgetan, dieser Schritt?
3: Es hätte wahrscheinlich noch viel mehr wehgetan, wenn ich mich nicht dann sofort eben in Medizinjournalismus gestürzt hätte, wieder eine neue Ebene aufgemacht sozusagen in meinem Leben und angefangen hätte zu schreiben und eben auch in verschiedenen Shows und Medizinsendungen dann aufzutreten. Und das war dann ganz gut.
2: Sie haben eben gesagt, der Gesundheitsminister muss sich wahnsinnig viel mit Bürokratie beschäftigen. Das ist ja leider etwas, was auch die Ärzte in ihrer Praxis täglich zu stemmen haben, worüber viele klagen. Hat Ihnen das nicht manchmal das Arztsein vergällt?
3: Das war bei uns noch nicht so schlimm wie heute. Das habe ich in meiner Ausbildung eben wunderbar mitbekommen. Ich habe Lehrer gehabt, einen vor allem in Starnberg dann, als ich da Assistenzärztin war, Helmut Lüthin heißt er. Der hat uns stehen lassen auf dem Gang, uns Ärzte, und hat gesagt, Moment, und ist reingegangen in ein Zimmer, wo er weiß, da liegt jemand, der ist verzweifelt, hat Krebs, was weiß ich. Mhm. Und da war eine Viertelstunde drin. Und dann kam er wieder raus und wir sahen durch den Türspalt, dass der nicht gerade mit leuchtenden Augen, aber zufrieden und ernst genommen in seinem Bett da lag. Und das hat mich sehr, sehr beeindruckt, weil da sieht man eben, dass jetzt ein Sprung in die heutige Medizin, die ja ganz viel auch auf virtuelle Dinge setzt. Und es ist sicher auch gut, vieles kann man virtuell sehr gut machen. Aber der persönliche Kontakt zwischen einem Arzt und einem Menschen, der Hilfe braucht, ist es etwas, was man nicht ersetzen kann. Nur, wir ermutigen ja im Gesundheitsgespräch auch immer unsere Anrufer und Anruferinnen, da ein bisschen mutig zu sein und aufmüpfig zu sein und ruhig mal zu einem Arzt zu sagen, lieber Herr Doktor, ich habe gesehen, Ihr Wartezimmer ist knallvoll, Sie haben jetzt keine Zeit, sehe ich ein. Bitte lassen Sie mir einen Termin geben, wo Sie mit mir reden können. Und ich glaube, das machen auch dann manche.
2: Ich stelle mir das gerade lebhaft vor, wie das Ihre Gesprächspartner tun und sagen, die Frau Koch hat mir gesagt. Sehr schön.
3: Ja.
2: Jetzt spielen wir Musik mit dem Titel Love and Affection.

0: Mein Gast heute in 1:1 der Talk, die wunderbare Marianne Koch.
1: Oh, Marianne, nicht sowas sagen. Nein, nein, nein.
0: Marianne Cook, sage ich dann stattdessen. Hören Sie noch darauf?
1: Das war mal ganz kurz, ja. Da hatte ich den Film gemacht für eine Handvoll Dollar mit Sergio Leone und Clint Eastwood. Und als er rauskam, dachten die Verleiher, wir müssen den irgendwie als einen authentischen Western herausbringen. Und alle Leute bekamen, also die hiesigen Italiener, Spanier und Deutschen, die da mitgemacht haben, bekamen amerikanische Namen. Und ich Marianne Cook. Und der Sergio Leone hieß, glaube ich, Jack Robertson oder so irgendwas. Dann wurde dieser Film, dieser gigantische Erfolg aus dem Nichts heraus, niemand hat damit gerechnet. Und dann wurden wir ganz schnell wieder umgetauft in unsere normalen Namen.
0: Witzig, aber das war der Name für Hollywood oder in dem Fall Cinecittà?
1: Nein, das war der Name für Europa, weil alle dachten, man müsse jetzt diesen Film als einen authentischen amerikanischen Western verkaufen, was er natürlich nie war. Der war was völlig anderes. War ein furchtbares Gemetzel, der ganze Film, und der Hauptdarsteller war ein Killer sondergleichen. Das war schon im Drehbuch zu sehen, als ich das Buch zum ersten Mal bekam von einem deutschen Verleiher. Der wollte, dass ich da mitspiele, weil ich damals einen ganz guten Namen hatte. Und dann habe ich das gelesen und habe gesagt, nein, tut mir wahnsinnig leid, das mache ich nicht. Ja, warum? Das geht doch nicht, das ist ja nur ein Hauen, Stechen, Ermorden. Und die Hauptperson ist doch der Schlimmste von allen. Dieser Fremde, der da in das Dorf kommt und da für Gerechtigkeit sorgt, aber eben auch auf brutale Art und Weise. Und dann haben sie mich bestochen.
0: Also, mit Geld.
1: Mit Geld.
0: Für eine Handvoll Dollar.
1: Ja, so, sozusagen.
0: Darf ich einfach mal ganz indiskret nachfragen, wie kann man sich das vorstellen? Das war also so ungefähr 50 Jahre her. Wie viel Geld war das dann damals?
1: Das weiß ich nicht mehr, aber also so um die 30.000 Mark war schon die Bestechungssumme. Ja. Und dann habe ich ihn doch gemacht und habe das insofern wirklich nicht bereut, weil das Ganze fand hauptsächlich in Italien statt. Und auch in Spanien, aber wir haben hauptsächlich in Italien gedreht. Und der Regisseur Sergio Leone war, ich muss sagen, war, er lebt leider nicht mehr, der Inbegriff der italienischen Lebensart. Er war ein bisschen kugelig und rundlich, er hatte immer Leute um sich herum, seine Familie, Freunde und so, mit denen er dauernd geredet hat. Und hat uns auf, ich weiß nicht, welche Art und Weise, eben von dieser Italianità etwas mitgegeben. Mhm. Also eines Abends hat er gesagt, kommt bitte alle mit, wir gehen zu einem wunderbaren Restaurant. Mariana, kommst du auch mit? Und ich habe gesagt, ja, natürlich und so. Und dann sind wir 1,5 Stunden Kurven gefahren an der Küste entlang bis zu diesem Restaurant. Ja, war ein Restaurant, gab es Fisch und so. Ich Deutsche war da wirklich überfordert, die Qualität zu begreifen. Und dann 1,5 Stunden wieder zurück und habe ich mir gedacht, die spinnen, die Italiener. 3 Stunden Auto fahren, um zusammen essen zu gehen. Aber es war eben nicht nur essen gehen, sondern diese Lebensfreude, die Freude am Genuss, die Freude am sich sehen, die Freude überhaupt am Leben. Das habe ich damals mitgekriegt.
0: Und das hat Sie geprägt.
1: Das hat mich ganz sicher geprägt. Also meine Liebe zu Italien ist unerschütterlich.
0: Das, wonach wir uns alle jetzt wieder sehnen, ne, Frau Koch, oder?
1: Ja. Dann kam der Clint Eastwood, Amerikaner. Der Sergio wollte eigentlich irgendeinen anderen bekannten Schauspieler, hat aber nicht das genügende Geld gehabt, das Budget gehabt, um so jemanden da sich anzulachen. Also kam ein unbekannter, völlig unbekannter amerikanischer Schauspieler, der bis jetzt nur in ein paar B-Pictures-Western in Amerika gespielt hatte. Und dann waren wir natürlich alle sehr gespannt, was da kommen würde. Und am ersten seiner Drehtage stand er da vor der Kamera mit Poncho, Hut, Zigarillo im Mund und stand halt so da während der Probe und mumbelte da so seinen Text runter. Und dann dachte ich, jetzt machen wir Aufnahme, was passiert jetzt? Es passierte nichts. Er war in der Aufnahme genauso, stand da, Zigarillo und also seinen Text gesagt. Und wir dachten, oh Gott, was ist denn das, wenn nicht mal der Hauptdarsteller, was ist in dem Film?
0: Also Sie hätten nicht darauf gewettet, dass es sein Durchbruch ist?
1: Zwei Tage später saßen wir alle im Kino, so ein kleines Kino da in der Nähe, wo eben die Muster gezeigt wurden von den Tagen vorher. Und dann kam diese Szene und dann machte es von der Leinwand aus, weil der Clint eine solche Präsenz hatte und hat. Mhm. Eine Leinwandpräsenz. Es ist etwas, was man nicht lernen kann. Der brauchte nichts zu machen. Der brauchte auch nicht zu schauspielen oder so irgendwas. Der brauchte nur dazustehen und vielleicht sich was zu denken oder auch nicht zu denken, weiß ich nicht. Das war total überzeugend. Und da fing seine Weltkarriere an.
0: Der hatte offenbar ja auch eine große Ausstrahlung immer auf Frauen. Also er war mehrmals verheiratet, hat mindestens 8 Kinder.
1: Ja.
0: Hätten Sie theoretisch auch ein Paar werden können? Sie waren die schöne Marisol
1: in
0: dem Western und er hat sie befreit, oder?
1: Nein. Also erstens mal, ich kam sowieso nicht in Frage. Aus vielen Gründen, aber vor allem eben, weil ich verheiratet war und so weiter. Also ich habe da nicht so rumgemacht. Aber was dann doch interessant war, wir saßen dann abends, die ganze Crew, nicht nur ich und er, sondern die ganze Crew saß abends, als wir im Torre de Madrid, also in Madrid gedreht haben, im Garten, so ein Gartenrestaurant. Und da sagt er schon, dass er unbedingt eines Tages Regisseur werden würde. Es war schon für ihn ganz, ganz fest. Das heißt, er hatte so einen Lebensplan, der gar nicht so zum Vorschein kam, wenn er spielte. Der wollte was anderes machen, der wollte Filme machen. Und das hat er ja dann auch mit größtem Erfolg gemacht.
0: Läuft das manchmal noch wie so ein Film in Ihnen ab, was Sie da erlebt haben? Ist das noch präsent?
1: Nein, nur jetzt läuft es gerade ab, weil ich für eine englische Firma ein Interview gemacht habe mit London über diesen Film. Die machten einen Film über Clint. Und deswegen ist mir das alles jetzt wieder sehr gegenwärtig.
0: Ja,
1: also meine ganze Filmzeit ist sowieso, jetzt mit Ausnahme von dieser Clint Eastwood-Geschichte, aber meine ganze Filmzeit ist für mich eine sehr vage Erinnerung und sehr weit weg. Das Einzige, was für mich gegenwärtig blieb, waren die vielen Reisen, die ich damals gemacht habe. Mhm. Ich galt als tropenfest. Warum, weiß ich nicht, aber gut, ich bin halt nicht schreiend davon gelaufen, wenn mal eine Schlange im Schminkraum war oder so, und wurde dann dauernd für solche Auslandsgeschichten engagiert und habe dadurch eben Wochen in Hongkong und Wochen in Bangkok und in Südamerika und so weiter verbracht. Und das war damals, das war ja noch das graue Deutschland, Nachkriegsdeutschland in den 50er, 60er Jahren, das war damals absolut prägend für mich. Andere Kulturen, andere Menschen, andere Sprachen und so. Das war wunderbar. Und der Rest der Filmzeit ist,
0: Haben Sie denn da realisiert eigentlich, was Sie für einen Dusel haben, dass Sie so eine Karriere machen durften? Sie sind ja durch einen Zufall entdeckt worden, ne?
1: Ja, ich bin durch einen reinen Zufall, durch eine Fotografin, die mich auf der Straße gesehen hat und gesagt, oh, so ein Typ wie Sie suchen wir gerade. Wollen Sie sich nicht mal vorstellen, wer sind Sie eigentlich? Und so, ja. Gut, ich habe dann die Rolle gekriegt. Die anderen Schauspielerinnen, Aspirantinnen haben sie nicht gekriegt. Tat mir leid, aber ich war wahrscheinlich einfach, heute würde man sagen, cool. Ich hatte ja meinen Beruf. Und habe eben dann von da aus, der erste Film hieß Der Mann, der zweimal leben wollte, und dann einen Film nach dem anderen gemacht und mit guten Leuten gearbeitet, mit Keutner, mit Hoffmann, allen möglichen Leuten eben. Aber wie gesagt, das ist sehr lange her, und seit ich dann mich entschlossen habe, jetzt endlich wieder zur Medizin zurückzugehen, ist es auch von der Erinnerung ganz schön verblasst.
0: Trotzdem mit Ihnen verbunden. Die nächste Musik, The Fortunes, You've Got Your Troubles, I've Got Mine.

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1: Marianne Koch. Welches Schweinderl hätten's denn gern?
2: Ja. Sie lachen schon so herzerfrischend. Ja. Über das Schweinderl?
3: Ja, über das Schweinderl natürlich.
2: Was kommt Ihnen gerade in Sinn?
3: Ja, nein, Robert Lemke und Was bin ich? Das war natürlich, es war lustig und war schön und war, ja, es hat Spaß gemacht. Auch mit den Leuten, die dort eben sich versammelt haben, immer wieder.
2: Die Sendung war die Mutter aller Quizshows und Sie waren berühmt, berüchtigt. Robert Lemke hat Sie mal als die gefährliche Marianne bezeichnet, weil Sie so messerscharf waren mit Ihren Fragen.
3: Naja. Also diese, nein, also messerscharf war ich wirklich nicht. Die Annette war mindestens so scharf und der Hans Sachs sowieso und der Guido auch. Aber dieses Einkreisen von Sachen, das war ja, also man hat immer versucht, das möglichst so einzukreisen, dass man kein Nein bekam. Weil Nein, dann kam der Nächste dran, nicht? Also es war ein schönes Format, muss ich sagen, weil es waren viele Überraschungen drin und es waren für die, die es gemacht haben, war es halt lustig, weil wir uns immer getroffen haben und geratscht haben und so. Einmal hätten wir fast die Live-Sendung versäumt, die Annette und ich, weil wir halt in der Garderobe saßen und bla bla bla bla und uns alles Mögliche erzählt haben und dann stürzte der Aufnahmeleiter rein und sagte, wieso seid ihr nicht im Studio und so. Ja, oh.
2: Sie haben auch eine Talkshow moderiert, und zwar 3 nach 9, und haben sogar den Grimme-Preis bekommen, und zwar für ein Interview mit Egon Bahr. Was war das Besondere daran?
3: Das mit Interview mit Egon Bahr weiß ich nicht mehr, aber dass 3 nach 9 damals etwas ganz Besonderes war, das sieht man erst jetzt, wenn man diese braven Talkshows überall sieht, auch 3 nach 9, was ich aber ganz gut
2: finde. Wo Sie neulich wieder Gast waren?
3: Ja. Aber, das muss man sich so vorstellen, der Regisseur Mike Leckebusch saß mitten im Studio mit seinen ganzen Monitoren da und hat die 4 oder 5 Kameras, die da im Studio waren, das Studio war wie eine Kneipe so ungefähr ausgelegt, mit vielen Tischen und Stühlen und so und nackten Wänden, also sehr schöne, normale Hintergründe. Und der hat die Kameras eben geordert und gesagt, du gehst dahin und so weiter. Und wir konnten machen, was wir wollten, die Moderatoren, mehr oder weniger. Und das hat Leute auch dazu gebracht, auch zu denken, sie können da mitreden. Es kam von Zeit zu Zeit, es gab keine Security, die Türen waren alle offen und so, kamen so Gruppen rein, so fast autonome, würde ich sagen, die gesagt haben, so, und jetzt werden wir mitdiskutieren oder so ähnlich. Und normalerweise würde man heutzutage Polizei holen oder irgendjemand. Es war keineswegs so, sondern die Aufnahmeleiter haben gesagt, ja, geht doch darüber, da ist noch ein Tisch frei, seht ihr den, setzt euch hin, kommt gleich jemand, der redet mit euch. Das heißt, es war alles vollkommen improvisiert. Und das ist natürlich wunderbar. Jemand, der wie ich Live-Sendungen liebt, und wahrscheinlich kommt die Liebe auch daher von 3 nach 9, wo alles passieren konnte, man aber ganz ernsthafte Gespräche hatte. Manchmal am Anfang war die Sendung teilweise auch noch Open End. Das heißt, wir hatten keinen Sendeschluss.
2: Also Thomas Gottschalk-Verhältnisse.
3: Ja.
2: Überziehung ohne Ende.
3: Was wir wollten, solange es interessant war. Ne? Mhm. Und das mit dem Grimme-Preis, ich glaube, die haben alle Grimme-Preise gekriegt für diese Sendung, weil die eben etwas wirklich Neues war.
2: Schauen Sie eigentlich selbst noch viel fern oder langweilt Sie das eher?
3: Unterschiedlich. Es tut mir leid, dass die Sendungen, die mich sehr interessieren, so spät laufen. Aber nein, ich schaue schon noch rein. Aber mag fast keine Krimis, ganz wenige. Und diese ganzen Quizshows, die jetzt auch sind, frage ich mich auch manchmal, muss man das wirklich wissen, was die da fragen? Aber gut,
2: aber
3: es gibt auch interessante Dokumentationen.
2: Also so neugierig und interessiert, wie Sie sind, wären Sie ein guter Telefonjoker. Frau Koch.
3: Um Gottes Willen.
2: Ja. Wie haben Sie das alles unter einen Hut gebracht? Fernsehen, die Praxis, die Ihre große Herzenssache war, und 2 Buben.
3: Und eine Ehe, die dann irgendwann mal zu Ende ging. Aber ich weiß nicht, es kam mir nicht so problematisch vor. Ja, die Praxis war natürlich das Wichtigste in diesem, da waren die Kinder ja auch schon relativ aus dem Schlimmsten raus. Die Praxis habe ich natürlich sehr geliebt und fand das eine wunderbare Tätigkeit. meine Kinder sind sicher in der Zeit, als ich noch Filme machte, zu kurz gekommen, weil ich halt da in Bangkok und in, weiß nicht, in Mexiko oder so irgendwo war für einige Wochen. Aber ich habe ein sehr, sehr gutes Verhältnis zu meinen Kindern. Einer ist ja leider verstorben vor 4 Jahren, der Thomas. Aber mit Gregor und seiner Familie und auch der Familie meines Sohnes Thomas vertrage ich mich sehr, sehr gut.
2: Sie haben denen das Buch gewidmet, das letzte, nehme ich jetzt mal an, ne? Das sind die Namen, die Ihrer Enkel sind.
3: Meine Enkel, ja, 4 Enkel, ja.
2: Sind Sie begeisterte Großmutter? Haben Sie da ein bisschen Zeit auch?
3: Also als Großmutter war ich sicher sehr begeistert, als Sie noch klein waren. Und jetzt sind das für mich normale Gesprächspartner, so wie Sie. Und also sind Erwachsene, ja. Aber ich freue mich natürlich an Ihnen sehr.
2: Nochmal kurz zu Robert Lembke. Der Mann mit dieser markanten Brille und auch Stimme, der war auch ein Mann der Aphorismen. Unter anderem hat er gesagt, ich zitiere, mit einigem Geschick kann man sich aus den Steinen, die einem in den Weg gelegt werden, eine Treppe bauen. Trifft das auf Sie auch zu irgendwie? Sie haben eben gesagt, gescheiterte Ehe und danach aber ja, der Aufbruch in ein neues Leben.
3: Also das mit den Steinen, die mir in den Weg gelegt wurden, und das stimmt nun wirklich nicht. Ich habe von Anfang an unheimliches Glück gehabt. Auch diese ganze Sache mit dem Film und Hollywood, ich war dann Monate auch in Hollywood, das war allerdings, bevor ich die Kinder hatte, das kam mir als vollkommen normal vor und ja, warum nicht und so, ja. Also ich habe nie wirkliche Steine im Weg gehabt. Die einzigen Steine, wenn Sie das so nennen wollen, waren, ja, wie Sie vermuten, vielleicht emotionale, dass meine Ehe gescheitert ist, nicht?
2: Aber da haben Sie einen ganz harten Cut gemacht und haben dann gesagt, ich steige aus dem Filmgeschäft und ich studiere wieder.
3: Ja, aber ich wollte die ganzen 20 Jahre, die ich Filme gemacht habe, war ich absolut sicher, dass ich irgendwann bald wieder weggehe vom Film und das mache, was mein eigentlicher Beruf ist, nämlich Medizin. Und das war halt dann eine gute Gelegenheit, alles über den Haufen zu werfen und neu anzufangen.
2: Woher diese Kraft und diese Konsequenz und dieses Loslassen können? Das ist ja ein Loslassen. Einfach zu sagen, okay, das war's jetzt, es war ein Kapitel und
3: ja, aber ich war halt keine Filmschauspielerin oder überhaupt Schauspielerin. Das hat Spaß gemacht, rumzufahren und in neue Rollen zu schlüpfen und mit netten Leuten zusammenzuarbeiten. Aber ich bin da ohne einen Funken von Bedauern, bin ich da ausgestiegen. Es war auch nicht schön, da in der Öffentlichkeit zu stehen und so. Also das war es alles nicht.
2: Wie war das dann plötzlich so als bunter Hund, als bekannte Schauspielerin im Hörsaal zu sitzen?
3: Wie Sie vollkommen richtig sagen, wie der bekannte bunte Hund. Und natürlich haben die Kolleginnen und Kollegen am Anfang gedacht, was macht die Alte hier? Ja, ich war 20 Jahre älter als die. Und dann wurde es aber eigentlich ganz freundlich und zwar sehr schnell sehr freundlich, weil sie gemerkt haben, ja, ich war auch um 8 Uhr in der Chirurgievorlesung und ich habe genauso vor den Klausuren gezittert wie sie. Und ich gehörte dann eigentlich ziemlich schnell dazu. Aber am Anfang musste man sich ein bisschen wappnen mit einer dicken Haut.
2: Haben Sie eigentlich jemals in Ihrem Leben als Schauspielerin eine Ärztin gespielt?
3: Ja, natürlich.
2: Also Sie haben geprobt dann schon für das richtige Leben.
3: Nein, aber ich habe denen gezeigt, wie man Spritzen in die Hand nimmt und so. Die Landärztin hieß das.
2: Dr. Marianne Koch.
3: Ja.
2: Glenn Hansard ist unser letzter Interpret in dieser schönen Stunde mit Marianne Koch. Time will be the healer.

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1: Marianne Koch, mit ganzem Herzen Medizinerin.
2: Was treibt Sie an als Ärztin, als Medizinerin, als Buchautorin, als die Frau im Gesundheitsgespräch?
3: Ich glaube, es ist schon noch die Freude, Patienten und ihren Angehörigen, also erstens mal Fakten zu übermitteln, dass sie ein bisschen Bescheid wissen, dass ja auch jetzt mit dem Immunsystem, was durch Corona natürlich besonderes Interesse hat, aber eben auch die Freude, eingehen zu können auf die Persönlichkeit anderer Menschen. Das war bei mir immer auch im Vordergrund bei den Patienten. Nicht, dass man sie, es gibt so einen Ausdruck von einem Schriftsteller, dass man sie erkennt. Mhm. Das ist natürlich in einem Medium wie dieses Gesundheitsgespräch, so wunderbar das ist und so großartig wir das alles machen können, wir haben ja vollkommene Freiheit. Das ist natürlich dann nur vorübergehend und nur verbal, also man kann sich nicht sehen und man kann sich nicht berühren. Aber es hat auch da etwas damit zu tun, mit diesem, die Menschen erkennen hinter dem, was da
2: hinter
3: durch
2: der Fassade.
3: Oder auch das, was da an Stimme und an Sprache zu einem kommt.
2: Ja. Frau Koch, woher haben Sie die Energie und die Kraft und die Überzeugung, sich immer wieder neu zu erfinden in Ihrem Leben? Das haben Sie ja mehrmals gemacht.
3: Es ist etwas, was ich nicht weiß. Ich weiß es nicht. Ich habe halt das Glück gehabt, dass meine Mutter ihre beiden Kinder, meinen kleinen Bruder und mich, so erzogen hat, so aufgezogen hat, dass wir ein wirklich gesundes Selbstbewusstsein hatten. Mhm. Und das glaube ich auch, dass es unendlich wichtig ist für Kinder. Auch jetzt in dieser Zeit, nicht, wo die armen Eltern wirklich geplagt sind mit Kindern, die sie nicht in die Kita und nicht in die Schule schicken können und so. Aber auch da ist eine Chance, dass man diesen Kindern Selbstbewusstsein gibt, auch wenn alles Mögliche jetzt eingeschränkt ist und so. Und ich glaube, dieses Selbstbewusstsein und dieses sich beweisen möchten in den Dingen, die einen interessieren, das ist so das Movens bei mir gewesen.
2: Also Ihre Mutter hat Sie stark gemacht. Und Ihre Mutter hat Sie ja großgezogen, eigentlich auch unter schwierigen Umständen.
3: War zunächst alleinerziehend.
2: Ja. Alleinerziehend, genau. Ja. Dann im Krieg.
3: Und im Krieg, natürlich. Und Bombennächte, alles das, nicht? Und sie hat immer gesagt, es wird uns nichts passieren. Unsere lieben Nachbarn haben uns erlaubt, dass wir in ihren angeblich bombensicheren Keller immer kommen in der Nacht und so. Und es war halt fast jede Nacht, war Alarm und so. Und wir haben natürlich auch gesehen, wie die Häuser um uns herum beschädigt waren, teilweise auch kaputt waren und Leute gestorben sind und so. Aber das ist für Kinder momentan schlimm, aber eben nicht, wenn da Eltern dahinter sind, die ihnen die Sicherheit geben. Dass sie sagen, Kinder, das sind schlimme Zeiten, es kommen bessere. Und ich wünsche mir so, dass die Eltern jetzt in dieser Zeit, dass die Kraft haben, ihre Kinder positiv zu beeinflussen und ihnen Mut zu machen und zu sagen, es gibt Leute, denen geht es nur wirklich schlechter und uns wird es auch wieder gut gehen und so, nicht? Ich glaube, dass es aus diesen Wurzeln kommt, dass überhaupt die Kindheit mit das Wichtigste ist. Und wenn Sie mich fragen, ja, was haben Sie so alles Tolles in Ihrem Leben gemacht? Das sind, glaube ich, immer noch die Dinge, die man als Kind für sich entdeckt hat.
2: Mhm. Dieses Urvertrauen und die Neugierde.
3: Richtig.
2: Und
3: ja.
2: Sie werden dieses Jahr, es ist unglaublich, 90. Mhm. Viele sagen, kann nicht sein. Das ist Fake News. Wie alt fühlen Sie sich wirklich oder wie jung?
3: Ich weiß es nicht. Ich fühle mich nicht ein bestimmtes Alter. Ich freue mich, dass Sie mich eingeladen haben. Ich freue mich, dass ich das Gesundheitsgespräch machen kann. Ich liebe es, auf dieses Gesundheitsgespräch hin zu lernen, die verschiedenen neuen Dinge, die es in der Medizin gibt. Aber ich kann nicht sagen, wie alt ich mich fühle. Ich fühle mich normal.
2: Können wir das Geheimnis denn lüften, wie man das schafft, so zu sein mit 90?
3: Nein. Weiß ich nicht, warum. Also ich bewege mich viel, ich ernähre mich gesund, ja, ganz klar. Ich lerne viel, ja, und ich lerne sehr gerne. Das habe ich immer getan. Aber sonst, ich glaube, ich habe gute Gene. Und das war's dann.
2: Und Sie haben einen netten Hund, den Sie schon angesprochen haben, Bessie.
3: Ja, Bessie.
2: Wie können wir uns den vorstellen?
3: Bessie hat ein Köpflein wie ein Schäferhund, einen Hängebauch und vier kurze Beinlein, ist graubraun, hat einen langen Fuchsschwanz und ist ein reinrassiger Corgi. Also Corgi, also es sind diese walisischen Hütehunde, von denen die Königin auch, aber die hat nicht die Rasse, die ich habe. Ich habe einen Corgi Cardigan, die haben die langen Schwänze. Die Königin hat die Hunde ohne Schwänze.
2: Und Bessie zwingt sie oder animiert sie mindestens dreimal am Tag rauszugehen, ne?
3: Ja, mindestens. Ja. Mindestens. Und leider isst sie sehr gerne und sehr viel. Aber ja, da müsste ich mal ein bisschen drauf schauen, das stimmt.
2: Frau Koch, was machen Sie als erstes, wenn Corona, wenn die Quarantäne vorbei ist und Sie hoffentlich geimpft?
3: Wenn ich hoffentlich geimpft bin, was ich als erstes mache, meine Freunde wieder persönlich sehen und nicht nur am Telefon mit ihnen zu reden.
2: Und Reisen, gibt es da einen Sehnsuchtsort?
3: San Francisco, wo meine Familie lebt.
2: Schön.
3: Ja.
2: Ja, der nächste Sehnsuchtspunkt ist nächsten Mittwoch, 10.05 Uhr, Gesundheitsgespräch in Bayern 2, wieder mit Marianne Koch. Was wird das Thema sein?
3: Das Thema
2: Mittwoch, ist das schon klar?
3: Das Thema ist klar, ja. Da geht es um erfolgreich abnehmen.
2: Oh.
3: Also Übergewicht, erfolgreich abnehmen. Warum ist es so schwer abzunehmen? Was sagt der Körper dazu, wenn man ihn fasten lässt und so? Also ein interessantes Thema, weil man weiß, dass starkes Übergewicht auch eine große Einschränkung im Leben ist und auch gefährlich ist.
2: Passt zu Aschermittwoch, Beginn der Fastenzeit.
3: Ja. Ja. Das hat dann die liebe Uli Ostner genau darauf gelegt wahrscheinlich.
2: Und das heißt, Sie werden jetzt am Wochenende sich wahrscheinlich in Ihre diversen Fachzeitschriften vertiefen und büffeln und lesen.
3: Das Thema habe ich ziemlich drauf.
2: Wir bedanken uns ganz herzlich für dieses schöne Gespräch, das man wie immer als Podcast nachhören kann.
3: Frau Heller, vielen Dank. Es war schön, mit Ihnen zu reden.
2: Danke, liebe Marianne Koch. Vielen Dank.
4: Ursula Heller im Gespräch mit Dr. Marianne Koch, Schauspielerin und Ärztin. Im Februar 2021 haben die beiden gesprochen. Und heute feiert Marianne Koch ihren 95. Geburtstag. Aus diesem schönen Anlass haben wir im Sommerradio auf Bayern 2 dieses Gespräch wiederholt. Wir gratulieren herzlich.
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1: Um 17 Uhr mit Sisi Forster. In Kroatien ist ein Ukrainer festgenommen worden, der an dem Anschlag auf die Nord Stream Pipelines beteiligt gewesen sein soll. Vor 4 Jahren hatten Explosionen auf dem Grund der Ostsee die Gasleitungen zerstört. Der jetzt gefasste Mann soll einer der Taucher gewesen sein, die den Sprengstoff dort befestigt hatten. Michael Gürtschenberg mit weiteren Informationen.
2: Zunächst mal ist bemerkenswert, warum er in Kroatien war, und zwar um eine Hollywood-Produktion zu beraten, die Sprengung der Nord Stream Pipelines vor der kroatischen Küste verfilmt. Und man muss nun abwarten, wie die kroatische Justiz sich dazu verhält, ob sie den Mann nach Deutschland überstellt. Ich würde sagen, ein Selbstläufer ist das nicht.
1: Mit ungewöhnlich deutlichen Worten hat Bundeskanzler Merz die israelische Regierung kritisiert. Die Ausschreibung zum Bau einer neuen Siedlung im Westjordanland bezeichnete ein Regierungssprecher als Annexionsschritt. Das stehe einer Zwei-Staaten-Lösung entgegen. Außerdem bezog er Stellung gegen die jüngsten Äußerungen des israelischen Polizeiministers Ben-Gvir. Diese seien menschenverachtend und nicht hinnehmbar. Ben-Gvir hatte dazu aufgerufen, Palästinenser im Gazastreifen gezielt zu töten. Bundesinnenminister Dobrindt hat die EU informiert, dass er die Kontrollen an den deutschen Außengrenzen bis zum Frühjahr fortsetzen will. Bayerns Innenminister Herrmann, ebenfalls CSU, unterstützt das. Dem BR sagte er, man brauche die Grenzkontrollen weiterhin dringend.
3: Wenn ich sehe, dass wir allein mit der bayerischen Grenzpolizei im vergangenen Jahre über 20.000 Fahndungstreffer hatten, Personen, die gesucht wurden, Autos, die wegen Diebstahl zur Fahndung ausgeschrieben waren, Drogenschmuggel, Falschgeldschmuggel und. Es ist wichtig, dass diese Kontrollen durchgeführt werden.
1: Vorsichtiges Aufatmen in Monschau. Die Bewohner, die wegen des nahen Waldbrandes im Hohen Venn ihre Häuser und Wohnungen verlassen mussten, können nun zurückkehren. Die Evakuierungsanordnung für einen Stadtteil ist aufgehoben. Der Brand auf der belgischen Seite der Grenze war zwischenzeitlich auf etwa 2 Kilometer an die Häuser herangerückt. Inzwischen konnte die Feuerwehr die Flammen aber eindämmen und Brandschneisen schlagen. Urlaub mit dem Wohnmobil, das galt spätestens in der Corona-Pandemie als Trend. Aber inzwischen geht die Zahl der verkauften Reisemobile und Wohnwagen das 2. Jahr in Folge zurück. In den ersten 7 Monaten gab es noch einmal ein Minus von 3%, so der Caravaning-Industrieverband. Ein Hintergrund ist wohl die schwache Konjunktur. Da scheuen manche, die gerne Campingurlaub machen würden, dann doch die hohen Ausgaben für Wohnwagen oder Reisemobile. Das Wetter in Bayern. An den Alpen länger sonnig, sonst viele Wolken und in Franken auch Schauer und Gewitter. Höchstwerte zwischen 21 und 30 Grad. In der Nacht vor allem in Franken weitere Gewitter, dazu kommt stürmischer Wind. In den kommenden Tagen überwiegend bewölkt und teils kräftige Schauer und Gewitter, vor allem am Freitag. Dabei etwas kühler. Soweit die Nachrichten. Es ist 17.03 Uhr. Die Verkehrsmeldungen. A3 Frankfurt Richtung Würzburg, zwischen Stockstadt und Goldbach 8 Kilometer Stau nach einem Unfall. A7 Fulda Richtung Würzburg, zwischen Fulda Dreieck und Bad Brückenau-Volkers Stau und stockend. A8 Stuttgart Richtung München, zwischen Neuses und Dasing 6 Kilometer Stau. A9 Berlin Richtung Nürnberg, zwischen Markt Schorgast und Dreieck Bayreuth-Kulmbach stockender Verkehr. A73 Bamberg Richtung Nürnberg, zwischen Buttenheim und Forchheim Nord 3 Kilometer Stau. A99 Westumfahrung München Richtung Nürnberg, zwischen Freiham Mitte und Germering Nord Stau nach einem Unfall. A995 München Richtung Kreuz München Süd, zwischen Giesing und Sauerlach stockender Verkehr wegen Bauarbeiten. B23 Lermus Richtung Garmisch-Partenkirchen, zwischen Griesen und Garmisch-Partenkirchen 3 Kilometer Stau. Und die B308 Lindau Richtung Sonthofen ist zwischen Kienbach und Scheidegg wegen Bergungsarbeiten gesperrt. Soweit die Verkehrsübersicht.
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4: Grüß Sie, ich bin Stefan Parisius. Und das war Sarah Wagenknecht vor ein paar Tagen in den sozialen Medien.
5: Herr Höcke, wir reden gerade viel übereinander. Warum reden wir eigentlich nicht mal miteinander?
4: Wir reden gleich erstmal mit Sarah Wagenknecht nach dem Streit in ihrer Partei um das Fortbestehen der Regierung von Thüringen. Und wir stellen Ihnen eine wahre Heldin aus dem Kongo vor.
6: Als ich krank wurde, fing mein ganzer Körper fürchterlich an zu schmerzen. Es war ein grausames Gefühl. Ich war sicher, dass ich sterben werde.
4: Erst war sie an Ebola erkrankt, heute hilft sie heilen. Schön, dass Sie bei der Welt am Abend mit dabei sind.
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4: So, 5:05. Hätte jemand mal eine Harfe da? The Divine Comedy, die haben eine Harfe da. Und einen Song über eine russische Kaiserin, Catherine the Great.

0: Mehr als 500 unterschiedliche Sozialleistungen gibt es in Deutschland. Das hat das IFO-Institut letztes Jahr herausgefunden. Klingt durchaus nach Reformbedarf. Also hat dann Anfang des Jahres eine Kommission zur Sozialstaatsreform einen Bericht vorgelegt, wie man da sparen kann. Und daraufhin hat der Wohlfahrtsverband AWO beim IFO-Institut eine neue Studie in Auftrag gegeben. Diesmal mit dem Fokus, wie Sozialleistungen so zusammengelegt werden können, dass sowohl der Sozialstaat als auch die armutsgefährdeten Betroffenen davon profitieren. Diese Studie ist heute vorgestellt worden und über die Ergebnisse kann ich jetzt mit Lukas Hochscheid sprechen, dem politischen Referenten der AWO. Hallo, Herr Hochscheid.
1: Guten Abend, hallo.
0: Diese Studie ist zu dem Ergebnis gekommen, dass das Zusammenlegen von Leistungen nicht nur sparen würde, sondern auch Betroffene höhere Leistungen bekommen können. Was sind die Voraussetzungen dafür?
1: Ja, in der Tat haben wir heute einen Vorschlag vorgelegt, der es ermöglicht, diese Zusammenlegung der Leistungen, die per se schon mal sinnvoll ist, um Dinge einfacher, weniger bürokratisch zu gestalten, dass man die auch nutzen kann, um wirklich eine sozialpolitische Reform zu machen, die im Leben der Menschen ankommt, die das Leben der Menschen besser macht. Dafür muss man diese Reform entsprechend ausgestalten. Wir haben heute ein paar Instrumente vorgelegt, wie das gelingen kann. Und im Ergebnis sehen wir, ja, es ist möglich. Wir können die Sozialleistungen, die Grundsicherung, das Wohngeld, den Kinderzuschlag so fusionieren, dass wir am Ende tatsächlich Armut besser bekämpfen und auch Arbeitsmarktchancen für die Menschen erhöhen.
0: Also das sind die drei Leistungen, die es geht jetzt gerade. Kinderzuschlag und die beiden anderen, die Sie gerade genannt haben. Die anderen lassen wir erstmal liegen.
1: Genau, wir haben uns bei unserem Ansatz jetzt auf die Grundsicherung, das Wohngeld und den Kinderzuschlag fokussiert. Warum? Wir haben hier bewusst Menschen im erwerbsfähigen Alter, die auch erwerbsfähig sind, in den Blick genommen. Das bedeutet, RentnerInnen beispielsweise sind nicht Gegenstand unseres Vorschlags. Das hat auch einen Grund. Unser Vorschlag guckt sich eben an, wie kann man Armut reduzieren, vor allem für Familien, auch im Besonderen für Alleinerziehende, die sehr von Armut betroffen sind. Aber wie kann man diesen Menschen eben auch noch stärker helfen, in gute Arbeit zu finden? Und das betrifft dann eben die Erwerbsfähigen, die ganz oft mit genau diesen drei Leistungen zu tun haben, gerade die Familien, was dann auch den Kinderzuschlag betrifft. Und tatsächlich ist es so, dass viele Menschen so zwischen diesen Leistungen stehen, zwischen denen auch wechseln, je nachdem, wie viel sie gerade verdienen, ob sie ihre Arbeitszeit ausweiten oder ihr Gehalt sich erhöht, dann wechseln die gerne mal von der Grundsicherung in die anderen Leistungen und natürlich kann das auch wieder zurückgehen. Insofern, diese drei Leistungen hängen eng zusammen in der Lebensrealität der Menschen, darum haben wir uns die zusammen angeschaut und schlagen auch vor, die zusammenzulegen.
0: So, wenn es jetzt also heißt, dass gerade armutsgefährdete Menschen durch diese Bündelung sogar höhere Leistungen bekommen können, ist das denn so im Umkehrschluss, dass man sagen müsste, dass der Staat jetzt im Augenblick durch diese vielen Einzelleistungen viel Geld ausgibt, das am Ende aber wenig hilft den Betroffenen, also irgendwie sinnlos ausgegebenes Geld bisher?
1: Nein, die Ausgaben des Sozialstaats, gerade bei den Sozialleistungen, sind alles andere als sinnlos. Sie sind ganz existenziell für ganz, ganz viele Menschen. Das ist natürlich die Grundsicherung, die sozusagen die unterste Sicherungslinie ist für viele Menschen, die ohne Arbeit sind, die Arbeit suchen. Aber natürlich auch die sogenannten vorgelagerten Leistungen, also aktuell Wohngeld und Kinderzuschlag, die sind absolut unerlässlich schon jetzt für gerade Familien, die auch von hohen Wohnkosten betroffen sind. Und im Übrigen dort zu kürzen, wie es auch aktuell beim Wohngeld in der Diskussion steht, ist aus unserer Sicht unverantwortlich. Uns geht es darum, jetzt tatsächlich den weiteren Schritt zu gehen, denn wir sehen eben, dass die Leistungen noch besser werden können. Das ist unser Anspruch, unser auch konstruktiver Anspruch, glaube ich, jetzt dieses Momentum der Sozialstaatsreform, die im Raum steht, zu nutzen, um nach vorne zu kommen. Einen echten Fortschritt aus sozialer Perspektive.

0: Perspektive zu bewegen.
1: Können wir da mal versuchen, ein konkretes Beispiel zu konstruieren, wie also irgendjemand, der armutsgefährdet ist, in Zukunft mit der Bündelung mehr Geld bekommen könnte und vielleicht sogar mit ein paar Zahlen hinterlegen? Wie rechnet sich das?
0: Können wir sehr gerne machen. Wir haben für unseren Vorschlag durch das IFO-Institut berechnen lassen, wie sich diese Reform für verschiedene Haushaltskonstellationen auswirkt. Natürlich ist es jede Konstellation dann immer ein bisschen anders. Die Wohnkosten sind natürlich auch je nach Wohnort unterschiedlich etc. Aber wir haben hier Werte, die wir zum Beispiel ausgeben können für Paare mit 3 Kindern oder mehr. Diese Konstellationen werden durch unseren Vorschlag im Jahr um 576 Euro entlastet bzw. zusätzlich gefördert. Wenn wir eine Alleinerziehende anschauen, die 1 oder 2 Kinder hat, dann wird sie 467 Euro mehr bekommen durch unseren Vorschlag. Insgesamt haben wir eine durchschnittliche positive Wirkung von 149 Euro bei allen Haushalten, die das betrifft. Und wir sehen, dass das eben die untersten 30% besser stellt. Ich habe gerade die Paare mit vielen Kindern und die Alleinerziehenden genannt. Das sind die, die wir besonders im Fokus haben, die besonders armutsbetroffen sind und entsprechend eben auch am stärksten von uns gefördert werden.
1: So, und außerdem soll dann noch, also es ist ja wirklich eierlegende Wollmilchsau, wenn man dem Vorschlag der Studie folgt, in Zukunft durch diese Bündelung der Leistungen auch mehr Anreiz geschaffen werden, mehr Menschen in Arbeit zu bringen. Was genau schafft diesen Anreiz, wenn die jetzt mehr Geld auch so kriegen?
0: Genau, das ist eigentlich auch Kern unseres Vorschlags, dass wir sozusagen diese Verbindung schlagen, Kampf gegen Armut, höhere soziale Sicherheit in Verbindung mit positiven Chancen auf dem Arbeitsmarkt. Wir haben tatsächlich, oder das IFO-Institut vielmehr hat berechnet, dass 322.000 Menschen, die aktuell ohne Arbeit sind, durch unseren Vorschlag in den Arbeitsmarkt kommen könnten und sich das Arbeitsaufkommen, die Arbeitsstunden um das Äquivalent von 188.000 Vollzeitstellen erhöhen könnte. Das kriegen wir dadurch hin, dass wir gezielt belohnen, sage ich mal, wenn Menschen aus einer geringfügigen Beschäftigung sich in Richtung der sozialversicherungspflichtigen Beschäftigung orientieren, also rausgehen aus dem, was wir Minijobs nennen, in eine sozialversicherungspflichtige Beschäftigung. Da schlagen wir einen sogenannten Erwerbsbooster vor, also einen zusätzlichen Zuschuss von 100 Euro, der das eben attraktiver macht, einen positiven Anreiz schafft, dass Menschen in Arbeit gehen. Und wir haben hier natürlich die Menschen im Blick, die auch in der Lage sind, in Arbeit zu gehen. Ich habe schon gesagt, wir gucken hier jetzt zum Beispiel keine RentnerInnen an. So, es geht um Leute, die wirklich auch erwerbsfähig sind.
1: Wo Sie es gerade mit Zahlen so haben, wie hoch schätzen Sie die Wahrscheinlichkeit ein, dass diese Vorschläge jetzt auch wirklich umgesetzt werden?
0: Ja, ich habe die Zahlen zu unserer Studie parat, die Glaskugel habe ich leider nicht. Spaß beiseite, ich kann dazu gerne was sagen. Natürlich ist das eine spannende Frage, die auch wir uns stellen. Ich sag's mal so, wir haben aktuell, wie gesagt, wirklich ein Möglichkeitsfenster. Die Sozialstaatsreformkommission hat ihre auch im Grunde sehr guten Vorschläge Anfang des Jahres präsentiert. Das Arbeitsministerium arbeitet diese jetzt aus, bereitet einen konkreten Umsetzungsvorschlag vor. Und deswegen gehen wir jetzt eben rein mit unserem Vorschlag. Ich glaube, unser Vorschlag ist sehr anschlussfähig. Er nimmt sehr, sehr viel auf von dem, was die Kommission auch geraten hat. Vieles davon fanden wir gut. Ich denke, er nimmt auch vieles auf, was der Regierungskoalition am Herzen liegt, nämlich neue Chancen auf dem Arbeitsmarkt, soziale Sicherheit auch stärken in Zeiten der Krise. Insofern bin ich da durchaus nicht ganz pessimistisch. Wir sind sowieso Berufsoptimisten in der Sozialpolitik.
1: Immerhin genau. Schon mal nicht pessimistisch und ein Möglichkeitsfenster, durch das Lukas Hochscheid schaut, der politische Referent beim Sozialverband AWO. Ganz herzlichen Dank, Herr Hochscheid.
0: Ich danke Ihnen.

0: Fleetwood Mac mit Sarah aus dem Jahr 1979, als noch Karl-Heinz Rummenigge und Paul Breitner für den FC Bayern die Tore geschossen haben. Heute soll das unter anderem ja mal Musiala machen. Da ist die Aufmerksamkeit gerade groß, denn der Bayern-Spieler Musiala ist gestern bei einem Testspiel gegen Zweitligist Heidenheim schon zum zweiten Mal plötzlich zusammengebrochen mit einer Art epileptischen Störung. Und über ein bisher weitgehend unbekanntes Symptombild wird jetzt öffentlich diskutiert. Absenzen, eine vorübergehende Bewusstseinseintrübung. Aber was genau ist eine Absenz? Frank Wittig aus der ARD-Wissenschaftsredaktion.
1: Erneut ein Schreckmoment. Zum zweiten Mal innerhalb von 3 Tagen klappt der 23-jährige Bayern-Stürmer Musiala gestern auf dem Spielfeld zusammen. Nach kurzer Behandlung verlässt der Nationalspieler in medizinischer Begleitung den Platz. Er selbst spricht wenig später auf Instagram von einer gut behandelbaren neurologischen Dysfunktion, also von einer Nervenstörung. Professor Andreas Schulze-Bunhage, Leiter des Epilepsiezentrums der Uniklinik Freiburg, beschreibt das Symptom so.
2: Absenzen ist also eine Form von epileptischen Anfällen, bei denen hauptsächlich das Bewusstsein kurzzeitig gestört ist, während es sonst zu relativ wenigen Symptomen kommt. Es kann sein, dass der Muskeltonus etwas sinkt und man dann eben zusammensinkt.
1: Das sind die äußerlich wahrnehmbaren Symptome, die auch bei Musiala auftraten. Doch weiß die Medizin, was dabei im Gehirn geschieht? Der Freiburger Neurologe Schulze-Bonhage beschreibt die Vorgänge im Gehirn bei einem solchen Anfall so.
2: Normalerweise haben wir Milliarden von Nervenzellen, die ihre Einzeltätigkeit machen und zum Beispiel unsere Motorik steuern, also zum Beispiel steuern, dass man sich hinter einem Ball herbewegt. Und bei einer solchen epileptischen Entladung ist es so, dass diese Nervenzellen nicht mehr einzeln für sich ihren Aufgaben nachgehen, sondern in einem nicht normalen Rhythmus zusammen entladen.
1: Das kann dann im ganzen Körper zu einer Art Verkrampfung führen, so Schulze-Bonhage, und zu einer vorübergehenden Trübung oder zum Verlust des Bewusstseins. Und wie steht es mit den Möglichkeiten der Behandlung? Natürlich könne er ohne eine genaue Untersuchung mittels EEG keine Diagnose stellen, so der Leiter des Freiburger Epilepsiezentrums. Aber im Normalfall könne man bei etwa
2: 85% der Patienten durch Medikamente vollständige Anfallsfreiheit erzielen kann. Das heißt, dass diese Patienten überhaupt nie wieder Absenzen haben über viele, viele Jahre.
1: Wo dieser vollständige Erfolg aber nicht möglich sei, könne man meist erreichen, dass die Anfälle nur sehr selten auftreten. Der Bayern-Stürmer Musiala ist jetzt 23 Jahre alt. Ist das ein typisches Alter, in dem diese spezielle Form der Epilepsie, diese Absenzen, zum ersten Mal auftreten? Schulze-Bunhage sagt, es gibt
2: die häufigsten Manifestationen im frühen Kindesalter und im hohen Lebensalter. Also es kann eben sein, dass Musiala vielleicht doch früher schon so eine Epilepsie gehabt hat. Das ist aber gar nicht an die Öffentlichkeit gedrungen, weil sie eben perfekt behandelt war. Und möglicherweise muss man jetzt einfach diese Behandlung verbessern, sodass er dann wieder anfallsfrei ist.
1: Musiala spielt seit 2020 bei Bayern und ist Stammspieler in der Nationalmannschaft. Der offensive Mittelfeldspieler gilt vielen als herausragendes Talent. Und die Frage drängt sich auf, ob diese, wie er es nennt, neuronale Dysfunktion nicht doch seine Fähigkeiten als Topspieler beeinträchtigt. Andreas Schulze-Bunhage gibt da Entwarnung. Er ist überzeugt,
2: dass eben zwischen diesen Anfällen die Hirnfunktion und alles eigentlich völlig normal ist. Das heißt also, dass man ganz normal seinem Beruf nachgehen kann, insbesondere auch Sportler sein kann.
1: Und damit befände sich Musiala tatsächlich in bester Gesellschaft. Es gibt bei Spitzensportlern weitere Beispiele für Betroffene dieser Nervenfehlsteuerung, so der Freiburger Neurologe Schulze-Bonhage.
2: Bei den Fußballern ist das berühmteste Beispiel vielleicht Ronaldo, die eben auch unter einer Epilepsie mit allerdings schwereren Anfällen als jetzt bei Musiala aufgetreten litt und der ja auch einer der großen Stars geworden ist trotzdem.
1: Ein prominenter Fall, der zeigt, Epilepsie ist längst kein Tabu mehr und gut behandelbar, selbst im harten Alltag des Profifußballs.
0: Und jetzt müssen die Bayern entscheiden, ob sie Musiala zum Start in die Saison aufstellen. Am Samstag in Dortmund der Supercup, knapp eine Woche später dann der Bundesliga-Auftakt gegen Stuttgart in der Allianz Arena. Wir halten Sie auf dem Laufenden.

0: Sache ist, du bist jetzt da.
1: Dicht und ergreifend waren das mit egal. Das Gegenteil von egal kommt jetzt, denn wir lernen heute am Tag der humanitären Hilfe Christine kennen. Christine ist 30 und arbeitet als Krankenschwester in einer Klinik im Kongo. Bei der Arbeit infiziert sie sich mit Ebola und plötzlich wird aus der Krankenschwester eine Patientin. 4 Wochen kämpft sie ums Überleben, dann hat Christine es geschafft und sie ist wieder gesund. Aber anstatt sich in Zukunft von Ebola fernzuhalten, trifft sie eine wichtige Entscheidung. Christine kehrt zurück in die Klinik, arbeitet wieder als Krankenschwester, versorgt Ebola-Patienten, Kollegen, Freunde und Familie, feiern sie als Überlebende und als Heldin. Karin Bentsch stellt Christine vor.
2: Ihr zweiter Vorname ist Freude. Christine Furaha, 30 Jahre. Sie ist Krankenschwester in einer Klinik in Bunia, der Provinzhauptstadt der Region, die derzeit am stärksten unter dem Ebola-Ausbruch leidet. In diesem Krankenhaus behandeln Christine und ihre Kollegen täglich Ebola-Patienten. Hat sie Angst, sich anzustecken? Natürlich habe ich ein wenig Angst davor, aber wir sind medizinische Mitarbeiter und deshalb müssen wir unsere Sorgen verstecken. Unser Job ist es, dafür zu sorgen, dass Ebola-Infizierte überleben. Ein harter Job, der Christine sehr fordert, körperlich, mental, jeden Tag. Dann passiert etwas Schreckliches. Christine infiziert sich mit Ebola bei der Arbeit. Die Krankenschwester wird plötzlich selbst zur Patientin. Als ich krank wurde, fing mein ganzer Körper fürchterlich an zu schmerzen. Es war ein grausames Gefühl. Ich war sicher, dass ich sterben werde. Das Problem? Gegen diese seltene Ebola-Variante gibt es noch keinen zugelassenen Impfstoff. Erst jetzt beginnen erste klinische Tests für Medikamente gegen die Ebola-Variante Bundibugyo. Mit diesen Tests wird geprüft, ob 2 antivirale Therapien die Überlebenschancen von infizierten Patienten verbessern könnten und ob eine Kombination der Wirkstoffe sinnvoll ist. Zurück im Krankenhaus. Christine wird schwer krank, erzählt ihr Arzt und Kollege David Kitenge. Christine Furaha ist ein besonderer Fall. Sie hatte sehr hohes Fieber, bis zu 41 Grad. Das war sehr gefährlich. Zudem hatte sie durch die Ebola-Infektion Ausschlag und einen sehr starken Juckreiz am ganzen Körper. Christine bekommt Tabletten gegen den Juckreiz, Paracetamol gegen das Fieber, Vitamin C, Zink und viel Flüssigkeit, das ist alles. 4 Wochen kämpft Christine ums Überleben. Dann ist klar, sie ist geheilt. Ich bin unbeschreiblich glücklich, dass ich Ebola überlebt habe, dass ich jetzt wieder zu Kräften gekommen bin, dass ich geheilt bin. Auch zu Hause große Erleichterung, vor allem bei Christines Schwester und ihren Kindern, mit denen sie zusammenlebt. Die kleine Joyce, sie sagt, sie fand es sehr schlimm, dass sie ihre Tante nicht im Krankenhaus besuchen konnte. Wir sind sehr glücklich, dass sie wieder hier ist. Sie passt oft auf uns auf und sagt uns, dass wir uns durch Händewaschen vor Ebola schützen müssen. Christine Furaha will weiterhin im Krankenhaus arbeiten, denn sie ist nun immun gegen diese Variante. Und sie möchte dabei helfen, dass auch andere in Zukunft Ebola überleben.
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1: Wir sprechen gleich mit Sarah Wagenknecht in der Welt am Abend hier auf Bayern 2. Und was ist heute in einem Monat, am 19. September? Oktoberfeststart. Bevor das Bier läuft, läuft der Countdown. Wie er läuft und wie sie wird, die Wiesn 2006. Auch das gleich nach den Meldungen mit Sissi Forster.
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8: Ermittler nehmen 2. Verdächtigen rund um Nord Stream-Anschlag fest. Einer der mutmaßlichen Taucher in dem Fall wurde in Kroatien gefasst. Er war letztes Jahr bereits in Polen lokalisiert, von der Justiz aber nicht nach Deutschland ausgeliefert worden. Bei dem Anschlag 2022 wurde die Pipeline zerstört. Ein Prozess gegen den mutmaßlichen Anführer soll in den kommenden Wochen in Hamburg beginnen. Münchner Polizei schießt 14-Jährigen nieder. Zu einem Einsatz gestern in Schwabing gibt es weitere Details. Am Abend war eine bewaffnete Person gemeldet worden. Dabei handelte es sich um einen Schüler aus dem Landkreis Miesbach mit einer echt aussehenden Soft-Air-Waffe. Sein Zustand sei nach dem Schuss in den Oberkörper inzwischen stabil. Kanzler Merz nennt Aussagen des israelischen Polizeiministers menschenverachtend und völkerrechtswidrig. Ben-Gvir hatte gezielte Tötungen im Gazastreifen gefordert und gesagt, es gebe Menschen, die es nicht verdient hätten zu leben. Der französische Außenminister Barrot bezeichnete den Aufruf als unerträglich und unmenschlich. Monschau hebt Evakuierung wegen Waldbrands in Belgien auf. Betroffene aus mehreren Straßenzügen können laut der Stadtverwaltung mit sofortiger Wirkung wieder in ihre Häuser zurückkehren. In Belgien gelang es den Einsatzkräften, nach Behördenangaben inzwischen, das Großfeuer im Naturschutzgebiet Hohes Venn einzugrenzen. Soweit die Nachrichten um halb.
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8: Das Wetter in Bayern teils sonnig, in Franken sind Schauer und Gewitter möglich bei maximal 21 bis 30 Grad. Und die Bayern 2 Verkehrsmeldungen. A3 Frankfurt Richtung Würzburg, zwischen Stockstadt und Goldbach, Stau und Stocken nach einem Unfall. A7 Fulda Richtung Würzburg, zwischen Fulda Dreieck und Bad Brückenau-Volkers, stockend. A8 Stuttgart Richtung München, in Höhe Augsburg-West, ein Unfall, 2 Kilometer Stau. A9 Berlin Richtung Nürnberg, zwischen Markt Schorgast und Dreieck Bayreuth-Kulmbach, stockender Verkehr. A73 Bamberg Richtung Nürnberg, zwischen Buttenheim und Forchheim Nord, 2 Kilometer Stau. A995 München Richtung Kreuz München Süd, zwischen Giesing und Sauerlach, stockender Verkehr wegen Bauarbeiten. B23 Lermos Richtung Garmisch-Partenkirchen, zwischen Griesen und Garmisch-Partenkirchen, 3 Kilometer Stau. Und die B308 Lindau Richtung Sonthofen ist zwischen Kienbach und Scheidegg wegen Bergungsarbeiten gesperrt. Es ist jetzt 17.33 Uhr.
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1: Heute hat die AfD in Thüringen schon zum zweiten Mal in diesem Jahr ein Misstrauensvotum gegen Ministerpräsident Vogt angekündigt. Der regiert in der sogenannten Brombeer-Koalition zusammen mit der SPD und dem Bündnis Sarah Wagenknecht. Und die Fraktion des BSW hat vorgestern erst bestätigt, an der Regierung festhalten zu wollen. Und zwar, obwohl die Spitze der Bundespartei, also Sarah Wagenknecht, dazu aufgefordert hatte, die Koalition zu verlassen. Nur zwei Abgeordnete hatten bei der Abstimmung gefehlt. Ich habe vor der Sendung kurz mit Sarah Wagenknecht sprechen können. Hallo, Frau Wagenknecht.
0: Hallo, ich grüße Sie.
1: Frau Wagenknecht, wie sind denn Ihre letzten Erkenntnisse? Wird die Thüringer BSW-Fraktion jetzt in der Koalition bleiben? Oder was machen die Kollegen bei dem Misstrauensvotum, was da heute angekündigt wurde?
0: Naja, es geht ja nicht nur darum, ob wir in der Koalition bleiben. Das Hauptproblem ist ja, dass Thüringen einen angeschlagenen Ministerpräsidenten hat und in anderen Fällen selbst die CDU in so einer Situation einen Rücktritt erzwungen hat. Also ich erinnere an Frau Schaban und auch an Herrn von Guttenberg. Es wird jetzt in Thüringen einen Sonderparteitag geben. Ich denke, da wird sich die Lage auch klären. Aber ich finde unerfreulich, dass die CDU uns jetzt hier in eine solche Situation bringt, dass wir uns damit auseinandersetzen müssen. Eigentlich müsste die CDU das lösen.
1: Aber können Sie denn nachvollziehen, warum die Fraktion, jedenfalls zu ganz großen Teilen in Thüringen, unbedingt die Regierungsarbeit fortsetzen möchte?
0: Nochmal, es geht ja nicht darum, dass Thüringen keine Regierung mehr haben soll, sondern es geht darum, dass sie einen Regierungschef bekommt, der glaubwürdig ist. Und im optimalen Falle, das fände ich besser, einen überparteilichen Regierungschef, der dann auch Anerkennung hat. Aber zunächst mal muss man ja verstehen, wenn jemand seine Glaubwürdigkeit verloren hat, dann sollte man einem Land nicht einer Hängeparty aussetzen. Und deswegen wäre es gut, wenn auch von der CDU, auch von Herrn Vogt selber diese Einsicht käme. Und das ist natürlich nochmal eine andere Ebene als die zweite, die wir auch zum Thema machen. Es wäre auch gut, eine Koalition in Thüringen zu haben, die mit wechselnden Mehrheiten regiert. Die Koalition hat ja keine Mehrheit im Parlament. Und sie agiert wie die üblichen Brandmauer-Koalitionen, die wir auch woanders haben. Alle verbünden sich von der Linken bis zur CDU, um die AfD komplett auszugrenzen. In dieser Situation hilft der AfD. Das sehen wir ja ganz klar. Hinter der Brandmauer ist es sehr bequem. Niemand setzt sich sachlich mit der AfD auseinander. auseinander, sie muss sich nicht beweisen. Wir sagen, es wäre besser, mit wechselnden Mehrheiten zu regieren und alle Parteien in Sachentscheidungen einzubinden. In anderen Ländern ist das normal. Also ich meine, in der Schweiz, da regieren fast alle Parteien, man entscheidet in der Sache. In skandinavischen Ländern gibt es Minderheitenregierungen, die wechseln, die auch mit wechselnden Mehrheiten regieren. Also ein solches Modell ist viel demokratischer, als krampfhaft zu versuchen, eine Partei, die von sehr, sehr vielen Wählerinnen und Wählern gewählt wird, komplett auszugrenzen und damit diesen Wählern ins Gesicht zu schlagen.
1: Also im Klartext, Sie sind auch bereit, mit den Stimmen der AfD zusammen politische Mehrheiten fallweise zu organisieren.
0: Da sehen Sie, ich finde, man muss Demokratie ernst nehmen. Demokratie heißt, die Wählerinnen und Wähler wählen. Es gibt legale Parteien, die gewählt werden können. Dann gibt es ein Parlament, in dem es Mehrheitsverhältnisse gibt. Und selbstverständlich sollten alle demokratisch gewählten Parteien bereit sein, miteinander zu reden, auch miteinander zu diskutieren. Ich finde auch, dass man sich sehr sachlich mit der AfD auseinandersetzen muss. Vieles passt da gar nicht zusammen, was sie vertritt. Aber das ist eine ganz andere Frage. Die Wählerinnen und Wähler wählen sie. Sie wählen sie sogar sehr stark aktuell im Osten. Und das muss man einfach ernst nehmen.
1: Wenn Sie mit der AfD reden, Björn Höcke hat Ihnen ja angeboten, dass Sie jetzt dann mit den AfD-Stimmen zum Ministerpräsidenten in Thüringen gewählt werden könnten. Sie haben das abgelehnt, aber lehnen Sie nur dieses Angebot ab oder grundsätzlich jede Unterstützung, die Sie bekommen könnten aus dem Lager der AfD?
0: Naja, das Interessante bei Björn Höcke ist ja, er hat mir dieses Angebot gemacht, was ja kein ehrliches Angebot war. Ich habe ihm gesagt, ja, dann lassen Sie uns doch mal öffentlich diskutieren, auch mal sachlich darüber streiten. Was sind eigentlich die Unterschiede? Was will die AfD? Wie ist das untersetzt? Versprechen sich die Wähler vielleicht auch Dinge, die die AfD gar nicht umsetzen möchte, weil sie wirbt ja doch sehr erkennbar auch für Koalition mit der CDU. Und er wird sich dem entziehen. Also er hat abgesagt, er will dieses öffentliche Duell nicht. Und das zeigt ja auch, die AfD, solange man unsachlich, hysterisch auf ihr herumprügelt, ist das für sie eine einfache Sache. Damit kann sie gut umgehen. Wenn man auch im Journalismus so mit ihr umgeht wie aktuell der Spiegel, dann ist das sogar Wahlkampfhilfe. Da kann sich ja Sigmund nur bedanken. Aber in dem Augenblick, wo man ihr das Angebot macht, einer sachlichen Auseinandersetzung, einer sachlichen Debatte, da drücken sie sich. Ich hatte es vorher ja auch schon Frau Weidel angeboten, auch die war nicht bereit. Also das ist ja schon eine interessante Sache und auch eine interessante Erfahrung, die ich da gemacht habe, die ich auch nochmal schade finde, weil ich glaube, die Wählerinnen und Wähler hätten davon profitiert, wenn es so ein öffentliches Streitgespräch gegeben hätte. Aber das muss ich natürlich zur Kenntnis nehmen, dass er das nicht möchte.
1: So, also weder das Streitgespräch war es noch offensichtlich Ihr neuer Job als Ministerpräsidentin. Sehen Sie das BSW gerade vor einer Richtungsentscheidung, entweder Regierungsverantwortung wie in Thüringen, wenn auch eben dann nicht in Verantwortung als Ministerpräsident, oder Fundamentalopposition nach dem Kurs bisher?
0: Das ist überhaupt nicht die Frage. Sehen Sie, das BSW ist eine sehr junge Partei. Die existiert jetzt seit 2 Jahren. Es war natürlich ein Fehler, dass wir direkt, nachdem wir das erste Mal in Landtage eingezogen sind, wir hatten damals sehr starke Ergebnisse, dass wir sofort in Regierungen eingetreten sind, weil eine so junge Partei dafür nicht die Voraussetzungen mitbringt. Aber wir sind natürlich bereit, auch konstruktiv zu arbeiten. Also es geht hier nicht um Fundamentalopposition, sondern es geht darum, mit einem überparteilichen Ministerpräsidenten, mit einer Regierung, die wechselnde Mehrheiten sucht, wirklich ein besseres Modell zu finden als diese Brandmauerkoalitionen, die im Grunde eine Sackgasse sind für die Demokratie.
1: Und inzwischen ist es auch so, aber dass Sie bei den anstehenden Wahlen darum kämpfen müssen, überhaupt wieder einzuziehen in die Landtage und deswegen Ihnen so das BSW wieder ins Gespräch zu bringen, ja auch gar nicht unrecht sein kann. Wir erwischen Sie zwischen 2 Wahlkampfauftritten im Auto. Haben Sie denn da schon Reaktionen von potenziellen Wählern bekommen auf diesen Streit, der jetzt da in der Partei abgeht?
0: Wir stehen zwischen 4% und 5%. Und natürlich gibt es hier auch in Sachsen-Anhalt oft die Frage, geht ihr den Weg von Thüringen? Und deswegen müssen wir sehr deutlich sagen, das haben auch unsere Kandidatinnen und Kandidaten, auch unsere Spitzenkandidaten noch einmal klargestellt, nein, den gehen wir nicht. Wir wollen hier ein neues Modell der Demokratie. Wir wollen eine Demokratie, die keinen ausgrenzt. Und natürlich muss man vor allem auch darüber reden, wir brauchen inhaltlich eine andere Politik. Also warum sind die Menschen so unzufrieden? Warum steht die AfD bei 40%? Weil wir ein miserables Bildungssystem haben, weil die Migrationspolitik außer Kontrolle geraten ist, weil die Außenpolitik Deutschlands sehr gefährlich ist, uns in einen Krieg führen kann, teilweise uns auch zum Gespött der Welt macht, wenn man sich ansieht, wie andere Länder ihre eigenen Interessen sehen. Und wir agieren immer so, als seien uns die Interessen der deutschen deutschen Bevölkerung völlig egal. Zumindest die deutsche Regierung agiert so. Also das macht die Menschen wütend und das muss sich ändern.
1: Und so ist es zwischen den zwei Wahlkampfauftritten fast noch ein dritter Wahlkampfauftritt geworden. Ganz herzlichen Dank jedenfalls für die Zeit. Trotzdem Dankeschön, Sarah Wagenknecht.
0: Gerne.

0: Emily King, This Year in der Welt am Abend in Bayern 2 um bald 17:15, 17:43. Dieses Jahr, This Year, fängt die Wiesn am 19. September an, also genau heute in einem Monat. Der Streit um die Vergabe der Zelte konnte das nicht verhindern. Auch nicht die Drohung, europäisches Recht anzuwenden. Auch wenn der Sturm im Maßkrug sich da noch nicht ganz beruhigt hat, am 11. September steht immerhin noch eine Verhandlung vor dem obersten Landgericht an. Aber auch der nur mäßig gestiegene Bierpreis ist kein Wasser im Wein. Und dass das Wiesnwetter jetzt eigentlich schon war und vorbei sein könnte, kann auch niemanden so richtig abhalten. Also raus auf die Theresienwiese mit Birgit Grundner, die ihren Rundgang bei den neuen und umstrittenen Wirten auf der Eudenwiesen angefangen hat.
1: Noch ist das Schützenliesel in Handwerkerhand. Das Volkssängerzelt steht, die Inneneinrichtung noch nicht. Gerade hat ein LKW wieder neue Teile gebracht. Michael Bietsch greift zum Telefon.
2: Hannes, grüß dich. Du, die Rinnen sind jetzt angekommen. Für Kich, die haben wir da. Aber eine fehlt noch, die für Cink, die Rinnen.
1: Grundsätzlich sei aber alles im Zeitplan, versichert Bietsch, der das Zelt mit zwei Kollegen neu übernommen hat und somit zum ersten Mal als Wirt auf dem Oktoberfest ist.
3: Wir fangen jetzt so mit dem Istrich an, der Woche, und dann ist der Fußbahn fertig. Dann kommen die Zwischenwände und Dekorateure kommen dann nächste Woche noch mit dazu. Der Biergarten außenrum läuft auch, Installation passt. Und wir sind zuversichtlich, dass wir alles so hinbringen, wie wir das mögen.
1: An die 40 Zelte werden auf der Theresienwiese bis zum 19. September aufgebaut und komplett ausgestattet sein. Ozapft wird wie immer im Schottenhamel, weil der neue Oberbürgermeister Dominik Krause das zumindest dort zum ersten Mal macht, hat er dieser Tage schon mal in der Paulaner Brauerei mit einem Profi trainiert. Ohne Publikum, aber vor eigenen Kameras für die sozialen Medien. Im Video sieht man den OB mit Lederhosen und Schürze, den Zapfhahn fest im Blick.
4: Also wenn man wirklich merkt, er wackelt, dann leichten oder dann nochmal volle Kanne?
5: Volle Kanne würde ich nicht machen, dann schon so mit Mittel.
4: Okay, also lieber mit Gefühl als nochmal mit Schmackes.
1: Zwei Schläge, da könnte er also mit seinem Vorgänger Dieter Reiter gleichziehen. Beim Bier müssen die Besucher gegenüber dem Vorjahr wieder was drauflegen. Die Maß kostet mittlerweile bis zu 15,90 Euro. Die Wiesn hat auch heuer ihren Preis. Bei den Fans wächst trotzdem die Vorfreude. Und da sprechen wir nicht nur von Einheimischen.
6: Sich bei einer netten Maß und bei einer guten Jausen auszutauschen, ist immer lustig. Ja?
7: Fangt schon langsam an zum Kribbeln.
8: Ich freue mich sehr, weil im Oktoberfest, da gibt es immer Kettenkarussell und so. Und da essen wir immer mit unseren Oma und Opa im Bierzelt einen Schweinebraten.
9: Das ist einfach so die fünfte Jahreszeit in München. Das ist ein Highlight.
1: In den Andenkenläden in der Innenstadt wächst langsam das Angebot an Wiesn-Souvenirs. Neben Kühlschrankmagneten, Gummientchen in Dirndl und Lederhosen oder Christbaumkugeln in Lebkuchenherzelform kommen jetzt zum Beispiel die Oktoberfest-Krüge in die Regale. Noch einmal aufgestockt wird auch in den Trachtengeschäften. Rote Dirndl lägen zum Beispiel im Trend, erzählt Nina Munz von Trachten Angermeier.
10: Wir haben aber auch so ein paar kleine Eyecatcher, wie jetzt beispielsweise dieses Leopardendirndl. Hier hat man so einen richtig schönen Puffarm, der definitiv im Trend ist.
1: Manche, so hört man, testen unterdessen schon mal, ob die Tracht vom vergangenen Jahr nicht auch noch passt.
11: Ja, das ist bei mir auch der Fall.
12: Ich habe mir dieses Jahr noch ein neues Hemd besorgt, weil es war schwierig, vor allem wenn ich zweimal hintereinander auf dem Oktoberfest bin, dass ich da nicht zwei passende habe.
1: Die Wiesn lockt freilich nicht nur Besucher an. Für viele ist sie ein anscheinend durchaus beliebter Arbeitsplatz. Im Großen und Ganzen sei die Nachfrage nach Jobs jedenfalls gut gewesen, sagt Wiesnwirtesprecher Peter Inselkammer.
13: Die Leute wollen arbeiten, das merkt man wirklich. Es sind viele da, die wollen auch was leisten, die wollen auf die Wiesn kommen, die wollen was verdienen. Und das funktioniert nach wie vor sehr gut, ja.
0: Echt jetzt, die Wiesnwirte kommen, um Geld zu verdienen? Also das ist neu. Bloß das klassische Italienerwochenende, das gibt's auf der Wiesn schon seit Jahren nicht mehr. Aber dafür hier Musik aus Italien. Bruno Lauzi und Ritornerei.

0: Immer wieder neue Fotos, neue Schlagzeilen, immer das gleiche Thema. In den größten Flüssen ist so wenig Wasser wie teilweise noch nie. Sie fallen als Verkehrsweise aus, teilweise sogar der Rhein. Auch das bisschen Regen diese Woche kann nichts dran ändern. Insgesamt ist das Niedrigwasser bei uns in den Flüssen aber nichts Neues. Das hat eine Auswertung bisher unveröffentlichter Messdaten ergeben, die bis in die 60er Jahre zurückreichen. Marie Eickhoff berichtet.
1: Wir sind Niedrigwassersituationen gewohnt. Aber so eine Extreme, wie wir sie natürlich dieses Jahr vorfinden, hatten wir bisher noch nicht.
2: Thomas Rosenstein ist gerade ein vielgefragter Gesprächspartner. Er arbeitet bei der Generaldirektion Wasserstraßen und Schifffahrt. Das ist die Bundesbehörde, die darauf achtet, dass der Güterverkehr auf den Wasserstraßen in Deutschland läuft. Und aktuell läuft da wenig. Prinzipiell ist das nicht ungewöhnlich, sagt der Hydrologe Dr. Andreas Marx vom Helmholtz-Zentrum für Umweltforschung.
3: Niedrigwasser ist ja was regelmäßig auftritt. Es geht ja um extreme Niedrigwasserereignisse, die dann Auswirkungen hatten, zum Beispiel auf die Binnenschifffahrt. Die sind in den vergangenen Jahren schon immer wieder mal aufgetaucht.
2: Tatsächlich ist vor allem die Elbe stark betroffen. Vor 50 bis 60 Jahren gab es im Durchschnitt weniger als 30 Niedrigwassertage pro Jahr. Heute sind es über 120. An der Donau, der Oder und der Weser sind die Entwicklungen ähnlich. Nur am Rhein hat sich die Zahl der Niedrigwassertage kaum erhöht. Das ist allerdings kein gutes Zeichen, erklärt Marx.
3: Der Rhein ist geprägt davon, wird gespeist auch in den Sommermonaten normalerweise von Wasser, das aus den Alpen kommt, von Gletscherwasser.
2: Normalerweise, doch die Gletscher schmelzen durch den Klimawandel. Der Klimawandel gleicht kurzfristig ein Problem aus, das er an anderer Stelle verursacht. In diesem Jahr hat das aber nicht gereicht, wie die Situation am Rhein zeigt. Dabei wird das absehbar, sagt Marx.
3: Also interessant ist für mich, wir reden immer während des Sommers über Niedrigwasserphasen und wir reden immer während Hitzewellen darüber.
2: Dabei lässt sich extremes Niedrigwasser im Vergleich zu anderen Extremwetterlagen relativ gut vorhersagen. Es hängt vor allem damit zusammen, wie viel es von November bis April regnet, also im Herbst und Winter. Das war dieses Mal weniger als sonst, sodass Niedrigwasser zu erwarten war. Offen bleibt nur, wann es auftritt. Das erschwert die Planung für Unternehmen, die Waren über die Flüsse transportieren. Die Datenanalyse durch Quarks zeigt, dass sich die Phasen verlängern, vor allem nach vorne. Im Mai oder Juni kam Niedrigwasser früher praktisch nie vor. Heute sind es Risikomonate. Es gibt schon erste Schiffe, die flacher gebaut sind und Bestrebungen, die Flüsse an besonders engen Stellen auszubauen. Aber das löst nicht das grundsätzliche Problem, erklärt Thomas Rosenstein von der Generaldirektion Wasserstraßen und Schifffahrt.
1: Und dadurch kann ich noch einen gewissen Spielraum ausnutzen, aber auch der ist natürlich begrenzt. Das heißt, ich kann der Schifffahrt was Gutes tun. Es hilft aber nicht, solche Niedrigwassersituationen in Gänze zu lösen, weil das ist einfach eine Frage des Wasserdargebotes. Und das ist natürlich eine gesellschaftliche Frage, der wir uns in den nächsten Jahren stellen müssen. Wie gehen wir gesamt mit diesem Thema Trockenheit um?
2: Um langfristig etwas gegen Niedrigwasser zu tun, muss das Wasser übers Jahr besser in der Landschaft gehalten werden, damit die Grundwasserspeicher im Sommer voller sind. Sonst wird die Fracht der Schiffe auf die Straße verlagert. Das ist teurer und schlechter fürs Klima. Niedrigwasser macht also spürbar, was der Klimawandel heute schon kostet.
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0: Es klingt technisch, aber es hat Folgen für alle, für Verbraucher, Unternehmen, für den Staat. Die Renditen wichtiger deutscher Staatsanleihen sind gestern auf den höchsten Stand seit Jahrzehnten geklettert. Tobias Brunner aus unserer Wirtschaftsredaktion. Warum ist das relevant?
5: Lass mich vielleicht ganz kurz erklären, wie Staatsanleihen funktionieren. Das sind Wertpapiere, die der Staat ausgibt, um sich damit Geld zu leihen. Von dir, von mir. Wir können die kaufen und bekommen dann im Gegenzug einen festen Zins über eine fixe Laufzeit. Und daneben gibt es noch die Rendite einer Anleihe, die verändert sich laufend und die hängt davon ab, eben wie die Anleihe an den Finanzmärkten gerade gehandelt wird. Und diese Renditen sind zuletzt deutlich gestiegen, auch für Deutschland, für die USA. Und das ist eben schon ein starkes Stück. Wie die Zinsen damit zusammenhängen und welche Folgen das hat, das fasst uns Angela Göpfer zusammen.
6: Der Zins ist nicht nur zurück, er ist mit Macht zurück. Noch vor wenigen Jahren waren Null- und Negativzinsen Realität. Im Moment bringen 10-jährige Bundesanleihen rund 3,2%, so viel wie seit 15 Jahren nicht mehr. Und selbst nach Abzug der Inflation bleibt wieder etwas übrig. Was Anleger freut, wird für Schuldner teurer. Das gilt auch für den Bund. Alte niedrig verzinste Anleihen laufen aus und müssen zu höheren Sätzen refinanziert werden. So steigt die Zinsrechnung nach und nach. Und auch Hauskäufer bekommen die höheren Kapitalmarktzinsen unmittelbar zu spüren. Bauzinsen mit 10-jähriger Bindung liegen inzwischen bei gut 4%. Zum Vergleich, 2021 waren es zeitweise deutlich weniger als 1%. Für die Aktienmärkte sind die hohen Zinsen grundsätzlich Gegenwind. Wer mit vergleichsweise sicheren Anleihen wieder mehr als 3% verdienen kann, hat schließlich eine echte Alternative. Die Rückkehr des Zinses öffnet Anlegern damit neue Chancen, verteuert auf der anderen Seite aber Kredite und die Finanzierung des Staates.
0: So, da ist es schon kurz angeklungen, aber bitte erklär nochmal, was ist genau das Problem daran für den deutschen Staat?
5: Na, Schulden machen wird deutlich teurer und der Finanzminister muss immer höhere Zinsen bieten, damit ihm jemand noch Geld leiht. Das ist kein rein deutsches Problem, sondern international. Auch die USA haben einen riesigen Schuldenberg angehäuft. Und da ist eben die Befürchtung, dass es irgendwann richtig knallt, dass man keine Käufer mehr für die Anleihen findet und dass dann im schlimmsten Fall am Ende einer Abwärtsspirale ein Staat bankrott gehen könnte. Nicht übermorgen, so schnell ist es nicht, aber es ist ein Problem, glaube ich, das man mehr im Blick behalten sollte.
0: Deswegen beobachten wir es auch weiter. Vielen herzlichen Dank, Tobias Brunner. Und hier kommt Musik noch von Axel Red. Der Klack in der Welt am Abend, 4 Minuten vor 6 auf Bayern 2.

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1: Um 18 Uhr am Mikrofon ist Markus Terhaast. Den deutschen Behörden ist in Kroatien ein spektakulärer Erfolg gelungen. Sie ließen dort einen Mann festsetzen, der für den Anschlag auf die Nord Stream Pipelines in der Ostsee mitverantwortlich sein soll. Als Taucher soll er im September 2022 den Sprengstoff unter Wasser angebracht haben. Die Polizeiaktion in Istrien war wohl im wahrsten Sinn des Wortes Hollywood-reif, wie Holger Schmidt berichtet.
2: In Kroatien wird gerade ein Film gedreht über die Anschläge, eine Hollywood-Produktion, unter anderem mit Sean Penn, also wirklich hochkarätig besetzt von Seiten der Hollywood-Produktion. Und genau im Rahmen dieser Produktion ist der Mann jetzt festgenommen worden. Das heißt, man darf davon ausgehen, er hat da so eine Art Fachberatung gemacht und das ist ihm wohl zum Verhängnis geworden.
1: Mit ungewöhnlich deutlichen Worten hat Bundeskanzler Merz die israelische Regierung kritisiert. Die Ausschreibung zum Bau einer neuen Siedlung im Westjordanland bezeichnete ein Regierungssprecher als Annexionsschritt. Das stehe einer Zwei-Staaten-Lösung entgegen. Außerdem bezog er Stellung gegen die jüngsten Äußerungen des israelischen Polizeiministers Ben-Gvir. Diese seien menschenverachtend und nicht hinnehmbar. Ben-Gvir hatte dazu aufgerufen, Palästinenser im Gazastreifen gezielt zu töten. Die Gasspeicher in Deutschland sind weniger stark gefüllt als sonst um diese Jahreszeit. Die Händler zögern mit dem Kauf, weil der Iran-Krieg und die Lage in der Straße von Hormus die Preise nach oben getrieben haben. Aber zum 1. November müssen die deutschen Gasspeicher zu jeweils 80% gefüllt sein. Das sind die gesetzlichen Vorgaben. Das Bundeswirtschaftsministerium und die Bundesnetzagentur appellieren nun an die Importeure, sich mit Gas einzudecken. Selbst tätig werden will das Ministerium aber noch nicht. Ein älterer Mann ist in der Donau ertrunken. Die Polizei wurde alarmiert, weil in der Nähe von Sinzing bei Regensburg Kleidungsstücke am Donauufer gefunden wurden. Später wurde klar, sie gehörten einem 77-Jährigen, der vermutlich im Fluss baden wollte. Die genauen Umstände müssen aber noch ermittelt werden. Bester Torjäger Europas. Diese Auszeichnung hat FC Bayern-Star Harry Kane heute erhalten. Im Museum der Allianz Arena nahm der 33-Jährige den goldenen Schuh entgegen und schwärmte von München und seinem Verein. Die vergangene Saison mit den Bayern sei die beste seiner bisherigen Karriere gewesen. Er sei stolz auf diesen Titel, so Kane. Er hatte in der vergangenen Bundesliga-Saison 36 Treffer erzielt und sich damit den goldenen Schuh mit großem Vorsprung für Erling Haaland von Man City und Kylian Mbappé von Real Madrid gesichert. Das Wetter in Bayern, an den Alpen länger sonnig, sonst viele Wolken und in Franken auch Schauer und Gewitter. In der Nacht vor allem in Franken weitere Gewitter, dazu kommt stürmischer Wind. In den kommenden Tagen überwiegend bewölkt und teils kräftige Schauer und Gewitter, vor allem am Freitag. Höchstwerte 17 bis 27 Grad. Es ist 18.03 Uhr. Der Verkehrsservice A3 Würzburg Richtung Frankfurt zwischen Weibersbrunn und Hößbach stockender Verkehr. A3 Frankfurt Richtung Würzburg zwischen Stockstadt und Goldbach Stau und stockend nach einem Unfall. A7 Fulda Richtung Würzburg zwischen Fuldaer Dreieck und Bad Brückenau-Volkers Stau. Die A8 Stuttgart Richtung München ist in Höhe Augsburg West nach einem Unfall gesperrt. 3 Kilometer Stau vor der Sperre, bitte umfahren Sie weiträumig. A8 München Richtung Stuttgart zwischen Augsburg Ost und Augsburg West Stau nach einem Unfall. A92 München Richtung Deggendorf zwischen Unterschleißheim und Kreuzneufahrn Stau nach einem Unfall. A96 Lindau Richtung München zwischen Windach und Greifenberg stockender Verkehr. Dort ist nach einem Unfall die linke Spur blockiert. A995 München Richtung Kreuz München Süd zwischen Giesing und Sauerlach stockender Verkehr wegen Bauarbeiten. Und die B308 Lindau Richtung Sonthofen ist zwischen Kinnbach und Scheidegg wegen Bergungsarbeiten gesperrt. Soweit die Verkehrsmeldungen.
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3: Wir berichten gleich über den neuen Streit zwischen Deutschland und Italien. Da geht es um die Abschiebung von Flüchtlingen in das Land, in dem sie in die EU gekommen sind.
4: Dieses ganze Thema hat zwei Ebenen. Einerseits geht es um die Durchsetzung europäischer Regeln und andererseits um den Schutz nationaler Interessen. Dazwischen sind diese Unstimmigkeiten.
3: Das war der italienische Innenminister Matteo Piantedosi. Und wir hören, wie Menschen reagieren, wenn sie hören, dass ihnen die einzige Buslinie im Ort gestrichen wurde.
5: Als ich das erfahren habe, dachte ich, kriege Herzinfarkt. Ich muss jeden Morgen mit dem Bus nach Ingolstadt fahren.
3: Und jetzt muss sie möglicherweise umziehen, weil das nicht mehr geht. Wir werfen einen Blick nach Dunsdorf im Landkreis Eichstätt.
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3: Musikalisch geht's los mit Heimatsound aus der Schweiz und einem Schlüsselerlebnis. Hier sind Malumni mit Key.

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1: August 19. Ab heute will die deutsche Regierung wieder sogenannte Dublin-Fälle nach Italien überstellen. Also Asylbewerber, die über Italien in die EU eingereist sind. Und damit zeichnet sich ein neuer Konflikt in der Migrationspolitik zwischen Deutschland und Italien ab. Darüber spreche ich jetzt live in der Welt am Abend mit Christopher Hein, der Dozent für Asyl- und Flüchtlingsrecht an der Uni Rom ist, früher auch im italienischen Flüchtlingsrat. Grüß Sie, Herr Hein.
2: Guten Tag.
1: Herr Hein, im Juni ist dieses Asylsystem in Kraft getreten, der EU. Das heißt unter anderem, dass Geflüchtete eben in das Erstaufnahmeland abgeschoben werden dürfen. Und zwar ohne Asylverfahren vorher. Und jetzt soll es als erstes eine Somalierin treffen. Das Problem oder die Fragestellung ist, dass die schon im März eingereist ist, also bevor diese Regel gegolten hat. Wie bewerten Sie dieses Vorgehen?
2: Die Dublin-Regelungen bestehen seit über 25 Jahren. Das ist jetzt überhaupt keine Neuheit mit dem neuen Asyl- und Migrationspakt der Europäischen Union, der am 12. Juni dieses Jahres in Kraft getreten ist. Das wiederholt im Wesentlichen mit einigen kleinen Abänderungen das, was vorher bereits EU-Recht gewesen ist, über viele Jahre hinweg. Das heißt, die Verpflichtungen, die für die Mitgliedstaaten sich daraus ergeben, haben bereits vorher bestanden. Nur Italien hat das einseitig Ende 2022 ausgesetzt und haben keine Asylbewerber aus Deutschland oder anderen Mitgliedstaaten mehr aufgenommen, mit der Begründung, es gäbe nicht genügend Aufnahmekapazitäten, Unterbringungsplätze, es gäbe eine Situation Italiens exponiert im Mittelmeer und daher besonders ausgesetzt Migranten und Asylbewerberzufluss aufgrund der geografischen Lage. Das war in all diesen Zeiten das Argument. In der Tat ist dann auch der Europäische Gerichtshof tätig geworden, in einem Fall, der überhaupt auch Deutschland betraf, Deutschland-Italien, und hat klar gesagt, das geht nicht. Ein Staat kann nicht einfach sich der Verpflichtung, die aus EU-Recht ganz klar sich ergibt, sich entziehen. Insofern verstehe ich gar nicht diese jetzt Diskussion im Augenblick, oder verstehe ich nur teilweise, sagen wir mal, mit dem Stichdatum vom 12. Juni dieses Jahres. Ich wiederhole, die Dublin-Regelung und damit die Verpflichtung der Staaten, die Asylbewerber aufzunehmen, mit einigen Ausnahmen, die als erstes in diesen Staat eingereist sind, besteht seit langem und Italien kann sich daraus aus dieser Verantwortung nicht herausbegeben.
1: Demnach hätte also Deutschland recht in dieser Frage und das Einreisedatum wäre ganz egal, sondern diese Regel müsste so umgesetzt werden. Was sehen Sie denn dahinter? Ist es jetzt eine bewusst harte Linie, eine Provokation, ein bewusster Verstoß gegen diese alten Regeln, die wieder neu in Kraft gesetzt worden sind, die Grenzen austesten soll?
2: Nach meiner Ansicht hat es keine rechtliche Begründung, sondern allein eine politische, sowohl auf italienischer wie auch auf deutscher Seite. Wahlen stehen an in Deutschland, in mehreren Bundesländern jetzt im Herbst oder im Spätsommer schon. In Italien werden Parlamentswahlen anstehen im nächsten Jahr. Es gibt eine Bedrohung der Zukunft der rechten und stark rechten Regierung gegenwärtigen Italiens über eine noch stärker rechts ausgerichtete Partei, die im Augenblick in Opposition ist, aber die, wenn sie nicht in Koalition gehen, dann tatsächlich also das Feld freilassen würden für eine neue Mitte-Links-Regierung. Das sind die Vorausschau. Insofern im Augenblick ist die Überlegung, praktisch dieser ganz rechten Partei den Wind aus den Segeln zu nehmen über eine noch härtere und noch schroffere Migrations- und Asylpolitik. Ähnlich auf der anderen Seite, auf der deutschen Seite, in Bezug auf die Bedrohung durch AfD und den großen, haben wir nach allen Voraussagen jedenfalls, Erfolg, den die AfD in diesen Landtagswahlen haben wird. Auch da ist Migration einer der entscheidenden politischen Punkte in der Diskussion. Und auch Deutschland will zeigen, also wir machen es jetzt ernst und wir wollen jetzt also Asylbewerber abgeben an Italien, an Griechenland, an andere Länder, an die als Ersteinreiseländer die Verpflichtung dieser Aufnahme haben. Ich denke mir, eine rechtliche Betrachtung würde zu kurz greifen.

0: Denn rechtlich ist klar, es gibt die Verpflichtung Italiens in diesen Fällen, wie auch in Griechenland, in entsprechenden anderen Fällen, von den Asylbewerbern, die als erstes in der EU und in Griechenland angekommen sind. Im Einzelfall aber, und das ist, ich denke mir, zu unterstreichen, dieses Urteil des Europäischen Gerichtshofs von Beginn dieses Jahres macht eine meiner Ansicht nach völlig richtige Gratwanderung. Sie sagt, auf der einen Seite kann sich kein Mitgliedstaat den Verantwortungen entziehen. Auf der anderen Seite aber geht es um Menschen. Und dieser Streit, wer ist zuständig, Italien, Deutschland, ein anderer Staat, darf nicht auf Kosten der Person des Asylbewerbers oder Asylbewerberin gehen. Und daher im Einzelfall, zum Beispiel sehen wir jetzt den berühmten Fall von der jungen Frau von 22 Jahren aus Somalia, die enge Familienangehörige ansässig hat in Deutschland, da hätte Deutschland absolut sogenannte Selbsteintrittsrecht ausüben können und sagen, aus humanitären und familiären Gründen übernehmen wir die Verantwortung, auch wenn eigentlich Italien zuständig wäre.
1: Und
0: Das wäre meiner Ansicht nach die richtige und auch ganz naheliegende Lösung
1: ja,
0: gewesen.
1: und diesen
0: Jetzt diesen
1: Einzelfall,
0: Streit mit Italien auszuführen, gerade über einen Fall, der aus humanitären Gesichtspunkten so zweifelhaft ist, halte ich für außerordentlich ungeschickt und in gewisser Weise auch ein Eigentor.
1: Und so kommen diese drei unterschiedlichen Dimensionen eben zusammen. Einerseits die rein juristische, die wir besprochen haben, dann die, die dahinter steht, die innenpolitische, die die verschiedenen Nationen eben, verschiedenen Parteien eben vor Wahlen auch noch unter Druck setzt. Und drittens, und das sollte man eben immer nicht vergessen, auch noch die menschliche, nämlich dieses Einzelfalls. Die Somalierin ist ja inzwischen in Kirchenasyl in Deutschland und beschreibt, die Zeit in Italien als den schrecklichsten Abschluss einer Reise mit vielen furchtbaren Erfahrungen. Wie es weitergeht, erfahren Sie natürlich auch hier in Bayern 2. Vielen Dank, Christopher Hein, Dozent für Asyl- und Flüchtlingsrecht an der Uni Rom. Danke sehr.
0: Schönen Abend Ihnen allen.
1: Ihnen auch. Und jetzt hier bei uns noch akustisch ein ganz anderes Italien. Adriano Celentano und Cesaria Evora mit Quel Casinia.

0: Gleich 20 nach 6, 18.19 Uhr in der Welt am Abend in Bayern 2. Meinungsumfragen werden besonders dann von vielen Medien zitiert, wenn die Ergebnisse besonders überraschend oder spektakulär sind. Schlagzeilen folgen zum Beispiel vor einiger Zeit, dass angeblich ein Drittel der jungen Männer gelegentliche Gewalt gegen Frauen in Ordnung finden würde. Und ähnlicher Quatsch mehr. Heftige Kritik an dieser gängigen Praxis bei der Erstellung von Meinungsumfragen und an der medialen Präsentation kommt jetzt von Expertinnen und Experten aus der empirischen Sozialforschung. Die European Survey Research Association hat ein Statement veröffentlicht, in dem sie vor sinkender methodischer Qualität warnt und auch vor Auswirkungen auf öffentliche Debatten und demokratische Prozesse. Patrick Seibel dazu aus der ARD Wissenschaftsredaktion.
1: Aus wissenschaftlicher Sicht gibt es bei Meinungsumfragen mindestens zwei gravierende Probleme. Dass die allermeisten online erhoben werden und dass die Befragten nicht durch das Zufallsprinzip ausgewählt werden, sagt Professor Ulrich Kohler, Inhaber des Lehrstuhls für Methoden der empirischen Sozialforschung an der Uni Potsdam.
2: Die Zufallsstichprobe ist halt die Grundlage dessen, dass wir einen Wert in der Stichprobe haben, die normalerweise nah an dem entsprechenden Wert in der Bevölkerung liegt. Das geht eigentlich nur mit einer Zufallsstichprobe und alles andere, was da gemacht wird, das ist so ein bisschen, man kann fast sagen, das ist ein bisschen Voodoo.
1: Was Kohler sagt, ist wissenschaftlicher Konsens. Nur Zufallsstichproben können auf die sogenannte Grundgesamtheit verallgemeinert werden. Und auch das nur mit einer gewissen Fehlerquote. Zufallsstichproben sind aufwendig und damit teuer. Anders sieht es bei Online-Umfragen aus. Einfach und kostengünstig zu erheben, die Befragten werden dort aber nicht per Zufall ausgewählt, sondern entscheiden sich selbst mitzumachen.
3: Das Schlechtestmögliche, was man tun kann, ist, dass man Stichproben zieht, basierend auf Freiwilligen. Das heißt also Leute, die sich für eine Studie freiwillig melden. Und das sind fast alle Internet-Surveys. Das ist das, was wir eine willkürliche Stichprobe nennen.
1: Sagt Rainer Schnell, international anerkannter Umfrageexperte und Seniorprofessor für empirische Sozialforschung an der Uni Duisburg-Essen. Sobald Menschen freiwillig an Umfragen teilnehmen, hat die Gruppe der Befragten ganz bestimmte Eigenschaften, die von der Gesamtheit der Bevölkerung abweichen. Die Stichprobe ist verzerrt. Menschen, die besonders internetaffin sind, bilden eine besondere Gruppe innerhalb der Bevölkerung. Manche verdienen Geld mit der Teilnahme. Oder es sind gar keine echten Menschen, deren angebliche Meinung gewertet wird.
2: Was neu hinzugekommen ist und wir noch gar nicht abdecken, ist, dass zunehmend Marktanbieter anbieten, dass Antworten durch KI aufgefüllt werden. Das ist nochmal eine ganz neue Dimension.
1: Auch gibt es in der Forschung Berichte über manipulierte Online-Umfragen.
2: Es gibt ein Beispiel aus der Literatur zum sonntäglichen Einkaufen in der Niederlande, wo man regelrecht sagen kann, da haben Interessengruppen die Online-Umfrage gekapert, um ihre politischen Ziele durchzusetzen.
1: Um ihre Ergebnisse mit einem Gütesiegel zu markieren, verwenden Umfrageinstitute häufig den Begriff repräsentativ.
3: Sie haben gefragt, was repräsentativ bedeutet. Und aus methodischer Sicht bedeutet das gar nichts.
1: Meist ist mit repräsentativ gemeint, dass sich die Verteilung von Bildung, Geschlecht und Alter in der befragten Gruppe mit der Verteilung in der Gesamtbevölkerung deckt. Aber damit ist die Gefahr der Verzerrung nicht vom Tisch, sagt die Soziologin Katrin Ausburg, Professorin an der LMU München.
4: Repräsentativ ist tatsächlich eher oftmals so etwas wie eine Nebelkerze. Das klingt gut, klingt nach einer tollen Stichprobe, letztlich weiß man aber nicht so genau, was eigentlich dahinter steckt.
1: Ein Problem, das die empirische Sozialforschung seit Jahren hat, ist die rückläufige Antwortquote von Menschen in Zufallsstichproben. Diese Lücken werden durch mathematische Modellierung geschlossen. Online-Access-generierte Umfragen nutzen diese Modelle auch. Aber genau das vergrößert die Verzerrung sogar, sagt Ulrich Kohler. Auch handwerkliche Fehler bei Umfragen spielen eine Rolle. Durch suggestive Fragen oder durch die Reihenfolge der Fragen können Ergebnisse verzerrt werden. Aus der Wissenschaft kommt der Appell an die Medien, qualitative Mindeststandards bei Umfragen zu verlangen. Besondere Sorgfalt sei bei politischen Themen geboten. Hier könnten handwerklich schlecht gemachte Umfragen auch zum Problem für die Demokratie werden.
0: Über die Qualität der jetzt folgenden Umfrage kann ich ehrlicherweise nichts sagen, aber immerhin, die Internetseite YouGov sagt, 75% der Befragten kennen den Künstler, der jetzt gleich singt, und 42% finden ihn gut. Das bringt John Mayer auf Platz 83 der populärsten Popmusiker insgesamt. Naja, traue keiner Umfrage, die du nicht selbst gefälscht hast. Aber traue John Mayer. 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

0: Kurz vor halb sieben, 18:27 in der Welt am Abend auf Bayern 2. Waren Sie heute schon mit Bus und Bahn unterwegs? Am Ende gar ÖPNV auf dem Land, immer schon ein schwieriges Thema. Denn statt Ausbau geht es jetzt vielerorts auch wieder einen Schritt zurück. Der Grund: in kleinen Ortschaften nutzen nur wenige Menschen das Angebot und für die wenigen Fahrgäste, Teufelskreis, ist in vielen Gemeinden dann der Aufwand zu groß. Die Menschen vor Ort, die auf den Bus angewiesen sind, die stellt das vor riesige Probleme. So auch in Dunsdorf bei Kipfenberg, gut 200 Einwohner im Landkreis Eichstätt. Daniela Olivares war dort.
1: Das grüne Bushäuschen in Dunsdorf ist verwaist. Der ausgehängte Fahrplan erklärt auch, warum. In den Schulferien hält hier kein Bus mehr. An Schultagen auch nur noch wenige Male der Schulbus. Das war bis vor kurzem anders. Mehrmals täglich verkehrten hier zwei Buslinien. Annemarie Hunyadi ist verzweifelt. Sie arbeitet als Reinigungskraft in Ingolstadt. Einen Führerschein hat sie nicht.
2: Als ich das erfahren habe, dachte ich, ich kriege Herzinfarkt. Ich muss jeden Morgen mit dem Bus nach Ingolstadt fahren, bis zum Audi Forum in die Arbeit.
1: Derzeit helfen die Nachbarn, indem sie Fahrgemeinschaften anbieten. Eine Dauerlösung ist das allerdings nicht. Die Ortschaften Dunsdorf, Biberg und Krutt sind zum 31. Juli aus dem Fahrplan gefallen. Der Halt sei zu teuer angesichts der wenigen Nutzer, heißt es vom Landratsamt Eichstätt. Rund 370.000 Euro können Landkreis und die Stadt Ingolstadt damit sparen. Die nächste Bushaltestelle ist im 3 Kilometer entfernten Scheldorf. Die schmale Landstraße hat weder Fuß- noch Radweg. Für Annemarie Hunyadi ist das nach einem 8-stündigen Arbeitstag keine Option. Eine Alternative könnte der Flexibus sein, ein Rufbus, der in den Gemeinden unterwegs ist. Er gilt als Erfolgsmodell. Doch darauf kann sie sich nicht verlassen, sagt Hunyadi.
2: Wenn du heute für morgen anrufst, ist keine Kapazität zum Fahren. Ich habe den schon organisiert für 2 Wochen im Voraus, dass ich in die Arbeit komme. So, das spontane Weg geht nicht mehr.
1: Auch in anderen Orten in Bayern sparen die Kommunen am ÖPNV auf dem Land. Im Oberallgäu fährt die Linie zwischen Kempten und Eumittelberg erstmal weiter, wegen der großen Proteste. Im Laufe des kommenden Jahres soll die Nutzung und die Entwicklung der Fahrgastzahlen weiter beobachtet und bewertet werden. Auf dieser Grundlage soll dann über die weitere Zukunft der Linie entschieden werden, so das Landratsamt Oberallgäu. In Dunsdorf fühlen sich die Menschen im Stich gelassen.
3: Das ist ja für mich eine Katastrophe. Ich kann zum Doktor gehen, ich kann überall in die Stadt und ich triff immer Bekannte.
2: Er muss nicht fahren wie zuvor, so 5, 6, 3, 4 Mal am Tag wäre optimal.
4: Eine Woche 3 Mal in der Stadt, muss Therapie mit Knie und Herz, aber es ist Katastrophe mit dem Bus.
5: Nur an Schultagen fährt ein einziger Bus. Also das ist schon ein Kahlschlag.
1: Die Reinigungskraft Annemarie Hunyadi weiß nicht, wie es weitergehen soll. Auch wenn sie und ihr Mann sich in Dunsdorf wohlfühlen, jetzt denken sie über einen Umzug nach in eine Gemeinde mit ÖPNV-Anschluss.
0: In einer Studie von Greenpeace aus dem letzten Jahr liegt Bayern übrigens auf dem vorletzten Platz aller Bundesländer, was den ÖPNV angeht. 38,5% haben schlechten Zugang zu Bus und Bahn. Schlimmer ist es nur in Niedersachsen. Bis um 19 Uhr machen wir noch einen Abstecher nach Peking, auf die weltgrößte Robotermesse und nach Marokko, wo wir uns die Gründe für die Migration dort anschauen. Nach den aktuellen Meldungen mit Markus Terhast.
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7: Mutmaßlich Beteiligter an den Nord Stream-Anschlägen wird festgenommen. Nach Angaben der Bundesanwaltschaft wurde der Ukrainer auf der Grundlage eines europäischen Haftbefehls in der kroatischen Stadt Pula gefasst. Nach seiner ersten Festnahme in Polen vergangenes Jahr war der professionelle Taucher wieder freigekommen. Nun soll er nach Deutschland überstellt werden. Reaktionen auf den Tötungsaufruf eines israelischen Ministers werden schärfer. Bundeskanzler Merz ließ über einen Sprecher mitteilen, was Polizeiminister Ben-Gvir gesagt habe, sei menschenverachtend, völkerrechtswidrig und nicht hinnehmbar. Der rechtsextreme israelische Politiker hatte dazu aufgerufen, jeden Tag 30 bis 40 Palästinenser zu töten. LKA ermittelt nach Polizeischuss auf 14-Jährigen in München. Der Schüler aus dem Landkreis Miesbach hatte am Abend mit einer echt wirkenden Soft-Air-Pistole hantiert. Ein Polizist schoss dem Jugendlichen in den Oberkörper. Der 14-Jährige wurde schwer verletzt. Das Landeskriminalamt prüft jetzt, ob der Waffeneinsatz rechtmäßig war und ermittelt gegen den Jugendlichen wegen Bedrohung der Beamten. AWO unterstützt Regierungspläne zu Sozialleistungen. Die Arbeiterwohlfahrt präsentierte eine von ihr beauftragte Studie, wonach die Zusammenlegung von Grundsicherung, Kinderzuschlag und Wohngeld das Armutsrisiko senken könnte. Auf den Staat kämen damit aber laut AWO höhere Ausgaben zu. Soweit die Nachrichten um halb.
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7: Teils sonnig, in Franken sind Schauer und Gewitter möglich, maximal 21 bis 30 Grad. Der Verkehrsservice A3 Würzburg Richtung Frankfurt, zwischen Weibersbrunn und Hößbach stockender Verkehr. A3 Frankfurt Richtung Würzburg zwischen Stockstadt und Goldbach stockend wegen Bergungsarbeiten. A7 Fulda Richtung Würzburg zwischen Fulda Dreieck und Bad Brückenau-Volkers stockender Verkehr. Die A8 Stuttgart Richtung München ist in Höhe Augsburg-West wegen Bergungsarbeiten gesperrt. 3 Kilometer Stau vor der Sperre, bitte umfahren Sie weiträumig. B23 Lermoos Richtung Garmisch-Partenkirchen zwischen Griesen und Garmisch-Partenkirchen Stau. Und die B308 Lindau Richtung Sonthofen ist zwischen Kinnbach und Scheidegg wegen Bergungsarbeiten gesperrt. 18.33 Uhr.
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0: In Peking hat heute eine der weltweit wichtigsten Robotermessen begonnen. Mehr als 300 Entwickler präsentieren da ihre neuesten Produkte. Und wie in den vergangenen Jahren spielen humanoide Roboter eine große Rolle. Allerdings verschiebt sich der Schwerpunkt des Interesses von spektakulären Tanzeinlagen hin zu wirtschaftlichem Mehrwert. Und so treten im Rahmenprogramm der World Robot Conference humanoide Roboter dies Jahr nicht nur bei Wettlaufen oder im Fußball gegeneinander an, sondern müssen auch Aufgaben in typischen Haushalts- oder Fabrikszenarien bewältigen. Und auf dieser Messe in Peking konnte ich vor unserer Sendung mit Professor Wolfram Burkhardt sprechen.
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8: Wolfram Burkhardt gilt als Pionier in der Robotik. Anfang der 90er promovierte er an der Universität Bonn. Der Wissenschaftler wird durch seine Beiträge zur autonomen Robotik bekannt, also zu Maschinen, die sich mit Hilfe von Sensoren und KI selbstständig fortbewegen und ohne menschliche Hilfe Aufgaben ausführen können. 1997 schicken Burkhardt und sein Team den ersten interaktiven mobilen Museumsführer Reno durch das Deutsche Museum in Bonn. Dieser Roboter liefert wesentliche Grundlagen für die Entwicklung des autonomen Fahrens, Burkhardts Spezialgebiet. Für seine Forschungen wird er unter anderem mit dem wichtigsten deutschen Forschungspreis ausgezeichnet, dem Leibniz-Preis. Heute ist er Professor für Informatik und künstliche Intelligenz an der TU Nürnberg und beobachtet vor allem die Entwicklungen in der humanoiden Robotik in China.
0: Hallo Professor Burkhardt.
9: Schönen guten Abend.
0: 6 Stunden sind Sie in Peking unserer Zeit voraus, haben also den ersten Messetag schon hinter sich. Das heißt, wahrscheinlich haben Sie sich schon einen ersten Eindruck auch verschaffen können.
9: Ja, in der Tat. Es ist wie üblich extrem beeindruckend, was man hier sehen kann. Ich war ja letztes Jahr schon hier und habe gedacht, es ist wirklich viel zu sehen, was humanoide Roboter angeht. Aber dieses Jahr ist es noch mal größer geworden.
0: Passieren da wirklich von Jahr zu Jahr noch Quantensprünge in der Entwicklung?
9: Ja doch, auch dieses Jahr sind wieder beeindruckende Dinge zu sehen. Wir hatten heute auch mal wieder eine Roboterdemonstration, wo humanoide Roboter also auch über die Bühne gesprungen sind. Also das war schon sehr, sehr beeindruckend, was die Chinesen hier an Hardware vorlegen.
0: Eine der Weiterentwicklungen, wenn ich das richtig weiß, ist, dass jetzt auf dieser Konferenz viel von künstlicher Intelligenz plus Robotik die Rede ist. Was heißt das für diese humanoiden Roboter in der nächsten Generation?
9: Also was wir bisher sehen, sind im Wesentlichen Tanz-, Lauf-, Navigations-Performance, bei denen die Roboter eben halt tatsächlich das zeigen, was die Hardware kann. Was wir aber noch nicht sehen, ist die Verbindung mit künstlicher Intelligenz, die dann zur Anwendung führt. Und das ist das, woran man jetzt hier arbeiten will und wo man den nächsten Schritt dann nehmen will.
0: Ist da denn eigentlich das Humanoide, also das Nachbauen des Menschen mit ähnlichen Körperteilen, Bewegungen etc., ist das überhaupt ein Vorteil für einen Roboter, statt den einfach für seinen eigenen Zweck so zu optimieren, dass er mit dem Menschen gar keine Ähnlichkeit hat?
9: Ja, das ist eine sehr gute Frage und die wird tatsächlich auch sehr stark diskutiert, auch unter den Wissenschaftlern. Es ist aber natürlich so, dass wir bei der Automatisierung schon sehr weit fortgeschritten sind, was eben halt solche Prozesse angeht, also genau das, was Sie geschildert haben. Wenn Sie jetzt den nächsten Schritt nehmen wollen, dann wollen Sie eigentlich mehr Flexibilität haben. Denn wir müssen dann Schritte optimieren oder automatisieren, die bisher nur von Menschen gemacht werden können, weil sie eben halt die Fähigkeiten haben, mit ihren Händen sehr geschickt und versatil zu agieren und Dinge zu montieren. Und da ist die Hoffnung, dass man das eben halt mit solchen Humanoiden auch kann. Auch zum Beispiel Werkzeuge benutzen, die eigentlich für den Menschen gemacht sind. Und bei dem Laufen gibt es natürlich dann nochmal wieder auch eine Diskussion, müssen die jetzt wirklich Beine haben? Da gibt es auch natürlich das Argument, dass man, wenn man Beine hat, beispielsweise auch das ganze Körpergewicht einsetzen kann, um etwas Schweres zu heben oder beispielsweise eine Tür zu öffnen.
0: Also vielleicht ist das Modell Mensch doch gar nicht so unvorteilhaft in Summe. Und es ist nicht nur eine Spielerei, den Roboter dem nachzubauen. In welchen Bereichen sehen Sie das denn in unserem Alltag, wo humanoide Roboter in den nächsten, sagen wir mal, 10 Jahren wirklich sichtbar werden? Also von der Pflege ist ja zum Beispiel viel die Rede. Wo sonst erwarten Sie die größten Umbrüche?
9: Ich glaube, der schnellste Einsatz von humanoiden Robotern, der wird im industriellen Umfeld kommen. Da sind wir in der Tat noch auf der Suche. Das sieht man hier auf der Messe auch so ein bisschen, dass da erste Anwendungen gezeigt werden. Da kann man vielleicht in den nächsten 5 bis 10 Jahren mit Erfolgen rechnen. Jetzt zu Hause ist die Welt natürlich noch mal komplizierter. Da würde ich, glaube ich, vor 10 Jahren nicht mit einem wirklichen flächendeckenden Einsatz von solchen Systemen rechnen.
0: Wo hakt es denn ansonsten da noch am meisten bei den humanoiden Robotern? Also haben die noch Wahrnehmungsprobleme oder ist es, ich meine, in den letzten Jahren haben wir immer auch diese stolpernden Exemplare gesehen, die Motorik, die noch nicht wirklich hinhaut, hapert es an der Energie oder ganz woanders?
9: Ich glaube, die größte Herausforderung im Moment ist tatsächlich die künstliche Intelligenz. In der Wissenschaft nennen wir das sogenannte Weltmodelle, also ein Modell davon, wie die Welt funktioniert, dass wir also vorhersagen können, wenn ich eine bestimmte Aktion ausführe, wie die Welt sich dann verändern wird. Wenn Sie das vorhersagen können, dann können Sie auch planen. Können Sie Aktionen planen und sozusagen Aktionsketten generieren, die zu einem Zielzustand führen, den Sie erreichen wollen. Also beispielsweise ein gedeckter Tisch oder ein zusammengeschraubtes Getriebe. Und das ist das, wo wir im Moment noch stark dran arbeiten müssen.
0: Also die Zukunftsfähigkeit, die ist die entscheidende möglicherweise. Peking, wo Sie gerade sind, diese Messe China, gilt als führend bei diesen humanoiden Robotern. Kann sich Europa da irgendwie auch positionieren in dem Umfeld oder können wir das nur abgreifen, was von dort kommt?
9: Nein, wir haben nach wie vor noch die Chance, da mitzuhalten. Wir sind natürlich auch ein Land oder eine Region von extrem guten Wissenschaftlern. Ich glaube, was die Wissenschaftler angeht, haben wir tatsächlich größeres Potenzial. Wo es uns im Moment fehlt, ist dass die Investitionen. Also was hier in China investiert wird, ist unglaublich. Im letzten Jahr auf der Konferenz hier gab es 100 Startups im Bereich humanoide Roboter. Dieses Jahr gibt es 200. Ja, da können Sie also den Wachstum einmal sehen. In Europa haben wir vielleicht eine Handvoll Startups, die in diesem Bereich tätig sind. Und da müssen wir einfach investieren. Sowohl im Bereich der Hardware als auch im Bereich der Software, also auch Zugang zu Computing-Infrastructure.
0: Und wie Deutschland speziell auf der Messe präsent ist, ist so ein bisschen das Gegenteil von Startups. Also ich hatte gelesen, Infineon ist da, Schaeffler ist da. Was können die zeigen, was da mithalten kann?
9: Im Wesentlichen sind das natürlich Komponentenhersteller. Die sind sehr, sehr stark im Bereich Schaeffler, insbesondere Getriebe, Motoren und so weiter. Und Infineon natürlich in diesen Edge-Devices, also kleine Steuerungsgeräte, die in den Armen und Beinen und Gelenken dieser Roboter dann eingesetzt werden. Was wir tatsächlich brauchen in Europa, sind wirkliche Startups, die solche Roboter auch produzieren, sodass wir dann eben halt auch da entsprechend mithalten können und dann die Wissenschaftler befähigen, an diesen KI-Modellen tatsächlich auch zu rechnen.
0: Und da hat heute ganz aktuell ein anderes Unternehmen noch Schlagzeilen gemacht, das nicht mehr wirklich Startup ist, sondern an die Börse gegangen ist. Unitree aus China als erster Hersteller eben auf dem Festland in China gegangen. 600% ging der Börsenkurs zum Börsengang, zum IPO hoch. Haben Sie Aktien vorher sich sichern können oder halten Sie den Hype für übertrieben?
9: Also ich bin zu beschäftigt als Wissenschaftler, um mich da auch noch im Aktienmarkt zu betätigen. Aber es ist schon verrückt, was da im Moment passiert. Ich finde den Hype natürlich großartig und wir müssen eben halt natürlich auch mal sehen, wie viel am Ende davon übrig bleibt. Aber es wird definitiv eine Entwicklung sein, die wir auch mitmachen müssen.
0: Also ausdrücklich kein Aktientipp, aber dafür andere Einsichten in das, was dahinter steckt, von der weltweit wahrscheinlich wichtigsten Robotermesse in Peking, die heute eröffnet wurde, mit Professor Wolfram Burgert, der diese Messe dort besucht. Vielen herzlichen Dank für Ihre Zeit.
9: Gern geschehen.

0: Genau 50 Jahre alt, der Titel, aus dem Jahr 1976. David Bowie und Heroes. Viertel vor sieben ist es, 18:45. Sie hören die Welt am Abend in Bayern 2. 50 Jahre. Ja, da waren die, um die es jetzt geht, noch überhaupt nicht auf der Welt. Die Zehntausenden, meistens jungen Menschen aus Marokko, die Ende Juli in die spanische Exklave Ceuta geflohen sind. Wahrscheinlich war das ein ganz spezieller Moment. Breite Mobilisierung durch Lügen im Internet, eine vermeintlich gute Gelegenheit und mangelnde Abwehr durch die marokkanischen Sicherheitskräfte haben zu diesem irregulären, massenhaften Grenzübertritt geführt. Die Gründe dahinter sind nicht ganz klar, aber in der von außen gesehen so stabilen und wirtschaftlich aufstrebenden Monarchie bildet sich offenbar eine kritische Masse, die wahrscheinlich kein Ventil für ihren Unmut findet. Und in diesem Jahr wird gewählt. Unter der Hand hört man, dass das Regime fürchtet, die Jugend werde dem Wahlgang fernbleiben. Wir haben die Jugend getroffen.
1: Da steht er am Strand von Fnidek. Die zerrissene Kleidung ist noch feucht vom Versuch, in die Nachbarstadt Ceuta hinüberzuschwimmen. Der Versuch scheiterte. Aber der 25-jährige Hamza will es erneut versuchen, in die europäische Exklave Ceuta zu gelangen. Es ist der Traum meiner Mutter, den ich leben will. Nach Europa gehen, dort arbeiten und dem Elend hier entkommen. Dann komme ich zurück und helfe meiner Mutter. Der junge Mann hat Arbeit in einer Textilfabrik in Tanga, sagt er. Aber der Lohn reiche nicht, schon gar nicht, um eine Familie zu gründen. Umfragen zufolge hegt mehr als die Hälfte der jungen Marokkanerinnen und Marokkaner den Wunsch, auszuwandern. Das über Social Media verbreitete Gerücht, Spanien habe in Ceuta seine Grenze geöffnet, fiel dann Ende Juli auf fruchtbaren Boden, etwa bei der 29-jährigen Nadia. Ihr gelang der Grenzübertritt. Kollegen der Agentur AFP schilderte sie ihre Erwartungen.
2: Wir sind hier, weil wir wissen, dass Spanien jungen Menschen eine Chance bietet. Wir hoffen, unseren Status legalisieren zu können. Das ist ein Land, das den Menschen hilft. Dort können wir uns eine Zukunft vorstellen.
1: Mustafa dagegen hat die Hoffnung aufgegeben. Dabei hat er sogar Verwandte in Ceuta. Bei ihnen lebt nun seine 16-jährige Tochter Umaima, die ebenfalls hinüberschwamm. Doch der Vater ist angesichts des Massenandrangs nach nur einer Nacht aus Ceuta zurückgekehrt. Zum Dienst in einem Café in Fnidek, wo er umgerechnet rund 350 Euro im Monat verdiene. Mein Einkommen hier reicht nicht zum Leben. Was kann ich schon mit 3.000 oder 3.500 Dirham anfangen? Wer eine Familie hat, dem reicht das nicht. Man ist gezwungen, darüber nachzudenken, wie man es zumindest dorthin schafft. Dorthin. Nach Europa. Niedrige Löhne, Korruption, mangelnde Gesundheitsversorgung, keine Aussicht auf bessere Lebensumstände, dazu politische Verfolgung. Es werden viele Gründe genannt, warum Menschen aus Marokko auswandern wollen, zumindest zeitweilig. Obwohl das Königreich seit einiger Zeit einen echten Wirtschaftsaufschwung erlebt mit guten Wachstumsraten, einer Tendenz zur Industrialisierung und Milliardeninvestitionen in die Infrastruktur. Der Aufschwung kommt aber nicht bei jedem an. Die Soziologin Soumaya Namane Gesus glaubt allerdings nicht, dass allein wirtschaftliche Beweggründe für den Drang zur Migration verantwortlich sind.
2: Die jungen Menschen heutzutage wollen die Welt durchstreifen. Man beschränkt sich heute nicht mehr auf sein Land, seine Stadt und sein Viertel. Wir sind hier mit einer Mentalität konfrontiert, die wir nicht in Frage stellen können.
1: Neben klassischen Gründen für die Migration gäbe es einen weit verbreiteten Drang, so zu leben und zu reisen wie andere Menschen auf der Erde auch. Zudem wachse die Kluft zwischen Staat und der jungen Generation, sagt die Influencerin Soumaya Fikri aus Casablanca. Deswegen wolle längst nicht jeder gleich auswandern, aber sie persönlich rechne etwa damit, dass viele der jungen Menschen in Marokko den bevorstehenden Parlamentswahlen im September fernbleiben.
2: Ich glaube, wir sind an einem Punkt angekommen, an dem wir nicht mehr daran glauben, dass auch nur eine der politischen Parteien ehrlich ist. Wir glauben nicht, dass auch nur eine der Parteien irgendwelche Veränderungen anstößt. Also weigern wir uns mitzumachen.
1: Wenn aber zu viele Menschen den Wahlen fernbleiben, droht Marokkos stark gesteuerter Demokratie eine Glaubwürdigkeitskrise. Gründe dafür, zum Beispiel willkürlich erscheinende Verhaftungen. wie zuletzt die des kritischen Rappers Mehdi Blackwind. So etwas verunsichert vor allem die jungen Menschen. Noch immer sitzen hunderte Aktive der Gen Z-Proteste des vergangenen Jahres in Haft. Die Meinungs- und Pressefreiheit sind eingeschränkt. Stattdessen wachse das Misstrauen gegenüber offiziellen Verlautbarungen, sagt die Influencerin Sumaya Fikri. Kein Wunder, dass Ende Juli so viele Menschen auf das Märchen von den offenen Grenzen in Ceuta hereingefallen seien. Die Leute glaubten nur noch dem, was in der eigenen Blase die Runde mache.
2: Wenn du etwas anklickst, füttert dich der Algorithmus mit immer denselben Nachrichten und eröffnet dir keine neue Perspektive.
1: In Ceuta hatte die Fehlinformation tödliche Folgen. Mehr als 80 Menschen kamen bei dem Versuch ums Leben, die angeblich offene Grenze zur spanischen Exklave zu überwinden. Die meisten von ihnen ertranken.
0: Ein Bericht aus Marokko von Stefan Ehlert war das. Und hier sind Anna Depenbusch zusammen mit Mark Forster. Ich und du.

0: Ich und du könnte auch ein guter Vorsatz und Plan für den Abend sein. Ich wünsche Ihnen viel Spaß dabei, sage Dankeschön, dass Sie bei der Welt am Abend dabei waren und wünsche auch noch gute Unterhaltung mit dem Zündfunk nach 19 Uhr.
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2: Ich weiß nicht, wieso der Außerirdische ausgerechnet bei mir gelandet ist. Jedenfalls ist vor ein paar Tagen plötzlich dieses Männchen aus meinem Lego-Raumschiff geklettert. Was sind das denn hier für ein komischer Planet? Hat er gefragt. Und dabei hat er so komisch geleuchtet. Ich bin schon ein bisschen erschrocken. Aber dann habe ich ihm gesagt, dass er auf dem Planet Erde ist.
3: Aha, ich bin der Blobo-Droblob, hat der Außerirdische sich vorgestellt und erklärt, dass er zum Datenabgleich hier ist.
2: Zuerst habe ich nicht gewusst, was das bedeutet. Aber dann habe ich verstanden, dass er prüfen soll, ob das, was seine KI-Xbox über den Planeten Erde sagt, auch richtig ist. Die Box ist ein winziges Ding mit Bildschirm. Die weiß alles, behauptet der Blobo-Droblob. Aber ich habe schnell gemerkt, dass das nicht stimmt. Die Box checkt nicht mal, dass ich ein Mädchen bin. Egal. Ich versuche ihm trotzdem zu helfen, weil er sonst lauter Fehler macht beim Datenabgleich. Seitdem bin ich sein Assistent, wie der Blobo-Droblob das nennt. Mit einem Klick werde ich so klein wie er und dann fliegen wir mit dem Raumschiff umher und machen Datenabgleich. Juschum! Das Fliegen ist cool. Es geht super schnell.
3: Achtung! Festhalten! Ruft der Blobo-Droblob
2: und landet. Dann guckt er sich um.
3: Hä? Was ist das? Es ist alles weiß hier.
2: Er glotzt auf dem Bildschirm seiner Box.
3: Ist das Schnee?
2: Nee, sage ich. Wir sind in der Badewanne gelandet.
3: Hier steht aber, wenn alles weiß ist, liegt Schnee. Das ist extra intelligente Top-Technik, belehrt er mich. Die weiß das.
2: Der Blobo-Droblob tippt auf die Box.
3: Piep. Korrekt. Machen wir gleich einen Haken dran.
2: Dann sieht er sich erneut um und stellt feierlich fest,
3: alles ist tief verschneit.
2: Nein, lache ich. Es stimmt schon. Wenn Schnee liegt, ist auch alles weiß. Aber Schnee ist ja nicht das Einzige auf der Welt, was weiß ist. Die Badewanne ist auch weiß. Und wir sehen nur weiß, weil wir von hier unten nicht über den Rand rausgucken können. Ich deute nach oben. Guck, da oben ist der Hahn. Da kommt das Wasser raus. Der Blobo-Droblob überprüft das gleich in der KI-Xbox.
3: Schnee kommt auch von oben und besteht aus Wasser. Soweit ist alles korrekt. Aber ein Hahn ist das nicht. Oh Mänzlein!
2: Der Blobo-Droblob lacht.
3: Ein Hahn sieht ganz anders aus. Er hat bunte Federn. Diese!
2: Der Außerirdische malt mit den Fingern die Spiralen von Sprungfedern in die Luft.
3: Boing, boing, boing, damit kann er hüpfen, erklärt er vergnügt und macht vor, wie der Hahn hüpft.
2: Aber nein, rufe ich, die blöde Box bringt alles durcheinander. Das sind Sprungfedern, das sind die falschen Federn. Und es ist auch der falsche Hahn. Ich zeige hoch, das da ist ein Wasserhahn. Ich kann es dir beweisen.
3: Moment!
2: Der Blobo-Droblob hebt seinen Finger.
3: Das haben wir gleich. Hey, Box! Spricht er in seine KI-Xbox. Wie macht der Hahn?
4: Kikeriki,
2: tönt es aus der Box. Der Blobo-Droblob nickt.
3: Und jetzt du,
2: fordert er mich auf. Also mache ich mich groß und drehe den Wasserhahn auf. Der Blobo-Droblob guckt mit offenem Mund, wie das Wasser in die Wanne rauscht.
3: Oh, es schneit,
2: flüstert er ehrfürchtig. Doch dann springt er eilig in das Raumschiff.
3: Los, komm, ruft er mir zu. Wir müssen weg hier, bevor wir eingeschneit werden.
2: Ich steige auch ein und beschließe, ihm das Ganze nochmal von oben zu zeigen.
1: Das war ein Bettopferl von Renus Berbig. Erzählt hat es Naffi Janha.
2: Und jetzt? Schlaft gut und träumt was Schönes. Gute Nacht.
1: Gute Nacht. Oder Kissenschlacht.
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1: Um 19 Uhr am Mikrofon ist Markus Terhaast. Vor 4 Jahren haben 7 Taucher die Nord Stream Pipelines in der Ostsee gesprengt. Noch immer ist unklar, wer als Auftraggeber dahinter steckt. Einer der Taucher ist inzwischen gefasst und heute gab es einen weiteren Fahndungserfolg. Einzelheiten von Raimund Bacher.
2: Im Zusammenhang mit den Anschlägen auf die Nord Stream Pipelines hat die Bundesanwaltschaft einen weiteren Verdächtigen festnehmen lassen. Der Ukrainer wurde in der kroatischen Küstenstadt Pula gefasst. Ihm wird vorgeworfen, an der Zerstörung der Gaspipelines in der Ostsee beteiligt gewesen zu sein. Besonders brisant, der Verdächtige war bereits im vergangenen Jahr in Polen ausfindig gemacht und festgenommen worden. Die polnische Justiz lehnte eine Auslieferung an Deutschland jedoch ab, sodass der Mann wieder freikam.
1: Nach dem Fund einer mit Sprengstoff präparierten Drohne am Flughafen Leipzig Anfang August sind noch keine Ermittlungsergebnisse bekannt. Bundesinnenminister Dobrindt hat um Verständnis dafür geworben, dass sich die Regierung nicht zu mutmaßlichen Drahtziehern äußert. Seine Aufgabe sei es, den Beweis zu haben, sagte der CSU-Politiker. Außerdem müsse er auch die Konsequenzen überlegt haben und die auch durchsetzen können, so Dobrindt. Spanien hat angekündigt, nach der Massenankunft von Geflüchteten in Ceuta Ende Juli rund 500 Minderjährige auf das Festland zu bringen. Wie die Integrationsministerin bestätigte, arbeite man an einer solchen Lösung. Die besonders schutzbedürftigen unbegleiteten Kinder sollen demnach in geeigneten Einrichtungen auf dem Festland betreut werden. Vorgesehen ist nach Medienberichten die verbindliche und solidarische Aufnahme durch alle Regionen Spaniens sowie auch die Unterbringung in Pflegefamilien. Die Behörden in der Eifelstadt Monschau haben die seit Sonntag geltende Evakuierung eines Ortsteils aufgehoben. Die rund 30 betroffenen Bürgerinnen und Bürger können zurück in ihre Häuser. Grund war der Waldbrand im benachbarten Belgien. Dort gelang es den Einsatzkräften nach Behördenangaben inzwischen, das Feuer im Naturschutzgebiet Hohes Venn einzugrenzen. Deshalb wurden auch auf der belgischen Seite der Grenze Evakuierungen aufgehoben. Zum Großeinsatz in München-Schwabing mit einem Schwerverletzten gestern gibt es jetzt weitere Details. Demnach haben Beamte einen 14-Jährigen niedergeschossen. Er kommt aus dem Landkreis Miesbach und hatte eine echt aussehende Softair-Pistole bei sich. Frank Jordan darüber, was passiert ist, nachdem eine bewaffnete Person gemeldet worden war.
3: Zivile Beamte erkannten den gesuchten 14-Jährigen gemeinsam mit einer in etwa gleichaltrigen Begleiterin und folgten den beiden. Laut Polizei machte der 14-Jährige dann eine Bewegung, als würde er seine Waffe durchladen. Die Beamten forderten ihn daraufhin lautstark auf, die Waffe fallen zu lassen. Der Jugendliche soll sich mit erhobener Pistole zu den Polizisten umgedreht haben, woraufhin ein Beamter einmal schoss. Der 14-Jährige wurde am Oberkörper getroffen. Der Rettungsdienst brachte den Schwerverletzten in ein Krankenhaus, wo er operiert wurde. Sein Zustand ist nach Polizeiangaben stabil.
1: Das Wetter in Bayern, an den Alpen länger sonnig, in Franken auch Schauer und Gewitter. In der Nacht dazu stürmischer Wind. In den nächsten Tagen meist bewölkt, teils kräftige Schauer und Gewitter, maximal 17 bis 27 Grad. Es ist 19.03 Uhr. Der Verkehrsservice mit 2 Infos. Die A8 Stuttgart Richtung München ist in Höhe Augsburg-West noch immer wegen Bergungsarbeiten gesperrt. 3 Kilometer Stau vor der Sperre. Bitte umfahren Sie weiträumig. Und B23 Lermoos Richtung Garmisch-Partenkirchen zwischen Griesen und Garmisch-Partenkirchen Stau. Soweit die Verkehrsmeldungen.
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0: Die Sportfreunde Stiller und Fußball. Das gehört zusammen wie Mir San Mir und der FC Bayern oder wie der Löwe und die 60er. Fußball ist von Anfang an Teil ihrer Band-DNA.
1: Lobby war eigentlich, glaube ich, das allererste Lied, das ich auf der Gitarre geschrieben habe.

0: Peter schreibt Lobby kurz nachdem er mit Flo die Band gründet. Endkrass, ihr erinnert euch. Und das wird nicht die letzte Hommage für ihren Lieblingssport sein.
1: Ich rocke!
0: Sie setzen Bayern-Stürmer Roque Santa Cruz ein Denkmal.
2: Du musst es laut anhören.
0: Und auch Benny Laut vom TSV 1860 München. Im Song Laut anhören. Laut schreibt sich mit TH. Klar, wie der Spieler. Wer soll also den nächsten Fußball-WM-Hit schreiben, wenn nicht die Sporties? Die drei kündigen das schon früh in ihrer Karriere recht selbstbewusst an. Wie hier 2002 in einem Interview mit dem SWR.
3: Jetzt wird es doch schon allein vom Namen her passen, dass ihr für 2006 was vorlegt, den WM-Song, oder? Wärt ihr da dafür?
4: Ja, durchaus. Das ist ja ein erklärtes Ziel von uns. Also es gibt sogar Gerüchte, dass wir uns auflösen, wenn wir das nicht schaffen. Wir wollen mit dem Kopf durch die Wand. Also 2006, der WM-Song kommt offiziell von uns, sage ich jetzt mal.
0: Sagt er da so. Fast ein bisschen großspurig. Aber es vergehen 3 Jahre und dann 2005. Ein Jahr vor der Fußball-WM in Deutschland. Was ist passiert? Original nix. Kein Song. Und dabei liegt er praktisch vor Ihnen.
5: Wir sind ja schon im September gefragt worden, ob wir, weiß nicht, das Schwarz und Weiß machen wollen und andere Lieder. Und viele Freunde, die also Wegbegleiter, hatten ja auch Bock, dass wir da ein Lied dafür machen.
0: Aber wie wir mittlerweile wissen,
6: ein Interpret werden wir nie sein.
0: Schwarz und Weiß übernimmt dann Oliver Pocher.
5: Davor haben wir alle Einladungen ausgeschlagen und gesagt, ja, wir machen selber ein Lied. Und ich dachte mir, naja, aber wann? Wir hatten gar nichts, keinen einzigen Song.
0: Wird nicht so bleiben, wissen wir ja.
7: 1974, 2006, ja, so stimmen wir alle ein.
0: Ohne Proben nach oben. Ohne Businessplan in die Olympiahalle. Ohne Idee zum WM-Hit, den sie vor 800.000 Menschen am Brandenburger Tor performen. 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Wie schaffen die das immer? 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Und um das, was so ein Erfolg mit einem macht. Denn ihr größter Erfolg stürzt die Band in ihre erste echte Krise.
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0: Anfang Januar zur Probe getroffen. Jeder hatte ein Lied. Es waren dann irgendwie 3 Lieder da. Und haben uns gesagt, okay, wenn das jetzt so leicht läuft, machen wir bis nächste Woche nochmal jeder ein Lied. Und dann hatten wir plötzlich 6 Lieder. Und das Normale ist, dass man doch eigentlich auf einer Fußballplatte 11 Lieder hat. Und dann haben wir das noch eine Runde gedreht. Dann waren es irgendwie 8, 9 Lieder. Und
1: du konntest so leicht einfach einen Fußballsong schreiben?
0: Na, ich habe einen Song dann über das Tischtennisspielen geschrieben.
2: Mag doch einfach Tischtennis, mein Kind. Schau, wie gut Chinesen darin sind.
0: Peter und Flo hatten da einen Output, das war der Wahnsinn. Und miteinander sind halt dann irgendwie tolle Songs entstanden. Und Flo hatte, glaube ich, den Refrain von 54.
3: Es war immer so diese typische Montagabend, zweite Liga in der Früh um 1 auf DSF schauen, weil die Löwen damals zweite Liga waren. Und Gitarre in der Hand und dann fummelt man so rum.
1: Wie sweet understatement-mäßig kann man eigentlich darüber sprechen, wenn man einen Hit geschrieben hat?
3: Kam ich halt auf die Idee, vielleicht weil ich die Ergebnisse gelesen habe irgendwie, kamen mir dann die Zahlen in den Kopf. Und dann dachte ich mir, ey, wann sind wir denn Weltmeister geworden? Und so entstand dann so dieses...
1: Das ist lustig, ich weiß nur durch diesen Song, wann wir Weltmeister waren.
2: Und 54, 74, 90, 2006, ja, so stimmen wir alle ein.
3: Dann kam ja auch diese abgehackte Riff da dazu, wobei es ja kein Riff ist, sondern einfach nur die Akkorde. Und irgendwie hat sich schnell super angefühlt und am nächsten Tag beim Proben vorgestellt.
1: Ich frag mich, ob Flo in diesem Moment schon gemerkt hat, dass die einfachsten Akkorde manchmal pures Gold sind. Peter und Rüdi jedenfalls sind sofort dabei. Und der Text schreibt sich recht schnell.
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1: Nur an einer Stelle wird noch diskutiert.
4: Wir haben ja überlegt, ob Olli Kahn oder Masterplan.
1: Okay, oh.
4: Ja. Weil Olli Kahn war ja auf der Bank quasi. Das war ja damals die Tragödie, dass halt der Titan dem Lehmann den Vortritt lassen muss. So.
3: Das war natürlich Peters erste Anmerkung. Hey, wir müssten hier natürlich einen Masterplan rausschmeißen und den Olli Kahn rein. Ich sehe es mittlerweile, würde ich es anders sehen.
1: Ja?
3: Ja.
1: Warum?
3: Ja, Olli war natürlich, also ich bin natürlich, jeder weiß, kein Bayern-Fan, aber der Olli war schon der beste Torhüter. Wobei er 2006 ja dann nicht mal dran kam.
1: Ja.
3: Er war schon Viech.
1: Er war schon Viech.
3: Der Titan.
1: Ihr kennt den Text. Das Viech, der Titan, schafft es nicht. Es wird der Masterplan. Und fertig ist das Ding.
3: Bam, bam, bam, eingepackt, abends als Demo zur Plattenfirma geschickt und bam. Logisch, lass uns das aufnehmen. Das ist unser Lied.
1: Die Energie ist zurück. Jetzt lassen sie laufen.
3: Aber auch da, es war ja auch so, das Fußballalbum war ja nicht geplant. Es war ja eigentlich nur dieses eine Lied geplant. Aber wir haben halt bemerkt, es macht so Bock, wenn man konzeptionell arbeiten darf, wenn man ein Thema nimmt und das dann aus allen Seiten beleuchtet. Und das hört man dem Album an, You Have to Win Zweikampf. Einfach ein frisches, nach vorne gehendes Ding. Und das entstand ganz schnell. Diese Lieder waren rucki-zucki da.
1: Ungeplant, schnell, aus dem Bauch heraus. Dass so ihr erstes Konzeptalbum entsteht, ist fast schon frech. Erzählt das mal Künstlerinnen oder Künstlern wie Kate Bush, Pink Floyd, David Bowie. Ein Konzeptalbum ist ja eigentlich etwas sehr Verkopftes. Künstlerische Hochleistungen. Superschön, aber eben nichts, was man mal eben so nebenbei raushaut. Sogar Rüde ist voll im Konzept. Neben Tischtennis schreibt er dann doch auch noch einen Fußballsong. Mein Freund ist aus Leder. Und dann ist es soweit. Ende April kommt der Song, den wir heute alle kennen, als erste Single raus. 54, 74, 90, 2006. Das dazugehörige Fußballalbum nennen sie You Have to Win Zweikampf. Und es kommt einen Monat später raus. Der Titel stammt natürlich aus dem Fußball-Fun-Facts-Fundus der Band. Ist ein Zitat von Vicente Lizarazu. Ex-Fußballer aus Frankreich, der unter anderem mal beim FC Bayern gespielt hat. Manches ist also doch auch ein bisschen überlegt und nicht nur aus dem Bauch heraus entschieden. Es scheint alles perfekt zu passen. Bis auf eine klitzekleine Kleinigkeit. Sie sind zu spät. Die Deadlines für die offiziellen WM-Songs sind durch. Entscheidung steht. Im ZDF wird Herbert Grönemeyer laufen mit Zeit, dass sich was dreht. Und die ARD hat sich für Robbie Williams entschieden. A Place to Crash heißt der Song. Kennt den überhaupt noch jemand?

0: Irgendwer? Nein? Für die Sportis ist das auf jeden Fall eine ernüchternde Nummer. Offizielle WM-Songs laufen bei jeder Übertragung nach jedem Spiel. Das ist die Garantie, dass jeder sie hört. Und genau das haben sie jetzt erstmal vergeigt. Ein Fall für den vierten Sportfreund. Marc Liebscher, Manager mit einem dicken Telefonbuch.
1: Also die WM stand an, das gab das Lied und ich meine, dass ich bei Radio Energy war und Energy das Lied vorgespielt habe in einer Demo-Version noch. Und ich weiß auch, dass es da zwei Leute gab, denen habe ich es vorgespielt und die wussten schon, wir in München, schon eine Nummer halt, also weißt schon.
0: Und wenn diese beiden den Song gleich gut finden, dann gibt es vielleicht doch noch eine Chance, hofft Marc. Zumindest mal im Raum München in ihrer Homebase.
1: Und die beiden haben gesagt, ah, Wahnsinn, das ist super. Also sie werden auf jeden Fall dafür sorgen, dass in München man das Lied zu hören bekommt. Das haben die gesagt, als sie das Demo gehört haben. Und ich würde auch sagen, dass Energy wirklich auch das Lied schon echt oft gespielt hat. Und radioseitig auf jeden Fall, die, glaube ich, schon ein bisschen mitverantwortlich waren, dass es in München so sich verbreitet hat.
0: Der Song läuft in der Stadt, in der die Fußball-WM eröffnet wird, im Radio. Zum Warmwerden sozusagen. Das ist schon stark. Und am Wochenende, bevor die WM losgeht, nehmen die Sportis ihr Glück nochmal selbst in die Hand. Sie spielen den Song bei Rock am Ring vor mehreren 10.000 Leuten. Und kurz bevor sie auf die Bühne gehen, geben sie dem WDR Rockpalast ein Interview.
2: Meine Hoffnung ist halt einfach, dass die Leute unser Lied mit ins Stadion hineinnehmen und dass sie das schmettern, wenn womöglich die Deutschen gegen Costa Rica souverän mit 1-0 gewinnen werden im Eröffnungsspiel.
3: Triumphal.
4: Ja, genau. Gut, dann hoffen wir jetzt erstmal, dass die 70.000 heute jetzt hier bei Rock am Ring, die vor der Center Stage stehen werden, euch richtig anfeuern und das Lied mitsingen. Viel Spaß mit den Sportfreunden Stiller.
0: Die Center Stage, das ist die Hauptbühne bei Rock am Ring. Da spielen Headliner. In diesem Jahr sind das Metallica und Depeche Mode und auch die Sportfreunde. Alle, die im Publikum vor dieser Bühne stehen, die erwarten jetzt Songs wie Ein Kompliment oder Ich rocke. Aber nicht den Song, mit dem die Sportfreunde jetzt einsteigen.
5: Hat man auch schon gespürt, okay, das Lied geht ziemlich schnell, so geht da was mit dem Lied, weil alle da schon gesprungen sind. Und wenn du einen Rock am Ring so zum Bewegen kriegst, so mit einem Lied, das eigentlich neu draußen ist, dann sagt es schon was so. Das haben wir schon gecheckt, so okay, krass, was da jetzt so das brodelte so um das Lied auch da schon.
0: Sehr selbstbewusst. Der Auftritt zeigt, der Song hat Potenzial. Der könnte es doch noch ins Stadion schaffen. Sieht auch Markus Kafka von MTV so, der Musikjournalist im deutschen Fernsehen. Hier in seiner Sendung Rock am Ring Live 2006.
6: Es ist ja so, dass eure aktuelle Hitsingle 54, 74, 90, 2006... Ich glaube, die hat heute die Feuertaufe bestanden, offizieller WM-Song zu werden.
7: Also ich dachte mir heute zumindest einen Moment, dass ich es vielleicht schaffen könnte, am 9. Juni in der Arena in München gesungen zu werden von den Leuten.
6: Oder?
7: Das wäre mein großer Wunsch. Also davon träumen wir natürlich. Also heute hat schon so ein bisschen so ein Gefühl davon gehabt. So.
6: Also ich habe noch nie so viele Leute einen offiziellen Fußballsong singen hören. Das muss irgendwie... Ich glaube, dass sich das durchsetzt in den Stadien im Laufe der WM.
0: Markus Kafka. Nicht nur Musikexperte, sondern jetzt auch kleines Orakel. Der 9. Juni, den Peter da erwähnt, ist der Tag des WM-Eröffnungsspiels in München, in der Allianz Arena.
8: Schussmöglichkeit und Tor! Tor für Deutschland!
9: 4:2 gegen Costa Rica, das Wichtigste. Die deutsche Mannschaft hat ihr Auftaktspiel bei dieser 18. Fußball-Weltmeisterschaft gewonnen.
0: Es ist längst Fußballgeschichte. Deutschland gewinnt. 4:2 gegen Costa Rica. Und das Sommermärchen geht los. Ihr kennt es, ich kenne es. Ich habe in dem Jahr Abi gemacht und bin aus dem Feiern überhaupt nicht mehr rausgekommen. Bestes Wetter, wochenlang. Die Stimmung ist friedlich, aber ausgelassen. Überall hängen Deutschlandfahnen an Autos, an Fensterbänken, an Hauswänden. In ganz Deutschland werden Fanmeilen aufgebaut, auf denen Menschen aus aller Welt zusammen feiern. Zum ersten Mal gibt es Public Viewing. Die Welt ist zu Gast bei Freunden.
3: Jeder ist so glücklich, keine Kämpfe, die Leute sind einfach Freunde. Die Welt zu Gast bei Freunden, das gefällt mir gut. Ich habe hier so nette Leute getroffen.
0: Deutschland übersteht die Gruppenphase und holt sich den Gruppensieg. Im Achtelfinale wartet Schweden. Die Euphorie wächst mit jedem Spiel. Und mit ihr die Hoffnung, dass diese Mannschaft in diesem Sommer im eigenen Land vielleicht wirklich Weltmeister werden könnte. Und diese Hoffnung hat einen Soundtrack. 54, 74, 90, 2006, ja, so stimmen wir alle ein. Zu Beginn der WM ist der Song noch auf Platz 15 der Singlecharts. Er klettert aber hoch auf Platz 12. Dann auf 8. Je lauter die Fans der deutschen Nationalmannschaft jubeln, desto mehr schiebt er sich nach oben. Das Weiterkommen der Mannschaft geht Hand in Hand mit dem Weiterkommen des Songs. Was mit dem Lied passiert, ist irre.
5: Dieses Lied war so allgegenwärtig in allen Gesellschaftsbereichen auch. So, das kannten wir davor halt nicht so, wie breit es halt geworden ist und so. Und das wirklich jeder kannte, vom Kleinkind zur Oma.
10: Also erstmal um uns herum war dieser Song gefühlt zu jeder Zeit und überall. Man macht das Fenster auf und er dringt irgendwie von außen, vom Wind getragen, ins Haus. Du stehst an der Ampel, er schallt aus irgendeinem Autoradio raus. Es ist überall der Fall gewesen.
0: Aber war das auch so ein bisschen so ein stolzes Gefühl?
10: Ja, total. Also das war halt so ein total freudiges, einfach sich verschlucken lassen von dieser Zeit, wegspülen lassen und totaler Taumel.
5: Am meisten geflasht hat es mich eigentlich, als ich einen Anruf bekommen habe von einem Freund, der beim zweiten Gruppenspiel in Dortmund im Stadion war, der mich angerufen hat und gesagt hat, hey, da läuft euer Lied jetzt im Stadion. Und das war eigentlich so, okay, krass, jetzt sind wir doch irgendwie da ins Stadion gekommen, wo ja vorher klar war, wir sind kein offizielles Lied so und haben eigentlich andere Chancen. Das Lied hat halt alleine seinen Zugang gefunden und hat durch einen Hintereingang ist es halt reingekrochen ins Stadion.
11: Ich meine, es war ja eh so eine irre Phase, das Lied immer erfolgreicher an jeder Ecke zu hören. Plattenfirma immer nervöser, immer mehr Promomöglichkeiten aufgestellt, immer mehr Sendungen, Interviews. Und da gab es ja den Moment, wo wir bei Kerner gespielt haben.
0: Kerner, der sehr erfolgreiche Fernsehmoderator und Journalist Johannes B. Kerner. Er moderiert damals das Sportstudio und ZDF und das sendet aus Berlin. Eine Fernsehinstitution, also beides, die Sendung und der Moderator. Und Kerner will die Sportis in Berlin dabei haben. Flo zögert.
11: Aber am Vorabend, ich eigentlich gesagt habe, ich fahre nicht nach Berlin, ich habe Karten für Deutschland gegen Schweden in München. Das dann wirklich nach langer Diskussion umgemünzt wurde in die Fahrt nach Berlin, aber mit dem Versprechen, wenn Deutschland weiterkommt, seid ihr im Viertelfinale gegen Argentinien, wir besorgen euch Karten. Vor Ort in Berlin.
0: Was für ein Traum. Also, ihr Song ist gar nicht der offizielle WM-Song, aber sie sind so gefragt, dass sie da mal eben Karten für ein WM-Spiel einfordern können. Und die sind damals, weiß Gott, schwer zu kriegen. Und dann, im Studio in Berlin bei Kerner, passieren noch mehr sommermärchenhafte Dinge.
11: Ein wunderbarer Tag, muss ich da natürlich gestehen. Unter anderem eben Jürgen Klopp getroffen, kennengelernt. Und plötzlich klopft es an unserer Backstage-Tür und es steht Pelé vor der Tür.
0: Pelé, Fußballlegende aus Brasilien.
11: Und wollte eben uns kennenlernen, weil er mitbekommen hat, wir sind die Band, wir spielen da das Lied, das so wichtig ist für die Zuschauer, für Deutschland. Und er ist auch Musiker. Und dann haben wir 5 Minuten lang gesprochen. Er meinte, wir sollen doch mal reinhören in seine Musik. Gab uns, ich glaube, es war eine DVD tatsächlich, keine CD. Ginga Pelé hieß das Lied. Und ja, er freut sich auf den Auftritt später und war 5 Minuten bei uns. Wir wollten ein Foto von ihm, da ging die Kamera nicht. Dann hat Pelé unsere Kamera irgendwie repariert oder so lange rumgenackelt, bis die Kamera wieder ging. Er hat unsere Schuhe unterschrieben auf unseren Schuhen und ja, hat uns immer als my friends betitelt. Also da werden die Knie weich. Also auch wenn wir jetzt Pelé als Fans nicht so sehr mitbekommen haben, aber die Geschichten und die Legenden natürlich unserer Väter in uns brannten. Das war ein toller Moment. Und was für ein herzlicher Mann, Mensch, den ja jeder kennt. Also nach Papst, glaube ich.
0: Maradona.
11: Und Maradona danach. Und
0: Messi. Anfang des Jahres hatten sie keinen einzigen Song geschrieben. Und jetzt unterschreibt Pelé ihre Schuhe? So muss es sich anfühlen, wenn man durch ein Wurmloch in einer anderen Galaxie landet. Und dann war da noch der Fernsehauftritt.
11: Der Auftritt war ja auch irre da, beim Kerner dann auf ZDF. Dann durften wir das Spiel anschauen und nach unserem Empfinden haben wir unsere Tätigkeit geleistet und haben natürlich angefangen, da Bier in uns reinzuschütten. Und ich bin mir sicher, als das Spiel vorbei war, hatten wir so zwischen 5 und 8 Biere. Und dann hieß es plötzlich nochmal runter und wir müssen nochmal das Lied nochmal spielen im Fernsehen. Und wir sind lallend und lachend und schreiend darunter und haben uns dann nochmal auf diese Bühne begeben, über beide Ohren grinsend, mit einem Rausch im Gesicht und haben dann nochmal dieses Lied spielen dürfen. Wieder mit der Erkenntnis, hey, es wird immer mehr, es steigert sich immer mehr, es wird immer mehr zum Irrsinn. Und so haben wir dann auch den zweiten Auftritt genommen, als Bonbon quasi.
0: In der Fernsehshow war das dann nicht Playback?
11: Naja, war halb Playback oder Playback.
0: Ja.
11: Also live, um Gottes Willen.
0: Und das ist erst die Spitze des Eisbergs. Erstmal muss das ZDF noch sein Versprechen einlösen. Peter und Flo bleiben in Berlin für das denkwürdige Viertelfinale Deutschland gegen Argentinien. Rüde möchte nach Hause. Er war kurz vorher gerade zum ersten Mal Papa geworden.
12: Und genau, Flo und ich waren da im Stadion. Ich habe geflennt. So ein bisschen, mir sind die Tränen gekommen, als das alles, wie das war alles sehr aufregend mit Elferschießen und allem und der Zettelaffäre mit Lehmann und so, die ja keine Affäre war, sondern die ja nur positiv war.
0: Okay, da kommt einiges zusammen. Das Elfmeterschießen Deutschland gegen Argentinien. Wer dabei war, hat es nicht vergessen. Wie ein Krimi. Ich glaube, das war das mit Abstand spannendste Spiel, das ich bis zu dem Zeitpunkt gesehen habe.
13: Campiasso gegen Lehmann.
0: Jens Lehmann holt kurz vorm Elfmeterschießen einen Zettel aus seinen Socken. Notizen seines Torwarttrainers.
13: Campiasso mit links. Lehmann hält.
0: Und er hält.
13: Und die Deutschen stürmen Richtung Lehmann.
0: Deutschland gewinnt. Das war so irre. Ich lag irgendeiner fremden Person in den Armen beim Public Viewing, als wären wir ein Liebespaar, das sich nach Jahren der Trennung wieder sieht. Wie muss das erst im Stadion gewesen sein? Flo und Peter sind mittendrin.
12: Und dann in Berlin, ja, mit diesem aufregenden Spiel und die Leute singen 54, war es mir emotional zu viel.
0: Was dann passiert?
12: Da hab ich einfach ein Tränchen verdrückt.
0: Und Flo?
12: Flo fand mich süß. Also, Peter, du flänzt.
0: Aber jetzt musst du lachen.
12: Jetzt muss ich lachen. Ich meine, es waren keine schlimmen Tränen. Das waren einfach nur, ja krass, wir waren halt irgendwie so, wir waren halt einfach Teil des Ganzen. Das habe ich halt gespürt, so in dem Moment. Und es war spannend, so mit unserem Lied mitzufiebern und mit der Mannschaft mitzufiebern. Doppelte Fieberei führt zu Tränenverlust im Stadion. Bei mir zumindest.
0: Hast du selber auch mitgesungen?
12: Nur so leise flüsternd. Nee, wir haben es schon gefeiert. Logo und Faust in Himmel gereckt und so. Aber wir haben eigentlich mehr, nee, klar haben wir das Lied gefeiert und wir haben den Sieg gefeiert. Es war verknüpft dann irgendwie, weil es klar war, auch mit jedem Sieg lebt unser Lied da weiter.
11: Peter, weine nicht an meiner Schulter. Ich hoffe, er war so ehrlich und hat es zugegeben. Aus Übermannung und in dem Moment dann über Lautsprecher das Lied zu hören, da war für uns klar, jetzt sind die Dämme gebrochen. Also jetzt, ich will gar nicht sagen, dass das Lied, es ist ja weiterhin unser Lied, aber jetzt können wir es nicht mehr irgendwie aufhalten.
0: Bis zu dem Tag, an dem es dann doch nicht mehr weitergeht. Zumindest für die Mannschaft. Nach dem fulminanten Sieg im Viertelfinale scheitert Deutschland im Halbfinale gegen Italien. Nichts mit werden wir Weltmeister sein.
12: Und da war es klar, da war für uns das Lied eigentlich durch so. Das war dann für uns so, okay, es ist euer, so nehmt dieses Stück.
0: Das da war es erst durch.
12: Naja, erst. Also nach dem...
0: Naja, aber also ja, schon.
12: Das war ja, das ist ja auch schnell, weil das Lied lebte ja erst 4 Wochen.
14: Stimmt, wenn man also, es so sieht, ist ja. es ziemlich schnell. Ja.
12: Normalerweise ist man schon länger mit so einem Lied. Ja, das geht stimmt. man schon ein bisschen länger stimmt. Hand in Hand. So,
14: so habe ich das ja. noch. Stimmt.
0: Und jetzt lassen Sie es los. Obwohl noch nicht ganz. Denn es steht ja noch was an. Die große WM-Abschlussfeier am Brandenburger Tor am 9. Juli 2006.
14: Dieser Moment, dann, euch ist klar, ihr sollt beim Brandenburger Tor spielen, bei der Fanmeile. Wie war dieser Moment?
12: Total verrückt. Auch der Anruf von Oliver Bierhoff war schon verrückt. So. Und finde ich halt geil, dass er es gecheckt hat, dass wir halt einfach auch Part dessen waren. So. Und ja, und dann ging es dahin. Das war dann natürlich ein einziger verrückter Rausch. So. Es ging alles sehr schnell. Ein Mordsgewusel, musst du dir vorstellen.
15: Von der Fanmeile in Berlin begrüßen Sie vor 1 Million Fans am Brandenburger Tor Monika Lierhaus und Johannes B. Kerner.
0: Ich bin damals nicht auf der Fanmeile. Ich sitze bei Freunden vom Fernseher und warte auf die Mannschaft. Und plötzlich kommen da diese Typen, die ich als Teenagerin in meinem Zimmer gehört habe und spielen vor 800.000 Menschen am Brandenburger Tor. Und in unserem Gespräch erfahre ich, dass sie es um Haaresbreite nicht geschafft hätten.
12: Auf jeden Fall mussten wir die letzten Meter laufen, sind da mit unseren Gitarren und mit unserem Bass dahin. Das Schlagzeug war dort vor Ort. Deshalb mussten wir zum Glück nicht
14: hin. Wie so eine Marching Band noch das Schlagzeug dabei.
12: Genau, das wäre auch lustig.
10: Jetzt war natürlich alles höchste Sicherheit und so. Höchste Sicherheitsvorkehrungen. Und dann standen halt ganz viele so USK-Polizisten herum in so Overalls und sehen mich halt oder sehen uns. Ich weiß nicht, Peter und Flo sind ein bisschen vorgelaufen und dann deutet einer auf mich und dachte ich mir, naja, es ist ja total logisch, wenn du da mit dem Basskoffer hingehst, dass die den durchsuchen wollen.
11: Ich habe in Erinnerung, dass ich schon mitbekam, dass da die grünen Männer auf ihn zu marschiert sind und ich war entweder, ich glaube, ich war weiter voraus schon.
10: Und es kommt halt so eine Rotte USK-Polizisten auf einen zu und man denkt so, oh scheiße, jetzt habe ich das Zeug dabei.
11: Ja, ich wusste zu dem damaligen Zeitpunkt nicht, dass es in dem Koffer Hehlerwale drin ist oder was auch immer. Aber ich wollte jetzt auch nicht umdrehen, um das irgendwie da beizuwohnen, war mir jetzt zu heikel. Also ich muss gestehen, ich habe nicht gewartet auf ihn. Ich wollte einfach da hoch zu diesem Event und dachte, okay, entweder verhaften sie ihn jetzt, dann spielen wir heute, wenn nicht zum ersten Mal, dass wir ohne Bassisten auf der Bühne stehen.
0: Rüde hat Gras im Koffer vergessen. Das Herz rutscht ihm in die Hose. Aber Berlin ist gerade anders drauf.
10: Die Leute waren einfach nur wahnsinnig nett, alle. Hey, das ist einer von den Sportfreunden. Komm, mach mal ein Foto. Und dann standen wir zu 15 oder zu 20 da und war wieder ein schräges Erlebnis, das sich total schön, positiv, lustig aufgelöst hat.
0: Das muss man sich nochmal auf der Zunge zergehen lassen. Um ein Haar wären die Sportfreunde Stiller dort gar nicht angekommen. Beim wahrscheinlich größten Auftritt ihrer Bandgeschichte. Zumindest nicht zu dritt, weil Rüde in seinem Basskoffer ein bisschen Gras vergessen hat. Aber jetzt stehen sie da und warten.
12: Dann kommt irgendwann die Mannschaft. Große Aufregung natürlich, weil wir auch Fans dann wieder so. Also komisches Kuddelmuddel. Ja, alle sind da irgendwie rumgeschwirrt. Ich habe Robert Huth gefragt, ob er mir ein Autogramm auf die Gitarre geben kann. Robert Huth war ja irgendwie so eine coole Person damals so in dieser Mannschaft irgendwie. Der war so ein bisschen so der, ein kleiner Liebling. Und den habe ich mir ausgeguckt und den habe ich gefragt. Und leider hat Flo das Autogramm verwischt, als es noch nicht getrocknet war. Ist ein bisschen schade, aber in meiner Erinnerung lebt das Autogramm noch weiter.
0: Peter hat aber keine Zeit, um sauer zu sein. Sie müssen jetzt rauf. Auf die Bühne.
11: Das Lustige war, das Lied ging los und mein Schlagzeug war noch gar nicht aufgebaut. Also ich musste, das Lied lief schon, ich musste die Eimer so hinschieben, sodass es ungefähr gepasst hat. Das eine Becken stand ganz woanders. Und dann, ja, ich habe auch die zweite Strophe gesungen und im Refrain mitgesungen. Also es war dann irgendwie total, ich war zwischen, scheiße, es klappt ja nur, wie können die anfangen und mich totlachend und irgendwie so halb wahrnehmen, dass ein Ameisenhaufen an Menschen vor einem steht, umrahmt von der Nationalmannschaft. Also es war wirklich... Ja, unfassbar. So wie in einer anderen Welt. Ja gut, und dann kam halt der Basti und hat immer gefragt, wie geht denn das? Ja, und er hat ja ein, zwei Schläge getroffen dann.
12: Und dann war ja auch die geile Szene einfach, wie der Basti halt mit dem Flo da hinten am Schlagzeug steht und Flo ihn halt dann einfach beschimpft als Bayernsau. Hau ab, du Bayernsau.
0: Die Szene mit Bastian Schweinsteiger am Schlagzeug ist legendär. Hören tut man nichts. Weder Bayern-Sau noch Bastian Schweinsteigers Versuche am Schlagzeug. Es läuft nämlich Halb-Playback. Nur Peter muss singen. Was mir auffällt, dafür, dass das so ein Riesen-Event ist, so durchgetaktet und organisiert, am Ende ist es dann doch eine typische Sportfreunde-Angelegenheit. Das Schlagzeug steht irgendwie rum, es läuft Halbplayback. Nicht perfekt, genau richtig. Das passt zu dem ganzen Sommer. Beim Sommermärchen, da geht's ja nicht ums Perfektsein. Da geht's darum, dass man Dinge zusammen erlebt. Das hat mich damals sehr gerührt. Und das Besondere, das fühle ich auch jetzt, wenn die drei mir von der Zeit erzählen.
12: Und das fand ich ja das Bemerkenswerte, weil was haben wir da gefeiert? Wir haben ja einen dritten Platz gefeiert. Und das finde ich schon sehr gut für uns Deutsche. Dass die Stimmung nicht abgebrochen ist einfach. Dass alle gecheckt haben, hey, es geht jetzt eigentlich nicht in erster Linie darum, die Stimmung ist nicht da oben, weil die Weltmeister werden oder nur so lange, bis klar ist, ob sie Weltmeister werden oder nicht, sondern dass das weiterging nach der Niederlage im Halbfinale. Das fand ich so toll an diesem Sommer.
0: Das Sommermärchen ist vorbei und damit auch die Geschichte ihres Songs. Die Sporties laden eine neue Version ins Internet, die auf 2010 endet. Als Geschenk für die Fans. Denn dieser Sommer hat wirklich alles verändert. Im Land, bei den Menschen und bei den Sportfreunden selbst.
12: Wer sind wir jetzt eigentlich? Sind wir die Fußballband Halligalli oder was haben wir sonst noch zu sagen? Das war ja alles infolge der Fußballplatte so über uns hereingebrochen und gleichzeitig auch die gesteigerten Erwartungen.
0: Die Sportfreunde wissen es selbst gerade nicht. Aber die Leute haben eine Meinung.
10: Ja, 2004 waren wir in irgendeiner Form verkürzt gesagt so eine total coole Indie-Band, wo es immer voll abging. Und 2007 waren wir so eine Band, wo sich so der coole Indie-Head so ein bisschen einfach distanziert hat, weil das Ganze halt so neu war. Also die haben halt auch so eine andere Seite an uns kennengelernt. Dass wir nicht lange fackeln, wenn es ums Sportstudio geht zum Beispiel.
12: Wie meinst du das?
10: Im Sinne von so, naja, dass wir halt auch im Sportstudio waren, dass wir auf der Fanmeile waren, dass wir uns da so haben verschlucken lassen. Und das hat einfach bewirkt, dass sich Leute woanders hin orientieren, wo sie halt wieder neue Bands entdecken können. Und uns haben andere Leute dann entdeckt und wir standen uns erstmal so ein bisschen fremdelnd gegenüber.
11: Und wir natürlich, weil vor allem Rüder mit den Leuten sehr gern vor dem Konzert und nach dem Konzert spricht, schon auch Gespräche geführt, die mit irritierten Menschen halt geführt wurden. Was, jetzt, ihr wart doch auf einem coolen Weg, jetzt seid ihr nicht mehr meine Band. Also der Satz ist schon öfters gefallen und da musste man sich halt wieder finden. Wir waren auf einmal, waren ein Haufen Leute da, die mit der Deutschlandfahne dann im Publikum waren und wir wussten, okay, die kommen jetzt halt einfach wegen dieser Großsportveranstaltung und wollen hier nochmal das Gefühl hochhalten. Da muss man halt dann auch wieder uns finden, bitten, die Fahnen runterzunehmen.
14: Habt ihr das gemacht?
11: Das haben wir gemacht, ja? In Leipzig, kann ich mich erinnern. Was jetzt aber auch wir gar nicht so als großen Angriff sahen, sondern es war halt, da hat sich ein Publikum vermischt, die aus verschiedenen Ecken kamen.
12: Ein paar Leute sind weggeblieben, ein paar andere sind dazugekommen. Also wir haben uns nicht mehr ausgekannt so richtig. Und es hat uns auch selber wirklich viele Diskussionen haben wir geführt und wir wollten irgendwas beweisen, glaube ich, so, hey, wir können gehaltvoll sein, wir sind nicht nur Fußball, jedes Fußballzitat vermieden, was uns früher die größte Freude bereitet hat. Also es hat echt ein Korsett so ein bisschen um uns gelegt und das hat Energie gekostet.
0: Die Sportfreunde können mit der neuen Situation nicht so richtig umgehen, sind überfordert.
11: Wir kamen nicht zum Nachdenken in der Zeit oder zum Reflektieren. Sondern es war ja dann sofort unser Bemühen, ein Album zu veröffentlichen, das fern jeglichen Fußballmaßstabs wäre. Und das war vielleicht, die Entscheidung war unreflektiert. Und den ganzen Sommer aufzuarbeiten, war auch somit natürlich nicht getan. Was wir vielleicht hätten machen sollen. Ich mag das Album eigentlich ganz gern, La Boom, aber es war eigentlich eine Reaktion auf diesen ganzen Fußballwahnsinn. Quasi mit der Entscheidung, wir müssten uns doch jetzt so schnell wie möglich von einer ganz anderen Seite zeigen.
0: Nur ein Jahr nach dieser ganzen Feierei und dem WM-Wahnsinn hauen sie dieses nächste Album raus. La Boom.

0: also ich habe das als äußerst richtig empfunden in dem Moment, den Schwung mitzunehmen, die Bekanntheit den Leuten so schnell wie möglich zu zeigen, wer wir eigentlich wirklich sind, dass es nicht diese Fußballband ist, sondern dass sie ja im Vorfeld schon 3 Alben veröffentlicht hat.
1: Wenn ich mir das Albumcover anschaue, dann muss ich schon sagen, das fällt irgendwie raus. Also wenn ich es mit den anderen Covern vergleiche. Da sind nicht die Sporties drauf, sondern eine Comicfigur, ein Boxer, der gerade eins auf den Deckel bekommen hat. Die Farben sind auch neu. Beiger Hintergrund, rote und blaue Schrift. Wirkt für mich schon so ein bisschen, ja, wie eine Abkehr. Aber der Plan der Sporties, der geht erstmal auf. Das Album ist super erfolgreich. Es steigt direkt ein auf Platz 1 der Albumcharts, was krass gut ist. Nur für die Band fühlt sich das irgendwie nicht so an.
0: Ja, es war zu wenige Erlebnisse, Erkenntnisse, Inspirationen da, um wirklich frei und überzeugt von der Emotion getrieben Lieder zu schreiben. Ja, es war eher so ein Vorsatz, eine Auftragsarbeit, die wir uns selbst auferlegt haben.
2: Und gleichzeitig auch die gesteigerten Erwartungen, wo wir selber auch meines Erachtens einen Fehler gemacht haben, dass wir alles viel zu groß angesetzt haben für La Boom, so die Tour. Da haben wir in großen Arenen sind wir auf Tour gegangen, weil wir dachten, das ist unser Level, das wir dann haben und vielleicht auch nach der WM beibehalten.
1: Das Album hat zwar Erfolg, aber der Ticketverkauf läuft nicht so gut an wie gedacht.
0: Und dann gab es natürlich eben diese Auseinandersetzung. Alte Fans sind vom Fußballalbum vergrault worden. Neue kamen hinzu, die mit dem alten oder mit dem danach folgenden Zeug nicht so viel anfangen konnten.
2: Und was ich aber auch feststelle, dass im Publikum, ich glaube seit 2007 gibt es manchmal Situationen, dass das Publikum sich schwer tut, miteinander klarzukommen. Also da sind so unterschiedliche Vorstellungen von, wie ziehe ich mir ein Konzert rein oder wie genieße ich das. Es gibt die Leute, die dastehen wollen und hören wollen. Und es gibt die Leute, die sich vielleicht erinnern an diese Abgehjahre, die nochmal abgehen wollen. Und da gibt es manchmal Konfrontationen. Da stehe ich manchmal oben und denke mir, das gibt's ja nicht.
1: Die Sportfreunde müssen 2007 jetzt nicht nur rausfinden, für wen sie spielen, sondern auch für wie viele.
0: Und mir war zum Beispiel auch total egal, dass die Hallen nicht ausverkauft waren. Das ist auch immer so ein Streitpunkt. Manche Teile der Band, und da zähle ich jetzt mittlerweile 2 Manager dazu, legen sehr viel Wert darauf, dass man vermelden kann, es ist ausverkauft. Ich habe lieber gern noch ein paar 100 oder 1000 Leute mehr drin, aber dann ist die Halle halt nicht ganz voll. Das ist halt auch so ein Punkt, über den man diskutieren muss.
1: Flo meint damit auch den 4. Sportfreund, Manager Marc, der von Anfang an dabei ist. Er hat die La Boom Tour gebucht, aber auch er muss sich damals erstmal zurechtfinden.
3: Also ich glaube, zu früh schon eine Tour gebucht zu haben und die 3 vielleicht noch nicht ganz happy gewesen mit der Platte oder mit den Liedern. Aber dann stand die Tour an und irgendwann gab es dann wohl auch kein Zurück mehr. Und ich glaube, dass die Tour dann auch so okay war. Also ich meine, dass man dann auch 2, 3 Konzerte auch wieder kleiner legen musste. Ich wahrscheinlich zu euphorisch.
0: Ich habe das weder als Bruch noch als Scheitern empfunden, aber spürbar als Stagnation, jetzt sage ich jetzt mal so. Das aber mich nicht so sehr irritiert hat.
1: Der Aufstieg war steil. Und dann? Nicht mehr. Aber das Plateau, das ist da. Und alle gehen anders damit um. Rüde und Peter fühlen den Knick. Flo nicht. Aber es hängen inzwischen mehr Menschen an dieser Band als nur die 3. Ab wann ist Stagnation Scheitern, beantwortet auch jeder anders. Und dann, mitten in dieser Krise, passiert etwas Berührendes. Die Sportfreunde bekommen eine E-Mail. Eine Mutter schreibt für ihre sehr kranke Tochter, die ein großer Sportfreunde-Stiller-Fan ist. Es geht um einen letzten Wunsch.
4: Da hieß es dann so, könnt ihr die besuchen? Besser heute als morgen. Das war so im Mai 2007. Und sie war 17. Und es ist irgendwie so cool mit Peter und Flo. Da gibt es dann irgendwie gar keine Frage. So, ey, wenn jemand so einen Wunsch ausspricht, dann kommen wir natürlich. Also das war halt die Situation damals. Und ja, dann haben wir sie daheim besucht. Wir saßen dann plötzlich SingStar singend im Wohnzimmer mit irgendwelchen Teenies und haben dann mit so einem sehr kranken Mädel und ihren Freunden Spaß gehabt. Jede Menge Wir haben Nummern ausgetauscht, weil wir danach dachten, so, das kann es ja nicht gewesen sein. Und ab da hat so eine neue Reise begonnen in diesem Sommer, weil die halt angefangen hat, uns auf den Konzerten zu besuchen. Irgendwie war sie halt bei uns dabei. Und
1: gehörte zu euch dazu.
4: Ja, und hat da auch eine neue Sicht aufs Leben mitgegeben. Weil diese ganzen Wegmarken, die wir so besprechen, ist es ja, man denkt irgendwie immer so an sich und man ist so bei sich und bei der Band und bei allem. Und da war das so schön, einfach mal bei jemand anders zu sein und irgendwie weiß ich gar nicht, wer da wen mitgezogen hat. Und sind da Freunde geworden, obwohl wir viel älter waren und hatten halt einen Haufen Spaß. Sie hat halt einfach ganz viel Kraft bekommen auch dadurch. Und ein halbes Jahr später ist sie mit uns auf Tour gefahren und hat Merchandising gemacht und hat dann immer das Saallicht ausgemacht. Und dieser Moment, wenn die Leute zum Jubeln anfangen. Und dann war es auch egal, ob jetzt die Halle voll ist oder nicht. Wir waren halt irgendwie eine Crew, alle miteinander. Und so haben wir uns einfach mit diesem anderen Thema beschäftigt, was eigentlich wirklich was wirklich wichtig ist. Das ist so dieses Miteinander zu gehen, auch wenn es ins Unbekannte geht. Und das war komplett was Neues für unser Leben. Da sind wir diesen Weg einfach bis zu Ende gegangen miteinander.
1: Und sie ist verstorben?
4: Genau, sie ist verstorben. Wir haben uns sehr schön voneinander verabschiedet.
1: Im Studio ist es richtig still. Rüde ist bis heute sehr bewegt. Er möchte keine Namen nennen und verzichtet auch sonst auf Einzelheiten. Aber ich merke, wie wichtig diese Geschichte für die drei ist.
0: Nö, für uns als Band war es nicht wichtig, aber für uns als Menschen war es wichtig. Also ob wir jetzt, total egal, was wir gemacht hätten, es war halt zufällig so, dass unsere Lieder für die Person wichtig waren und wir die somit als Band begleiten konnten. Um nichts anderes ging es da. Mhm. Einen Menschen zu begleiten, der nicht mehr viel Zeit hat. Mhm. Und wie man damit umgeht, wie man empathisch ist und trotzdem der Direktheit nicht auskommt, der Thematik, war für uns wichtig. Und die Person war zuckersüß, wahnsinnig kraftvoll und kämpferisch. Und auch so eine Begegnung erdet und zeigt einem, hey, über was regen wir uns auf in unserem Dasein, wenn ein junger Mensch nicht älter als 16, 17 werden darf.
1: Flo spricht da sehr klar und direkt drüber, ohne Filter. Er hat selbst sehr früh seine eigene Mama verloren und das hat ihn geprägt. Führt aber auch dazu, dass er relativ gut über das Thema Tod sprechen kann, weil sich auch seine Sicht auf die Dinge verändert hat, zum Beispiel auf Scheitern.
0: Wenn dann ein Vorsatz nicht klappt oder ein Versuch, irgendwas auszuprobieren, dann habe ich von Anfang an die Sicht darauf gehabt, ich habe es probiert und es hat nicht geklappt. Ich glaube, wegen dem Erlebnis, weil ich wusste, hey, es geht noch sehr, sehr viel schlimmer. Und das, also man ist gescheitert, wenn man am Boden liegt. Wenn jetzt vielleicht manche eine Tour buchen und es kommt nur die Hälfte, als in die Hallen passen, dann sagen die, wir sind gescheitert. Ist für mich nicht so. Nehme ich so nicht.
1: Und trotzdem, selbst für Flo ist dieses Jahr 2007 einfach viel. Bei den Sporties passiert alles gleichzeitig. Die nicht vollen Hallen nach der großen WM-Hit-Beschwipstheit, die Fans, die sich nicht verstehen, das absurd erfolgreiche Album, mit dem sie aber selbst hadern, ihre Freundin, von der sie Abschied nehmen müssen. Aber dann, auf den letzten Metern, packt dieses turbulente Jahr noch einen drauf.
5: Die Sporties sind zum einen meine unglaublich sympathische Band.
1: Das ist Elmar Gieglinger, Senior Vice President und Programmchef beim Musiksender MTV.
5: Und da die Sporties zum einen nun mal enorm erfolgreich waren in den Nullerjahren und zum anderen irgendwie auch Freunde des Hauses, war es relativ naheliegend, dass wir die Sporties auch mal zu einem Unplugged einladen.
1: Wow, MTV Unplugged. In den 90ern sind dann nur die besten Bands aufgetreten und haben eben ganz besondere Versionen ihrer Songs gespielt. Nirvana zum Beispiel, Herbert Grönemeyer oder auch die Toten Hosen.
0: Ich war mir sicher, die verwechseln uns also oder verarsche. Man kennt ja die Leute von MTV oder von der Plattenfirma. Ich war mir sicher, die meinen nicht uns. Die haben sich verwählt. Passiert ja oft, dass man eine E-Mail kriegt. Liebe Musiker von Silbermond, wir spielen hier bei einem Spendengala, bla bla bla.
1: Aber es stimmt. Die meinen tatsächlich die Sportfreunde Stiller.
2: Ja, ich habe gesagt, nee, kann ich mir eigentlich nicht vorstellen. Ich bin jetzt irgendwie zu K.O. und so. Ich bräuchte jetzt eigentlich was anderes.
1: Und zwar?
2: Da liegen, blöd schauen, erholen, schauen, wo es mit uns hingehen kann und so.
1: Aber wir wissen, sie machen es. Und so ein MTV Unplugged, Musikfernsehen, damals das richtig große Business, ist wirklich das absolute Gegenteil von Ausruhen. Wieso also machen die das? Und wie soll das gut gehen? Das hört ihr in Folge 4 von ARD-Ikonen Sportfreunde Stiller. Ich bin Franziska Nieser und das war ARD-Ikonen Sportfreunde Stiller, Folge 3 von 6 im Sommermärchen.

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1: Um gleich 20 Uhr. Vor 4 Jahren haben Explosionen die Nord Stream Gaspipelines in der Ostsee zerstört. Jetzt ist ein zweiter mutmaßlicher Saboteur in Kroatien festgenommen worden. Michael Götschenberg mit Einzelheiten.
2: Der Mann ist ukrainischer Staatsangehöriger, Taucher und wird von den deutschen Ermittlern verdächtigt, einer von denen gewesen zu sein, die mit einem Segelschiff vor 4 Jahren von Deutschland aus aufgebrochen waren, um den Sprengstoff an die Nord Stream Pipelines heranzuführen und die Sprengung herbeizuführen. Er lebt in Polen und die deutschen Ermittler hatten im vergangenen Jahr versucht, ihn nach Deutschland ausliefern zu lassen. Allerdings scheiterte das, weil die polnische Justiz diesem Ersuchen aus Deutschland nicht gefolgt war.
1: Israels Polizeiminister Ben-Gvir hat schon öfter eine Welle der Empörung ausgelöst, aber diesmal ist sie noch lauter als sonst. Auch Bundeskanzler Merz hat die jüngsten Äußerungen des rechtsextremen Politikers scharf verurteilt. Sie seien menschenverachtend und völkerrechtswidrig und deswegen nicht hinnehmbar. Und Charlotte Knobloch, die Präsidentin der israelitischen Kultusgemeinde München und Oberbayern, erklärte, diese Sätze stehen nicht für die Werte Israels und sie sollten nicht unwidersprochen bleiben. Ben-Gvir hatte dazu aufgerufen, Palästinenser im Gazastreifen gezielt zu töten. Der Bund zieht mit Blick auf niedrige Gasspeicherstände die Wirtschaft in der Pflicht. Eine Sprecherin des Wirtschaftsministeriums forderte die Händler auf, Gas zu kaufen. Das ist aktuell unattraktiv, weil die blockierte Straße von Hormus die Preise in die Höhe treibt. Zum 1. November müssten die deutschen Gasspeicher nach gesetzlichen Vorgaben eigentlich zu jeweils 80% gefüllt sein. Zuletzt lag der Füllstand bei gut 50%. Im Landkreis Cham in der Oberpfalz sollen Waldbrände künftig schneller entdeckt werden. Im Neubäuer Forst ist heute im Rahmen eines Pilotprojekts ein neues Überwachungssystem vorgestellt worden, das dabei auf Drohnen und künstliche Intelligenz setzt. Aus Cham dazu Matthias von Lieben.
3: Dafür wurden kleine Sensoren im Wald montiert, zum Beispiel an Bäumen. Die können Rauchgase registrieren und übermitteln die Messwerte sofort an eine KI. Ist der Brand erkannt, schlägt sie Alarm und schickt eine autonom fliegende Drohne vom Waldrand zu der verdächtigen Stelle. Mit Wärmebildkameras überprüft sie aus der Luft, ob und wo genau das Feuer ausgebrochen ist und alarmiert dann die Einsatzkräfte. Die Drohne lotst die Feuerwehr dann bis auf 1 Meter genau zum Brandherd.
1: Das Wetter in Bayern, in Franken, Schauer und Gewitter, in der Nacht dazu stürmischer Wind, sonst klar. In den nächsten Tagen meist bewölkt, teils kräftige Schauer und Gewitter, die Temperaturen zwischen 17 und 27 Grad. Gleich 20.03 Uhr.

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1: Eine Sommerschnitzeljagd durch Bayern machen wir heute mit Ihnen. Wir fahren durch endlose Eisenbahntunnel, suchen Kuckuckseier und hiken zu Jazz. Also wandern mit Pauken und Trompeten in die Alpen, wo wir dann natürlich auch mehr als ein Ständchen hören wollen.
2: Der Berg kennt kein Genre. Der Berg hat nicht gesagt, er will traditionell sein, sondern da kann man alles drauf spielen und es geht sich ja alles super aus.
1: Jazz und Klangkunst in den Bergen von Saalfelden beim Jazzfestival dort. Bei uns in der Sendung wird es also experimentell musikalisch und dazu auch sommerlich farbenfroh mit einer Ausstellung zur Farbe Rosa, mit Kuckuckseiern und mit Shakespeares Sommernachtstraum. Außerdem eine Schau über Eisenbahntunnel. Also viele, viele Kulturtipps für die Ferien. Ich bin Julian Ignatowitsch, ich ziehe die rosarote Brille auf. Schön, dass Sie dabei sind. Rosa-Rot starten wir auch musikalisch in die Sendung mit Magdalena Wawra. Danach spüren wir der Farbe dann in der bildenden Kunst nach.

0: Magdalena Wawra, Neongrün und Rosa-Rot. Ja, und was denken Sie beim Stichwort Rosa? An Zuckerwatte, an Babystrampler, Einhornmähnen oder an einen schön knalligen Sommercocktail? Die Farbpalette ist groß. Zwischen zartem Rosé, kräftigem Pink und leuchtendem Fuchsia steckt eine überraschende Vielfalt. Genau das zeigt jetzt die Sommerausstellung Alles Rosa in der Galerie Handwerk in München. 58 Gestalterinnen und Gestalter aus 9 Ländern beweisen in ihren Objekten, wie facettenreich eine Farbe sein kann. Julie Metzdorf war dort.
1: Rosa ist speziell. Bei vielen Menschen schrillen sofort die Alarmglocken. Rosa ist für sie eine kitschige Mädchenfarbe. Gleichzeitig mögen viele Menschen die Farbe. Kuratorin Elke-Helene Hügel ist selbst ein großer Rosa-Fan.
2: Gerade bei Rosa ist meiner Meinung nach diese Fröhlichkeit und Heiterkeit und auch so eine Sommerfarbe für mich ja auch wirklich charakteristisch. Also man sieht rosa Blumen, pinke Blumen im Garten. Im Sommer gibt es ein Abendrot in allen Schattierungen, von knallig bis hin zu einem zarten Rosa, das so in die Wolken übergeht.
1: 58 Gestalterinnen und Gestalter aus 9 Ländern zeigen nun die ganze Vielfalt der Farbe. Taschen aus Korea, Teppich

0: fräst und in dieses Loch, das den Mund symbolisiert, setzt er dann noch spitze Perlmuttzähne. Dadurch kriegt das Ganze nicht nur was sehr Lustiges, sondern auch ein bisschen was Unheimliches und Fieses.
1: Von Ute Katrin Beck ist eine große Bodenvase zu sehen, die mit Elementen aus dem Kachelofenbau arbeitet. Doch die technisch anmutenden Formen sind mit einer Glasur aus rosa schimmerndem Lüster überzogen, die an glänzende Haut erinnert und der Vase so etwas menschlich-körperliches verleiht. Interessant, kaum ein Künstler nutzt das klischeebeladene, pudrig-blasse Zartrosa. Fast alle arbeiten eher mit farblichen Abwandlungen oder Kontrasten. Keramikerin Bari Butz etwa empfindet Rosa grundsätzlich als Sommerfarbe und doch hat die Farbe ihre Eigenheiten.
2: Die braucht eigentlich noch das Umfeld. Sprich, ein Gelb, also die Blütenpollen. Sie braucht das Grün, in dem sie ja eingebettet ist, weil eine Farbe ja nie ohne Umfeld vorhanden ist. Und dann merke ich auch, zum Rosa braucht man eigentlich den Kontrast, die Dunkelheit.
1: Während es andere Farben immer in hell und dunkel gibt, also hellblau, dunkelblau, hellgrün, dunkelgrün, denken wir Rosa meist nur in hell. Dabei gibt es die Farbe durchaus in einer dunklen Variante, nämlich als Violett oder Fuchsia. Von Helen Britton zeigt die Ausstellung Tierzeichnungen in einem kräftigen Violett, das fast an Blut erinnert. Das Blutige und Fleischige ist natürlich ein extremer Gegensatz zum vermeintlich zarten Rosa, deshalb ist der Effekt so stark. Etwa bei den Keramiken von Maria Cepisakova. Ihre großen Vasen sehen aus wie aus rohen Koteletts zusammengesetzt. Ohnehin darf man nie vergessen, Rosa und Pink galten nicht immer als Märchenfarbe.
0: Rosa hat sich ja auch sehr gewandelt in der Bedeutung. Rosa war ja früher eher eine Jungsfarbe. Und im 18. Jahrhundert haben sowohl Frauen als auch Männer gern Rosa getragen. Das Christuskind hat ganz oft rosa Kleiderchen an.
1: Und es sind auch nicht nur weiche Materialien, die rosa können. Silberschmiedin Antje Dienstbier färbt ihre Kupferschalen nach dem Schmieden im Ofen. Allein durch die Hitze wird das Metall teilweise knallrot, dunkelviolett oder gar bläulich. Und auch Holz gibt es in Pink. Schreiner Christoph Leuner baut seit vielen Jahren Dosen mit hochkomplexen Öffnungsmechanismen und geheimen Innenräumen. In der Schau zeigt er eine Konstruktion aus zwei ineinander greifenden Zylindern.
3: Ich habe es erst in Nussbaum gebaut und ich war tief enttäuscht, weil dieses dunkle Nussbaumholz diese wunderbare Doppelzylinderform geschluckt hat. Also es musste heller werden. Und wenn Farbigkeit, dann eine richtige und dann pink. Und dann ist das ein Lack geworden, der tatsächlich sagt, hier bin ich.
4: Die Ausstellung Alles Rosa in der Galerie Handwerk in München läuft bis zum 17. September. Und das ist Willy Peyote. In Italien ist jedes seiner Alben ein Hit. Mehrere goldene Schallplatten hat er dort schon bekommen. Das ist ein Song vom neuen Album im Mai erschienen, der heißt Kodak.

0: Friede.
1: Das Bayerische Nationalmuseum ist mit seiner Weltklasse-Sammlung von der Antike übers Mittelalter bis zum Jugendstil zweifelsohne immer einen Besuch wert. Nur hat das Museum ein Problem. Seit der Gründung der Pinakothek der Moderne vor bald 25 Jahren fehlt dem Haus jeder Kontakt zur modernen Kunst. Also müssen sich die Kuratorinnen was einfallen lassen. Aktuell hat das Bayerische Nationalmuseum zeitgenössische Künstlerinnen und Künstler eingeladen, sich mit den Werken des Hauses auseinanderzusetzen und neue Kuckuckseier zu den alten Kunstklassikern in die Ausstellung zu legen. Deswegen auch der Titel Kuckuckseier, neue Kunst trifft alte Kunst. Stefan Mikiska.
2: Der gegeißelte Christus von Egid Verhelst wurde im ersten Drittel des 18. Jahrhunderts lebensgroß in Lindenholz geschnitzt. Man sieht sein trauriges Gesicht, Wundmale und viel Blut. Ein Meisterwerk des Barock. Doch zu seinen Füßen sind aktuell Negativformen eines Christuskörpers aufgeschichtet, eine zerrissene Skulptur. Die Künstlerin Esther Glück nennt die Installation Mist vermisst und zeigt sie den Besucherinnen.
3: Ich habe jetzt in Bezug auf diesen Geißel Christus eine Jesusfigur entwickelt bzw. geschnitzt, die für die heutige Zeit stehen könnte. Ein da niederliegender, auf dem Boden geschlagener Christus, den ich zuvor geschnitzt habe und den ich danach abgeformt habe. Also bei einer Abformung hat man am Schluss, um wieder eine neue Form bauen zu können, eine neue Positivform bauen zu können, macht man eben diese Negativformen in Teilen, damit man das auch wieder entformen kann. Es gibt aber kein Positiv mehr, also er fehlt.
2: Christus hat die Welt verlassen und seine Körperteile sind als Negativformen gestapelt. Esther Glück ist eine von 25 Künstlerinnen und Künstlern der 1946 gegründeten Neuen Münchner Künstlergenossenschaft, die es in die Ausstellung Kuckuckseier geschafft hat. 1,5 Jahre lang lief vorher der Auswahlprozess, von dem Antje Günther, die Präsidentin der Künstlervereinigung, erzählt.
4: Da haben sich sehr viele beworben und es mussten leider auch viele ausjuriert werden, weil natürlich 25 Stationen, wenn wir alle wirklich anschauen, dann sind wir mehr als eine Stunde unterwegs. Weit mehr als eine Stunde.
2: Die Führungen mit den Mitgliedern der Neuen Münchner Künstlergenossenschaft bringen jetzt in den folgenden Monaten ungewöhnlich viel Trubel in das große Nationalmuseum.
4: Es ist tatsächlich so, dass man oft ganz alleine ist im Museum. Ich habe es ja selbst jetzt miterlebt und es ist sehr, sehr schade. Also es macht mich auch ein bisschen traurig, weil es wirklich wunderschöne Objekte sind. Und ich hoffe ja sehr, dass die zeitgenössische Kunst vielleicht den einen oder anderen dazu animiert, ins Bayerische Nationalmuseum zu kommen. Tatsächlich ist es so, dass viele meiner Freundinnen und Freunde gesagt haben, oh, das ist ja eine tolle Gelegenheit. Da könnte man mal wieder das Museum besuchen. Da war ich schon so lange nicht mehr oder ich war überhaupt noch gar nie da. Gibt es auch tatsächlich.
2: Eines der berühmtesten Stücke des Museums, Tillmann Riemenschneiders Holzskulptur der ganzkörperbehaarten Maria Magdalena, provozierte den zeitgenössischen Bildhauer Martin Kargruber zu einer genauso mühsam erarbeiteten Reaktion. Er schnitzt in Holz die Urfrau Lucy, wie wir sie uns heute vorstellen. Auch noch am ganzen Körper voller Haare, ein Übergangswesen zwischen Affe und Mensch.
4: Da ist ganz klar, dass er sich auf diese alte Technik des Schnitzens und auf Riemenschneider natürlich bezogen hat. Ich würde sagen, es ist nicht ganz einheitlich. Es ist tatsächlich so, dass es unterschiedliche Herangehensweisen waren. Da gab es welche, die sich wirklich inspiriert fühlten. Ich finde schon auch dieser Mutabor von Christine Ott, dieses feine, filigrane, sehr handwerkliche, knüpft durchaus an die Techniken an, die die Objekte im Museum zeigen. Während anderes natürlich vielleicht gar nicht so unmittelbar zu sehen ist und vielleicht auch eher inhaltlich angeknüpft ist.
2: Christine Otts Installation Mutabor bezieht sich auf den schönen grün-rot-schwarz gefliesten Boden aus der Entstehungszeit des Nationalmuseums. Sie färbte asiatische Essstäbchen in diese Farben ein und baute daraus ein eindrucksvolles, über einen Meter hohes Gefüge, das von ferne an eine Molekularstruktur erinnert. Den Titel Mutabor kennen wir aus der Geschichte vom Kalif Storch und steht für »Ich werde mich verwandeln«. In einem seiner bekanntesten Säle zeigt das Bayerische Nationalmuseum in München Prunkrüstungen der mittelalterlichen Ritter. Dazwischen hängt jetzt modisch bunte Strickware der Künstlerin Anna Friedmann, Textilpanzer der heutigen Zeit. Ähnliches ergibt sich bei den mächtigen steinernen Grabplatten von Rittern im Harnisch. Antje Günther zeigt daneben auf Cut von Nicole Frenzel zarte weibliche Gliedmaßen aus Gips. Keine Frage, wer hier das zartere Geschlecht repräsentiert.
4: Manches wusste ich ja auch nicht, wie es vorher aussah. Also bei Nicole Frenzel zum Beispiel war ich ganz erstaunt, wie zart diese Frauenfiguren waren und wie groß die Kontraste zu diesen Rittern sind.
1: Bis zum 15. November sind die modernen Kuckuckseier im Bayerischen Nationalmuseum in München zu sehen. Wir hören die Queen of Soul, Aretha Franklin, mit einem Appell. Think!

0: Wenn ich durch Eisenbahntunnel fahre, dann muss ich oft an die Kurzgeschichte Der Tunnel von Friedrich Dürrenmatt denken. Darin geht's um einen Studenten, der sitzt im Zug, fährt eine Strecke, die er eigentlich gut kennt. Einfahrt in einen Tunnel. Er weiß, das ist ein kurzer Tunnel, aber der Tunnel geht immer weiter und weiter. Hört nicht auf, kein Licht, kein Ausgang. Ja, so endet die Geschichte dann auch. Also ein Horrorszenario, das zeigt, Tunnel haben was Faszinierendes, was Unheimliches und Verborgenes. Die Sonderausstellung Tunnel im DB-Museum Nürnberg, die zeigt jetzt, wie Eisenbahntunnel geplant, gebaut und genutzt werden. Und ich kann mit der Kuratorin der Ausstellung sprechen, mit Ursula Bartelsheim. Hallo.
1: Hallo.
0: Ja, Tunnel sind schon merkwürdige Bauwerke und oft ist man auch wieder froh, wenn man draußen ist und der Tunnel eben nicht endlos ist, wie in dieser Geschichte, die ich gerade erzählt habe. Was fasziniert Sie als Kuratorin an diesen unsichtbaren Baukunstwerken?
1: Ja, mich fasziniert ganz besonders so dieses Dilemma, dass Tunnel einerseits sehr unscheinbar sind und eben kaum wahrgenommen werden und auf der anderen Seite mal sehr wichtige Bauwerke sind, für unsere Mobilität sehr wichtig sind, auch eine faszinierende Technik dahinter steht. Und ja, und wir wollten eben die Tunnel gerne ans Licht holen.
0: Tunnel gibt es ja auch im Autostraßenverkehr. Die Eisenbahn hat dem Tunnelbau im 19. Jahrhundert aber einen enormen Schub gegeben. Warum braucht ausgerechnet die Eisenbahn so viele Tunnel?
1: Ja, es gibt ja heute auch mehr Eisenbahntunnel nach wie vor als Straßentunnel. Das hat damit zu tun, dass die Eisenbahn sehr wenig Steigung verträgt und auch sehr große Kurvenradien benötigt. Die Eisenbahn oder das Radschienensystem beruht ja eben auf stählernen Rädern und stählernen Schienen. Das hat den Vorteil, dass die Reibung relativ gering ist zwischen Rad und Schiene. Es hat aber auch den Nachteil, dass wenn es bergauf geht, die Reibung zu gering ist und die Räder durchdrehen, also wenn der Weg zu steil ist. Und deswegen braucht die Bahn einen relativ ebenen Schienenweg. Und das ist in vielen Landschaften eben nur durch Tunnel und auch Brückenbauten natürlich zu machen.
0: Die erste Eisenbahn in Deutschland, das wissen glaube ich viele, ist 1835 zwischen Nürnberg und Fürth gefahren. Wo und wann wurde denn der erste Tunnel in Deutschland gebaut?
1: Ja, bei Nürnberg-Fürth brauchte man natürlich noch keinen Tunnel. Die Strecke, Sie haben es gesagt, war ja nur 6 Kilometer lang. Aber bei der zweiten Strecke in Deutschland, nämlich der Verbindung von Leipzig nach Dresden, brauchte man direkt schon einen Tunnel, nämlich bei Oberau. Das ist der Oberauer Tunnel auch, der da gebaut wurde. 500 Meter lang war der.
0: Was sind die großen Herausforderungen beim Tunnelbau? Und ich kann mir vorstellen, dass im 19. Jahrhundert das natürlich nochmal eine ganz andere Herausforderung war, als heute Tunnel zu bauen.
1: Ja, die größte Herausforderung ist natürlich das Gebirge selbst, wenn man unterirdisch baut, ja, weil jedes Gebirge ist anders. Das heißt, auch jeder Tunnel ist anders gebaut. Jeder Tunnel ist sozusagen individuell geplant und auch errichtet worden. Und beim Tunnel Oberau hatte man noch zusätzlich das Problem, dass es in der Zeit noch keine Tunnelbauer gab in Deutschland. Denn der Tunnelbau kam ja eigentlich erst in größerem Maßstab mit dem Eisenbahnbau. Deswegen hat man beim Tunnelbau in Oberau eben Bergleute engagiert, die dann in klassisch bergmännischen Verfahren sozusagen diesen allerersten Eisenbahntunnel gebaut haben.
0: Sie zeigen historische Werkzeuge in der Ausstellung. Ich glaube, Sie zeigen auch so diese riesigen modernen Tunnelbohrmaschinen. Was hat sich beim Tunnelbau verändert und was ist gleich geblieben?
1: Ja, im 19. Jahrhundert hat sich die Technik schon sehr weit entwickelt, also von diesen ersten bergmännischen Anfängen an, und man wusste schon sehr viel über Tunnelbau. Was im 20. Jahrhundert dann vor allen Dingen noch hinzugekommen ist, ist das Material Beton. Beton ist ja heute unverzichtbar im Tunnelbau. Und was noch hinzugekommen ist, es sind auch diese ganz großen Tunnelbohrmaschinen, die wir auch so ein bisschen nachgestellt haben in der Ausstellung mit diesen riesigen Schneidrädern, die bis zu 12 Meter Durchmesser haben. Wir zeigen auch die Sprengmethode, die es heute noch gibt. Ja. Dann zeigen wir auch so eine Schneidrolle zum Beispiel von einem Schneidrad. Ja. Das Schneidrad selber ist natürlich in den Dimensionen gar nicht darstellbar. So richtig. Wir haben es alles ein bisschen im Kleinformat ausgestellt sozusagen. Und natürlich auch mit vielen Modellen und auch interaktiven Stationen.
0: Also es ist wirklich ein komplexes Unterfangen, so ein Tunnelbau, so einen langen Gang in den Berg zu bohren. Es ist natürlich auch ein potenziell gefährlicher Raum, der Tunnel. Die Kurzgeschichte von Dürrenmatt greift das auch auf. Was für Sicherheitsvorkehrungen braucht man heutzutage?
1: Ja, heutzutage oder seit 20, 30 Jahren sind die Sicherheitsvorkehrungen in Tunneln also deutlich verbessert worden nochmal. Also heutzutage baut man ja Tunnel in Zwei-Röhren-Bauart. Das heißt also, jede Zugrichtung bekommt eine eigene Röhre und dazwischen gibt es im Abstand von 500 Metern einen Verbindungstunnel, der dann im Fall der Fälle eben auch Rettungstunnel ist. Und das hat vor allen Dingen damit zu tun mit der Brandgefahr, die natürlich im Tunnel schwere Folgen hat. Ansonsten sind Tunnel statistisch gesehen eigentlich sehr sicher, weil es in Tunneln ja keinen Kreuzungsverkehr gibt, also keine Bahnübergänge, auch Menschen können nicht ins Gleis laufen und so weiter.
0: Gibt es beim Tunnelbau auch eine Grenze, an der man sagen muss, bis hierhin und nicht weiter? Also das können wir dann technisch oder ökologisch nicht mehr leisten?
1: Also technisch scheint im Moment ja sehr vieles möglich zu sein. Siehe der Brennerbasistunnel, der gerade gebaut wird, der demnächst 61 Kilometer lang sein wird. Ja. Und sind sicher auch noch längere Tunnel denkbar. Die Grenzen, denke ich, kann man im Moment noch nicht absehen.
0: Was den Naturschutz angeht, muss man da Bedenken haben?
1: Bei Tunnelbau ist sicher auch eine Frage der Abwägung. Ja, Tunnel sind natürlich vor allen Dingen schwierig, weil die Tunnelbaustellen sehr viel Fläche benötigen. Da wird sehr viel Material auch hin und her bewegt. Da müssen Zufahrtswege gebaut werden. Also was den Umweltschutz angeht, sind eigentlich die Baustellen das Problem. Ja. Und das ist natürlich immer eine Frage der Abwägung, ob sich da dieser Eingriff, ob der gerechtfertigt ist oder nicht an der Stelle.
0: Und wenn wir noch auf die psychologische Seite schauen, also diese Faszination einerseits, andererseits aber auch so ein bisschen eben das Unheimliche, die Angst, die manche Leute vielleicht auch vor Tunneln haben. Ist das auch Thema in der Ausstellung?
1: Ja, das ist durchaus Thema, weil diese Mischung aus Faszination und Angst, die gibt es schon seit dem 19. Jahrhundert. Also im 19. Jahrhundert waren auch sehr viele Menschen begeistert und fasziniert von den Tunneln und natürlich auch von der Eisenbahn. Es gab aber auch damals schon Menschen, die Angst hatten im Tunnel oder ja, Angst stecken zu bleiben und solche Dinge. Der Untergrund ist halt nach wie vor kein natürlicher Lebensraum des Menschen, sag ich mal. Und das ist ähnlich wie beim Fliegen auch, dass das auch Ängste auslöst.
0: Was ist Ihr Lieblingsobjekt? Haben Sie eins in der Ausstellung?
1: Oh, schwierig. Eigentlich nicht so richtig, muss ich gestehen. Was mich fasziniert, das ist nicht direkt ein Objekt, sondern eine Geschichte. Ich hatte mal Kontakt zu einem Höhlenforscher, der tatsächlich beim Tunnelbau hatte man damals Tunnel eine Höhle entdeckt während des Baus. Und dann wurden Höhlenforscher eingeladen oder angerufen und die durften dann diese Höhle mal begehen und erkunden und kartieren und haben auch Fotos gemacht. Ja, und als die dann wieder draußen waren, ist der Tunnelbau weitergegangen und man hat diese Höhle, den Eingang zu der Höhle zubetoniert. Das heißt, diese Höhlenforscher waren tatsächlich die einzigen, die diese Höhle betreten haben. Und der Höhlenforscher, mit dem ich da gesprochen hatte, der meinte dann, ja, dass dieser Höhlengang, das sei wie so eine Raumfahrt unter der Erde. Ja, das fand ich ziemlich beeindruckend.
0: Kommt das denn oft vor, dass man bei den Tunnelbauten, also bei den Konstruktionsarbeiten, auch besondere Gegenstände, besondere archäologische Fundstücke findet?
1: Man findet oft im Bereich der Portale auch archäologische Fundstücke. Da werden auch immer archäologische Ausgrabungen in jedem Fall gemacht, wo man dann 4000 Jahre oder noch ältere Gegenstände findet von älteren Siedlungen. Also wir haben zwei Behältnisse aus der Glockenbecherkultur zum Beispiel bei uns in der Ausstellung, die beim Bau des Tunnels Eierberge gefunden wurden. Mhm. Ja, also solche Dinge tauchen dann durchaus auf.
0: Und ich kann mir vorstellen, nach Ihrer Ausstellung, wenn man dann das nächste Mal im Zug durch einen Tunnel fährt, dann sieht man den durchaus mit anderen Augen, oder? Was würden Sie sich wünschen, was die Leute dann bei der nächsten Tunneldurchfahrt anders beobachten?
1: Ja, also das hoffe ich, dass die Menschen ein bisschen anders drauf gucken und vielleicht auch ein bisschen mehr so drauf achten, was die Umgebung. Das ist natürlich bei Eisenbahntunneln immer sehr schwierig, weil man sehr schnell da durchfährt. Nicht? Also deswegen wird man direkt sehen, wird man wahrscheinlich nicht so viel, aber man fährt vielleicht mit einem anderen Bewusstsein durch diesen Tunnel.
0: Das sagt Ursula Bartelsheim, Kuratorin der Ausstellung Tunnel im DB-Museum Nürnberg, die bis 2028 läuft. Also es gibt viel Zeit, die Ausstellung zu besuchen. Danke für das Gespräch.
1: Vielen Dank auch.
0: Also Ferienprogramm für die ganze Familie, diese Ausstellung. Wir bleiben noch ein bisschen auf dem Zug mit Françoise Hardy. Die besingt den Transpecial.

0: Saalfelden, Leogang, das ist wie Saalbach-Hinterglemm ein klingender Begriff fürs Skifahren. Ja, wir wissen mit Wolfgang Ambros das Leiwandste, was man sich nur vorstellen kann. Aber in Saalfelden am Steinernen Meer gibt's auch jedes Jahr aktuellen und experimentellen Jazz in einem mehrtägigen Festival. Free Jazz, Punk Jazz, Electro Dance Floor Jazz. Schon zum 46. Mal kommen Musikerinnen, Musiker und Musikaficionados aus der ganzen Welt nach Saalfelden. Reporter Roland Biswurm besucht seit 1982 diesen, wie er findet, magischen Ort. Auch ab morgen ist er wieder dabei.
1: Meine Herren, morgen im Frühtau um 6 ab in die Berge. Fallerat!

0: Nein, so ganz stimmt das nicht. Es ist gegen 9 Uhr und wir stapfen von Leogang Richtung Steinalm. We Hike Jazz im Naturkino, die Auftaktveranstaltung im Frühtau. Lukas Kranzelbinder, der Kärntner Bergfex und seit 10 Jahren einer der heimlichen Mitkuratoren des weithin bekannten internationalen Jazzfestivals in Saalfelden am Steinernen Meer, schultert den Kontrabass, geht voran. Keine Atempause, Geschichte wird gemacht.
1: Der Berg kennt kein Genre. Der Berg hat nicht gesagt, er will traditionell sein, sondern da kann man alles drauf spielen. Und es geht sich auch alles super aus. Es kriegt am Berg eine Intimität, die man sonst ganz selten wo kriegt, weil es so pur ist und weil es so direkt reingeht. Und man spielt ganz anders, wenn man draußen spielt. Es verliert sich einiges schneller. Auf der anderen Seite merkt man, dass ganz viel ankommt, was man jetzt nicht im ersten Moment so mitkriegt.

Ja, Musik ist Trumpf. Das spielt die Eisenbahnerkapelle Saalfelden immer sonntags zum Abschluss des Festivals auf dem Vorderkübühlhof im Rahmen des Frühschoppens. Vor Jahren noch galt diese Anti-Jazz-Veranstaltung, diese trotzige Pinzgauer Traditionsdemo, als Zeichen dafür, dass diese einst langhaarigen, hippiesken, wilden Piefkes hier unerwünscht sind. Jetzt hat der smarte Lukas Kranzelbinder sie alle im Sack zusammengefangt. Und sie machen eine Street Parade durchs Städtel, ganz so wie in New Orleans. Oder im Rahmen der vierten Symphonie von Charles Ives, die 1925 entstanden, erst 40 Jahre später uraufgeführt werden konnte.

0: Für uns ist eben gerade das Jazz Festival die große Chance, sich international Aufmerksamkeit zu verschaffen, dass man so eine anspruchsvolle Kunst- und Kulturszene bei uns in der Region hat. Und bewusst, auch durch die Weiterentwicklung des Jazz Festivals, wollen wir ein gewisses Audience Development mit dem Festival kreieren, sprich, dass Menschen, einheimische Gäste, Besucher während des Festivals, sage ich jetzt mal in Saalfelden, in Leogang, mit der Musik konfrontiert werden. Und wenn sie Lust und Gefallen dran finden, dass dann zukünftig auch die nächsten Erfahrungen auf einer Shortcut oder auf einer Hauptbühne machen und sich dann voll und ganz auf das Festival einlassen.
1: Also das Festival könnte ja in Zell am See auch sein, weil in Zell am See haben sie auch einen schönen See und schöne Berge. Aber es gibt nicht so viele Festivals, die in diesem Bereich mit Kulissen arbeiten. Ich möchte einfach, dass das Festival ein Fest für alle wird. Ich möchte, dass auch die Einheimischen an dem Festival teilnehmen können. Und das nicht nur in Form von gefälliger Musik, sondern ich möchte einfach auch die Möglichkeit bieten, dass man sich auf Musik einlassen kann, dass man hineinschnuppern kann in Konzerte, Musik entdecken kann und auf diese Art und Weise das Ganze natürlich ja, zu einem Volksfest machen, aber mit einem sehr hohen musikalischen Niveau.
2: Oft geht es mir so, dass ich Musik höre und finde das großartig. Ich muss den richtigen Ort dafür finden. Ja, und dann entsteht halt sowas wie Wanderungen. Das Schöne ist, wenn man ein Festival so als Spielwiese nutzen kann, sowohl als Veranstalter als auch für Musiker, jedem Konzert möglichst den passenden Rahmen zu geben.
3: Der Tourismusmanager Marco Pointner und der Kurator Mario Steidl. Nach einer ökonomischen Katastrophe und substanzieller Sinnkrise Anfang der Nullerjahre sind Hardcore-Jazz-Fans und betriebswirtschaftlich denkende Touristiker zusammengerückt und haben etwas entwickelt, was einzigartig sein dürfte in der aktuellen Jazz-Festival-Landschaft. Wanderungen mit Jazz-Attitüde, Picknickkonzerte im Stadtpark, der Nino aus Wien, der Voodoo Jürgens waren auch schon da, Post-Dada-Impro-Happenings in einer Buchdruckerei, anrührende Morgenmusik eines bretonischen Dudelsackspielers im Boot auf dem Ritzensee und jede Menge Savoir-Vivre im Innergebirg, wie Mario Steidl das ausdrückt.

Gewürztramine und gemischter Satz, die angesagten Kultweine derzeit. Hier eine balkanöse Rotte aus Wien mit allerlei Ulk in den Hörnern am Freitag im Stadtpark bei

0: Was aufmerksame Interessentinnen an der sogenannten neuen der zeitgenössischen Musik in Salzburg, Kassel oder Donaueschingen vermissen könnten, hier in Saalfelden präsentiert die slowenische, in Wien lebende Multiinstrumentalistin Maja Ojsonik ihre ambitionierte, auf eine längere Zeitdauer angelegte Klanginstallation. Was? Partiturmeter 1 bis 66. Ein partizipatives, multiperspektivisches, interdisziplinäres Polyvalenzprojekt, jeweils mit interferierenden Gästinnen. Alles klar?
1: Wen interessiert es schon? 265. Bericht über Salzburger Festspiele, seien wir ehrlich.
2: Für mich ist Jazz ein Begriff, das ständig eine Hinterfragung der Musik ist. Jazz ist eine Befragung.
0: Wenn am Sonntag der letzte Ton verklungen, der Vorhang gefallen sein wird, bleiben hoffentlich tatsächlich noch ein paar wenige Fragen offen. Spannend, sich einmal mehr darauf einzulassen, auch wenn es nun schon das 46. Mal ist.
3: Bis Sonntag können Sie Jazz und Klangkunst in all ihren Facetten in Saalfelden entdecken. Viele Konzerte sind kostenlos und diese Band, Sie haben es gerade gehört, spielt auch auf dem Jazzfestival am Freitag, Gewürztraminer. Wir hören den Song Sau Nice.

0: Gewürztraminer mit Sour Nice. Komplizierte Verse mit veralteten Sprachbildern überfordern viele Theaterzuschauer. Das meinen zumindest manche Theatermacher und vereinfachen deshalb die Stoffe. Regisseur Michael Tasche hat das mit der populären Komödie Sommernachtstraum von William Shakespeare gemacht. Die zeigt er jetzt in der Komödie im Bayerischen Hof in München. Eine total verrückte und leicht verständliche Version von Shakespeares Sommernachtstraum, die auch noch den Anspruch hat, lustig zu sein. Ob das klappt, weiß Peter Jungblut.
1: Es ist soweit, es ist soweit, sie hat ihn nachgegeben.
2: Wäre mal eine Straßenumfrage wert, ob irgendjemand spontan weiß, was der fünffach ungedrehte Jambus ist. Gebildete wissen vermutlich, dass es sich um ein Versmaß handelt, aber ob sie es auch erklären können? William Shakespeare nutzte den fünfhebigen Jambus jedenfalls für seinen Sommernachtstraum und romantische deutsche Übersetzer wie August Wilhelm Schlegel haben natürlich versucht, diese Verse möglichst silbengetreu zu übertragen. Aber ist es heutzutage noch ein Vergnügen, solche Texte stundenlang anzuhören, selbst wenn sehr gute Schauspieler auf der Bühne stehen sollten? Regisseur und Produzent Michael Tasche hat da so seine Zweifel.
3: Es wäre schade, wenn so ein wunderschönes Stück wie der Sommernachtstraum einfach aufgrund seines Alters, aufgrund seiner etwas schwereren Sprache nicht mehr gespielt würde oder auch nur von einem, ich sag mal, intellektuellen Theaterpublikum besucht würde. Also versuche ich schon, das Ganze etwas einem breiteren Publikum zu öffnen.
2: Michael Tasche hat den Sommernachtstraum neu übersetzt, gekürzt und jetzt in der Komödie im Bayerischen Hof in München als Musical herausgebracht. Wichtig ist ihm, einen lustigen Theaterabend zustande zu bringen, was ziemlich altmodisch klingt. Gemeint ist auch wohl mehr, einen Sommernachtstraum zu zeigen, den wirklich jeder versteht, sogar jemand, der vom Gedanken an die Pausengetränke abgelenkt sein mag.
3: Die Aufmerksamkeitsspanne, das habe ich bei mir selbst gemerkt, ich habe den sehr oft im Original auch gesehen, die ist irgendwann erschöpft, weil man die Sprache nicht mehr gewöhnt ist. Und ich habe versucht, diese wunderschönen Bilder, die Shakespeare komponiert, diese wunderschönen Formulierungen, Vergleiche mit irgendwas, die alle zu behalten, Puck, Oberon, Titania, die Elfen, die sprechen weiterhin in gebundener Sprache. Aber nicht im fünffüßigen Jambus, sondern in normalen Wechselreimen. Den kennen wir von Eugen Roth, von normalen Gedichten, so ganz einfache Sachen.
2: Verständlich ist dieser Sommernachtstraum, zumal Michael Tasche auch noch einen fiktiven Elektriker auftreten lässt, der auf der Suche nach dem Sicherungskasten und durchgeglühten Leitungen scheinbar zufällig das Geschehen durcheinander bringt und plötzlich Teil der Handlung wird. Auch dies ein Stilmittel, das Publikum mit Shakespeares Poesie, wenn auch nicht mit dessen Versmaß, zu versöhnen.
3: Ich habe einfach nur ein paar Sachen weggelassen, habe es ein bisschen gestrafft, gekürzt und habe mich eigentlich auf diese Hauptgeschichte konzentriert, die eben ist, diese beiden Liebespaare, die durch einen Streit zwischen Oberon und Titania falsch verzaubert werden, sich dann in den Falschen verlieben und so weiter. Weil das Originalstück ja sowieso 3,5 Stunden lang wäre, war es auch gar nicht so schwer, ein bisschen was wegzulassen. Obwohl die Handlung ist im Prinzip komplett, da fehlt nichts.
2: Komponist Bastian Pusch hat dazu die Songs beigesteuert. Mal tanzbare Nummern, mal eher weichgespülte Konfektion. Nichts, was im Ohr länger hängen bleiben würde. Aber das ist bei dieser Produktion womöglich auch gar nicht gewollt. Ein Lied, das nachhallt, würde die Aufmerksamkeit ja ebenfalls ablenken. Die Zuschauer fühlen sich offenbar geschmeichelt, applaudieren jedenfalls herzlich und machen den Eindruck, dass ihnen dieser vereinfachte Shakespeare durchaus behagt.
3: Ich zahle es ja. Ich zahle das ja selbst. Ich fahre einen 20 Jahre alten Golf. Also ich hätte mir mal einen Porsche kaufen können für das Geld. Das wollte ich nicht. Ich habe garantiert viel mehr Spaß mit diesem Stück als mit dem Porsche.
2: Die Mitwirkenden scheinen sehr unterschiedlich motiviert und talentiert bei diesem Versuch, einen eingängigen musikalischen Sommernachtstraum zu präsentieren. Stimmlich kann da nicht jeder mithalten. Manches wirkt eher wie auf einer Studentenbühne, auch wegen der mäßig überzeugenden Tonanlage. Und vielleicht saßen ein paar Theaterfreunde im Saal, die sich nach der berühmten Sommernachtstraummusik von Felix Mendelssohn Bartholdy sehnten, dessen Hochzeitsmarsch ja zum populären Volksgut wurde. Aber auch das ist 200 Jahre her und gilt heute nicht mehr unbedingt als lustig, sondern klassisch gediegen. Komödien altern einfach schneller als Tragödien, auch sprachlich. Insofern ist das stete, schweißtreibende Bemühen, sie irgendwie aktuell zu halten, tatsächlich lustig. Aber ob Shakespeare darüber gelacht hätte?
0: Peter Jungblut über den Sommernachtstraum in der Komödie im Bayerischen Hof. In den nächsten Tagen mehrere Vorstellungen und Karten gibt's auch noch. Und wir beschließen die Stunde mit The Milk Carton Kids und ihrem Song I'll Go Home From Here.

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3: Um 21 Uhr am Mikrofon ist Markus Terhaast. In Kroatien ist ein Ukrainer festgenommen worden, der an dem Anschlag auf die Nord Stream Pipelines beteiligt gewesen sein soll. Vor 4 Jahren hatten Explosionen auf dem Grund der Ostsee die Gasleitungen zerstört. Der jetzt gefasste Mann soll einer der Taucher gewesen sein, die den Sprengstoff dort befestigt hatten. Michael Götschenberg mit weiteren Informationen.
4: Zunächst mal ist bemerkenswert, warum er in Kroatien war, und zwar um eine Hollywood-Produktion zu beraten, die Sprengung der Nord Stream Pipelines vor der kroatischen Küste verfilmt. Und man muss nun abwarten, wie die kroatische Justiz sich dazu verhält, ob sie den Mann nach Deutschland überstellt. Ich würde sagen, ein Selbstläufer ist das nicht.
3: Kanzler Merz hat die israelische Regierung kritisiert. Die Ausschreibung zum Bau einer neuen Siedlung im Westjordanland bezeichnete ein Regierungssprecher als Annexionsschritt. Das stehe einer Zwei-Staaten-Lösung entgegen. Außerdem nannte er die jüngsten Äußerungen des israelischen Polizeiministers Ben-Gvir menschenverachtend und nicht hinnehmbar. Ben-Gvir hatte dazu aufgerufen, Palästinenser im Gazastreifen gezielt zu töten. Dass Anfang August am Flughafen Leipzig-Halle eine Sprengstoffdrohne gefunden wurde, beschäftigt Ermittler und Politik noch immer. Bundesinnenminister Dobrindt bat um Verständnis, dass sich die Regierung zum Urheber noch zurückhält. Außenminister Wadefuhl gab aber einen positiven Ausblick. Aus Genf Jan Seidel.
5: Die Bundesregierung nimmt den Vorfall in Leipzig sehr ernst, sagt Wadefuhl. Im Moment würden die Erkenntnisse ausgewertet, dabei gehe Sorgfalt vor Geschwindigkeit. Er sei aber optimistisch, dass es bald eine gemeinsame Einschätzung der Lage gebe. Und Wadefuhl betont, die Bundesregierung ist in jedem Fall bereit und entschlossen, auf alles zu reagieren. Wadefuhl machte Russland in seinen Ausführungen zwar nicht für die Drohne verantwortlich, er sprach aber direkt im Anschluss über neue Drohungen von Russlands Außenminister Lavrov.
3: Die Gasspeicher in Deutschland sind weniger stark gefüllt als sonst um diese Jahreszeit. Die Händler zögern mit dem Kauf, weil der Iran-Krieg und die Lage in der Straße von Hormus die Preise nach oben getrieben haben. Zum 1. November müssen die deutschen Gasspeicher laut gesetzlichen Vorgaben zu jeweils 80% gefüllt sein. Das Wirtschaftsministerium und die Bundesnetzagentur appellierten an die Importeure, sich mit Gas einzudecken. Das Ministerium will aber noch nicht selbst tätig werden. Das Wetter in Bayern. In der Nacht in Franken kräftige Schauer und Gewitter möglich, die Tiefstwerte zwischen 19 und 15 Grad. Morgen wird es bewölkt mit teils kräftigen Schauern und Gewittern, die Temperaturen bei maximal 17 bis 27 Grad, am Freitag auch Starkregen. Es ist jetzt 21 Uhr und 3 Minuten.
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6: Folk und Welt von MDR Kultur, Bremen 2 und Bayern 2 heute mit einer Sendung vom und über das Glatt und Verkehrt Festival in Krems an der Donau. Das Weltmusikfestival, das in diesem Jahr 30. Geburtstag gefeiert hat. Mein Name ist Jan Kubong. Seit 30 Jahren gibt es das Glatt und Verkehrt Festival in Krems an der Donau. Für mich war das Anlass genug, bei dieser Jubiläumsausgabe Mitte Juli 2026 vorbeizuschauen. Ich habe mich mit dem Festivaldirektor Albert Hosp über die Freuden und Herausforderungen eines solchen Welt- und Folkmusikfestivals unterhalten, über die Bands, und ich habe mir unter anderem von ihm erklären lassen, woher der Name Glatt und Verkehrt kommt. Das alles und natürlich jede Menge Musik vom Glatt und Verkehrt Festival 2026 in Folk und Welt. Und beginnen möchte ich mit einem kurzen Einblick in das Konzert der Iren Rhianna Connelly und ihrer Band

0: Das war Rihanna, Connelly und Honeyfeed. Ein erster musikalischer Gruß vom Glatt und Verkehrt Festival aus Krems in Österreich. Krems, eine kleine, pittoreske Stadt in der Wachau, eine der ältesten Städte der Wachau, hat mir ganz stolz meine Taxifahrerin erzählt. Mittelalter trifft auf Renaissance-Architektur. Die Donau fließt majestätisch vorbei an Wirtshäusern, grünen Uferstreifen, Weinbergen und Klöstern. Aber das sind nicht die einzigen Gründe für die Standortwahl damals vor 30 Jahren, erklärt Albert Hosp, der Festivaldirektor vom Glatt und Verkehrt Festival.
1: Also gerade in Krems gab es eben einerseits den Joe Eichinger, den Kulturveranstalter, und es gab in Krems eben diesen Ort, den Hof der Winzer Krems, der unterm Jahr eben für Lieferungen der örtlichen Weinbauern, also eine große Genossenschaft, dient, und der wird dann eben für die jetzt 5 Festivaltage im Endeffekt von Scratch auf als Konzertort aufgebaut. Immer ein großer Aufwand, schaut immer herrlich aus. Und daher ist zum Beispiel dieser Innenhof der Winzer Krems auch ganz wichtig für mich im Denken, was für ein Ensemble wirkt dort am besten. Der Ort hat überraschenderweise oder natürlicherweise eine tolle Akustik, also die PA dort, die fantastisch ist, die muss gar nicht viel machen. Also der Ort selber bringt schon viel, nicht nur an Atmosphäre, sondern auch eben an Akustik.
0: Eine weitere Besonderheit des Festivals ist der doch sehr lange Zeitraum. Die ersten Konzerte, die finden Anfang Juli statt, die letzten dann eher zum Ende, und die Gründe dafür sind programmatischer Art.
1: Genau, also die Anfänge des Festivals liegen also auch begründet in diesem EBU-Radio-Festival. Das waren damals nur 3 Tage und es war auch im Rahmen einer Art Entdeckungsreise für Veranstaltungsorte. Also 1995 gab es, glaube ich, ein Jubiläum der Stadt Krems. Da war ein bisschen mehr Geld dafür da, diese Orte zu bespielen. Ich bin erst 1997 dazugekommen. Und der lange Zeitraum ergab sich dann, dass wir gesagt haben, wir wollen auch die Gegend bespielen, kleinere Venues ausnutzen, Buschen schenken. Wir haben auf einem Donauschiff gespielt, in einem Renaissancehof in Spitz an der Donau, ein paar Kilometer stromaufwärts von Krems, und daher diese Dauer von insgesamt 2 Wochen sind es mittlerweile nur mehr, muss man sagen, eine Zeit lang waren es 4 Wochen und 3 Wochenenden.
0: Also gerade gelernt, die Winzer von Krems, die sind wichtig, und auf diesen eben beschriebenen Hof fand auch das Konzert der Irin Rihanna Connelly und ihrer Band Honeyfeed statt. Da hören wir jetzt einen Ausschnitt. Sie sind bei Vogt und Welt von MDR Kultur Bayern 2 und Bremen 2 heute mit einer Spezialausgabe zum 30-jährigen Jubiläum des Glatt und Verkehrt Festivals in Krems an der Donau in Österreich, wo ich im Juli zu Gast war. Rihanna Connelly und Honeyfeed live vom Glatt und Verkehrt Festival.

0: Soul-getränkter Folk trifft auf Disco-Beat. Das war ein sehr energetisches Konzert der Musikerin und ihrer Band Rihanna Connelly und Honeyfeet. Honeyfeet, der Name stammt übrigens daher, dass die ersten Auftrittsorte der Band kleine Pubs und Clubs waren, wo das Kondenswasser von der Decke lief. So heiß war es da und man hatte beim Laufen das Gefühl, man klebe am Boden fest. Deshalb Honeyfeet. Rihanna Connelly und Honeyfeet. Eine Österreich-Premiere war das. So war es auch im Programmheft angekündigt. Und diese musikalischen Entdeckungen für das Publikum beim Glatt und Verkehrt Festival, das ist eine Aufgabe, der sich das Kuratorenteam gerne stellt und die auch ja quasi ein Markenkern des wunderbar intimen und künstlerischen hochwertigen Festivals ist.
1: Also es gehört auf jeden Fall gerade zur DNA des Festivals, da Neues zu präsentieren. Also einerseits Premieren heimischer Acts, ich mache da gern Auftragswerke, aber eben auch Österreich-Debüts internationaler Bands. Auch das Omniversal Orchestra hat mit diesem Programm Le Mali 70 zum ersten Mal in Österreich gespielt.
0: Na, dann hören wir rein in diese Premiere für Österreich, das Omniversal Orchestra. Nicht aber ohne uns ganz kurz von Albert erklären zu lassen, warum die Band für das Festival so gut gepasst hat und warum es ihm wichtig war, die Band zu präsentieren.
1: Das Omniversal Orchestra und vor allem die herrlichen Gäste aus Mali habe ich eigentlich beim Festival in Rudolstadt zum ersten Mal live gesehen, 2025. Ich kannte den Tonträger, ich kannte den Dokumentarfilm, hatte ein bisschen den Eindruck gehabt, dass aufgrund von Corona die Sache also nicht ganz ins Laufen kommen konnte, aber das Konzert in Rudolstadt war so fantastisch, dass klar war, die will ich auch haben und es war dann auch bei uns großartig.
0: Das Omniversal Orchestra featuring Tom Diakité live vom Glatt und Verkehrt Festival 2026.

Dankeschön. Ali Keita am Balafon. Robin Hood an der Posaune. Vielen, vielen Dank. Und ja, wir freuen uns sehr, hier für euch spielen zu dürfen heute Abend. Und wir freuen uns, dass ihr, dass so viele von euch hier sind. Wir sind das Omniversity Orchestra aus Berlin. Wir spielen dort jeden Montag und sind heute Abend hier, obwohl Donnerstag ist, weil wir können ja montags auch nicht, mit einem Programm, das heißt Le Mali 70 oder Le Mali 70. Und so heißt auch die Platte, die erste und die zweite, wir haben den gleichen Namen, für die beiden Platten. Und wir freuen uns heute, mit ganz besonderen Gästen hier sein zu dürfen. Und zwar habt ihr eh schon eben gehört, Ali Keita am Balafon, einer der und auch international sehr gefragt an der Percussion, Adama Bilorou. Aber bevor ich jetzt zu viel rede, möchte ich für den nächsten Song unseren nächsten Gast auf die Bühne bitten. Und Albert hat schon ein bisschen angekündigt. Es geht um unseren Frontsänger heute, der anstelle von Issa Bamba hier ist. Wir freuen uns unglaublich, dass er hier sein kann. Und ja, einen herzlichen Applaus für Tom Jacquetil. Ja.

0: Thank you.
1: Tom, Jackie T.
2: Ja, was war das für eine Begeisterung? Das war das Omniversal Orchestra, ein tolles Projekt. Musiker aus Berlin, die sich nach Bamako aufgemacht haben, um die Musiker und Musikerinnen zu treffen, die sie inspiriert haben, die sie zu den Wurzeln des Afrobeats geführt haben. Und nun bringen sie diesen Sound auf die Festivalbühnen der ganzen Welt. Normalerweise spielen Bands immer nur einmal auf dem glatt und verkehrt, aber gerade in diesem Jahr, dem Jubiläumsjahr, 30 Jahre gibt es das Festival nun schon, gab es auch Bands, die bereits ein zweites Mal gespielt haben, hat mir der Journalist und Festivaldirektor Albert Hosp erzählt.
3: Ja, natürlich wollen wir auch Bands zum zweiten Mal holen und jetzt zum Jubiläum, zur 30. Ausgabe von Glatt und Verkehrt haben wir einige wiedergeholt. Vertine haben wir zum zweiten Mal gehabt, die legendäre finnische Band und auch österreichische Acts haben wir zum zweiten Mal eingeladen.
2: Wir hören einen Ausschnitt aus dem diesjährigen Konzert der finnischen Folk-Institution. Ende der 80er Jahre gegründet, begannen die damals noch Teenager ganz zwanglos Songs ihrer Heimat Karelien neu zu interpretieren. Dann erschien 1991 das Debütalbum und ab da waren Vertine quasi Popstars mit Folkwurzeln. Vor 26 Jahren debütierten sie beim Glatt und Verkehrt Festival und so klingen sie 26 Jahre später, 2026. Vertine live vom Glatt und Verkehrt Festival in Krems. 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
4: Oh, Dankeschön. Willkommen. Und jetzt etwas, wir uns viel, viel Spaß haben, ja? Ja? Tanzen wir. 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

0: Kiitos. Vielen, vielen Dank. Und jetzt kommt ein Lied aus unserer. Wir haben ein neues CD. Oh, vielen Dank. Es gibt ganz, ganz warm. Ja.
1: Warm.
0: Sehr warm. Aber jetzt, wir haben ein Kühlü-Album. Und die nächste Lied ist aus dem CD. Und das heißt Travalehevoi. Können Sie das sagen? Travalehevoi.
2: Travalehevoi.
3: You can speak Finnish.
0: Was ist das?
4: Okay, jetzt. Ja,

0: Um 22 Uhr am Mikrofon ist Markus Terhast. Den deutschen Behörden ist in Kroatien ein spektakulärer Erfolg gelungen. Sie ließen dort einen Mann festnehmen, der am Anschlag auf die Nord Stream Pipelines in der Ostsee beteiligt gewesen sein soll. Als Taucher soll er im September 2022 den Sprengstoff unter Wasser angebracht haben. Die Polizeiaktion in Istrien war wohl im wahrsten Sinn des Wortes Hollywood-reif, wie Holger Schmidt berichtet.
1: In Kroatien wird gerade ein Film gedreht über die Anschläge, eine Hollywood-Produktion, unter anderem mit Sean Penn, also wirklich hochkarätig besetzt von Seiten der Hollywood-Produktion. Und genau im Rahmen dieser Produktion ist der Mann jetzt festgenommen worden. Das heißt, man darf davon ausgehen, er hat da so eine Art Fachberatung gemacht und das ist ihm wohl zum Verhängnis geworden.
0: Spanien hat angekündigt, nach der Massenankunft von Flüchtlingen in Ceuta Ende Juli rund 500 Minderjährige auf das Festland zu bringen. Die besonders schutzbedürftigen, unbegleiteten Kinder sollen dort in geeigneten Einrichtungen betreut werden. Vorgesehen ist nach Medienberichten die Aufnahme in allen Regionen Spaniens, wie auch die Unterbringung in Pflegefamilien. Seit der Massenankunft in der Exklave Ceuta hat die Polizei den Behörden dort mehr als 2000 unbegleitete Minderjährige übergeben. Die Behörden in der Eifelstadt Monschau haben die seit Sonntag geltende Evakuierung eines Ortsteils aufgehoben. Die rund 30 betroffenen Bürgerinnen und Bürger können zurück in ihre Häuser, wie eine Stadtsprecherin erklärte. Grund der Maßnahme war der Waldbrand im benachbarten Belgien. Dort gelang es den Einsatzkräften nach Behördenangaben inzwischen, das Feuer im Naturschutzgebiet Hohes Venn einzugrenzen. Deshalb konnten auch auf der belgischen Seite der Grenze Evakuierungen aufgehoben werden. Zum Großeinsatz gestern in München-Schwabing mit einem Schwerverletzten gibt es jetzt weitere Details. Demnach haben Beamte einen 14-Jährigen niedergeschossen. Er kommt aus dem Landkreis Miesbach und hatte eine echt aussehende Soft-Air-Pistole bei sich. Frank Jorlan.
2: Zivile Beamte erkannten den gesuchten 14-Jährigen gemeinsam mit einer in etwa gleichaltrigen Begleiterin und folgten den beiden. Laut Polizei machte der 14-Jährige dann eine Bewegung, als würde er seine Waffe durchladen. Die Beamten forderten ihn daraufhin lautstark auf, die Waffe fallen zu lassen. Der Jugendliche soll sich mit erhobener Pistole zu den Polizisten umgedreht haben, woraufhin ein Beamter einmal schoss. Der 14-Jährige wurde am Oberkörper getroffen. Der Rettungsdienst brachte den Schwerverletzten in ein Krankenhaus, wo er operiert wurde. Sein Zustand ist nach Polizeiangaben stabil.
0: Das Wetter in Bayern, in Franken kräftige Schauer und Gewitter. Für den Norden gilt eine

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1: Willkommen zurück zur zweiten Stunde Folk und Welt in den Late Night Sounds von MDR Kultur, Bayern 2 und Bremen 2. Es begrüßt Sie noch einmal Jan Kubong. Folk und Welt heute mit Konzertmitschnitten vom Glatt und Verkehrt Festival in Krems. Und das ist die französisch-kolumbianische Kontrabassistin Edda Diaz.

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1: Das war Edda Diaz mit Déjà Vu, einem ersten Song aus dem Konzert beim diesjährigen Glatt und Verkehrt Festival in Krems an der wunderschönen Donau, das heute im Mittelpunkt dieser Folk- und Weltsendung steht. Edda Diaz hat beim Glatt und Verkehrt Festival am dritten Abend gespielt und ich hatte die große Freude, Edda in Rudolstadt vor einigen Jahren zu erleben und es war spannend zu sehen, wie sie dann dazu im Vergleich in Krems musiziert hat. Wir hören einen Ausschnitt des Konzertes vom Glatt und Verkehrt Festival, Edda Diaz.
0: Thomas, ich bin mit dem Master zu treffen.

Das war Edda Diaz live vom Glatt und Verkehrt Festival

0: 2026, mitgeschnitten von den Kollegen des ORF und zur Verfügung gestellt über die European Broadcasting Union, die ja mit der Grund war, warum sich vor 30 Jahren das Festival in Krems überhaupt gegründet hat.
1: Die Idee, ein Festival wie Glatt und Verkehrt zu gründen, entstand eigentlich als Radiofestival, denn die EBU, die European Broadcasting Union, hat damals für 1997 einen Ort gesucht, um das EBU Contemporary Folk Festival, wie es hieß, zu veranstalten. Und damals hat ein Kollege von mir, der Wolfgang Schlag, mit einem Freund von ihm in Krems einen Ort gewissermaßen entdeckt gehabt, das war 1995, und das war der Innenhof der Winzer Krems. Und der wurde dann der Austragungsort des EBU Contemporary Folk Festivals. Das war uns als Titel ein bisschen zu wenig attraktiv. Und dann kam der Name Glatt und Verkehrt. Und so wurde das Festival gegründet. Und seit 1998 machen wir das Programm selbst, also nicht mehr als EBU-Festival.
0: Albert Hosp war das, der Direktor des Festivals. Ein Konzert, das mich beim diesjährigen Festival extrem begeistert hat, war das der slowakischen Sängerin Julia Kozakova, die mit ihrer Band ihr Projekt Manusha 2 vorgestellt hat. 2020 veröffentlichte die studierte Musikethnologin und Sängerin ihr Album Manusha. Manusha bedeutet Mensch und präsentierte damals Roma-Musik von Osteuropa bis Belgien. Julia Kozakova live beim 30. Glatt und Verkehrt Festival in Krems. 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

Das war Julia Kozakova und ihre Band Synthie Jazz. Freie, raue Balladen, Liebeslieder voller Wermut, lebensfrohe Tanzstücke. Das Publikum war begeistert, ein grandioses Konzert. Und weitermachen möchte ich mit einer Band, die gefühlt Hausrecht hat in Krems und die wie kaum eine andere für die Wiederbelebung des Wiener Liedes steht. Die Strottern. Sie feiern auf dem Festival die Premiere ihrer neuen CD Via iTour. Unterstützt wurde das Duo aus Clemens Lendl und David Müller durch ihr, wie sie es sagen, Lieblingsblech Martin Eberle an der Trompete und Martin Tack an der Posaune und am Harmonium. Sie hören Vogelwelt in den Late Night Sounds von MDR Kultur, Bayern 2 und Bremen 2 und das sind die Strottern und Blech live auf dem Glatt und Verkehrt Festival 2026.

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0: Die strottern die feinste Klinge des Wiener Liedes, wie es im Programmheft des 30. Glatt- und Verkehrt-Festivals in Krems zu lesen stand, mit ihrer Uraufeier der aktuellen CD Wir i Tour. Mit Albert Hosp, dem künstlerischen Direktor des Festivals, habe ich mich in Krems getroffen und er hat mir nochmal die Besonderheiten des Wiener Liedes erläutert.
1: Also ich glaube, das Wiener Lied ist weniger ein Genre als ein Zustand. Ja, man sagt ja auch, Wien ist keine Stadt, sondern Wien ist ein Zustand. Und Wiener Lied ist zwar auf der einen Seite eine sehr genau definierte Form, aber eben auch eher so eine Art Ausdruck einer Stadt. Ja, also das stimmt schon, die Vergleiche mit Fado in Lissabon und Rembetiko in Athen und natürlich Blues in Mississippi etc. und Wiener, das Wienerlied, das stimmt schon. Und die ganz große Kraft besteht vielleicht darin, in dieser engen Form, ja, und auch der engen Thematik dann immer wieder Neues entstehen zu lassen und irgendwie zeitlos zu sein.
0: Albert Hosp haben wir gerade gehört, der mit seinem Kollegen Johann Kneis verantwortlich ist für die künstlerische Ausrichtung des Festivals Glatt und Verkehrt. Und Albert hat mir auch noch erklärt, wo der Name Glatt und Verkehrt überhaupt herkommt.
1: Also Glatt und Verkehrt ist einerseits ein Strickmuster, ja, aber von dem Strickmuster kommt der Name nicht unbedingt, sondern der Name kommt eigentlich aus der Volksmusik, aus der österreichischen Volksmusik, der alpenländischen Volksmusik. Da gibt's den Ausdruck einer Bewegung beim Tanzen, nämlich in eine Richtung, geradeaus und dann wieder zurück, also verkehrt. Und manchmal heißt es nicht geradeaus und verkehrt, sondern glatt und verkehrt. Die Erfindung eigentlich des Namens kam von einem leider schon verstorbenen Volksmusikexperten, dem Rudolf Pietsch. Rudi Pietsch, der hat bei Glatt und Verkehrt auch jahrelang einen großartigen Workshop gemacht. Den Workshop gibt's noch immer, heißt Musikwerkstatt, wird geleitet von Evelyn Fink-Mendel. Also daher kommt der Name.
0: So, haben wir auch geklärt, woher der Name des Festivals kommt. Das Glatt und Verkehrt Festival, unser Thema heute in Folk und Welt. Und ich war dort zu Gast im Juli. Der Anlass, es war das 30. Jubiläumsfestival. Es war die 30. Jubiläumsausgabe. Das Festival war für mich eine absolute Entdeckung und ich hoffe, ich konnte Ihnen etwas Lust machen im nächsten Jahr. Da findet das Festival wieder im Juli statt, Krems und dem Glatt und Verkehrt einen Besuch abzustatten. Den großen, krachenden Abschluss, den setzte die Band Fanfare Chocalia. Und ich wollte von Albert, dem Direktor des Festivals, noch wissen, warum diese Band die perfekte Schlussband für das Festival 2026 war.
1: Also Fanfare Chocalia ist genauso alt oder jung wie Glatt und Verkehrt, gibt's auch seit 1996, 97. Die waren noch nie bei uns und ich finde, von den vielen Blasmusiken von Balkan ist Fanfare Chocalia nach wie vor einer der besten. Die haben sich irgendwie diese Dorfkapellenstimmung erhalten. Die sind völlig uneitel, auch wenn sie eine tolle Show machen. Sie spielen unglaublich laut, aber die Lautstärke ist nicht unbedingt sozusagen der USP, der Unique Selling Point. Die spielen einfach, das ist für Roma-Musik ja ganz wichtig, auch Musik aus allen Richtungen. Also Opener des Konzertes war eine unfassbare Version von I Put a Spell on You mit einem fantastischen Sänger. Die haben aber auch später James Bond das Thema gespielt, aber auch Born to be Wild, aber natürlich auch rumänische Traditionals und all das gehört zur besonderen Qualität dieser Band.
0: Albert Hosp haben wir da gerade nochmal gehört, den Chef vom Glatt und Verkehrt Festival. Mein Name ist Jan Kubong. 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Und den heutigen Schlusspunkt unserer Sendung setzt die Fanfare Chocalia live vom 30. Glatt und Verkehrt Festival in Krems an der Donau.

0: Um 23 Uhr am Mikrofon ist Markus der Haast. Vor 4 Jahren haben Taucher Sprengstoff an den Nord Stream Pipelines in der Ostsee angebracht und sie gesprengt. Noch immer ist unklar, wer als Auftraggeber hinter dem Anschlag steckt. Heute gab es einen weiteren Fahndungserfolg. Einzelheiten von Raimund Bacher.
1: Im Zusammenhang mit den Anschlägen auf die Nord Stream Pipelines hat die Bundesanwaltschaft einen weiteren Verdächtigen festnehmen lassen. Der Ukrainer wurde in der kroatischen Küstenstadt Pula gefasst. Ihm wird vorgeworfen, an der Zerstörung der Gaspipelines in der Ostsee beteiligt gewesen zu sein. Besonders brisant, der Verdächtige war bereits im vergangenen Jahr in Polen ausfindig gemacht und festgenommen worden. Die polnische Justiz lehnte eine Auslieferung an Deutschland jedoch ab, sodass der Mann wieder freikam.
0: Der Bund sieht mit Blick auf niedrige Gasspeicherstände die Wirtschaft in der Pflicht. Eine Sprecherin des Wirtschaftsministeriums forderte die Händler auf, Gas zu kaufen. Das ist aktuell unattraktiv, weil die blockierte Straße von Hormuz die Preise in die Höhe treibt. Zum 1. November müssten die deutschen Gasspeicher nach gesetzlichen Vorgaben eigentlich zu jeweils 80% gefüllt sein. Aktuell sind es gut 50%. Diskussionen über niedrige Füllstände gibt es in ganz Europa. Knapp 3 Wochen nach der Drohnenattacke am Flughafen Leipzig-Halle gibt es noch keine gesicherten Hinweise auf den Urheber. Bundesinnenminister Dobrindt bat um Verständnis für die Zurückhaltung der Bundesregierung. Jetzt hat sich Außenminister Wadefuhl zu dem Vorfall geäußert, aus Genf Jan Seidel.
2: Die Bundesregierung nimmt den Vorfall in Leipzig sehr ernst, sagt Wadefuhl. Im Moment würden die Erkenntnisse ausgewertet, dabei gehe Sorgfalt vor Geschwindigkeit. Er sei aber optimistisch, dass es bald eine gemeinsame Einschätzung der Lage gebe. Und Wadefuhl betont, die Bundesregierung ist in jedem Fall bereit und entschlossen, auf alles zu reagieren. Wadefuhl machte Russland in seinen Ausführungen zwar nicht für die Drohne verantwortlich, er sprach aber direkt im Anschluss über neue Drohungen von Russlands Außenminister Lavrov.
0: Die Behörden in der Eifelstadt Monschau haben die seit Sonntag geltende Evakuierung eines Ortsteils aufgehoben. Die rund 30 betroffenen Bürgerinnen und Bürger können zurück in ihre Häuser, wie eine Sprecherin erklärte. Grund der Maßnahme war der Waldbrand im benachbarten Belgien. Dort gelang es den Einsatzkräften nach Behördenangaben inzwischen, das Feuer im Naturschutzgebiet Hohes Venn einzugrenzen. Deshalb konnten auch auf der belgischen Seite der Grenze Evakuierungen aufgehoben werden. Das Wetter in Deutschland. In der Nacht ziehen Gewitter von Rheinland-Pfalz über Hessen nach Sachsen. Sonst meist klar bei 20 Grad im Südwesten und 10 Grad im Norden. Morgen im Norden und im Westen Schauer, im Süden teils schwere Gewitter.

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1: 2001 kam es raus, das erste Album der Gorillaz, die virtuelle Band von Damon Albarn und Illustrator Jamie Hewlett. 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
1: Und wie ging es bei der Comicband mit den vielen GastmusikerInnen los? Genau, mit dem Stück hier, Clint Eastwood, die Gorillaz.

0: 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Zum Millennium hat man sie noch freudig begrüßt, die Zukunft. Beziehungsweise Damon Albarn seine Zukunft, denn seine alte Band war Vergangenheit. Blur hatten sich aufgelöst. Und die Zukunft anno 2000, sie hieß, es braucht keine echten MusikerInnen mehr auf der Bühne. Man zeichnet sich einfach welche, gibt animierten Figuren eigene Charaktere. Die Comic Gorillas sind geboren und sie nennen sich 2D, Murdoch, Russell Hobbs und Noodle. Nicht virtuell sind es dann Damon Albarn, Jamie Hewlett und Remy Kabaka Jr., der Schlagzeuger und die Stimme von Russell. Inzwischen ist er mit Albarn der Gorillas-Produzent. Fun Fact: Dieser Kabaka ist auch noch Manager einer Kunstgalerie in London, die regelmäßig Ausstellungen von Banksy macht. Kleine Welt. Man darf die inzwischen preisgekrönten Gorillas auch als Kritik am Pop-Business verstehen. Ende der 90er guckten Damon Albarn und Jamie Hewlett in ihrer Londoner WG MTV und sie stellten fest, dass die Acts auf dem Musikkanal austauschbar geworden waren. Dann lieber gleich eine Cartoon-Band gründen. Mit dem Clip zum Song Clint Eastwood werden die vier Gorillas-Bandfiguren eingeführt. Und Damon Albarn wird später mal gefragt, woran er sich noch beim Aufnehmen dieses Superhits Clint Eastwood erinnert. Dass der Rapper ein Genie war, beziehungsweise ist.
1: Well, I mean, yeah, I don't know. I mean, I suppose the only way you can write a song like that is just by not thinking too much about it. So that's what I think about it. And Dell, he's brilliant, he's a genius.
0: Nicht drüber nachdenken, was man im Studio macht, ist das Geheimnis. Solange man Delta Funky Homo Sapien als Rapper zu seiner Seite hat, so Damon Albarn zum ersten Hit der Gorillas. Er heißt deshalb Clint Eastwood, dieser Song, weil die Melodie der von The Good, The Bad and The Ugly ähnlich ist, dem 60er-Jahre-Spaghetti-Western, bei dem Eastwood mitspielt. Rapper Del, wie er kurz heißt, er hatte in den 90ern einen Hip-Hop-Hit mit Mr. Doubleina. Später wurde er Teil des Rap-Trios Deltron 3030. Und bei denen war auch ein gewisser Dan, die Automator, an Bord. Und der wiederum wird der erste Produzent der Gorillas. 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

0: 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Das Stück, das von seinem Rock-Appeal her noch am meisten an Blur erinnert, Albans erster Band. Denen, die Damon Albarn erst ab den Gorillas folgen, sei gesagt, Blur, das waren die Gegenspieler von Oasis im Britpop-Battle der 90er. Blur waren also riesengroß.
1: It's confusing when you're playing. It actually really does your head in when you're playing to 30,000, 40,000 people. And they all absolutely love it, but personally I was confused by that state of mind. And the entertainer in me loved it, but the artist in me was confused about it.
0: Vor 30,000 Leuten zu spielen, Damon Albarn ist hin und her gerissen. Der Entertainer in ihm liebt es, der Künstler in ihm ist verwirrt. Irgendwann können Sänger Albarn und Blur-Gitarrist Graham Coxon nicht mehr miteinander. Aber durch Coxon lernt er Jamie Hewlett kennen, den Zeichner von Tank Girl. Und zusammen gründen Damon und Jamie die Comicband Gorillaz. Um sich stimmlich von den alten Blur-Songs abzusetzen, dreht Damon Albarn an den Gesangseffekten herum. Seine Stimme klingt bei den Gorillaz, als ob er durch einen kleinen Lautsprecher bzw. so ein Mini-Megafon

Die Melodica, die man aus dem Reggae kennt, sozusagen als Sehnsuchts- und Melodieinstrument. Tomorrow Comes Today, das erste Stück der Gorillaz, zu dem es ein Musikvideo mit den vier Comicfiguren gibt und einer der jamaikanisch anmutenden Songs vom Debüt der Band. Ein Teil ist auch auf Jamaika aufgenommen. Die Popwelt ist überrascht, welch unterschiedliche Gäste auf dem Debüt zu hören sind. Teile des Buena Vista Social Clubs aus Kuba oder der Talking Heads Ableger Tom Tom Club. Viele der Beats und Grooves der Gorillaz, die hat Damon Albarn noch aus seiner Zeit mit Blur rübergerettet. Die haben dort nicht ins Programm gepasst. Der jamaikanische Vibe gefällt den Gorillaz so gut, dass sie ein ganzes Dub-Album vom ersten Album einspielen lassen. Und zwar von den Space Monkeys.

Das extrem entspannte Slow Country Strictly Rubber Dub, das sich fast im tiefen Hall auflöst, von Laika Come Home, dem Dub-Album der Gorillaz aus dem Jahr 2002. Es entsteht mit einem weiteren Studioprojekt, den Space Monkeys. Ist das kulturelle Aneignung? Für mich war es die Hinführung zum Reggae-Dub Jamaikas. Ich höre die Laika-Platte noch immer gern. Nach dem Dub-Mix-Album bringen die Gorillaz eine B-Seiten-Compilation raus. Und da finden wir diesen Edit.

0: Scheiße.
1: Was für eine schräge, vergurkt klingende Flöte. Vielleicht war das der Grund, warum die Gorillas das Stück nie so recht mochten. Aber erst die Stimme von 2D, also von Del, der funky Homo Sapien, lässt die virtuelle Band ihren Frieden mit Rock the House finden. Ich mag die Nummer. Vielleicht, weil sie auch nicht so perfekt ist. Der absolute Wurf gelingt den Gorillas dann mit diesem Stück vom zweiten Album. Es erscheint 2005.

0: Mit 2,2 Milliarden Streams der bekannteste Song der Gorillaz, Feel Good Inc. am Mikro der inzwischen verstorbene Rapper Shugoy the Dove von De La Soul. Die Gorillaz heimsen dafür den Grammy für die beste Pop-Kollaboration ein. Was da noch nicht klar ist, dass diese Kollaborationen, diese Kollabos, ihr Markenzeichen werden. Die Gorillaz machen Damon Albarn noch mal bekannter als seine frühere Band Blur. Was vor allem in England Nachteile mit sich bringt, wie er klagt.
1: Well, I'd always wanted to be a pop person, but I never wanted to be a tabloid person, really. I thought you could play clever games with them, but you can't win against them.
0: Man kann als Popstar in der Boulevardpresse nur verlieren, sagt Damon Albarn. In einem anderen Interview mit unserer Kollegin Amy Sayed erzählt er, was er als Person des öffentlichen Lebens in London erleben bzw. ertragen muss.
2: That was hilarious, that meeting. No, I'll tell you why, because...
3: Ach, das Interview, das war so witzig. Der Moderator der Sendung, St. Lowe, rief also an.
2: How you doing? Blah, blah, blah, blah. And as I'm starting the interview, this woman from the other side of the bar gets up.
3: Auf einmal springt mich eine Frau an, die gegenüber gesessen hat, legt ihre Beine um mich und steckt mir die Zunge in den Hals, mitten im Interview. Und ich dachte nur, oh Gott, wie komme ich da raus? Der Moderator hat sich kaputt gelacht.
2: And explained to him at the same time that this was happening to me.

Manchmal hört man die Gäste kaum. Man muss schon nachlesen, wer hier bei den Gorillas mit im Studio war. Nanny Jerry singt und summt mit bei Kids with Guns. Es geht um Gewalt unter bzw. durch Jugendliche mit Knarren. Inspiriert wurde der Text durch die Schulerfahrungen von Albans Tochter. Sie brachte eines Tages ein Messer mit nach Hause, das ein Mitschüler in der Mittagspause ausgepackt hatte. Mitproduziert hat das Stück Superproducer Danger Mouse. Die Kreise der Gorillaz-Gäste werden auch dadurch immer größer, weil sie DJs auch noch um Remixe bitten. Auch in diesem Stück geht es um Waffen.

0: Die armen Leute haben keine Chance. Sie verbrennen in der Sonne, brauchen eine Waffe. Alles, was sie tun können, ist tanzen. Heißt es im Text von Dirty Harry featuring Booty Brown. Wir hörten den Stung Chinese New Year Remix. Von einem weiteren Gorilla Sampler, ihrer D-Sides Compilation von 2007. Und da finden wir auch diesen Remix.
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dann hebt der Remix vom LCD Sound System ab, vom Gorillaz-Stück Dare. Gaststimme ist Sean Ryder, beziehungsweise war, denn der Happy Monday-Sänger ist inzwischen auch schon verstorben. Wenn das so weitergeht, muss man demnächst hier auf Bayern 2 eine eigene Sendung über die verstorbenen Gäste der Gorillaz machen. Auch eine Stimme dieses Gorillaz-Songs ist nicht mehr unter uns.

0: Stylo mit der aufgekratzten Soul-Stimme von Bobby Womack und dem lässigen Rap von Mos Def. Inzwischen nennt er sich Yasin Bey. Hören wir später nochmal. Das Stück stammt von Plastic Beach von 2010. Auf diesem Gorillaz-Album geht's viel um Umweltschutz. Darauf auch das Stück On Melancholy Hill, das Damon selbst ganz gut beschreibt, wie er unserer Kollegin Amy Zayed mal gesagt hat.
1: Well, that's me doing what I do best, isn't it?
2: I like that song.
1: singing about, you know, loneliness and melancholy.
0: Er singt am liebsten über Melancholie und Einsamkeit. Und manchmal verzichtet Damon Albarn ganz auf Gesang und lässt dann lieber jodeln.

Seattle Yodel vom zweiten Gorillaz-Album aus dem Jahr 2010. The Fall heißt es und es entsteht auf Tour am Handy bzw. iPad. Klingt auch so schnell zusammengeschustert, muss man sagen. Anfang der 10er Jahre hat Damon Albarn dann erstmal weniger Zeit für die Gorillaz. Und so gibt es in der Zeit nur eine Compilation, The Singles 2001 bis 2011. Und sie kommt 2011 zum 10-jährigen Jubiläum der Gorillaz, inklusive diesem Remix.

Was ein Ohrwurm mit der Stimme von Tina Weymouth, früher Bassistin der Talking Heads. Die Gorillas mit 19-2000 im Soul Child Remix und der Schönzeile It's the music that we choose. Bei Damon Albarn sind es eher die Musicians, die er sich für seine virtuelle Bandwelt zusammensucht. Das ist der Vorteil einer virtuellen Band. Bei einer realen Band würden sich die InstrumentalistInnen veräppelt vorkommen und fragen, was soll ich bei so vielen Gästen noch in dieser Gruppe machen? Keine Single-B-Seite, kein Bonustrack, kein Remix, der nicht auch auf einem Sampler landet. Vielleicht auch, weil die frühen 10er Jahre dem ersten Soloalbum von Damon Albarn und dem Comeback von Blur 2015 vorbehalten bleiben. So dass es erst wieder 2017 ein Gorillaz-Album erscheint. Es heißt Humans.

0: Bayern 2, ein Playback zum 25. Jubiläum der Gorillas. Das war We Got the Power featuring Jenny Beth, Schlusssong vom regulären Humans-Album, dem heute bei iTunes beliebtesten Download-Album der Gorillas. Im Fokus der Comeback-Platte stehen Artists aus den USA. Es soll eine moderne, urbane R&B- und Rap-Platte sein, auch weil in den USA gerade Trump zum ersten Mal Präsident wurde. Die Gorillas nennen die Platte denn auch A Party for the End of the World. Das Schlussstück auf der erweiterten Deluxe-Ausgabe, auch das gibt es gerne bei den Gorillas, von Humans. Das Schlussstück ist damals neu, aber anders geplant. Dafür war nämlich ein besonderer Gast vorgesehen, wie Alban Amy Sayed sagte.
1: One of the tunes, which ended up being Circle of Friends, which is just a kind of repeating chorus, was that was supposed to be a small part of a bigger song, which I'd imagine Morrissey on.
2: Ein Stück auf dem Album heißt Circle of Friends. Es hätte viel länger werden sollen. Es ist nur ein kleiner, sich immer wiederholender Loop geworden. Denn eigentlich wollte ich das Stück mit Morrissey singen. Ich bin aber über ein paar urkomische E-Mails mit ihm nicht weitergekommen. Genauso vergeblich habe ich versucht, Sade für das Album zu gewinnen. Meistens schreibe ich als erstes einen handschriftlichen Brief. Dann gibt es meistens eine Antwort. Dann Skypen oder telefonieren wir oder treffen uns in echt. Also erst der Brief, dann der Beginn der Konversation und dann das Treffen. Am Ende sehen wir uns dann hoffentlich im Studio. Man könnte auch musikalisches Speed-Dating dazu sagen.
1: There's the act itself. It's a kind of sort of musical speed dating.
0: Wir lernen, längst nicht alle Anfragen von Damon Albarn klappen also. Das Gästekarussell dreht sich trotzdem weiter und immer schneller. Auf der folgenden Platte The Now Now sind Snoop Dogg, George Benson und überraschenderweise auch Ex-Blur-Gitarrist Graham Coxon mit dabei. Und 2020 auf der Song Machine, da platzt das Gästezimmer endgültig aus allen Nähten. St. Vincent, Slow Thai, Fatoumata Diawara, Robert Smith von The Cure, Elton John, Beck und auch Peter Hook sind mit drauf.

0: Früher waren die Gäste eher nur am Mikro. Inzwischen sind bei den Gorilla-Stücken auch InstrumentalistInnen zu hören, wie hier Georgia am Schlagzeug und Peter Hook, ex-New Order, am Bass. Auf dem 2023er Album Cracker Island wirkt die Anhäufung von Gästen fast wahllos. Das Klangkorsett der Gorillas wird immer enger, immer mehr am internationalen Pop orientiert. Ob es am Druck der Plattenfirma liegt? 2025 verkünden die Gorillas dann, dass sie ihr eigenes Label gründen. Kong Records heißt es. Und das 2026er Album The Mountain wird dann die erste Platte auf Kong. Wieder mit extrem vielen Gästen, man verliert fast den Überblick. Und zu den vielen lebenden Gästen kommen auf The Mountain, so heißt die neue Platte, auch noch die Stimmen von Toten, von The Fall-Sänger Mark E. Smith, von Schauspieler Dennis Hopper und von Afrobeat-Drummer Tony Allen. Es geht nämlich um den Tod auf diesem Gorillaz-Album. Damon Albarn und Jamie Hewlett haben beide ihre Väter verloren und haben danach einen Trip nach Indien gemacht. Auf dem Cover der Platte sitzen ihre Comic-Charaktere auf einem Berggipfel und blicken in die Ferne. Über den Wolken, von der Sonne beschienen, dem Himmel bzw. der Weisheit nahe.
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0: Bei ihnen trifft sich die globale Musikelite. Sie sind sozusagen die Vollversammlung des Pop. Und Damon Albarn ist heute sowas wie der neue David Byrne. Je älter er wird, desto weiter wächst sein Musikgeschmack, desto globaler sein Netzwerk. Auch wenn sie inzwischen dann doch fast sowas wie eine echte Liveband geworden sind und längst touren. Der Schlusssong stammt vom neuen, vom 2026er Album. Wir hören die Gorillas mit dem indisch-arabisch angehauchten Damaskus. Als Gäste dabei Omar Suleiman aus Syrien und Rapper Yasin Bey aus New York.

0: Set myself and get back on track.
1: Um Mitternacht. Den deutschen Behörden ist in Kroatien ein spektakulärer Erfolg gelungen. Sie ließen dort einen Mann festsetzen, der für den Anschlag auf die Nord Stream Pipelines in der Ostsee mitverantwortlich sein wird. Als Taucher soll er in

0: Hier wird gerade ein Film gedreht über die Anschläge in Hollywood-Produktion, unter anderem mit Sean Penn, also wirklich hochkarätig besetzt von Seiten der Hollywood-Produktion. Und genau im Rahmen dieser Produktion ist der Mann jetzt festgenommen worden. Das heißt, man darf davon ausgehen, er hat da so eine Art Fachberatung gemacht und das ist ihm wohl zum Verhängnis geworden.
1: Israels Polizeiminister Ben-Gvir hat schon öfter eine Welle der Empörung ausgelöst, aber diesmal ist sie noch lauter als sonst. Auch Bundeskanzler Merz hat die jüngsten Äußerungen des rechtsextremen Politikers scharf verurteilt. Sie seien menschenverachtend und völkerrechtswidrig. An möglichen EU-Sanktionen will sich die Bundesregierung beteiligen. Charlotte Knobloch, die Präsidentin der israelitischen Kultusgemeinde München und Oberbayern, erklärte, diese Sätze stünden nicht für die Werte Israels. Ben-Gvir hatte dazu aufgerufen, Palästinenser im Gazastreifen gezielt zu töten. Die Arbeiterwohlfahrt unterstützt die Regierungspläne zu Sozialleistungen. Eine von ihr beauftragte Studie kommt zu dem Ergebnis, dass eine Bündelung von Sozialleistungen untere Einkommensgruppen besser stellen würde. Sie würden von einer Zusammenlegung von Grundsicherung mit Kinderzuschlag, Wohngeld und weiteren Sozialleistungen profitieren, heißt es. Die AWO will Sozialleistungsempfänger zusätzlich ermuntern, eine sozialversicherungspflichtige Beschäftigung aufzunehmen. Spanien hat angekündigt, nach der Massenankunft von Flüchtlingen in Ceuta Ende Juli rund 500 Minderjährige auf das Festland zu bringen. Wie die Integrationsministerin bestätigte, arbeitet man an einer solchen Lösung. Die besonders schutzbedürftigen, unbegleiteten Kinder sollen demnach in geeigneten Einrichtungen auf dem Festland betreut werden. Vorgesehen sind nach Medienberichten die verbindliche und solidarische Aufnahme von Minderjährigen durch alle Regionen Spaniens sowie die Unterbringung in Pflegefamilien. Seit der Massenankunft in der Exklave Ceuta hat die Polizei den Behörden dort mehr als 2000 unbegleitete Minderjährige übergeben. Das Wetter in Deutschland. In der Nacht ziehen Gewitter von Rheinland-Pfalz über Hessen nach Sachsen, sonst meist klar bei 20 Grad im Südwesten und 10 Grad im Norden. Tagsüber im Norden und im Westen Schauer, im Süden teils schwere Gewitter, Höchstwerte um 20.

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1: Warum Hingabe? Hingabe scheint als Wort vertraut und wohlklingend dazu. Gefühle wie Rührung oder Bewunderung schwingen mit, wenn jemand als hingebungsvoll beschrieben wird. Aber was ist damit eigentlich gemeint? Die Hingabe zählt zu jenen bekannten, unbekannten Phänomenen, die zwar Assoziationen wecken, sonst aber im Halbdunkel bleiben. Also etwas mehr Licht. Das Wort Hingabe mag für manche altmodisch klingen. Zeugnisse davon sind jedoch keineswegs nur antiquarisch zu beziehen. Die Zeiten für große und folgenschwere Leidenschaften sind wohl nie vorbei. Gewisse Menschen werden immer ihre Passionen kompromisslos ausleben und wenn es sein muss, sogar bis zur Entfremdung von allen Normen und Tabus. In der Sprache der klassischen Metaphysik könnte die Hingabe als causa sui gelten, als ein Ereignis, welches seinen Grund einzig und allein in sich selbst hat. Ihr geht weder ein äußerlicher Auslöser noch eine Willensentscheidung voraus. Und es scheint auch so etwas zu geben wie ein Grundmuster, welches den verschiedenen Spielarten und Ausformungen der Hingabe eingewoben ist. Das waren Gedanken zum Tag von Martin Scherer.

unterschiedliche kulturelle Einflüsse. Hier ihr Stück Cassia Cassiopeia mit dem MGNM Festival Ensemble unter Peter Hirsch.

Cassia Cassiopeia von Eva Sindichakis mit dem MGNM Festival Ensemble unter Peter Hirsch. Weiter geht's mit Musik von Markus Schmidt. Für Quelle Belle Femme hat er Texte der Künstlerin und Schriftstellerin Merit Oppenheim ausgewählt. Zu hören sind Anna-Maria Bogner, Sopran, sowie Emina Nolte, Gunther Pretzel und Marlies Neumann.

Quelle belle femme von Markus Schmidt mit der Sopranistin Anna-Maria Bogner sowie Irmina Nolte, Flöte, Gunther Pretzel, Viola und Marlies Neumann an der Harfe. Der nächste Komponist ist Tobias P.M. Schneid. Sein zweites Klaviertrio trägt den Untertitel Three Farewells und Intermezzo for L. Hier eine Aufnahme mit dem Tekla-Trio mit Esther Hoppe, Maximilian Hornung und Benjamin Engeli. Die drei konnten 2007 den ARD-Musikwettbewerb mit dem ersten Preis abschließen.

Das zweite Klaviertrio von Tobias P.M. Schneid mit dem Tekla-Trio. Dorothee Eberhardt gab ihrem nächsten Werk den spanischen Titel Juntos auf Deutsch zusammen. Geschrieben ist es für Violine und Bassklarinette.

Juntos zusammen von Dorothee Eberhardt mit Katharina Lendle und Scholtern Kovacs. Nun Musik von Minas Borboudakis, der in Griechenland geborene Komponist, lebt seit vielen Jahren in München. Sein Konzert für Klavier, Streichorchester, Harfe und Schlagzeug entstand als Auftragswerk des Münchner Künstlerhauses. Den Solopart in der folgenden Aufnahme übernimmt der Komponist selbst.

Moritz Eckerts, lasst uns ungereimt sein nach Aphorismen seines Vaters. Hier eine Aufnahme mit Christoph Bregadier und dem Komponisten Moritz Eggers selbst am Klavier. Und zum Abschluss des heutigen Concerto Bavarese gibt es noch Kammermusik von Viera Janáčeková. Das Werk trägt den Titel Midsummer Night's Dream, ein Sommernachtstraum. Es musizieren Maria Fedotova, Barbara Braukmann und Helmut Wivel.

Midsummer Night's Dream von Věra Janáčková mit Maria Fedotova an der Flöte, Barbara Braukmann Violoncello und Helmut Wivel Klavier. Ja, mit diesem Midsommernachtstraum endet das heutige Concerto Bavarese. Es verabschiedet sich Christoph Hiller und gleich nach den Nachrichten geht's weiter hier mit dem ARD Nachtkonzert.

das Trio Parnassus und die NDR Radiophilharmonie unter David Porcelain mit Julius Röntgens Variationen über eine norwegische Volksweise. Und nachdem wir gerade im hohen Norden unterwegs waren, geht es auf 2 Uhr zu noch einmal in den Süden zur spanischen L'Infanta Arquebizarra.

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1: Um 2 Uhr mit Wolfgang Berger. In Krankenhäusern oder Praxen immer wieder kommt es zu Behandlungsfehlern. Der medizinische Dienst veröffentlicht heute konkrete Zahlen für 2025. Die Fachleute schätzen, dass in jedem Jahr Kosten für das Gesundheitssystem durch Behandlungsfehler entstehen, in Höhe von etwa 50 Milliarden Euro. Jan Busche aus der Nachrichtenredaktion berichtet, was Expertinnen und Experten erwarten.
2: Medikamente werden verwechselt, es wird das falsche Bein operiert, OP-Material wird im Körper vergessen oder sogar der falsche Patient behandelt. Rund 3000 solcher und anderer Behandlungsfehler hat der medizinische Dienst 2024 dokumentiert. Fehler, die zu einem Gesundheitsschaden geführt haben. Heute gibt es also die Zahlen für 2025. Die Ärztekammer Niedersachsen sagt, dass nur zum Teil individuelle Fehler verantwortlich seien. Die Ärztekammer beklagt ein so wörtlich stark beanspruchtes Gesundheitssystem. Soll heißen, zu wenig Geld, zu wenig Personal.
1: In mehreren Bundesländern hat es am Abend schwere Unwetter gegeben. Im Norden von Rheinland-Pfalz berichtet die Polizei von Sturmschäden an Gebäuden und umgestürzten Bäumen. Westlich von Koblenz wurden 2 Menschen schwer verletzt. Auch im Süden Thüringens laufen laut Polizei zahlreiche Einsätze. Bäume seien auf Straßen und geparkte Autos gefallen. US-Präsident Trump will noch in diesem Jahr Nordkoreas Machthaber Kim Jong-un treffen. Details nannte er nicht. Trump bedauerte, dass Nordkorea so wörtlich 57 sehr mächtige Atomwaffen besitze. Er hätte das als amerikanischer Präsident niemals zugelassen, sagte er. Das Stockholmer Friedensforschungsinstitut SIPRI schätzte die Zahl im Juni auf rund 60. Prinz Harry und seine Frau Meghan planen nach britischen Medienberichten mit ihren Kindern aus Kalifornien nach Großbritannien zurückzuziehen. 2020 hatten sie nach einem Zerwürfnis mit der königlichen Familie ihre Aufgaben als arbeitende Mitglieder der Königsfamilie aufgegeben. Aus London Franziska Hoppen.
3: Demnach soll die Familie künftig in einer privaten, nicht zum Königshaus gehörenden Residenz außerhalb Londons leben. Die beiden Kinder des Paares, der 7-jährige Prinz Archie und die 5-jährige Prinzessin Lilibet, sollen demnach bereits für den Schulbeginn im September an einer britischen Schule angemeldet sein. König Charles